0: Dennis, ist es vielleicht die engste Straße der Welt? Die Spreuerhofstraße in Reutlingen. Na, also wenn ihr aufmerksam zuhören würdet hier regelmäßig bei unserem Deutschland-Dart oder vor allem vorher mal unser Archiv checkt, das wir ja online haben, da sind ja alle Deutschland-Dart-Ziele, die wir in den letzten anderthalb Jahren hier gezogen haben, drin, dann hättet ihr gewusst, dass wir diese Frage oder diese Straße schon hatten hier als Ziel. Und der Deutschland-Dart-Pfeil trifft lustigerweise niemals zweimal dieselbe Stelle. Von daher fällt das leider raus. Aber wir hören mal, was der Timo aus Bocholt zu sagen hat. Guten Morgen, Timo.
1: Guten Morgen, ja.
0: Du bist unterwegs durch die Nacht mit deinem LKW und bist auch am Rätseln, was es denn sein könnte. Also wir wissen, wir sind mittig von Deutschland und es ist sehr eng, was wir suchen.
1: Ja.
0: Was tippst du denn oder möchtest du weiterfragen?
1: Ich würde tippen auf die in Eisenach, die Drachenschlucht.
0: Nein.
1: Oh.
0: Haben auch viele getippt tatsächlich.
1: Ja.
0: Die Drachenschlucht ist es aber leider nicht.
1: Alles klar.
0: Aber du dürftest weiterfragen.
1: Hallo.
0: Also das war jetzt erst dein erstes Nein. Insgesamt darfst du ja drei Neins einsammeln.
1: Ja. Fällt mir so auf die Schnelle nicht
0: ein. Ich könnte jetzt lieb sein zu euch.
1: Ja.
0: Ich überlege gerade noch, ob ich es sein soll. Ja, aber, also, du bist schon nicht weit weg von der Sache, die wir suchen.
1: Nicht weit weg.
0: Mhm.
1: Fällt mir so nichts auf die Schnelle ein.
0: Ja gut, aber vielleicht den anderen. Vielleicht ist es für die anderen ein guter Hinweis. Möchtest du aufgeben dann an dieser Stelle?
1: Ja, ich gebe auf.
0: Ja, okay, gut. Aber dann haben wir doch schon was rausgefunden. Es ist nicht die Drachenschlucht, wie viele dachten. Und wir sind nicht weit weg von dem, was Timo gesagt hat, von der Stadt. Timo, danke für die weitere Vorarbeit und dir eine gute Fahrt durch die Nacht.
1: Alles
0: mach's
1: klar,
0: gut.
1: Danke.
0: Ciao. 07221 2011. Wer mag es als nächstes wagen?

0: Als Lokführer durch die Nacht fährt der Hagen aus Leipzig allerdings ohne Lok. Ne? Wo ist die denn?
1: Die Lok, die ist wahrscheinlich jetzt bei anderen Kollegen und wird von denen weitergefahren.
0: Ja, aber du hast gesagt, du hast schon gestern Abend quasi schon Feierabend gehabt. Wieso bist du dann jetzt noch unterwegs nach Hause?
1: Naja, ich arbeite bundesweit, ich werde vermietet und bin im Moment in Schleswig-Holstein tätig und naja, wohne halt in Leipzig, ne?
0: Und da fährst du jetzt dann noch heim?
1: Ich fahre, ja, na gut, das gestern Abend war gestern um 16:30, also gestern Nachmittag.
0: Ach so, okay.
1: Ist schon eine Weile her und dann kurzes Schläfchen und dann gesagt, so, jetzt geht's nach Hause, damit man ein bisschen was vom Urlaub hat, jetzt geht's in Urlaub.
0: Ah, schön. Okay, vielleicht schicken wir dann noch ein Popnacht-Goodie mit. Als begehrtesten Preis der Nacht, wenn du jetzt lösen solltest, wo unser Deutschland-Dart-Pfeil steckt, frag doch mal. Willst du lösen oder willst du noch weiterfragen?
1: Nee, ich würde eher weiterfragen wollen.
0: Dann frage mal.
1: Meine Überlegung war gewesen, hat der Ort einen japanischen Garten?
0: Das ist, aber manchmal sind so spezielle Fragen. Warte, das muss ich wieder nachfragen. Einen japanischen Garten. Nein.
1: Nein, okay.
0: Was wäre das denn gewesen?
1: Ich war ja jetzt bei Bad Langensalza mit dem Gedanken.
0: Nein.
1: Weil da gibt es sehr viel enge Straßengassen und eng. Das war so der Gedanke gewesen.
0: Also der Timo hat ja auf die Drachenschlucht Eisenach getippt. Ja, und ich sagte darauf, da sind wir nicht weit weg.
1: Gut,
0: ich meine, es ist natürlich relativ. Ja, eben, es ist relativ, aber es könnte ja sogar gar nicht, also so wirklich gar nicht weit weg sein davon.
1: Bleiben wir im westlichen Teil von Thüringen?
0: Ja, aber volle Pulle.
1: Okay. Das ist ja ganz schwierig. Da geht da unten nicht so viele.
0: Ich hab so ein schlechtes Ort, Gewissen, wenn ich sage.
1: Ist der Ort ein Wintersportort?
0: Würde ich sagen, nein.
1: Okay.
0: Was wäre da denn dir in den Kopf gekommen?
1: Ich war jetzt gedanklich irgendwo so Zellameles, Oberhof, irgend sowas in der Richtung.
0: Also, ich sag dir, warum ich ein schlechtes Gewissen habe oder beziehungsweise über nachdenke, ob ich eins haben muss. Wenn ich doch sage, Drachenschlucht Eisenach, nicht weit davon weg, also gar nicht weit weg.
1: Gar nicht weit weg. Ich kenne mich da unten nicht gut genug aus, ich bin zwar aus Osten, aber das kenne ich.
0: Ja, aber was könnte denn zum Beispiel, wenn ich das so eingrenze und sage, gar nicht weit weg, wo könnte es denn dann sein zum Beispiel noch?
1: Wo könnte es denn dann sein? In Suhl.
0: Ja, oder vielleicht, also so, weißt du, so gar nicht weit weg. Ich weiß nicht, wie es deutlicher noch sagen soll. So
1: weit um die, da in Eisenach selbst wahrscheinlich.
0: Ja, zum Beispiel.
1: Okay. Oh Gott, ich war doch nicht in Eisenach. Was ist da besonders eng? Keine Ahnung.
0: Da gibt's ganz viele schöne Sachen. Ich hatte mal eine Beziehung nach Eisenach und da war ich ganz oft da. Super schön. Wartburg natürlich, ne, sowieso. Wartburg, aber dann gibt's auch das Frühlingsfest da. Bitte?
1: Die Wartburg ist ja relativ groß. Die ist ja nicht eng.
0: Ja, genau. Und um die geht's auch gar nicht. Das kann ich schon mal direkt vorwegnehmen. Weil das wäre zu einfach und zu langweilig. Weil
1: Eisenach-Wartburg.

0: Es ist 2.31 Uhr.
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2: Heute scheint die Sonne bei nur ein paar dünnen oder lockeren Wolken. Es bleibt trocken und wird erneut warm mit Höchsttemperaturen um 24 Grad. Der Wind kommt weiter aus Südost und weht schwach bis mäßig und tagsüber leicht böig. Am Freitag ist es wolkig, meist bleibt es trocken, ein paar Tropfen sind aber möglich bei maximal noch um 20 Grad.
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3: A10, östlicher Berliner Ring Richtung Dreieck Spreeau. Die Ausfahrt Hohenschönhausen ist bis 5 Uhr früh wegen eines Schwertransports gesperrt. A115, AWUS stadteinwärts. In Höhe Hüttenweg ist die rechte Spur gesperrt wegen Bauarbeiten. Kreuzberg, auf dem Schöneberger Ufer, ist zwischen Flottbellstraße und Schöneberger Brücke nur eine Spur frei. Bis Freitag wird dort die Fahrbahn erneuert. Friedrichshain-Elsenbrücke. Bis auf Weiteres stehen in beiden Richtungen zwei Spuren zur Verfügung. Zur S-Bahn. Auf der Ringbahn fahren zwischen Halensee und Beußelstraße durchgehend bis Sonntag Betriebsschluss Busse statt Bahn. Der Ersatzverkehr hält nicht am S-Bahnhof Westkreuz.
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0: kommst gerade widerwillig von einem Backstreet Boys Konzert aus Düsseldorf. Ne? Ihr seid gerade mit Svenja, einer Freundin, oder deiner Freundin.
1: Richtig.
0: Unterwegs nach Hause, ihr hattet ein tolles Konzert, wobei, glaube ich, Svenja mehr Spaß hatte als du, wenn ich das richtig verstanden habe.
1: Kann man so sagen, ja, genau.
0: Wieso hast du das gemacht?
1: Ja, das war alles meine Idee eigentlich.
0: Ach so, auch noch das?
1: Man sollte die mal gesehen haben, dachte ich mir, aber...
0: Aber bist nicht so begeistert?
1: Ja, kann sich halt mal angucken, aber es ist halt mehr so ein Frauending, ne?
0: Ja, wobei, die Songs kannst du doch auch mitsingen, oder? Wie alt warst du damals?
1: Ja, das... Gute Frage, nächste Frage. Wann waren denn die überhaupt mal so?
0: Anfang der 90er, Anfang, Mitte der 90er.
1: Scheiße.
0: Da waren wir noch so 10, oder? Oder bist du wesentlich älter als ich?
1: Nee, wesentlich jünger.
0: Du bist jünger als ich? Wie viel jünger? Wie alt bist du?
1: Ich bin Baujahr 94.
0: Ach wirklich? Dann bist du ganz 10 Jahre jünger. Okay. Ja gut, okay, dann war es vielleicht doch nicht ganz so deine Zeit. Dann bist du quasi erwacht oder in die Musikwelt eingestiegen, als sie gerade ihre Pause hatten oder so.
1: Ja, ich bin durch meine Geschwister so ein bisschen reingerutscht in diese...
0: Aber wichtig ist ja, dass du bei Svenja ein bisschen gepunktet hast. Die hat sich bestimmt riesig gefreut, oder?
1: Ich gehe mal von aus.
0: Na also, das war doch ein erfolgreicher Abend. Und wenn du jetzt noch das Popnacht-Goodie beim Deutschland-Dart abräumst, dann ist ja wohl das nicht mehr zu toppen. Dann ist ja wohl alles perfekt gelaufen heute für dich.
1: Dann geht's aber los.
0: Ich bin sehr gespannt, ob du lösen kannst oder willst du weiterfragen?
1: Nein, ich würde es lösen.
0: Dann hau raus.
1: Es ist das schmale Haus in Eisenach.
0: Und das ist vollkommen richtig! Ja! Das schmalste Haus Deutschlands haben wir gesucht. Das schmale Haus von Eisenach am Johannisplatz gilt als das schmalste Haus Deutschlands und wird von den Einheimischen liebevoll Handtuch genannt, mit einer äußeren Breite von nur 2,05 Meter. Und einem Innenmaß von 1,85 ist es so eng, dass ein Erwachsener mit ausgestreckten Armen beide Wände gleichzeitig berühren kann. Das etwa 250 Jahre alte Gebäude besitzt bei einer Grundfläche von nur rund 20 Quadratmetern 2 Stockwerke sowie ein Dachgeschoss. Bis 2017 war das Haus sogar noch bewohnt. Heute gehört es der Denkmalstiftung. Warst du da schon mal?
1: Nein, ich muss gestehen, da war ich leider noch nicht.
0: Svenja?
1: Ja, die ist ein bisschen da mehr unterwegs.
0: Ja, aber da kann man, glaube ich, nicht rein, ne? Das sieht voll schön aus von außen. So zwischen so zwei große Häuser dazwischen gequetscht in die Lücke.
1: Ich hatte es eben mal so mal kurz gegoogelt bei Wikipedia.
0: Ja.
1: Ich weiß gar nicht, ob man da reinkommen kann.
0: Nee, ich glaube, da muss man, gibt's nur so Führungen von der Denkmalstiftung und so. Also ich glaube, vielleicht haben die mal einen Tag der offenen Tür oder so. Aber die ist ganz toll. Ich habe mir da so eine Reportage angeguckt gestern Nachmittag. Der Typ, der das damals gekauft hat, als du noch zu DDR-Zeiten, der hat das so krass renoviert und restauriert und hat da drin gelebt. Und das hat dadurch so einen Charakter gekriegt, dieses Haus, dass die gesagt haben, nachdem der gestorben ist 2017 und da nicht mehr gewohnt hat, dass sie das alles genauso erhalten. Also es ist quasi, wenn man in sein Leben reingeht, so wenn man in dieses Haus betritt. Dominik, wir haben wieder ein bisschen was gelernt, wieder eine tolle neue Ecke kennengelernt. Guckst du mal, was wir alles so haben in Deutschland?
1: Ja, ich werde es mir die Damen anschauen.
0: Mach mal. Ihr kommt ja aus der Ecke. Ist ja bei euch quasi vor der Haustür.
1: Das
0: kommt gut heim. Liebe Grüße auch an Svenja. Und habt eine gute Nacht,
1: Mit der Bocknacht.
0: Macht's gut. Ciao.

Gefährliches aus dem Verkehrszentrum. Vorsicht auf der A43 Recklinghausen-Wuppertal. Zwischen Kreuz Herne und Herne Eike sind Personen auf der Fahrbahn. Fahrt vorsichtig, kommt gut an mit der Popnacht.

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1: Um 3 Uhr mit Juliette Groß. Seit Mitternacht gilt der zweite Tankrabatt in diesem Jahr. Eine für 3 Monate geltende Absenkung der Energiesteuern soll eine Entlastung von 16,7 Cent pro Liter Benzin oder Diesel bringen. Aus Bonn, Anne Burkhardt.
2: Einschreiten kann das Bundeskartellamt aber nicht, falls es anders kommt, denn die Mineralölkonzerne sind gesetzlich nicht verpflichtet, den Rabatt an die Verbraucher weiterzugeben. Unabhängig vom Tankrabatt hat das Bundeskartellamt Verfahren gegen 12 Raffinerieunternehmen eingeleitet. Sie wurden zu Auskünften verpflichtet, unter anderem über Einkaufspreise, Margen und Produktionskosten. Diese Daten werden derzeit ausgewertet mit dem Ziel, herauszufinden, ob die Raffinerien die Spritpreise gemessen in die Höhe treiben.
1: Umweltverbände und Verbraucherschützer kritisieren, dass das Deutschland-Ticket ab Januar teurer wird. Die Chefin der Verbraucherzentralen POP warnt, das Angebot müsse für alle bezahlbar bleiben. Greenpeace nennt die Erhöhung klimapolitisch kurzsichtig. Der Preis für das Deutschland-Ticket steigt ab Januar um knapp 4 Euro auf 66,80 Euro. Grund sind höhere Kosten für Personal und Energie. Bundesverkehrsminister Bilger nennt die Erhöhung moderat. Das Deutschland-Ticket sei weiterhin ein sehr attraktives Angebot. Der oberste Gerichtshof der USA hat den Weg für die erste Hinrichtung einer Frau im Bundesstaat Tennessee seit mindestens 200 Jahren freigemacht. Damit hob das Gericht einen kurz zuvor verhängten Aufschub der Hinrichtung auf. Die 50-jährige Krista Pike soll in einem Hochsicherheitsgefängnis durch eine Giftspritze getötet werden. Sie und ihr damaliger Freund waren 1995 schuldig gesprochen worden, eine Klassenkameradin erstochen zu haben. Der Fall hatte Bezüge zum Satanismus und erregte große Aufmerksamkeit in den USA. Die Gletscher in der Schweiz sind in diesem Jahr extrem stark geschmolzen. Messungen haben ergeben, dass sie mehr als 5% ihres Volumens verloren haben. Aus Genf, Sandra Bieger.
3: Als Gründe für den diesjährigen Gletscherschwund nennt Klamos die intensiven Hitzewellen im Sommer in Kombination mit einem vorangegangenen schneearmen Winter. Dadurch verschwand die schützende Schneedecke vielerorts schon früh, sodass das blanke Eis über Monate hinweg der Sonne und den hohen Temperaturen ausgesetzt war. Von der Eisschmelze besonders betroffen waren laut Klamos unter anderem auch der große Aletschgletscher am Jungfraujoch und der Rhonegletscher.
1: Das waren die Nachrichten. Das Wetter in Deutschland. Nachts im Süden und Osten kaum Wolken, von Westen kommen Schauer. 18 Grad am Niederrhein bis 5 Grad in Ostbayern. Tagsüber im Westen regnerisch, sonst heiter, maximal 18 bis 26 Grad. Es ist 3.03 Uhr.
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4: A10 östlicher Berliner Ring Richtung Dreieck Spreeau. Die Ausfahrt Hohenschönhausen ist bis 5 Uhr früh wegen eines Schwertransports gesperrt. A115 AWUS stadteinwärts. In Höhe Hüttenweg ist die rechte Spur gesperrt wegen Bauarbeiten. Kreuzberg auf dem Schöneberger Ufer ist zwischen Flottwellstraße und Schöneberger Brücke nur eine Spur frei. Bis Freitag wird dort die Fahrbahn erneuert. Zur S-Bahn. Auf der Ringbahn fahren zwischen Halensee und Beusselstraße durchgehend bis Sonntag Betriebsschluss Busse statt Bahn. Der Ersatzverkehr hält nicht am S-Bahnhof Westkreuz.
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5: Mit Dennis Tinat, hallo Deutschland, hallo Welt. Und bevor die Müdigkeit killt, kommt genau zur richtigen Zeit die 3 nach 3. Die volle Energie in Musikform in der totesten Stunde der Nacht. 3 Songs, die ihr bestimmt. Ich habe die Playlist schon freigeräumt für das, was euch jetzt unbedingt wachhalten soll. Jeder darf wieder einen Song hier in den Ring werfen. Der Zufall entscheidet, welche 3 Songs ich ziehe. Ihr dürft euch alles wünschen. Es gibt nur 2 goldene Regeln. Der Song darf nicht schon gelaufen sein heute Nacht und der muss in unserer Datenbank drin sein. Was darf's denn bitte sein? Eure Vorschläge für die 303 jetzt rüberschicken via WhatsApp oder Signal an die 07221 2011.
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Eure 3 nach 3, die aus euren Herzchen kommen. Das, was ihr jetzt braucht in der totesten Stunde der Nacht gegen das tiefe, böse, dunkle 3-Uhr-Loch. Wir werden es jetzt wieder herausfordern, beziehungsweise das Schicksal herausfordern, denn ich weiß nicht, was passiert. Ihr habt ganz viele Wünsche geschickt jetzt hier, die 07221 2011. Und ich werde jetzt unter allen Einsendungen, es waren wirklich wieder sehr viele dabei, 3 rausziehen, die dann zu unseren 3 nach 3 werden. Wir fangen doch mal an mit Song Nummer 1. Ich scroll mal blind. 1, 2, 3, 4, 5, 6, 7 mal runter und 1, 2 mal wieder hoch. Und bin bei Matthias gelandet von der A61. Moin Dennis, für die 3 nach 3 einen Wachmacher. Die Guano Apes, open your eyes. Okay, machen wir. Eingeloggt. Dann als nächstes Daniel, wie wäre es für die 3 nach 3 mit Grauzone Eisbär? Ei, was für ein Klassiker. Okay, auch Grüße aus dem LKW. Haben wir. Und als letzten Song noch der Jan. Hallo, ich wünsche mir von Lady Gaga Disease. Liebe Grüße. Oh, das ist auch ein sehr seltener Song. Alles klar. Die 3 nach 3 stehen. Wach bleiben!

großes Lob und Liebe für die 3 nach 3. Starke Auswahl, die Hörerschaft beweist guten Geschmack, schreibt Jana an die 0722211. Sehr gute Mischung kommt von Tommy. Schicken wir raus an Matthias auf der 61, der die Guano Apes vorgeschlagen hat. Lady Gaga war die Idee von Jan und Grauzone zuletzt kam aus dem LKW von Daniel. Vielen Dank dafür. Morgen dann die letzten 3 nach 3 für diese Woche. Alle, die diese Woche nicht rangekommen sind, morgen letzte Chance, hebt euch euren Wunsch auf. Ich wünsche euch viel Glück. Morgen wieder ab 3 nach 3 hier in der Popnacht.

0: 3.30 Uhr ist es.
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2: Heute scheint die Sonne bei nur ein paar dünnen oder

0: lockeren Wolken. Es bleibt trocken und wird erneut warm mit Höchsttemperaturen um 24 Grad. Der Wind kommt weiter aus Südost und weht schwach bis mäßig und tagsüber leicht böig. Am Freitag ist es wolkig, meist bleibt es trocken. Ein paar Tropfen sind aber möglich bei maximal noch um 20 Grad. Auch am Sonntag besteht nur eine leichte Schauerneigung. Mit Temperaturen bis 21 Grad bleibt es etwas kühler als zuletzt.
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2: A10 östlicher Berliner Ring Richtung Dreieck Spreeau. Die Ausfahrt Hohenschönhausen ist bis 5 Uhr früh wegen eines Schwertransports gesperrt. A115 AWUS stadteinwärts. In Höhe Hüttenweg ist die rechte Spur gesperrt wegen Bauarbeiten. Zur S-Bahn. Auf der Ringbahn fahren zwischen Halensee und Beußelstraße durchgehend bis Sonntag Betriebsschluss Busse statt Bahnen. Der Ersatzverkehr hält nicht am S-Bahnhof Westkreuz.
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0: Wir suchen kurz mal die Insel Bømlo in Norwegen. Da ist Popnachthörerin Katrin. Hallo.
1: Hi.
0: In der Nachtschicht.
1: In der Nachtschicht. Und wir machen Transportboxen für die Lachse, die ihr immer esst.
0: Die wir essen. Das heißt, das, was du da verpackst, das kommt hier bei uns in den Supermarkt.
1: Zum Beispiel, ja.
0: Ach wirklich? Also so richtig die Lachse, die quasi frisch gefischt werden, die verpackst du oder wie?
1: Also wir verpacken die nicht, wir machen nur die Kisten da dafür.
0: Ach so.
1: Die gehen dann weiter an unsere, auf unserer Insel sind dann auch einige Fischfabriken.
0: Ja.
1: Und die schicken dann die Lachse und auch speziell gibt es einige über extra Marken, die dann nach Deutschland gehen.
0: Oh ja, das heißt quasi, du hast nicht die ganze Zeit Fischgeruch in der Nase bei deiner Arbeit.
1: Nein.
0: Sehr
1: ich
0: gut.
1: Habe eher Styroporgeruch in der Nase.
0: Ah, dann ist die Frage, was ist besser? Fisch oder Styropor? Ja, dann würde ich doch lieber Fisch nehmen, glaube ich.
1: Ja, ich glaube auch so.
0: Aber na, es kann gut, tatsächlich sein, also wenn wir in den Supermarkt gehen und Lachs kaufen, dass die Verpackung, die wir da in der Hand haben, dass du die
1: auch
0: angefasst
1: von
0: hast.
1: Auch mit ist, natürlich.
0: Schön. Cool.
1: Ja.
0: Wie ist es da in Norwegen?
1: Ja, oft Wind und kalt.
0: Okay, also alle Klischees erfüllt. Und wie sieht's da aus mit Tag, Nacht und so weiter, da wo du bist?
1: Ja, also bei uns wird es im Winter noch nicht polar. Wir haben noch an der Wintersonnenwende, also Ende Dezember haben wir es schon auch noch ein paar Stunden hell, so von 9:30 bis 3:30 ungefähr.
0: Aha.
1: Das wird erst am nördlichen Polarkreis, ja, also ungefähr da, wo die Stadt Bodø ist. Habt ihr vielleicht schon mal gehört? Bodø Glimt im Fußball, hat vielleicht schon irgendeiner gehört.
0: Ja.
1: Da ist dann schon eher Polarnacht.
0: Auch. Ah ja, also das heißt, du hast eigentlich relativ normale Tageszeiten und Tag-Nacht.
1: Genau.
0: Und so bei dir.
1: Genau.
0: Bømlo.
1: Genau.
0: Bømlo. Genau, und du hast hier noch geschrieben, weil du ein bisschen über Lachs philosophieren wolltest.
1: Das
0: du magst ihn, du magst ihn am liebsten geräuchert, schreibst du, mit Kartoffelpuffern.
1: Ja, Kartoffelpuffer. Und da bin ich ja immer so fasziniert, wenn ich in irgendeine Region komme. In Nordrhein-Westfalen zum Teil ist es der Reibekuchen oder Riffkuchen. Und dann in Luxemburg, da sind das die Krumpelkichelchere. Ja, und vielleicht haben wir auch noch ein paar andere Zuhörer richtig schöne Tipps, wie die bei Ihnen heißen oder wie es noch heißt.
0: Also gibt es noch jemanden, der andere Namen für Kartoffelpuffer kennt, willst du jetzt hier starten? Eine kleine Umfrage mitten in der Nacht, ja?
1: Mitten in der Nacht.
0: Vielleicht ist jemand. Ja, Katrin. Auf die Popnachthörer ist immer Verlass. Das kriegen wir hin. Dann sammeln wir doch jetzt mal. Habt ihr einen anderen Namen für Kartoffelpuffer bei euch in der Region? Dann schickt den mal rüber hier per WhatsApp oder Signal an die 07221 2011. Katrin,
1: perfekt. Ja, ja?
0: Liebe Grüße nach Norwegen. Schön, dass
1: Danke.
0: Du dabei bist, ja?
1: Super.
0: Mach's gut.
1: Mach's gut. Tschüssi.
0: Ciao.

0: Popnachthörerin Katrin aus Norwegen will, dass wir mal rumfragen, wie Kartoffelpuffer so bei euch heißt. Und es ist wirklich unglaublich, wie viele verschiedene Bezeichnungen es gibt. Hier der Jens schreibt, hi Dennis, bei uns in Koblenz sind das Gribbelscher. Oder Manja schreibt hier, bei uns in Sachsen heißt der Reibekuchen Glitscher. Auch ein lustiger Name. Tommy meint hier, in der Eifel nennt man den Kartoffelpuffer auch Kröbbelsche. In Kreis Trier-Saarburg Kromperpankisch. Das ist ja total kompliziert, das auszusprechen. Thomas aus Hattgenstein im Hunsrück, hallo.
1: Ja, hallo.
0: Wie sagt man es bei euch?
1: Krumbiere Pankoche.
0: Ah, das ist ja fast so wie Kromperpankisch, ne? Aus Trier-Saarburg. Ist auch nicht weit weg von euch. Aber doch ein bisschen
1: nicht anders. Nicht so ganz weit. Schön. Ja, hört sich anders an. Ja.
0: Kennst du noch irgendwo was anderes? Klingst wie einer, der viel rumkommt. Nein?
1: Nee, ich komme zwar rum, aber ich habe sonst keine andere Bezeichnung dafür.
0: Na gut, dann lese ich mal weiter durch. Danke dir, dass du angerufen hast. Liebe Grüße.
1: Okay, jo, danke. Tschüss.
0: Justine und Christian hier sind gerade auf dem Weg zum Flughafen nach Basel. Für uns geht's jetzt nach Griechenland. Das ist sehr schön. Bei uns heißt der Kartoffelpuffer hier unten in der Schweiz, an der Schweizer Grenze, Rösti. Wir grüßen natürlich ganz lieb. Wir würden uns über einen Gruß freuen. Natürlich grüßen wir hier. Hallo, seht das? Ich winke sogar ins Mikrofon. Guten Morgen, bei uns im Siegerland sind es Riebekoche, schreibt Fatma. Dann Aloha, der Bianco hier. Ich komme aus dem Unstrut-Heinig-Kreis in Thüringen und bei uns heißen Kartoffelpuffer Ditscher. Also nicht Glitscher, wie wir es aus Sachsen kennen, sondern Ditscher, weil man die meisten dann Apfelmus ditscht. Und der Mario schickt noch eine Audio hier.
2: Guten Morgen, hier ist der Mario.
0: Moin.
2: Ich komme aus dem Vogtland. Das ist im Dreiländereck zwischen Sachsen, Bayern und Thüringen und Tschechien. Und bei uns heißen die Kartoffelpuffer Bambis. Das ist so Bambis. Richtig schön typisch vogtländischer Name. In diesem Sinne, viele Grüße aus dem Vogtland.
0: Ich ahne, dass wir bis um 5 Uhr die Sendung vollkriegen mit noch verschiedenen und anderen Bezeichnungen. Habt ihr auch noch einen Ausdruck für Kartoffelpuffer? Dann schickt den noch rüber an die 07221 11.

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1: Um 4 Uhr mit Juliette Groß. Seit Mitternacht gilt der zweite Tankrabatt in diesem Jahr. Eine für 3 Monate geltende Absenkung der Energiesteuern soll eine Entlastung von 16,7 Cent pro Liter Benzin oder Diesel bringen. Aus Bonn, Anne Burkhardt.
2: Einschreiten kann das Bundeskartellamt aber nicht, falls es anders kommt, denn die Mineralölkonzerne sind gesetzlich nicht verpflichtet, den Rabatt an die Verbraucher weiterzugeben. Unabhängig vom Tankrabatt hat das Bundeskartellamt Verfahren gegen 12 Raffinerieunternehmen eingeleitet. Sie wurden zu Auskünften verpflichtet, unter anderem über Einkaufspreise, Margen und Produktionskosten. Diese Daten werden derzeit ausgewertet mit dem Ziel, herauszufinden, ob die Raffinerien die Spritpreise unangemessen in die Höhe treiben.
1: In Israel haben Passagiere über den dramatischen Vorfall an Bord einer Fly-Dubai-Maschine gestern Vormittag berichtet. Einer sagte, er habe gesehen, wie ein Pilot mit einem Messer auf den anderen eingestochen habe. Daraufhin sei er mit anderen ins Cockpit gestürmt, um den Angreifer zu überwältigen und die Steuerung zu übernehmen. Crewmitglieder von Fly-Dubai hätten die Maschine dann gelandet. Israels Regierungschef Netanyahu nannte die Passagiere Helden. Sie seien nur knapp einer Katastrophe entgangen. Der Bundesgerichtshof beschäftigt sich am Vormittag mit der Frage, ob eine Preiserhöhung bei Amazon Prime aus dem Jahr 2022 rechtens war. Geklagt hat die Verbraucherzentrale Nordrhein-Westfalen. Sie kritisiert, dass der Online-Händler Millionen Abokunden nicht ausdrücklich auf die Preisanpassung hingewiesen habe. Es geht um ein Plus von rund 21 Euro bei jährlicher Zahlweise. 2 Vorinstanzen hatten gegen Amazon entschieden und die Erhöhung für unwirksam erklärt. Ob noch heute ein Urteil fällt, ist unklar. Die Gletscher in der Schweiz sind in diesem Jahr extrem stark geschmolzen. Messungen haben ergeben, dass sie mehr als 5% ihres Volumens verloren haben. Aus Genf, Sandra Bieger.
3: Als Gründe für den diesjährigen Gletscherschwund nennt Klamos die intensiven Hitzewellen im Sommer in Kombination mit einem vorangegangenen schneearmen Winter. Dadurch verschwand die schützende Schneedecke vielerorts schon früh, sodass das blanke Eis über Monate hinweg der Sonne und den hohen Temperaturen ausgesetzt war. Von der Eisschmelze besonders betroffen waren laut Klamos unter anderem auch der große Aletschgletscher am Jungfraujoch und der Rhonegletscher.
1: Das waren die Nachrichten. Das Wetter in Deutschland. Tagsüber im Westen dicht bewölkt und Regen, teils Gewitter, im Osten und Südosten heiter. Maximal 18 bis 26 Grad. Am Freitag Richtung Osten Regen, von Westen her freundlich, 15 bis 23 Grad. Es ist gleich 4.03 Uhr.
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4: A10, nördlicher Berliner Ring Richtung Dreieck Barnim. Zwischen Oberkrämer und Kreuz Oranienburg ist wegen Markierungsarbeiten bis 5 Uhr früh nur die rechte Spur frei. A115, Avus stadteinwärts. In Höhe Hüttenweg ist die rechte Spur gesperrt wegen Bauarbeiten. Kreuzberg, auf dem Schöneberger Ufer, ist zwischen Flottwellstraße und Schöneberger Brücke nur eine Spur frei. Bis Freitag wird dort die Fahrbahn erneuert. Zur S-Bahn. Auf der Ringbahn fahren zwischen Halensee und Beusselstraße durchgehend bis Sonntag Betriebsschluss Busse statt Bahn. Der Ersatzverkehr hält nicht am S-Bahnhof Westkreuz.
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5: Mit Dennis Tinert, hallo Deutschland, hallo Welt. Wir haben gerade großen Spaß mit den vielen anderen Bezeichnungen für Kartoffelpuffer. Also wie der bei euch in der Region heißt, Popnachthörerin Katrin, gerade auf der Nachtschicht auf der norwegischen Insel Bølmo, hat sich ja gewünscht, dass wir das mal rumfragen, und es hört gar nicht mehr auf. Mir war nicht bewusst, dass es für ein und dieselbe Sache so viele verschiedene Ausdrücke gibt. Wir drehen gleich mal noch eine Runde durchs Postfach hier in 10 Minuten.
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0: 4.12 Uhr ist es, guten Morgen. Namen für Kartoffelpuffer in eurer Ecke. Wie nennt ihr die? Wollte Popnachteurin Katrin auf der Nachtschicht in Norwegen von der Popnacht-Community wissen, weil sie gerade da mit Lachs beschäftigt ist, beziehungsweise sie macht Verpackungen für Lachstransporte zu uns und hat dann überlegt, ja, sie mag ja am liebsten Räucherlachs und das am liebsten mit Kartoffelpuffer. Und da könnte man doch mal die Leute fragen, wie nennen die denn Kartoffelpuffer in ihrer Region? Und es kommt hier einfach am laufenden Band noch was rein an die 0722211 um 4.12 Uhr, wohl bemerkt. Fratzen nennen wir die Dinger im Erzgebirge, schreibt Jana hier. Fratzen. Oder in Ulmen in der Eifel, kommt von Alois, Krumpare Kescheltja. Krumpare Kescheltja. Moin, also bei uns in Niedersachsen nennt man die Reibekuchen, aber ich kenne sie auch als Reiberdatschi, dann aus dem Bayerischen Wald. Grüß Thomas, Andreas hier. Bei uns in Herborn heißen die Hatschel, schreibt Ralf. Dann haben wir noch was aus dem Saarland bekommen von Hans-Peter. Bei uns heißen die Kartoffelpuffer Grumberg-Kischelsche. Also so ähnlich wie Kischeltja von Alois eben. Ronald schreibt uns, guten Morgen, ich komme ursprünglich aus dem Thüringer Schiefergebirge. Bei uns heißen die Kartoffelpuffer Schabig oder Scharpsch. Das ist, glaube ich, hergeleitet von der Kartoffel Schab, den man ja auch für die Klöße mitverwendet. Bei uns wurden die auch meistens herzhaft mit Knackwurst und Zwiebeln drin zubereitet. Da hat früher immer das ganze Haus meiner Oma so schön nach Bratfett gerochen. Ich habe als Kind genauso wie Klöße geliebt. Liebe Grüße. Und dann haben wir ja noch was aus der Heimat hier, Hessen. Das finde ich noch toll. Hallo Dennis, bei uns im Nordhessen, besonders im Umkreis von Kassel, nennen wir Kartoffelpuffer Ommenschnepper. Ommen steht für Ofen. Ommenschnepper. Oder auf Plattdeutsch, kommt von Sven hier, Kantüffelpuffer oder Tuffelpannkok. Oder auch aus dem Ausland gab es Einsendungen hier, zum Beispiel von Thomas aus Japan. Da wurde der Kartoffelpfannkuchen aus dem Englischen quasi ins Japanische einjapanischt.
1: Also in Japan nennt man die Kartoffelpfannkuchen oder Reibekuchen oder wie auch immer Potato Pankeki.
0: Süß, oder? Aber am besten, finde ich, klingt's auf Niederländisch. Auf Niederländisch klingt einfach alles viel besser. Sebastian schickt uns hier rüber. Ich bin viel in den Niederlanden unterwegs und dort nennt man Kartoffelpuffer Aardappelpannenkoekjes.

0: Popnacht. Am ganz frühen Donnerstagmorgen. Wollt ihr um 4.22 Uhr was lernen über das Beamtengesetz und dabei ein bisschen lachen? Comedian Herr Schröder, der war mal Deutschlehrer am Gymnasium, steht jetzt aber lieber auf Bühnen und bringt Menschen mit ganz einfachen Mitteln zum Lachen, mit der Realität. Der hat mal für uns durchgeblättert und betreibt eine kleine Exegese.
1: Wenn man mal so reinguckt ins Landesbeamtengesetz, da spürt man, wie modern die drauf sind. Ich habe es mir neulich mal durchgelesen. Landesbeamtengesetz Baden-Württemberg ist 0,0,0 ausgedacht. Kann man sich als PDF-Datei ausdrucken lassen und Wortsuche machen. Wie oft kommt dieses oder jenes Wort im Landesbeamtengesetz vor? Stimmt wirklich. Das Wort Tod kommt ungefähr doppelt so oft vor wie das Wort Leben. Ja, das finde ich schon mal interessant. Das ist nur mal so statistisch, semantisch interessiert mich das. Das ist wirklich interessant. Steht original, ich zitiere aus dem Landesbeamtengesetz, 0,0 ausgedacht, steht so drin, der Tod. Der Tod stellt aus versorgungsrechtlicher Sicht die stärkste Form der Dienstunfähigkeit dar. Also steht original so drin. Das sind die Ministerien, die quasi für eure Ausbildung zuständig sind. Steht original so drin. Ich sag so, besteht ein Personalrat aus einer Person, erübrigt sich die Trennung nach Geschlecht. Das finde ich super. Also das ist mega. Also das sind richtig schlaue Leute da oben. Ne? Kultus Mysterium. Richtig gute Leute. Wirklich. Ne? Schön. Stirbt ein Bediensteter während einer Dienstreise, so ist damit die Dienstreise beendet. Ja, es ist
2: wirklich. 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
8: Es ist 4.30 Uhr.
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10: Heute scheint die Sonne bei nur ein paar dünnen oder lockeren Wolken. Es bleibt trocken und wird erneut warm mit Höchsttemperaturen um 24 Grad. Der Wind kommt weiter aus Südost und weht schwach bis mäßig und tagsüber leicht böig. Am Freitag ist es wolkig. Meist bleibt es trocken, ein paar Tropfen sind aber möglich bei maximal noch um 20 Grad. Am Sonnabend geht es bei Sonne und Wolken verbreitet trocken weiter.
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11: Kreuzberg. Auf dem Schöneberger Ufer ist zwischen Flottwellstraße und Schöneberger Brücke nur eine Spur frei. Bis Freitag wird dort die Fahrbahn erneuert. Zur S-Bahn. Auf der Ringbahn fahren zwischen Halensee und Beußelstraße durchgehend bis Sonntag Betriebsschluss Busse statt Bahnen. Der Ersatzverkehr hält nicht am S-Bahnhof Westkreuz.
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8: Die Popnacht hier. Liebe gemacht, wie immer von SWR3 mit unseren Brüdern und Schwestern von Bremen 4, HR3, MDR Jump, NDR 2, rbb888, SR1, WDR 2 und Dennis Thienert.

Swims, Mr. Know-It-All. Leute, wir haben die Welt noch gar nicht verbessert heute. Das machen wir jetzt noch schnell, bevor die Popnacht schon wieder zu Ende ist und laden euer Karma-Konto auf beim einzigen Quiz, das das kann. Es heißt Quizzen ohne Wissen. Es ist das einzige Quiz, bei dem ihr nichts wissen müsst. Sehr praktisch für müde Hirne um diese Uhrzeit. Und ihr könnt mir mit allem, was ihr nicht wisst, die Welt ein kleines bisschen besser machen. Ihr kriegt drei Fragen mit jeweils drei Antwortmöglichkeiten. Wenn euch die nicht weiterhelfen, könnt ihr statt der richtigen Antwort einfach einen Karma-Joker einsetzen. Also eine gute Tat versprechen, die ihr für einen anderen Menschen macht. Wer hat Bock? 07221 2011. Wer ist um 4.35 Uhr wach genug, um nichts zu wissen? In der Popnacht.

0: Den unangenehmsten Moment von diesem Donnerstag hat der Sebastian aus Dortmund schon überstanden. Guten Morgen.
1: Guten Morgen.
0: Dein Wecker klingeln um 4 Uhr, ne?
1: Genau, richtig.
0: Jetzt kann es ja nur besser werden. Du bist auf dem Weg zur Arbeit schon?
1: Ja, leider.
0: Bei einer Firma, über die du natürlich nicht sprechen magst?
1: Irgendeine... weiß nicht, ob ich das wollte. Also,
0: nein. Es reicht, wenn wir eine Chemiefirma nennen, ne? Groß Dortmund, Großraum Dortmund, wird wohl jeder wissen, was gemeint ist. Deswegen müssen wir ganz schnell dein Karma-Konto aufbessern, Sebastian. Oder willst du auch sagen, du hast es nötig, oder?
1: Ja.
0: Ja, eben. Wann hast du das letzte Mal irgendwas Gutes gemacht für einen anderen Menschen?
1: Ah, ich denke mal schon, so jede Woche mache ich so die eine oder andere Kleinigkeit, um
0: mal die Woche zu bringen. Das ist zu wenig. Da müssen wir jetzt ganz viele Karma-Joker einsammeln. Also, wir spielen ohne Quizzen, ohne Wissen. Du kriegst 3 Fragen mit jeweils 3 Antwortmöglichkeiten. Wenn dir die nicht weiterhelfen, kannst du jede Frage mit einem Karma-Joker überspringen. Das ist irgendetwas Nettes, was du für einen anderen Menschen tust. Eine Möglichkeit gibt es zu verlieren. Wenn du dich auf eine falsche Antwort festlegst, ist das Spiel sofort vorbei. Das Popnacht-Goodie, um das wir hier zocken, wäre weg. Und alle bis dahin angebotenen Joker musst du natürlich trotzdem einlösen. Ehrensache. So, du kriegst die übrig gebliebenen Fragen von gestern, weil ich habe ja gestern gefragt, ob wir Quizzen ohne Wissen oder 2 Hörer, 3 Gedanken spielen. Die Leute haben sich für das andere Spiel entschieden, deswegen kriegst du die Altlasten von gestern. Frage 1. Wie viele Tasten hat denn ein klassisches Standardklavier? Bist du musikalisch?
1: Also ich würde auch gerne was Gutes tun, aber ich meine, ich hätte mal gehört, dass es 88 sind.
0: Ah, es ist richtig, 88. Vielleicht kriege ich dich hier mit. Welches Land hat inklusive all seiner Überseegebiete die meisten Zeitzonen weltweit? Weißt du das auch?
1: Auch da würde ich gerne was Besseres machen, aber ich meine, ich hätte gehört, dass Frankreich ganz gut dabei ist.
0: Das war einer! Das habe ich auch noch nie gehabt bei diesem Spiel. So, warte, aber mit der kriege ich dich. Welche war die allererste registrierte DE-Domain der Internetgeschichte? War das A, uni-dortmund.de? War das uk.de, also Uni Karlsruhe? Oder war das bundespost.de? Hm. Sag du
1: mal, ich glaube, ich bringe meiner Mutter morgen Blumen mit.
0: Okay, also Karma Joker, weil du es nicht weißt. Gib es bitte zu, dass du nichts weißt.
1: Wenn ich nichts weiß, würde ich zwar auf die Bundespost tippen, aber ich glaube, ich bringe meiner Mutter morgen Blumen mit.
0: Aha. Okay,
1: ich wollte mal wieder was Gutes tun.
0: Das lasse ich durchgehen. Und ich finde es toll, dass wir wenigstens minimal die Welt verbessert haben. Es wäre auch schief gegangen und ich hatte gerade erst gedacht, als ich es vorgelesen habe, dass du es vielleicht wissen könntest, weil du ja aus Dortmund kommst. Es ist tatsächlich die uni-dortmund.de. Weil die Universität Dortmund damals die Verwaltung des Nameservers für die deutschen Adressen übernommen hat. Mal für eine kurze Zeit, in der Anfangsphase, als das alles losging.
1: Das war. Da bin ich ja froh, dass ich was dazugelernt habe.
0: Ja, also, dafür sind wir noch gut. Die Welt haben wir auch minimal verbessert und das Popnacht-Goodie schicken wir nach Dortmund. Lieber Sebastian.
1: Super. Vor allem, die Adresse ist ja auch geändert worden mittlerweile. Die heißt jetzt auch tu-dortmund.de.
0: Richtig, aber sie gibt's noch, wird umgeleitet, habe ich gecheckt. Sebastian, hab einen schönen Donnerstag. Mach's gut.
1: Dankeschön, ja. You know.

waren ja schon fast wieder unsere gemeinsamen 5 Stunden für heute. Ich räume noch kurz auf mit euch. Es gab noch 2 andere Namen für Kartoffelpuffer rein, die wir vorhin gesammelt haben. In Dialekten. Jens hat noch geschrieben, Algo Moje Dennis. Bei uns heißen Kartoffelpuffer Panneläppcher. Grüße aus der Grenze Rheinland-Pfalz und Hessen. Okay, Jens. Alles klar, merken wir uns. Und Stefanie hat auch noch was geschrieben aus dem Westerwald. Da heißen Reibekuchen Erwels Kremmelcher. Übersetzt Erdäpfel. Okay. Ja, toll. So, und dann hat der Tom noch geschrieben. Nee, Tim. Moin, lieber Dennis. Ich brauche mal deine Hilfe. Mein Arbeitskollege, der Nico, braucht ein bisschen Motivation. Könntest du ihn grüßen und ein paar nette Worte sagen? Liebe Grüße aus der Bäckerei Krüger aus Suhl. Wir hören euch wieder seit Arbeitsbeginn. Paar nette Worte. Nico, du bist ein toller Typ mit der schönsten Frisur, die ich jemals gesehen habe und einem ganz großen Herzen. Alles, was du heute anpackst, das wird ein Erfolg. Glaub's mir. War das nett genug? Sehr gut, dann habe ich meinen Soll für heute, glaube ich, erfüllt. Bleibt mir noch die Popnacht, unseren Safe Space hier ordnungsgemäß abzuschließen. Denn ihr wisst, alles, was zwischen Mitternacht und jetzt geschah, bleibt unter uns. Ist doch klar, das war die Popnacht für heute mit Dennis Tienert.

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1: Es ist 5 Uhr, ich bin Michael Ernst, guten Morgen. Seit Mitternacht greift in Deutschland der neue Tankrabatt. Die Preise für den Liter Benzin oder Diesel sollen so um insgesamt rund 17 Cent fallen. Hintergrund ist eine Absenkung der Energiesteuern, die Bund und Länder angesichts der zuletzt stark gestiegenen Spritpreise vereinbart hatten. Für den Fiskus bedeutet das steuerliche Einbußen von rund 2,5 Milliarden Euro. Die Maßnahme soll bis Ende des Jahres gelten. Es gibt aber keine direkte Verpflichtung der Tankstellen, die Preise zu senken. Verbraucherschützer und Umweltverbände kritisieren, dass das Deutschland-Ticket teurer wird. Die Chefin der Verbraucherzentralen Pop warnt, das Angebot müsse für alle bezahlbar bleiben. Greenpeace nennt die Erhöhung klimapolitisch kurzsichtig. Für die deutsche Umwelthilfe ist es nicht gerecht, dass für Autofahrer sofort Milliarden für einen Tankrabatt da seien, während Bus- und Bahnfahren teurer werden soll. Der Preis für das Deutschland-Ticket steigt zum Jahreswechsel um knapp 4 Euro auf 66,80 Euro. Wenn die Innenminister der Bundesländer gemeinsame Entscheidungen treffen, müssen sie das künftig nicht mehr einstimmig tun. Das Prinzip wurde aufgegeben aus Sorge vor einer Blockade durch die AfD. Jetzt reicht für Beschlüsse der Innenministerkonferenz eine Mehrheit von 13 der 16 Länderstimmen. In Sachsen-Anhalt könnte ab Dezember ein AfD-Politiker das Innenressort übernehmen und hätte ohne die Änderung die Möglichkeit, mit seiner Gegenstimme gemeinsame Beschlüsse zu verhindern. In Israel haben Passagiere über den dramatischen Vorfall an Bord einer Fly-Dubai-Maschine berichtet. Einer sagte, er habe gesehen, wie ein Pilot mit einem Messer auf den anderen eingestochen habe. Daraufhin stürmte der Mann mit anderen ins Cockpit, um den Angreifer zu überwältigen. Crewmitglieder von Fly-Dubai konnten die Maschine dann landen. Israels Regierungschef Netanyahu nannte die Passagiere Helden. Der Vorfall ereignete sich auf einem Flug nach Tel Aviv.
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1: Anderthalb Wochen nach der Berlin-Wahl starten am Vormittag Gespräche über eine Regierungsbildung. Spitzenpolitiker der Linken, Grünen und SPD wollen vor Sondierungen erstmal gemeinsame Verabredungen zu dem zuletzt heftig diskutierten Thema Antisemitismus, zum Umgang mit Rassismus und organisierter Kriminalität treffen. Grüne und SPD hatten das zur Vorbedingung gemacht. Die Linke könnte mit Co-Fraktionschefin Ehreib zum ersten Mal eine regierende Bürgermeisterin stellen. Der neue Kölner linke Abgeordnete Kocak gibt seinen Sitz im Bundestagsinnenausschuss ab. Er wolle nicht, dass seine Parteikollegen in der wichtigen parlamentarischen Arbeit zusätzlich belastet werden, schreibt Kocak auf X. Nach Diskussionen über seine Kontakte zur Familie Remo stellte er klar, er sei im Umgang mit diesen Kontakten seinem eigenen Selbstverständnis nicht gerecht geworden. Kocak hatte seine Ausschusstätigkeit wegen der Vorwürfe schon ruhen lassen. 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
2: Wir haben aktuell zwischen 12 und 14 Grad. Wir kriegen heute 23. Dazu einen Mix aus Sonne und vielen dicken Wolken. Es bleibt aber noch mal trocken heute. Kreuzberg. Auf dem Schöneberger Ufer ist zwischen Flottweltstraße und Schöneberger Brücke nur eine Spur frei. Da wird die Fahrbahn erneuert. Der Tiergartentunnel, der ist noch eine halbe Stunde gesperrt. Und ansonsten sieht's noch gut aus. Ich wünsche eine entspannte Fahrt. 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
2: Gleich mit Queen, Radio Gaga und jetzt Britney Spears zum Aufstehen. Vielleicht ja gerade aus dem Radiowecker. Hier ist Baby One More Time.

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Wenn ihr heute früh auf dem Weg zur Arbeit tanken müsst, dann ist es zumindest ein bisschen günstiger. Seit Mitternacht gilt nämlich der Tankrabatt. 14 Cent pro Liter ist es jetzt günstiger. Das macht inklusive Mehrwertsteuer knapp 17 Cent. Einige Tankstellen bieten E10 sogar noch unter 2 Euro an. Und auf unserer rbb888 Facebook-Seite schreibt Manuela, sie tankt trotzdem erst wieder voll, wenn es noch günstiger ist. Und viele von euch freuen sich da, dass sie bereits ein E-Auto haben. Das glaube ich. In 12 Minuten nach 5 ist es. RBB 888 am Donnerstagmorgen.

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Guten Morgen Berlin am Donnerstag. Im Wachsfigurenkabinett unter den Linden, da werden ja diverse Promis ausgestellt. Und jetzt kommt ein Berliner Promi dazu, wenn man so will, nämlich der Döner. Genauer gesagt Mustafas Gemüsekebab. Also das wird eine detailgetreue Nachbildung vom Promi-Fastfood. Und auch ein Nachbau des Dönerstands am Mehringdamm wird dann wohl zu sehen sein. Und zwar ab nächster Woche Donnerstag. Oh, jetzt habe ich ein bisschen Hunger auf Döner.

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1: 5.30 Uhr, hier ist Michael Ernst.
2: Guten Morgen, Start der Kältehilfesaison. Dazu stehen ab heute rund 670 Notübernachtungsplätze für obdachlose Menschen zur Verfügung. Ziel sind 1.000 in den Wintermonaten. Die Wohlfahrtsverbände kritisieren, dass zu wenig Geld für die Versorgung von Obdachlosen zur Verfügung steht, sagte uns die Direktorin des regionalen Diakonischen Werks, Ursula Schön.
3: Wenn wir immer nur auf den Akutfall reagieren und nicht Strukturen erhalten und neu aufbauen, dann haben wir ein großes Thema, weil die Situation der Menschen eigentlich immer mehr in eine Verelendung führt. Wir haben Veränderungen in den Krankenhausleistungen, in Altenheimleistungen, in Pflegeleistungen, die gekürzt und verschoben werden. Und insoweit brauchen wir eine gemeinsame Anstrengung aller Akteure und Akteurinnen in Berlin, um da wirklich weiterzukommen.
2: Sozialsenatorin Kisseltepe wies darauf hin, dass es immer schwieriger wird, geeignete Immobilien zu finden. Erste Vorgespräche von Linken, Grünen und SPD. Vertreter der Parteien kommen am Vormittag zu einer Dreierrunde zusammen, um die Möglichkeit einer Zusammenarbeit nach der Abgeordnetenhauswahl zu erörtern. Aus unserer Redaktion für Landespolitik, Jan Menzel.
4: Gut möglich, dass es nicht bei einem Vorgespräch bleiben wird. Von harten Brocken, die aus dem Weg geräumt werden müssen, hat der SPD-Co-Chef Krach gesprochen. Der härteste Brocken, die Linke und ihr Verhältnis zu Israel und Palästina, gewaltverherrlichende Aufrufe, der Schutz jüdischen Lebens, Antisemitismus und Clankriminalität. Grüne und SPD pochen hier auf verbindliche Festlegungen. Diese seien die Voraussetzungen für echte Sondierungsgespräche, heißt es. Dort warten aber dann auch schon die nächsten harten Brocken, wie das Reizthema Vergesellschaftung großer Immobilienkonzerne und die prekäre Haushaltslage des Landes.
2: Konsequenzen gezogen. Der Neuköllner linke Abgeordnete Kotschak gibt seinen Sitz im Bundestagsinnenausschuss ganz auf. Er wolle nicht, dass seine Kollegen und ihre wichtige parlamentarische Arbeit durch Angriffe auf seine Person zusätzlich belastet würden, schrieb Kotschak auf X. Er hatte seine Ausschusstätigkeit wegen der Vorwürfe vorher schon ruhen lassen. Kotschak soll freundschaftliche Chat-Nachrichten mit einem Sohn einer dem Clan-Milieu zugeordneten Großfamilie ausgetauscht haben. 2 Tage Streik im Einzelhandel. Die Gewerkschaft Verdi ruft heute und morgen Mitarbeiter auf, die Arbeit niederzulegen. Zu einer Großkundgebung am Breitscheidplatz werden am Vormittag mehrere 100 Teilnehmer erwartet, sagte uns Verdi-Sprecherin Conny Weißbach.
5: Wir brauchen den gleichen Abschluss wie in Nordrhein-Westfalen und wir brauchen 14,20 Euro und wir brauchen dann im Sommer 2027 14,90 Euro. Als Einstiegslöhne. Das ist das absolute Minimum. Das ist ein Job, der interessant ist, der aber auch auf vielen Ebenen beanspruchend ist.
2: In einigen Geschäften und auch beim Online-Versand kann es für Kunden zu Einschränkungen kommen. Naturschützer mahnen zur Vorsicht. Ab heute dürfen Bäume und Hecken wieder gefällt und stark zurückgeschnitten werden. Doch nach wie vor können sich noch bewohnte Nester in den Ästen und hohlen Stämmen befinden, sagte Uwe Bahr vom BUND.
6: Problem.

0: Problematisch könnte zum Beispiel sein, dass es Bäume gibt, die auf einem Baugrundstück stehen, aber nicht hinreichend auf Baumhöhlen, in denen Fledermausarten beheimatet sein könnten, geprüft worden ist. Wenn man weiß, dass man für dieses Bauvorhaben eine Baugenehmigung erwarten darf, dann muss das gemacht werden. Das wird oftmals eben leider vernachlässigt.
1: Der BUND rät auch, beim Rückschnitt von Hecken vorher nach Tieren und Nestern zu suchen.
2: 15 Grad haben wir aktuell. Wir kriegen heute bis zu 25. Dazu ein Mix aus Sonne und Wolken. Mehr Wolken als Sonne, vor allem am Nachmittag. Es bleibt aber trocken. Kreuzberg. Auf dem Schöneberger Ufer ist zwischen Flottweltstraße und Schöneberger Brücke nur eine Spur frei. Da wird die Fahrbahn erneuert. Zur S-Bahn. Zur S-Bahn geht's. Auf der Ringbahn fahren zwischen Hallensee und Beusselstraße durchgehend bis Sonntag Betriebsschluss Busse statt Bahn. Der Ersatzverkehr hält nicht am S-Bahnhof Westkreuz. Da, wo's rollt, gute Fahrt. 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
2: Herzlich willkommen im Donnerstag. Heute müssen wir das schöne Wetter nochmal nutzen. Ab morgen wird's dann wolkiger.

0: 5 vor 41, hier ist RBB 888. Guten Morgen, Berlin.
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0: Das ist heute Elmar aus Bremen. Guten Morgen.
2: Moin, Lüdi. Was habe ich gehört, du hast Zuwachs bei den Hühnern?
0: Ja, ich habe 3 neue.
2: Wir haben mittlerweile 40 neue noch dazugekriegt.
0: Was? Das ist ja ein Riesengegacker bei euch.
2: Rat mal, wie der Hahn heißt.
0: Ich weiß nicht, wie heißt er.
2: Tim.
0: Tim! Dass der Tim da der Hahn im Korb ist, das wird ihm gefallen. Richtig ihm aus. Schön, dass du uns hörst. Liebe Grüße an die Hühner. Hoffentlich legen sie dir ein schönes Frühstücksei. Ich wünsche dir einen schönen Donnerstag.
2: Und dir wünsche ich noch eine schöne Sendung. Ne?
0: Danke, bis bald.

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Hier ist RBB 888. Also, manche Nachbarn beschweren sich ja über laute Musik oder irgendein Gerumpel oder so. In einem Berliner Altbau ging es jetzt aber um ein Schwein im vierten Stock. Die Besitzerin, die hat gesagt, das Tier könne sich auf 70 Quadratmetern frei bewegen, liege im Winter meist auf der Couch und komme außerdem regelmäßig in einen Garten und auf einen Hof in Brandenburg. Aber das Berliner Verwaltungsgericht hat trotzdem entschieden, dass das Schweinchen nicht weiter in ihrer Wohnung gehalten werden darf. Die sagen, Schweine brauchen Auslauf, Möglichkeiten zum Suhlen und möglichst Kontakt zu Artgenossen. Außerdem seien sie nicht dafür gemacht, ständig Treppen zu steigen. Also das Bezirksamt hatte wohl deshalb schon 2024 verlangt, das Tier anderweitig unterzubringen. Und dagegen hatte die Halterin geklagt. Jetzt hat sie verloren. Ganz beendet ist der Fall allerdings noch nicht. Gegen das Urteil kann sie noch Berufung einlegen. Und vielleicht kann sie irgendwann dann doch noch sagen, Schwein gehabt.

0: 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Es ist 5.54 Uhr. Hier ist RBB 888 am Donnerstag.
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2: Es heißt einfach Kinder und ist das berühmteste Lied von Bettina Wegner. Als ich es das erste Mal hörte, wurde mir klar, fast nichts auf dieser Welt kann wichtiger sein als das, worum es der Sängerin hier geht. Die Künstlerin protestiert gegen ein Menschenbild, das Kinder als knetbare Masse betrachtet. Ihre Botschaft lautet, kurz nach der Geburt, ganz am Anfang des Lebensweges, sind wir alle besonders verletzbar. Sind so kleine Hände, winzige Finger dran, darf man nie drauf schlagen, die zerbrechen dann. Wo Lüge regiert, beschädige sie die Menschen von innen her. Sind so schöne Münder, sprechen alles aus, darf man nie verbieten, kommt sonst nichts mehr raus. Wer auf Angst und Drill setzt, um den Willen kleiner Menschen zu brechen, beschädigt ihre Seelen. Sind so kleine Seelen, offen und ganz frei, darf man niemals quälen, gehen kaputt dabei. Und weiter, ist so ein kleines Rückgrat, sieht man fast noch nicht, darf man niemals beugen, weil es sonst zerbricht. Gerade klare Menschen wären ein schönes Ziel. Leute ohne Rückgrat haben wir schon zu viel. Das Lied Kinder ist in einer Situation politischer Unterdrückung entstanden. Aber es gilt universal. Es erinnert mich an das, was das Neue Testament über den neuen Adam, über Jesus Christus sagt. Da ist von Mächten die Rede, die ihm die ganze Welt zu Füßen legen wollen. Dafür sollte er sein Rückgrat bloß mal ein ganz klein wenig verbiegen. Aber Jesus weigert sich. Er weiß, wenn ich damit anfange und dem Teufel einen Zentimeter entgegenkomme, dann ist alles verloren. Wir alle, kleine und große, in Verletzlichkeit und Schwäche, haben die Chance, in dem neuen Adam ein Vorbild zu sehen. Ich denke, er gehört zu den geraden, klaren Menschen, von denen Bettina Wegner singt. Sein Rückgrat hatte Zeit, fest zu werden. Durch die liebevolle Beziehung zu Gott und den Menschen.
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1: Um 6 Uhr mit Max Keter, guten Morgen. Um Mitternacht ist der zweite Tankrabatt in diesem Jahr in Kraft getreten. 3 Monate lang wird die Energiesteuer auf Benzin und Diesel abgesenkt. Damit sollen die Preise um jeweils knapp 17 Cent pro Liter zurückgehen. Der neue Tankrabatt fällt eigentlich erst auf Kraftstoff an, der seit Mitternacht Raffinerien oder Tanklager verlässt. Er soll aber ab sofort an den Tankstellen spürbar sein. Die Mineralölkonzerne sind allerdings nicht verpflichtet, den Rabatt weiterzugeben. Unter anderem deswegen ist er umstritten. Nach der Einigung im Bundeskabinett auf eine Pflegereform hat die Krankenkasse DAK verfassungsrechtliche Zweifel angemeldet. Bei der geplanten Anhebung der Beitragssätze für Kinderlose sei man in einer bedenklichen Dimension angekommen, sagte DAK-Chef Storm der Rheinischen Post. Weiter dürfe die Spaltung der Beiträge nicht gehen. Aktuell liegt der Beitragssatz zur Pflegeversicherung bei 3,6%, für Kinderlose bei 4,2%. Für Letztere soll der Satz ab dem kommenden Jahr auf 4,5% steigen. Bayerns Ministerpräsident Söder hat die Bundesregierung vor einem Kanzlertausch gewarnt. Das könne zu einem Debakel oder sogar Neuwahlen führen, sagte Söder im Bayerischen Rundfunk. In der SPD gäbe es Stimmen, die vielleicht eine Linkskoalition wollten. Außerdem schlug Söder nochmal die bayerische Landtagspräsidentin Aigner als Bundespräsidentin vor. Die Hitzewelle in Europa und ein trockener Winter haben die Gletscherschmelze in den Schweizer Alpen extrem beschleunigt. Sie haben in diesem Jahr 5,5% ihrer Gesamtmasse verloren, heißt es von der Organisation GLAMOS. Seit 2022 ist fast ein Fünftel des Gletschereises weggeschmolzen. Das Volumen der Gletscher in den Alpen geht seit mehr als einem Jahrhundert zurück. Durch die Erderwärmung hat sich die Entwicklung aber deutlich beschleunigt.
0: Und jetzt das Wichtigste aus Berlin.
1: Linke, Grüne und SPD treffen sich heute Vormittag zu einer ersten Dreierrunde, um die Möglichkeit einer Zusammenarbeit nach der Berlin-Wahl zu erörtern. Bei diesem Treffen handelt es sich auf Wunsch von Grünen und SPD aber ausdrücklich nicht um eine Sondierung. In kleiner Runde wollen die führenden Köpfe der Parteien ausloten, ob es sich lohnt, echte Sondierungsgespräche aufzunehmen. Aus den Parteien ist zu hören, dass unter Umständen noch weitere Vorgespräche notwendig sein könnten, unter anderem wegen der Antisemitismusvorwürfe gegen die Linke. Der S-Bahn-Verkehr ist auf dem westlichen Teil der Ringbahn erheblich eingeschränkt. Grund sind Arbeiten für den Neubau der Westendbrücke. Hinzu kommen die Vorbereitungen für die Inbetriebnahme der Siemensbahn. Bis Montag früh fahren deshalb keine Züge zwischen Beusselstraße und Hallensee. Stattdessen sind Busse unterwegs, die aber nicht am Westkreuz halten. 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
2: Wir haben aktuell zwischen 14 und 15 Grad und kriegen heute nochmal 25. Ein Mix aus Sonne und auch dickeren Wolken. Es bleibt trocken den Tag über.
3: Wir schauen nach Kreuzberg. Auf dem Schöneberger Ufer ist zwischen Flottwellstraße und Schöneberger Brücke nur eine Spur frei. Bis morgen wird hier die Fahrbahn erneuert. Siemensstadt, Wernerbergdamm zwischen Reichsstraße und Ohmstraße gibt es eine Sperrung nach einem Wasserrohrbruch und zwar in beiden Richtungen. Auch die anliegenden Querstraßen sind gesperrt. Und noch kurz zur S-Bahn. Auf der Ringbahn fahren zwischen Halensee und Beusselstraße durchgehend bis Sonntag Betriebsschluss Busse statt Bahn. Der Satzverkehr hält nicht am S-Bahnhof Westkreuz. 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
3: Ich habe so ein kleines bisschen Rücken, ja?
2: Ja, ein kleines bisschen ist gut. Ich freue mich, dass du aber heute wieder da bist, dass dir das geholfen hat gestern der Arzt und...
3: Es ist auch nicht, ich muss auch wirklich sagen, es ist auch wirklich nichts Schlimmes. Ja. Der Physiotherapeut hat mir zu mir gesagt, vor Jahren schon, die hieß Frau Böse.
2: Ja, ach Gott.
3: So waren auch ihre Übungen. Aha. Übrigens. Jeder Tag ab 30 ohne Schmerzen ist reines Glück. Man muss nur seine Übungen machen.
2: Ja, die Übungen.
3: Ich habe ehrlicherweise die Übungen ein bisschen vernachlässigt. Ja. Und das ist dann...
2: Ach, Mensch, und jetzt, das erzähle ich euch kurz, das ist wirklich das erste Mal eine Premiere heute, Tim steht.
3: Ja.
2: Tim zieht heute durch während der Sendung im Stehen.
3: Ach, ich weiß noch nicht. vielleicht sind sie auch, das wird ein, ich sag mal, ihr könnt zwischen 6 und 8 das RBB Fernsehen einschalten, das wird heute mal so. Mhm. Wir schauen mal, wie wir durchkommen. Ich danke auf jeden Fall für all die netten Genesungswünsche.
2: Ja.
3: Ja, das hat mich sehr aufgebaut.

0: 11 Minuten nach 6, RBB 888. Gestern waren wir mit unserer Kiez-Tour in Friedrichshagen und unsere Guten Morgen Berlin-Reporterin Juliane Kowolik hat den richtig bunten Morgen.
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2: Jule war nämlich in der Böllsche Straße beim Kino Union und die Schätzfrage passend zum Kiez war, wie viele Berlinerinnen und Berliner trifft unsere Reporterin zwischen 8 und 10 Uhr, die in diesem Jahr schon im Union-Kino drin waren und was geguckt haben. Und hier kommt die Auflösung.
3: Ich war ganz schön fleißig. Ich habe nämlich insgesamt 111 Menschen gefragt, direkt vor dem Kino Union hier in der Böllsche Straße. Und von denen haben mir 62 gesagt, dass sie in diesem Jahr schon mal hier im Kino waren. Die meisten sind tatsächlich richtige Kinofans. Also die sind zum Teil jede Woche da, gucken sich die allerneuesten Filme an. Die allermeisten waren heute hier morgen Rentner, denn immer mittwochs ist Seniorenkino und da waren alle drei Säle heute relativ gut besucht.
0: Gabriele lag am nächsten dran, freut sich über unser schickes DAB Plus Radio und heute geht es weiter nach Tegel. Und was da die passende Schätzfrage ist, das verraten wir euch in einer Stunde. Ah, das wird großes Tennis.
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0: 6 Uhr und gleich 20 haben wir es. Ihr hört RBB 88.8 und seit Mitternacht fallen für Benzin und Diesel knapp 17 Cent pro Liter weniger Steuern an. Der Tankrabatt ist da.
1: Und unsere Guten Morgen Berlin-Reporterin Juliane Kowolik hat sich mal einen Überblick über die Berliner Tankstellen verschafft. Wo stehen die Spritpreise heute früh, Jule?
2: Also wenn ich es grob zusammenfasse, dann so um die 2 Euro für den Liter Benzin E10. Ich habe tatsächlich auch schon einige Tankstellen gesehen, die diese magische 2-Euro-Grenze unterschritten haben. Und zwar ganz, ganz knapp. 1,99 hieß es dann auf den großen Anzeigetafeln. Ich konnte meinen Augen teilweise gar nicht richtig glauben. Das ist nämlich mir besonders aufgefallen in der Brunnenstraße in Mitte. Da war ich gestern Nachmittag schon mal an der Tankstelle und da war gähnende Leere. Kein einziger Mensch hat dort getankt gestern Nachmittag. Heute Morgen war ich kurz vor 6 schon mal dort. Die meisten Zapfsäulen waren besetzt. Der Preis ist dort in der Nacht um 34 Cent gefallen. Also das ist schon ein richtiger Sprung. Und ich merke, wie die Leute erleichtert sind. Die nehmen das mit. Die tanken jetzt noch mal vor der Arbeit, bevor es am Mittag dann ja wahrscheinlich wieder ein bisschen hochgeht. Ein Handwerker hat mir zum Beispiel erzählt, er braucht sein Auto einfach jeden Tag. Er muss zur Arbeit fahren. Er musste natürlich auch im September tanken. Das ging nicht anders mit Zähneknirschen. Aber heute Morgen hat er so ein bisschen gerne wieder getankt. Und dann habe ich Sven getroffen aus Reinickendorf. Der ist hier mit seinem Motorroller an die Tankstelle gefahren und der sagte, ja, da geht doch noch mehr mit dem Tankrabatt, oder?
3: Ich finde es für die Autofahrer nicht schlecht, aber Spritpreise könnten noch tiefer fallen.
2: Noch tiefer?
3: Ja. Welche andere Länder sehe ich? Nimm mal einfach mal die scheiß CO2-Steuer darunter.
2: Wie viel haben Sie jetzt getankt?
3: Gar nicht. Ich tanke jetzt erst. Aber da passen nicht mehr als wie 10 Liter rein. Also.
2: Ja. 1,70 dann auch, immerhin.
3: Ah, Kleinvieh macht auch Mist.
2: Ja, für ihn ist das Kleinvieh, aber andere haben mir auch erzählt, sie haben 20 Euro heute Morgen gespart im Vergleich zu gestern. Und wenn wir an den Tankrabatt von Mai denken, da wurde der Steuerrabatt ja auch erst nicht sofort an die Autofahrer weitergegeben. Das dauert da so ein paar Tage. Vielleicht fallen die Preise da ja so in den nächsten Tagen nochmal so ein Stückchen runter. Ich könnte es mir vorstellen.
1: Ja, mal gucken. Der Michael hat uns geschrieben, die Tücher neben der Zapfsäule sind dafür da, um sich die Tränen abzutrocknen nach dem Tanken. Also er findet es immer noch zu teuer.
0: Beweisfoto davon, dass es tatsächlich ein bisschen weniger an der Zapfsäule kostet. Das haben wir euch online gestellt in den Reporterin-Blog auf rbb888.de. Jetzt Dr. Alban und It's My Life um 6:22 Uhr auf rbb888. Guten Morgen, Berlin.

0: 6:26 Uhr. RBB 888. Guten Morgen, Berlin.
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2: Heute geht's um One-Hit-Wonder.
0: Ja, und da gab es ja, sag ich mal, Ende der 90er, Anfang der 2000er, irre viel.
2: Das stimmt.
0: Die einmal aufgetreten sind und danach nie wiedergekommen sind. Aber dieses eine Mal auftreten ist uns bis heute wohlig im Ohr geblieben. Mhm. Deswegen wünsche ich mir von C-Block, kennt kein Mensch, niemand weiß, wer C-Block ist. C-Block and So Strong Out.
2: Ja, kennt man aber, den Song kennt man.
0: Ey, das ist kleines Glitzertop plus Freeman T. Porter Hose.
2: So, und ich will hören von Weathers aus den ganzen Teenie-Filmen, die es damals gab. Ende der 90er, Anfang der 2000er, da wurde dieser Song wirklich andauernd genommen und ich habe den geliebt und liebt den auch immer noch. Teenage Dirtbag. Stimme, die hätte man so schön immer wieder raushören können, wenn da noch Songs gekommen wären, aber es blieb dabei.
0: Es kamen ja einige Songs, aber halt eben unter Ausschluss der Öffentlichkeit.
2: Es waren dann eben keine Hits mehr.
0: Ihr könnt jetzt entscheiden, was ihr von beidem gerne haben möchtet, Wheaties oder C-Block and So Strong Out, auf rbb888.de bitte abstimmen. Und das hören wir dann gleich kurz nach 7:30.

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1: Halb sieben, hier ist Max Keter.
2: Guten Morgen. Start der Kältehilfe für Obdachlose. Ihnen werden ab sofort Suppenküchen, Nachtcafés und Notübernachtungsplätze zur Verfügung gestellt. Axel Hofmann aus der Redaktion rbb24.
3: Los geht es zunächst mit 670 Schlafplätzen. Für die besonders kalten Monate November, Dezember und Januar werden mindestens 1000 Übernachtungsplätze angepeilt. Es werde immer schwieriger, geeignete Immobilien zu finden, beklagt Sozialsenatorin Kieselteppe. Finanziert werden die Hilfsprojekte vom Land Berlin, den Wohlfahrtsverbänden und über Spenden.
2: Neue Führung. Steffen Krach und Derya Çalar sind die neue SPD-Fraktionsspitze im Abgeordnetenhaus, berichtet aus unserer Redaktion für Landespolitik Kirsten Buchmann.
4: Erstmals hat die SPD-Fraktion im Berliner Landesparlament damit eine Doppelspitze. Steffen Krach war der Spitzenkandidat der Berliner SPD im Abgeordnetenhauswahlkampf. Zuletzt arbeitete er als Regionspräsident in Hannover. Davor war er 7 Jahre lang Wissenschaftsstaatssekretär in Berlin. Derya Çalar ist seit 10 Jahren Mitglied des Abgeordnetenhauses. Sie war zuletzt stellvertretende SPD-Fraktionsvorsitzende. Nicht mehr zur Wahl als Fraktionschef trat Raed Saleh an. Er hatte die Fraktion 15 Jahre geleitet.
2: Neuköllner linke Abgeordneter Kotschak gibt Sitz im Bundestagsinnenausschuss auf. Er zieht damit Konsequenzen aus der Kritik an seinen Kontakten ins Clan-Milieu. Aus dem ARD-Hauptstadtstudio berichtet Dietrich Karlmeurer.
5: Im Kurznachrichtendienst X schreibt Kotschak, er wolle verhindern, dass die Debatte um seine Person die parlamentarische Arbeit seiner Partei belaste. Zugleich räumt er Fehler ein. Im Umgang mit der Großfamilie Remo sei er naiv und mit der Situation überfordert gewesen. Kritik hatte Kotschaks Kontakt zu Firas Remo ausgelöst. Dessen Familie wird dem Berliner Clan-Milieu zugerechnet und mit organisierter Kriminalität in Verbindung gebracht.
2: Parkzonen in Tempelhof-Schöneberg werden erweitert. Ab heute kommen in Friedenau welche dazu. Die Parkzone 27 am Cosimaplatz und die Zone 28 an den Cäciliengärten. Anwohnerinnen und Anwohner, die noch keinen Bewohnerparkausweis beantragt haben, sollten das schnell nachholen. Die Ausstellung kann nämlich mehrere Wochen dauern. Die Kosten für 2 Jahre Parken liegen bei 20,40 Euro. Berliner Linke fordert von Brandenburgs Innenminister Rethmann Unterlassungserklärung. Er wird nach einem entsprechenden Instagram-Post aufgefordert, der Partei nicht weiter Nähe zu Islamisten und Clanchefs vorzuwerfen, berichtet Stefanie Teisler.
6: In dem Post kommentiert Rethmann, es mache ihm Sorgen, dass in Berlin Clanchefs und Islamisten den Wahlsieg der Linken feierten. Rethmann stellt die Frage, ob diese sich darüber freuten, dass dort in Zukunft weniger konsequent gegen organisierte Kriminalität vorgegangen werde und dass Antisemitismus eine Stimme in der Landesregierung bekomme. Die Berliner Linke geht gegen diesen Post nun vor. Ihr Argument? Rethmann habe das Video nicht nur auf seinem privaten Account, sondern auch auf dem offiziellen Ministeriumsaccount veröffentlicht.
7: Wir haben zwischen 14 und 19 Grad aktuell. Wir kriegen heute bis zu 25 nochmal. Dafür sorgt die Sonne. Die wechselt sich mit teilweise auch dickeren Wolken ab, aber es bleibt nochmal trocken.
1: Heute beginnt eine neue Baustelle in Friedrichshain auf der Landsberger Allee zwischen Matthiasstraße und Ernst-Zinner-Weg. Ist für circa 3 Wochen nur eine Spur frei. Märkisches Viertel, der Wilhelmsruher Damm, ist in Höhe Finsterwalder Straße nach einem Unfall gesperrt. Kreuzberg, Mehring, Damm am Platz der Luftbrücke ist wegen Bauarbeiten stadtauswärts das Linksabbiegen nicht möglich. Und wir schauen zur S-Bahn. Auf der Ringbahn fahren zwischen Halensee und Beuselstraße

0: Durchgehend bis Sonntag Betriebsschluss Busse statt Bahn. Der Ersatzverkehr hält nicht am S-Bahnhof Westkreuz. Alle Meldungen zu Straßen und Schienen findet ihr auf rbb888.de und in unserer ARD Sounds App. Wir wünschen euch eine gute Fahrt.
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0: Jeden Morgen um diese Zeit übernehmt ihr das Musikprogramm, sagt uns, welchen Song ihr euch wünscht. Ihr konntet abstimmen auf rbb888.de und heute Morgen ging es um One-Hit-Wonder. Ich wollte gerade sagen One-Night-Stands, aber es sind ja nur One-Hit-Wonder.
2: Ja, was ist denn das für ein freudscher Versprecher? Also, ich hätte gerne Teenage Dirtbag gehört aus diesen sämtlichen Teenie-Filmen, die damals so rauskamen, Ende der 90er, Anfang der 2000er. Aber mit 52%, also sehr knapp, hast du gewonnen mit deinem One-Hit-Wonder.
0: So strong out, hier sind Seatblock. Danke sehr für eure Wahl.

0: Nick Kershaw, Wouldn't It Be Good um 6.42 Uhr hier auf RBB 88.8. Gehst du häufig noch in Malls einkaufen in unserer Stadt?
1: Oh, nee, gar nicht. Ich war, glaube ich, das letzte Mal vor einem halben Jahr oder so in der Mall of Berlin. Kennt ihr noch die Mall of Berlin?
0: Ja.
1: Nein, wahrscheinlich nicht so richtig, weil man hört nichts mehr davon. Das ist auf viel Leerstand und auch diese Food Courts, da geht immer mehr flöten. Das ist schon irgendwie, also diese Malls, ich weiß nicht.
0: Ja, dieses Konzept an sich, dass man einfach eine Mall ist und die Leute strömen dorthin, das hat sich so ein bisschen überlegt. Man muss so für Aktionen sorgen, beispielsweise auch beim fleischfarbenen Kaufhaus, dem Alexa zum Beispiel.
1: Ja.
0: Das ist ja auch mal so, dass die immer so Pop-Up-Stores haben und alle möglichen Dinge, die
1: ja, das stimmt.
0: Neu
1: machen
0: justieren,
1: das ganz clever.
0: Musst. Und wir reden jetzt über das Park Center in Treptow. Die haben sich nämlich neu orientiert und bieten etwas Neues an. Max Keter aus den Nachrichten, Mall alleine sein reicht nicht mehr.
2: Ganz genau, das sagt nämlich auch Center-Manager Jörg Hahngert, mit dem ich gestern telefoniert habe. Der sagt, Einkaufsmall ist nicht tot, man muss sie aber neu denken. Ja, und genau das passiert gerade am Park Center in Treptow, das ja ehrlicherweise auch schon lange tot gesagt war. Es ist da jetzt aber viel mehr als eine Ansammlung von Geschäften.
0: Was heißt denn das konkret für die Menschen im Kiez?
2: Da sind inzwischen nämlich nicht nur Einkaufsläden, sondern es sind auch Arztpraxen eingezogen. Ein Sanitätshaus, das Kungert-Kiez-Theater ist da. Man setzt auch viel auf Entertainment mit Lasertag zum Beispiel. Und, worauf Herr Hahnberg besonders stolz ist, es gibt dort das einzige Passbüro der ukrainischen Botschaft in ganz Deutschland. Also die Idee ist so ein bisschen, möglichst viele Alltagswege da an einem Ort zusammenzubringen und mehr so ein Stadtteilzentrum draus zu machen.
1: Das heißt, die Leute strömen da zur Eröffnung heute hin?
2: Wahrscheinlich, denn es ist so mit das sichtbarste Zeichen für diesen Neustart. Da gab es Jahre wirklich Leerstand und auch der letzte große Supermarkt ist 2022 ausgezogen. Jetzt kommt da wieder ein neuer großer Publikumsmagnet rein. Ein neues Einkaufszentrum mit fast 4000 Quadratmeter Verkaufsfläche wird da heute eröffnet. Bürgermeister Igel kommt zur Eröffnung und schneidet das Band durch und gleichzeitig betont das Centermanagement, diese Entwicklung ist noch nicht abgeschlossen. Bis Mitte kommenden Jahres soll da noch einiges dazukommen.
0: Mehr sein als Mall, vielleicht ist das Thema für
1: auch
0: die
1: ein
0: Zukunft.
1: Bisschen Lasertag.
0: Für die Malls in unserer Stadt. Danke sehr. Max, für die Informationen. Heute gibt es eine neue Eröffnung im Parkcenter in Treptow. Es ist 6.44 Uhr. Guten Morgen, Berlin.

0: 10 Minuten vor 7 haben wir es, RBB 88.8. Wir nehmen uns jetzt Zeit für ein Gedicht. Achtung, Moment. Ich brauche noch mein Taschenklavier.
1: Ah, sehr gut. Ja, das passt. Also Katrin aus Marzahn hat uns das geschrieben. Der Oktober farbenfroh, Himmel brennt oft lichterloh. Ist er freundlich und auch zahm, wird es nochmal richtig warm.
0: Ist es schön.
1: Ja, oder? Und passt auch zum heutigen Tag.
0: Dankeschön, Katrin.
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1: Um 7 Uhr mit Max Keter, guten Morgen. Seit Mitternacht greift in Deutschland der neue Tankrabatt. Die Preise für den Liter Benzin oder Diesel sollen so um insgesamt rund 17 Cent fallen. Aus Spritpreisportalen geht hervor, dass sie schon in den ersten Stunden um bis zu 11 Cent nachgegeben haben. Hintergrund ist eine Absenkung der Energiesteuern, die Bund und Länder angesichts der zuletzt stark gestiegenen Spritpreise vereinbart hatten. Für den Fiskus bedeutet das steuerliche Einbußen von rund 2,5 Milliarden Euro. Die Maßnahme soll bis Ende des Jahres gelten, es gibt aber keine direkte Verpflichtung der Tankstellen, die Preise auch wirklich zu senken. Verbraucherschützer und Umweltverbände kritisieren, dass das Deutschland-Ticket teurer wird. Die Chefin der Verbraucherzentralen Pop warnt, das Angebot müsse für alle bezahlbar bleiben. Greenpeace nennt die Erhöhung klimapolitisch kurzsichtig. Für die deutsche Umwelthilfe ist es nicht gerecht, dass für Autofahrer sofort Milliarden für einen Tankrabatt da sein, während Bus- und Bahnfahren teurer werden soll. Der Preis für das Deutschland-Ticket steigt zum Jahreswechsel um knapp 4 Euro auf 66,80 Euro. Wenn die Innenminister der Bundesländer gemeinsame Entscheidungen treffen, müssen sie das in Zukunft nicht mehr einstimmig tun. Das Prinzip wurde aufgegeben aus Sorge vor einer Blockade durch die AfD. Jetzt reicht für Beschlüsse der Innenministerkonferenz eine Mehrheit von 13 der 16 Länderstimmen. In Sachsen-Anhalt könnte ab Dezember ein AfD-Politiker das Innenressort übernehmen und hätte ohne die Änderung die Möglichkeit, mit seiner Gegenstimme gemeinsame Beschlüsse zu verhindern. In Israel haben Passagiere über den dramatischen Vorfall an Bord einer Fly Dubai-Maschine berichtet. Einer sagte, er habe gesehen, wie ein Pilot mit einem Messer auf den anderen eingestochen habe. Daraufhin stürmte der Mann mit anderen ins Cockpit, um den Angreifer zu überwältigen. Crewmitglieder von Fly Dubai konnten die Maschine dann landen. Israels Regierungschef Netanyahu nannte die Passagiere Helden. Der Vorfall ereignete sich auf einem Flug nach Tel Aviv.
0: Und jetzt das Wichtigste aus Berlin.
1: Anderthalb Wochen nach der Berlin-Wahl starten am Vormittag Gespräche über eine mögliche Regierungsbildung. Spitzenpolitiker der Linken, Grünen und SPD wollen vor Sondierungen erstmal gemeinsame Verabredungen zu dem zuletzt heftig diskutierten Thema Antisemitismus, zum Umgang mit Rassismus und zu organisierter Kriminalität treffen. Grüne und SPD hatten das zur Vorbedingung gemacht. Die Linke könnte mit Co-Fraktionschefin Ereib zum ersten Mal eine regierende Bürgermeisterin stellen. Der Kölner Linken Abgeordnete Kurczak gibt seinen Sitz im Bundestagsinnenausschuss ab. Er wolle nicht, dass seine Parteikollegen in der wichtigen parlamentarischen Arbeit zusätzlich belastet werden, schreibt Kurczak auf X. Nach Diskussionen über seine Kontakte zur Familie Remo stellte er klar, er sei im Umgang mit diesen Kontakten seinem eigenen Selbstverständnis nicht gerecht geworden. Kurczak hatte seine Ausschusstätigkeit wegen der Vorwürfe schon ruhen lassen. 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
2: 14 Grad zum Start in den 1. Oktober, aber 25 kriegen wir heute noch dazu. Ein Sonne-Wolken-Mix und es bleibt trocken.
3: Es ist recht voll stadteinwärts auf der Landsberger Allee in Marzahn, in Wilhelmstadt auf der Heerstraße, sowie auf dem Spandauer Damm vor der A100 und auf der A100 am Autobahnende Treptower Park. Blankenburg, Heinersdorfer Straße, in Höhe Blankenburger Pflasterweg arbeiten die Ampeln fehlerhaft. Bitte fahrt dementsprechend vorsichtig daran. Heute beginnt eine neue Baustelle in Friedrichshain auf der Landsberger Allee. Zwischen Matthiasstraße und Ernst-Zinner-Weg ist für circa 3 Wochen stadteinwärts nur eine Spur frei. Und wir schauen Richtung Siemensstadt, Wernerwerkdamm, zwischen Reichstraße und Ohmstraße, Sperrung nach einem Wasserrohrbruch. In beide Richtungen auch die anliegenden Querstraßen sind gesperrt. Zur S-Bahn auf der Ringbahn fahren zwischen Halensee und Beusselstraße durchgehend bis Sonntag Betriebsschluss Busse statt Bahnen. Der Ersatzverkehr hält nicht am S-Bahnhof Westkreuz. Alle Meldungen zu Straßen und Schienen findet ihr auf rbb888.de oder in unserer ARD Sounds App. Wir wünschen euch eine gute Fahrt.
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3: Wie sich der Tankrabatt an den Zapfsäulen Berlins niederschlägt, das hören wir um 7.20 Uhr von unserer Guten Morgen Berlin Reporterin Juliane Kowolek, die ist in der gesamten Stadt an Tankstellen unterwegs. Vorher aber sprechen wir über die aktuelle Schätzfrage.
2: Ja.
3: In 2 oder nach 2 Hits.
2: Ja, es geht nach Tegel. So viel können wir schon mal verraten heute.
3: Und es wird sportlich für Lydia.
2: Ja.
3: Das macht es umso lustiger. Ja, das wird der Kracher.

0: Michael Jackson und Dirty Diana um 12 Minuten nach 7 hier auf RBB 888 und heute wird sportlich für Lydia.
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2: Wir sind heute in Tegel, machen da Halt. Und passend zu diesem Kiez haben wir ja auch wieder eine Schätzfrage dabei. Etwas, das man nicht googeln kann, ne, die Antwort. Und es geht für mich aufs Wasser, auf den Tegeler See.
0: Und die Frage lautet, wie lange braucht Lydia? Wir wollten es ursprünglich alleine machen, aber meinen Rücken. Zusammen machen, nicht alleine, sondern meinen Rücken.
2: Ja.
0: Du musst es jetzt alleine
2: machen. Ja.
0: Es tut mir wahnsinnig leid. Wie lange braucht Lydia, um im Tretboot eine Strecke von 520 Metern auf dem Tegeler See zu fahren?
2: Und ich möchte mich natürlich seelisch auch ein bisschen vorbereiten und deshalb guten Morgen, Juliette vom Bootsverleih Mühl am Tegeler See.
3: Guten Morgen, Lydia.
2: Pass auf, eigentlich war ja geplant, dass ich mit meinem Kollegen Tim strampel und diese Strecke von 520 Metern schaffe. Jetzt hat er aber Rücken, der alte Mann. Und jetzt muss ich alleine. Schaffe ich denn das?
3: Das kannst du absolut schaffen. Es wird aber sehr sportlich.
2: Oh Gott, mir graut's ja schon. Aber das sind doch bestimmt ganz ergonomische Tretboote, die ihr da habt. Und meine Lieblingsfarbe ist auch dabei und das wird mir Glück bringen.
3: Mit Sicherheit.
2: Was habt ihr denn für Tretboote? Was kann ich mir aussuchen?
3: Also, wir haben Vierer- und Fünfer-Tretboote. Ich würde dir ein Vierer-Tretboot empfehlen. Wir haben zwei ganz neue in unserer Flotte, das Blaue und das Grüne. Ich würde dir eins von diesen beiden empfehlen, weil die sich leichter treten lassen.
2: Okay, dann nehme ich Grün. Kann ich mir das schon reservieren?
3: Absolut.
2: Und wie schnell kann man maximal fahren mit so einem Tretboot?
3: Ja, das ist immer die Frage. Wellengang, Wind, ob du Rückenwind hast, ob du Vorderwind hast, also...
2: Okay, ich breche wahrscheinlich alle Rekorde, sowieso.
3: Höchstwahrscheinlich, ja.
2: Oh Gott,
3: also
2: wahrscheinlich überhaupt nicht.
3: Also wirst du nicht so schnell vorankommen, denke ich mal.
2: Oh wei, aber das geht, ne? Und es ist auch nicht so, dass man dann immer nur im Kreis fährt, weil ich ja nur auf einer Seite des Tretboots sitze. Man hat noch so ein Steuerruder in der Hand, ne?
3: Genau, du hast eine Lenkstange und damit kannst du nach rechts und nach links lenken. Das Boot lenkt natürlich nur, solange du trittst.
2: Und gibt's eine bestimmte Technik, die du mir empfehlen kannst?
3: Treten, treten, treten.
2: Okay.
3: Sobald du aufhörst zu treten, lenkt das Boot auch nicht mehr.
2: Okay. Gut, dann freue ich mich sehr, dass ich dieses Experiment bei euch starten darf und nachher ins Tretboot einsteige. Und ja, drück mir die Daumen für wenig Wind.
3: Ich drück dir die Daumen für ganz viel Rückenwind.
2: So, das ist gut.
0: Oh, da habe ich wirklich ein bisschen Sorge.
2: Ja, ich auch.
0: Dass das länger dauern wird. Vor allem habe ich gedacht, du nimmst den Schwan. Ich hätte mir gewünscht, dass du den Schwan nimmst.
2: Da, sag mal, und dann habe ich ja noch mehr, weißt du, da ist ja noch mehr Fläche, wo der Wind ranballert. Das wird ja noch schwerer für mich, wenn da noch so ein Schwanhals vorne dran ist.
0: Okay, also ohne Schwan. Dann nehmen wir das Grüne. Boah, ich kann es aber auch nicht schätzen. Ist relativ schwierig jetzt unter diesen Voraussetzungen.
2: 520 Meter auf dem Tegeler See, heute Vormittag. Schätzt gerne mit. Das geht bis 17 Uhr. Wer am nächsten dran liegt, gewinnt unser DAB Plus Radio.
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0: diesem Gefühl fahren gerade die Berlinerinnen und Berliner auf die Tankstelle, ne? 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
1: Also, noch nie war Tanken so teuer wie im September, aber ab heute greift der Tankrabatt, also seit Mitternacht fallen für den Liter Sprit knapp 17 Cent weniger Steuern an. Und unsere Guten Morgen Berlin-Reporterin Juliane Kowolik spricht drüber mit den Berlinerinnen und Berlinern, die auf dem Weg sind zur Arbeit. Gerade ist sie am Park-and-Ride-Parkplatz in Pankow-Heinersdorf. Wie sind sie denn drauf, die Autofahrenden?
2: Naja, also große Luftsprünge und große Partys sind jetzt hier noch nicht ausgebrochen, aber ich merke tatsächlich eine Erleichterung. Also viele sagen mir, die letzten Wochen waren richtig, richtig hart. Vor allem für die Pendler, die jeden Tag lange mit dem Auto fahren müssen. Ich habe gerade auch Katrin getroffen, die ist mir gerade entgegengekommen mit einem großen Lächeln und sagte, heute hat sie zum ersten Mal seit vielen Wochen wieder relativ gerne getankt. Und auch Lutz, der kommt aus Brandenburg, der arbeitet in Mitte und ist heute Morgen auch als erstes an die Tanke gefahren.
3: Also ich habe sofort getankt.
2: Sind Sie in den letzten Tagen so auf dem letzten Tropfen gepfiffen quasi und haben extra das Tanken vermieden?
3: So weit war es noch nicht, aber ja, ich habe bewusst die letzten 2-3 Tage jetzt nicht mehr getankt. Ich glaube, 20 Euro habe ich durchaus weniger bezahlt. Das könnte immer mehr sein, aber bleiben wir mal auf dem Teppich. Ich glaube, mehr wird es nicht werden. Da ab Mittag wird es wahrscheinlich sowieso wieder teurer.
2: Ja, das stimmt natürlich auch. Also jeder, der kann, der wird jetzt nochmal an die Tanke ranfahren. Ich habe das auch beobachtet. Ich bin ja extra hier in den Norden von Pankow gefahren, weil auf dem Weg zur A114 gleich 4 Tankstellen quasi hintereinander sind. Und die waren alle, muss ich sagen, relativ gut besucht. Und 3 von denen hatten für den Liter E10 angezeigt auf der großen Tafel 1,99 Euro. Und die 4. die hat diese magische Grenze von 2 Euro ganz kurz überschritten. Und den größten Preissturz über Nacht habe ich übrigens in Mitte entdeckt. 34 Cent weniger waren da auf den Liter E10.
0: Wahnsinn. Jetzt haben wir natürlich den gesamten Morgen schon von Juliane etwas über die Autofahren in unserer Stadt gehört, die sich natürlich wahnsinnig freuen, dass der Tankrabatt angekommen ist. Aber was sagen eigentlich die dazu, die von diesem riesengroßen Steuergeschenk wenig bis gar nichts haben, nämlich die Leute, die die Bahn benutzen in unserer Stadt, die ja genauso hohe Kosten haben? Das wollen wir uns in der nächsten Stunde mal ein bisschen genauer anhören. Jetzt bekommen wir die 90er mit Sixpence None the Richer und Kiss Me um 7.25 Uhr. Guten Morgen, Berlin.

0: Ziel sind 1.000 in den Wintermonaten. Die Wohlfahrtsverbände kritisieren aber, dass zu wenig Geld für die Versorgung von Obdachlosen zur Verfügung steht, sagte uns die Direktorin des regionalen Diakonischen Werks Ursula Schön.
1: Wenn wir immer nur auf den Akutfall reagieren und nicht Strukturen erhalten und neu aufbauen, dann haben wir ein großes Thema, weil die Situation der Menschen eigentlich immer mehr in eine Verelendung führt. Wir haben Veränderungen in den Krankenhausleistungen, in Altenheimleistungen, in Pflegeleistungen, die gekürzt und verschoben werden. Und insoweit brauchen wir eine gemeinsame Anstrengung aller Akteure und Akteurinnen in Berlin, um da wirklich weiterzukommen.
0: Sozialsenatorin Kissel-Tepe wies darauf hin, dass es immer schwieriger wird, geeignete Immobilien zu finden. Erste Vorgespräche von Linken, Grünen und SPD. Vertreter der Parteien kommen heute Vormittag zu einer Dreierrunde zusammen, um die Möglichkeit einer Zusammenarbeit nach der Abgeordnetenhauswahl zu erörtern. Aus unserer Redaktion für Landespolitik, Jan Menzel.
2: Gut möglich, dass es nicht bei einem Vorgespräch bleiben wird. Von harten Brocken, die aus dem Weg geräumt werden müssen, hat der SPD-Co-Chef Krach gesprochen. Der härteste Brocken, die Linke und ihr Verhältnis zu Israel und Palästina, gewaltverherrlichende Aufrufe, der Schutz jüdischen Lebens, Antisemitismus und Clankriminalität. Grüne und SPD pochen hier auf verbindliche Festlegungen. Diese seien die Voraussetzung für echte Sondierungsgespräche, heißt es. Dort warten aber dann auch schon die nächsten harten Brocken, wie das Reizthema Vergesellschaftung großer Immobilienkonzerne und die prekäre Haushaltslage des Landes.
0: Konsequenzen gezogen. Der Neuköllner linke Abgeordnete Kotschak gibt seinen Sitz im Bundestagsinnenausschuss ganz auf. Er wolle nicht, dass seine Kollegen und ihre wichtige parlamentarische Arbeit durch Angriffe auf seine Person zusätzlich belastet würden, schrieb Kotschak auf X. Er hatte seine Ausschusstätigkeit wegen der Vorwürfe vorher schon ruhen lassen. Kotschak soll freundschaftliche Chatnachrichten mit einem Sohn einer dem Clanmilieu zugeordneten Großfamilie ausgetauscht haben. 2 Tage Streik im Einzelhandel. Die Gewerkschaft Verdi ruft heute und morgen Mitarbeiter auf, die Arbeit niederzulegen. Zu einer Großkundgebung am Breitscheidplatz werden heute Vormittag mehrere hundert Teilnehmer erwartet, sagte uns Verdi-Sprecherin Conny Weißbach.
3: Wir brauchen den gleichen Abschluss wie in Nordrhein-Westfalen und wir brauchen 14,20 Euro und wir brauchen dann im Sommer 2027 14,90 Euro als Einstiegslöhne. Das ist das absolute Minimum. Das ist ein Job, der interessant ist, der aber auch auf vielen Ebenen beanspruchend ist.
0: In einigen Geschäften und auch beim Online-Versand kann es für Kunden heute und morgen zu Einschränkungen kommen. Naturschützer mahnen zur Vorsicht. Ab heute dürfen Bäume und Hecken zwar wieder gefällt und stark zurückgeschnitten werden, doch nach wie vor können sich noch bewohnte Nester in den Ästen und hohlen Stämmen befinden, sagte Uwe Bahr vom BUND.
4: Problematisch könnte zum Beispiel sein, dass es Bäume gibt, die auf einem Baugrundstück stehen, aber nicht hinreichend auf Baumhöhlen, in denen Fledermausarten beheimatet sein könnten, geprüft worden ist. Wenn man weiß, dass man für dieses Bauvorhaben Baugenehmigung erwarten darf, dann muss das gemacht werden. Das wird oftmals eben leider vernachlässigt.
0: Der BUND rät auch beim Rückschnitt von Hecken vorher nochmal nach Tieren und Nestern zu suchen.
5: Das wird ein richtig schöner 1. Oktober heute. Viel Sonne, immer wieder auch dickere Wolken. Es bleibt aber trocken und wir kriegen bis zu 25 Grad. Im Moment haben wir 14 in den meisten Bezirken.
6: Wir schauen auf die A10 und auf bitte vorsichtig fahren Richtung Dreieck Barnim. Zwischen Hohenschönhausen und dem Dreieck liegen Holzteile auf der Beschleunigungsspur. A100 Stadtring Richtung Wedding. Zwischen Britzer Tunnel und Weckstraße haben wir Stau und stockenden Verkehr. 10 Minuten mehr Zeit brauchen wir hier. Recht voll ist es zudem auch stadteinwärts auf der A115 vor dem Kreuz Zehlendorf, auf der Landsberger Allee in Marzahn, in Wilhelmstadt auf der Heerstraße sowie auf dem Spandauer Damm vor der A100. Blankenburg, Heinersdorfer Straße in Höhe Blankenburger Pflasterweg, da arbeiten die Ampeln fehlerhaft. Und wir schauen Richtung S-Bahn. Auf der Ringbahn fahren zwischen Halensee und Beusselstraße durchgehend bis Sonntag Betriebsschluss Busse statt Bahn. Der Ersatzverkehr hält nicht am S-Bahnhof Westkreuz. Alle Meldungen zu Straßen und Schienen findet ihr auf rbb888.de oder in unserer ARD Sounds App. Wir wünschen euch eine gute Fahrt.
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6: Ich habe gestern ganz interessant auf dem Deutschlandfunk einen Wirtschaftsforscher gehört, der nochmal gesagt hat, ganz hochoffiziell, Arbeit muss keinen Spaß machen. Wir sind nicht auf der Arbeit, um Spaß zu haben, Freude zu empfinden. Arbeit ist manchmal auch nur Arbeit. Und diese Erkenntnis, also hat er irgendwelche Studienforschung betrieben, soll halt eben auch dazu führen, dass wir die Arbeit lockerer betrachten können, weil sie halt auch einfach manchmal nichts anderes ist als einfach stupide Arbeit. So, ich habe aber trotzdem, für alle, die jetzt sagen, boah, das reicht mir aber jetzt
5: nicht. Ja, sagen bestimmt viele, ich habe es auch gedacht.
6: Eine Lösung gefunden, wie man trotzdem Spaß haben kann auf der Arbeit.
5: Okay.

0: Zeit zu Eye on Animal um 7.41 Uhr hier auf RBB 88.8.
1: So, heute ist Spiel 3, ne, für unsere deutschen Fußballer in der Nations League und damit auch das Spiel 3 unter Bundestrainer Jürgen Klopp.
0: Und wir warten immer noch verrückterweise, obwohl wir ja gedacht haben, dass dieser Mann in einem Rund alles klären wird, ja? Eine neue Strategie für die Rentenversicherung, Krankenversicherung. Hast du nicht gesehen?
1: Kannst du so viel von dem erwarten? Das ist ja furchtbar.
0: Aber wenigstens einen Sieg bei der Nationalelf. Naja, wurscht. Wir warten immer noch drauf. Und ob das heute klappt, darüber sprechen wir jetzt mit unserem Sportreporter Michael Augustin. Guten Morgen.
2: Guten Morgen.
1: Also es wird damit gerechnet, dass Jürgen Klopp wieder eine komplett neue Startelf auf den Platz stellen wird. Ist denn das so sinnvoll? Was sagst du?
2: Ja, es gibt ja keine andere Möglichkeit, denn er hatte sich ja entschieden, zwei große Kader zu nominieren, insgesamt 44 Spieler. Und jetzt arbeitet seit Anfang der Woche Kader 2 in Herzogenaurach zusammen. Ein paar Überbleibsel aus dem ersten Kader sind auch noch dabei, beispielsweise Philipp Treu, Florian Würz oder Karim Adeyemi. Aber das wird eine Mannschaft sein heute Abend gegen Serbien, die wir in der Konstellation so noch nie gesehen haben. Es ist ja wie ein Puzzle. Jürgen Klopp puzzelt nach der WM-Blamage gerade eine neue Mannschaft zusammen. Er ist in seinem Entwicklungsprozess noch ganz am Anfang und dazu gehört es seiner Meinung nach auch, möglichst viele neue Spieler auszuprobieren.
0: Joshua Kimmich ist ja nun nicht mehr mit dabei. Hat er damit den WM-Kapitän so ein bisschen enteiert?
2: Nee, hat er nicht, weil das auch von vornherein klar war, dass er eben nur für die ersten beiden Spiele in Amsterdam und in Augsburg dabei sein würde. Jetzt können sich andere ausprobieren auf seiner Position, beispielsweise seine Münchner Kollegen Tom Bischoff oder Alexander Pavlovic.
1: Enteiert? Ist das wirklich ein Wort, ein echtes?
0: Ja, ich hatte jetzt...
1: Enteiert, also weißt du.
0: Ich weiß jetzt nicht, ob man tatsächlich in der Sportanalyse das wirklich benutzt. Also wir freuen uns auf die ersten Punkte unter Jürgen Klopp. Glaubst du denn, dass es die geben wird heute Abend?
2: Es wird genauso schwierig werden wie gegen Griechenland, denn auch Serbien wird den Deutschen nicht den Gefallen tun, dass es irgendwie ganz viel den Ball hat und Räume für Konter bietet, denn das will Jürgen Klopp ja, das ist ja seine Idealvorstellung. Ich bin gespannt, wie das heute aussehen wird. Die Griechen sind tendenziell ein bisschen stärker einzuschätzen als die Serben, aber Serbien wird genauso defensiv und destruktiv heute Abend hier in München auftreten.
1: Ja, dann hoffen wir mal, dass Klopp und nicht enteiert wird.
0: Danke sehr für die Information, Michael Augustin.
2: Sehr gerne. Tschüss.
0: Ciao. Ihr hört RBB 88.8, jetzt mit den 90ern und Wet, Wet, Wet um 7.43 Uhr. Guten Morgen, Baby.

0: 75 Jahre wird's Ding am Freitag. Und hier auf RBB 88.8 gibt ihm zu Ehren ein großes Sting und Police Musikspezial, moderiert von Tim. Und es gab in den 80ern schon mal so einen richtigen Shitstorm auch gegen ihn, ne?
1: Ja, und zwar auf seinem ersten Soloalbum, da war der Song drauf Russians. Und es war natürlich die Zeit des Kalten Kriegs, ne? Die Sowjetunion stand den westlichen Medien bzw. dem Westen gegenüber. Im Prinzip hat sich so wahnsinnig viel nicht zu heute verändert. Und Sting hat aber 1985 einen Freund in New York an der Columbia Universität, der durch so ein Computersystem russisches Satellitenfernsehen gucken konnte. Und so schauten die beiden dann Samstagnacht in New York das Sonntagmorgenfernsehen in Russland und schauten sich russische Cartoons an. Und das schauten die beiden und Sting hatte dann die Idee, daraus einen Titel zu machen, nämlich, dass die Russen ihre Kinder ja genauso lieben müssen, wie die Menschen aus dem Westen das auch tun. Und damit ist ja davon auszugehen, dass sie es nicht zum Äußersten kommen lassen konnten. Schließlich sind sie eigentlich ja auch so wie wir. Soweit der Gedankengang. Der Song hat unfassbare Wellen geschlagen und Sting hat in der Tat sich mehrfach dazu erklären müssen, hat dann irgendwann gesagt, pass mal auf, ich möchte bei diesem Song noch ergänzen, dass der nicht pro-Sowjetunion ist oder dafür geschrieben worden ist, jetzt um den Russen zu vermenschlichen, sondern er ist vor allem für die Kinder geschrieben worden.

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1: 8 Uhr, ich bin Max Keter, guten Morgen. Um Mitternacht ist der zweite Tankrabatt in diesem Jahr in Kraft getreten. 3 Monate lang wird die Energiesteuer auf Benzin und Diesel jetzt abgesenkt. Damit sollen die Preise um jeweils knapp 17 Cent pro Liter zurückgehen. Heute Morgen waren es schon bis zu 11 Cent. Der neue Tankrabatt fällt eigentlich erst auf Kraftstoff an, der seit Mitternacht Raffinerien oder Tanklager verlässt. Er soll aber sofort an den Tankstellen spürbar sein. Die Mineralölkonzerne sind allerdings nicht verpflichtet, den Rabatt weiterzugeben. Unter anderem deswegen ist er auch umstritten. Nach der Einigung im Bundeskabinett auf eine Pflegereform hat die Krankenkasse DAK verfassungsrechtliche Zweifel angemeldet. Bei der geplanten Anhebung der Beitragssätze für Kinderlose sei man in einer bedenklichen Dimension angekommen, sagte DAK-Chef Storm der Rheinischen Post. Weiter dürfe die Spreizung der Beiträge nicht gehen. Aktuell liegt der Beitragssatz zur Pflegeversicherung bei 3,6%, für Kinderlose bei 4,2%. Für Letztere soll der Satz ab kommendem Jahr aber auf 4,5% steigen. Bayerns Ministerpräsident Söder hat die Bundesregierung vor einem Kanzlertausch gewarnt. Das könne zu einem Debakel oder sogar Neuwahlen führen, sagte Söder im Bayerischen Rundfunk. In der SPD gebe es Stimmen, die vielleicht eine Linkskoalition wollten. Außerdem schlug Söder nochmal die bayerische Landtagspräsidentin Aigner als kommende Bundespräsidentin vor. In den USA ist die erste Hinrichtung einer Frau seit über 200 Jahren gescheitert. Die Vollstreckung der Todesstrafe hat nicht geklappt, da die verurteilte 50-Jährige auch nach Verabreichung zweier Giftspritzen noch gelebt hat. Sie kam dann in ein Krankenhaus. Die Frau war vor 30 Jahren für den Mord an einer Bekannten zum Tode verurteilt worden.
0: Und jetzt das Wichtigste aus Berlin.
1: Linke, Grüne und SPD kommen heute Vormittag zu einer ersten Dreierrunde zusammen, um die Möglichkeit einer Zusammenarbeit nach der Berlin-Wahl zu erörtern. Bei dem Treffen handelt es sich auf Wunsch von Grünen und SPD aber ausdrücklich nicht um eine Sondierung. In kleiner Runde wollen die führenden Köpfe der Parteien ausloten, ob es sich lohnt, echte Sondierungsgespräche zu eröffnen. Aus den Parteien ist zu hören, dass unter Umständen noch weitere Vorgespräche notwendig sein könnten, unter anderem wegen der Antisemitismusvorwürfe gegen die Linke. Der S-Bahn-Verkehr ist auf dem westlichen Teil der Ringbahn erheblich eingeschränkt. Grund sind die Arbeiten für den Neubau der Westendbrücke. Außerdem kommen Vorbereitungen für die Inbetriebnahme der Siemensbahn dazu. Bis Montag früh fahren deshalb keine Züge zwischen Beusselstraße und Halensee. Stattdessen sind dort Busse unterwegs. Achtung, die halten aber nicht am Westkreuz. 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
2: 14 Grad und ein Mix aus Sonne und Wolken heute Morgen. Wir kriegen aber im Laufe des Tages 25 Grad und es bleibt trocken.
3: Wir schauen auf die A100 in Stadtring Richtung Wedding. Zwischen Britzer Tunnel und der Wechselstraße haben wir staunstockenden Verkehr. 10 Minuten mehr Zeit brauchen wir hier. Recht voll ist es zudem stadteinwärts auf der A115 vor dem Kreuz Zehlendorf, auf der Landsberger Allee in Marzahn, in Wilhelmstadt auf der Heerstraße sowie auf dem Spandauer Damm vor der A100. Charlottenburg Nord, der Saatwinkler Damm, ist stadteinwärts zwischen Buchholzweg und Friedrich-Olbrecht-Damm nach einem Unfall gesperrt. Und Blankenburg, Heinersdorfer Straße in Höhe Blankenburger Pflasterweg arbeiten die Ampeln fehlerhaft. Dann haben wir noch was Aktuelles zur S-Bahn. Wegen einer Zugstörung in Zeuthen kommt es auf den Linien S8 und S46 zu Verspätungen und Zugausfällen. Und auf der Ringbahn fahren zwischen Halensee und Beusselstraße durchgehend bis Sonntag Betriebsschluss Busse statt Bahn. Der Ersatzverkehr hält nicht am S-Bahnhof Westkreuz. Alle Meldungen zu Straßen und Schienen findet ihr auf rbb888.de oder in unserer ARD Sounds App. Wir wünschen euch eine gute Fahrt.
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3: Wir haben heute Morgen schon jubelnde Autofahrerinnen und Fahrer gehört, denn der Tankrabatt ist da und greift bereits an den Tankstellen in unserer Stadt. Was aber sagen eigentlich diejenigen dazu, die davon gar nichts haben, von diesem immens großen, Milliarden Euro teuren Steuergeschenk? Was sagen,
2: mit den Öffis pendeln.
3: Ja, was sagen die Bahnfahrenden dazu? Zumal ja auch das Deutschlandticket im nächsten Jahr dann wieder steigen soll auf dann nun 66,80 Euro. Unsere guten Morgen-Berlin-Reporterin Juliane Kowolik hat sich mal umgehört und sie hören wir in 20 Minuten.

0: Weißt du, ich hatte mir das so schön vorgestellt. Hm. Du und ich in einem Tretboot auf dem Tegeler See und dann macht dein Rücken hier solche Sachen.
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2: Also der Arzt hat wirklich gesagt, bitte, bitte schonen Sie sich. Gehen Sie es ruhiger an, machen Sie Ihre Rückenübungen und auf gar keinen Fall Tretboot fahren.
0: Oh Mann, das heißt, für die heutige Schätzfrage in Tegel sitze ich ganz alleine im Boot.
2: Muss alleine in Schwan fahren. Also, wie lange braucht Lydia, das ist die Frage, um im Tretboot auf dem Tegeler See vom Bootsverleih unter der Sechserbrücke und unter die Sechserbrücke und zurückzufahren?
0: Ja, das ist, ist die Ideallinie. Also gäbe es keinen Wind und keine Wellen und hätte ich mehr Kraft. wäre 520 Meter, aber ja.
2: Ja, ich bin mir sicher, dass du die schon erreichen kannst, aber es ist halt eben die Frage, wie lange du dafür insgesamt brauchen musst. Auch so vollkommen ohne Unterstützung Mutterseelen allein.
0: Ja.
2: Janine hat uns einen Tipp geschickt.
3: Also mit ganz viel Rückenwind und Lydia lässt sich hoffentlich nicht zu sehr von der schönen Landschaft ablenken, hoffe ich auf sportliche 7 Minuten 25.
2: Oh, 7 Minuten 25 ist, glaube ich, viel zu kurz gedacht.
0: Weiß ich nicht.
2: Ich glaube schon, dass du da 2 bis 3 Stunden brauchst.
0: Oh, sag mal.
2: Naja, wenn du so ein kleines Focksegel vielleicht vorne an den Schwanenhals noch dran bindest.
0: Ich nehme dann meine Jacke. Die mache ich zum Segel. Oh Mann. Also was denkt ihr? Gebt gerne noch eure Schätzung ab. Heute rund um Tegel auf unserer Kiez-Tour. Wie lange brauche ich mit dem Tretboot? Das sind ungefähr 520 Meter, wenn es gut läuft. 30 32 88 8 100 ist die Nummer für eure Sprachnachrichten. Per rbb888.de könnt ihr auch mitmachen bis 17 Uhr. Dann gucken wir, wer am nächsten dran liegt.
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0: Ace of Base. 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
1: Wenn ihr heute früh auf dem Weg zur Arbeit tanken müsst, dann ist es zumindest etwas günstiger. Seit Mitternacht gilt der Tankrabatt. 17 Cent pro Liter zahlen wir weniger Steuern.
0: Ja, und jetzt ist auch nicht so viel geschafft, muss man ehrlicherweise sagen. Es ist trotzdem noch relativ teuer. Und wir haben unsere Guten Morgen-Reporterin Juliane Kowolek mal an die Tankstellen geschickt, um mit den Autofahrerinnen und Autofahrern zu sprechen. Die Tankstellen sind aber wirklich proppevoll, ne? Das hast du schon festgestellt. Heute.
2: Es ist auf jeden Fall deutlich mehr los. Also noch nicht keine Riesenschlangen oder so, aber ich bin extra hier in Pankow unterwegs. Da sind ja auf dem Weg zur A114 vier Tankstellen hintereinander und da sind wirklich ordentlich viele Leute. Also der kann, der versucht heute vor der Arbeit nochmal zu tanken. Und ich habe zum Beispiel Katrin getroffen, eine Pendlerin, die hatte so ein strahlendes Gesicht, nachdem sie dort bezahlt hat. Sie sagte, endlich macht tanken wieder Spaß. Und sie hat mir aber auch erzählt, sie hat nur 35 Euro am Ende reingemacht. Mehr kann sie sich nämlich gar nicht leisten. Sie macht das immer so stückchenweise quasi. Aber die Erleichterung der Autofahrer, dass das jetzt ein bisschen weniger kostet, um die 2 Euro ungefähr der Liter Sprit E10, das sagen mir hier viele, ja.
1: Und das ist ja das zweite große Steuergeschenk an die Menschen, die auf die Tankstelle bzw. das Tanken angewiesen sind. Du hast auch Menschen getroffen, die den Tankrabatt nicht so gut finden heute Morgen.
2: Genau, ich habe auch mit Pendlern gesprochen, die mit der Bahn fahren. Ich habe Menschen getroffen, die gesagt haben, hey, das ist doch eigentlich unfair, dass jetzt hier Autofahren weiterhin Rabatte bekommt und wir stehen hier und müssen weiter mit der Bahn fahren und kriegen keine Rabatte. Das hat zum Beispiel auch Jessica gesagt aus Pankow.
3: Eigentlich finde ich das jetzt nicht so gut, dass jetzt das Autofahren halt gefördert wird anstatt Bahn. Also wir haben gar nichts davon, die kein Auto fahren, ja, und auch für unser Klima finde ich das nicht gut, dass nur diese Seite gefördert wird und nicht die Bahn und also nicht, dass wir mehr umsteigen.
2: Also das ist ja die Meinung heute Morgen auch. Und dann habe ich noch einen Mann getroffen, der findet den Tankrabatt auch nicht so doll. Und zwar aus dem Grund, er ist Autofahrer, aber er fährt elektrisch und ihn interessiert das gar nicht, welche Spritpreise hier aufgerufen werden.
1: Soweit unsere Guten Morgen Berlin Reporterin Juliane Kowolek zum Start des Tankrabatts, der seit Mitternacht gilt. Hier auf RBB 888. Guten Morgen Berlin.

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1: 8:30, hier ist Max Keter.
2: Guten Morgen. Start der Kältehilfe für Obdachlose. Ihnen wird ab sofort in Suppenküchen, Nachtcafés und Notübernachtungsplätzen geholfen. Axel Hofmann aus der Redaktion RBB24.
3: Los geht es zunächst mit 670 Schlafplätzen. Für die besonders kalten Monate November.

0: Fraktionschef Raed Saleh an. Er hatte die Fraktion 15 Jahre geleitet.
1: Neuköllner linke Abgeordneter Kocak gibt Sitz im Bundestagsinnenausschuss auf. Er zieht damit Konsequenzen aus der Kritik an seinen Kontakten ins Clan-Milieu. Aus dem ARD-Hauptstadtstudio berichtet Dietrich Karl-Meurer.
2: Im Kurznachrichtendienst X schreibt Kocak, er wolle verhindern, dass die Debatte um seine Person die parlamentarische Arbeit seiner Partei belaste. Zugleich räumt er Fehler ein. Im Umgang mit der Großfamilie Remo sei er naiv und mit der Situation überfordert gewesen. Kritik hatte Kocaks Kontakt zu Firas Remo ausgelöst. Dessen Familie wird dem Berliner Clan-Milieu zugerechnet und mit organisierter Kriminalität in Verbindung gebracht.
1: Parkzonen in Tempelhof-Schöneberg werden erweitert. Ab heute kommen in Friedenau welche dazu. Die Parkzone 27 am Cosimaplatz und die Zone 28 an den Cäciliengärten. Anwohnerinnen und Anwohner, die noch keinen Bewohnerparkausweis beantragt haben, sollten das jetzt schnell nachholen. Die Ausstellung kann nämlich mehrere Wochen dauern. Die Kosten für 2 Jahre liegen bei 20,40 Euro. Berliner Linke fordert von Brandenburgs Innenminister Rethmann Unterlassungserklärung. Er wird nach einem entsprechenden Instagram-Post aufgefordert, der Partei nicht weiter Nähe zu Islamisten und Clanchefs vorzuwerfen. Stefanie Teisler berichtet.
3: In dem Post kommentiert Rethmann, es mache ihm Sorgen, dass in Berlin Clanchefs und Islamisten den Wahlsieg der Linken feierten. Rethmann stellt die Frage, ob diese sich darüber freuten, dass dort in Zukunft weniger konsequent gegen organisierte Kriminalität vorgegangen werde und dass Antisemitismus eine Stimme in der Landesregierung bekomme. Die Berliner Linke geht gegen diesen Post nun vor. Ihr Argument? Rethmann habe das Video nicht nur auf seinem privaten Account, sondern auch auf dem offiziellen Ministeriums-Account veröffentlicht.
4: 14 Grad melden die meisten Bezirke im Moment. Es sind einige Wolken am Himmel unterwegs, aber die Sonne hat immer wieder Platz. Es bleibt trocken heute und wir kriegen 25 Grad.
5: Wir schauen auf die 100 in Stadtring Richtung Wedding zwischen Britzer Tunnel und Wechsstraße. Aber Stau und Stopp im Verkehr, hier brauchen wir 20 Minuten mehr Zeit. In Richtung Treptow gibt es außerdem Stau zwischen Hohenzollerndamm und Alboinenstraße plus 15 Minuten mehr. Recht voll ist es auch stadteinwärts auf der A111 zwischen dem Tunnelflughafen Tegel und dem Dreieck Charlottenburg, auf der A115 vor dem Kreuz Zehlendorf, sowie auf der Landsberger Allee in Marzahn und in Wilhelmstadt auf der Heerstraße. Außerdem dauert es länger in Tempelhof auf der Arnulfstraße bis zum Prellerweg. Charlottenburg Nord, der Saatwinkler-Damm ist stadteinwärts zwischen Buchholzweg und Friedrich-Olbrich-Damm nach einem Unfall gesperrt. Und was Aktuelles haben wir noch von der S-Bahn. Wegen einer Zugstörung in Zeuthen kommt es auf den Linien S8 und S46 zu Verspätungen und Zugausfällen. Und auf der Ringbahn fahren zwischen Hallensee und Beusselstraße durchgehend bis Sonntag Betriebsschluss Busse statt Bahn. Der Ersatzverkehr hält nicht am S-Bahnhof Westkreuz. 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
5: Also, ich muss erstmal sagen, Dankeschön an alle diejenigen, ja, die sich bei mir gemeldet haben und mir Genesungswünsche gewünscht haben, ja, weil es mir so in den Rücken gefahren ist.
4: Ja,
5: so
4: passiert, wenn man in unserem Alter ist. Da muss man auf seinen Rücken aufpassen und auch regelmäßig seine Übungen machen zur Stärkung, Tim Koschwitz.
5: Dazu noch kurz die 2 meistgenutzten Gags, sowohl von Hörerseite als auch von Kollegen. Gag Nummer 1. Geht er einmal übers Tempelhofer Feld, schon kommt er irgendwie nicht mehr. Ja. Kommt er nicht mehr aus dem Bett.
4: Ist ja auch ganze, wie viel? 2 Kilometer gelaufen?
5: 2,9. 2,9
4: Kilometer, Mensch.
5: 2,9. So. Und was mich auch noch verwundert hat, ne? Alle Kollegen vor allem, die sich bei mir gemeldet haben, wollten was von meinen Medis abhaben.
4: Ja.
5: Jeder hat gefragt, du, ah, Muskelrelaxanzen.
4: No.
5: So, ich werfe jetzt mal eine Runde Tabletten in den Club.
4: Sag mal.
5: Nein, natürlich nicht. Sind alle für mich. Aber das fand ich wirklich interessant, dass die Leute erstmal so, oh, hast du die doch gleich Tablettchen übrig?
4: Ja, im Spaß.
5: Ja.

0: Geld um 8.42 Uhr hier auf RBB 888. Guten Morgen, Berlin.
1: Ja, und guten Morgen, Treptow. Da wird nämlich heute gefeiert. Während viele Einkaufszentren ja seit Jahren gegen den Leerstand kämpfen, setzt ausgerechnet das Parkcenter in Treptow, das selbst lange als Sorgenkind galt, heute ein Ausrufezeichen.
0: Ja, da gibt es dann eine große neue Supermarktfiliale für Treptow, auf die viele Menschen dort lange gewartet haben. Max aus den Nachrichten, sind denn nicht Shopping-Malls vielleicht doch nicht tot?
2: Na, jedenfalls nicht, wenn man Jörg Harengert fragt, den Center-Manager vom Parkcenter in Treptow. Er hat mir gestern gesagt, Einkaufsmalls sind nicht tot, man muss sie nur neu denken. Und genau das passiert da halt gerade. Statt an einer reinen Ansammlung von Geschäften sind da im Center jetzt Arztpraxen, auch ein Sanitätshaus, das Kunga-Kiez-Theater ist eingezogen, Lasertag wird angeboten und sogar das einzige Passbüro der ukrainischen Botschaft in Deutschland ist da. Also die Idee ist, da möglichst viele Alltagswege an einem Ort zusammenzubringen und mehr so ein Stadtteilzentrum zu werden in Treptow.
1: Das heißt, die Menschen strömen da heute hin.
2: Wahrscheinlich. Also zumindest ist diese Eröffnung heute so das sichtbarste Zeichen für diesen Neustart, der da jetzt versucht wird. Nach Jahren mit Leerständen zieht wieder ein großer Publikumsmagnet ein. Und genau darauf setzt halt das Center, dass die Menschen da wieder regelmäßig vorbeikommen. Und man muss auch sagen, es ist ja im Umkreis erstmal ein neuer großer Supermarkt, der lange gefehlt hat. Gleichzeitig betont das Management aber auch, dass diese Entwicklung noch nicht ganz abgeschlossen ist. Bis Mitte kommenden Jahres spätestens soll noch einiges mit dazukommen.
0: Kann man also sagen, dass man sich da in Treptow auf einiges freuen kann. Vielleicht zeigt sich am Ende genau daran, ob das Konzept funktioniert, ob die Menschen dort nur schnell etwas einkaufen oder ob sie sagen, wir treffen uns im Parkcenter in Treptow. Danke sehr, Max, für die Info. 8.43 Uhr haben wir es, RBB 888. Guten Morgen, Berlin.

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3: Heute ist der Tag des Kaffees. Seitdem man bei Tchibo nur noch Duschvorhänge und Ananasschäler kaufen kann, muss ich meinen Kaffee bei einer Kaffeekette kaufen. 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Ich so, Kaffee bitte. Haben wir nicht, sagt die Bedienung, die hier natürlich Barista heißt. Na, was können Sie mir denn empfehlen? Naja, Sie haben ja ein Kind dabei, da müssen Sie auch ein Latte Macchiato nehmen. Aha. Welche Milch? Sojamilch, fettfreie Milch, Magermilch? Ich so, boah, Muttermilch. Fett oder Halbfett? Nach nur 35 weiteren Fragen setzt sich dann mal die Kaffeemaschine in Gang. 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Mir reicht's. 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Nehm ich.
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1: Um 9 Uhr mit Max Keter, guten Morgen. Seit Mitternacht greift in Deutschland der neue Tankrabatt. Die Preise für den Liter Benzin oder Diesel sollen so um insgesamt rund 17 Cent fallen. Aus Spritpreisportalen geht hervor, dass sie schon in den ersten Stunden um bis zu 11 Cent nachgaben. Hintergrund ist eine Absenkung der Energiesteuern, die Bund und Länder angesichts der zuletzt stark gestiegenen Spritpreise vereinbart hatten. Für den Fiskus bedeutet das steuerliche Einbußen von rund 2,5 Milliarden Euro. Die Maßnahme soll bis Ende des Jahres gelten. Es gibt aber keine direkte Verpflichtung der Tankstellen, die Preise zu senken. Verbraucherschützer und Umweltverbände kritisieren, dass das Deutschland-Ticket teurer wird. Die Chefin der Verbraucherzentralen POP warnt, das Angebot müsse für alle bezahlbar bleiben. Greenpeace nennt die Erhöhung klimapolitisch kurzsichtig. Für die deutsche Umwelthilfe ist es nicht gerecht, dass für Autofahrer sofort Milliarden für einen Tankrabatt da seien, während Bus- und Bahnfahren teurer werden soll. Der Preis für das Deutschland-Ticket steigt zum Jahreswechsel um knapp 4 Euro auf 66,80 Euro. Wenn die Innenminister der Bundesländer gemeinsame Entscheidungen treffen, dann müssen sie das in Zukunft nicht mehr einstimmig tun. Das Prinzip wurde aufgegeben aus Sorge vor einer Blockade durch die AfD. Jetzt reicht für Beschlüsse der Innenministerkonferenz eine Mehrheit von 13 der 16 Länderstimmen. In Sachsen-Anhalt könnte ab Dezember ein AfD-Politiker das Innenressort übernehmen und hätte ohne die Änderung die Möglichkeit, mit seiner Gegenstimme gemeinsame Beschlüsse zu verhindern. In Israel haben Passagiere über den dramatischen Vorfall an Bord einer Fly-Dubai-Maschine berichtet. Einer sagte, er habe gesehen, wie ein Pilot mit einem Messer auf den anderen eingestochen habe. Daraufhin stürmte der Mann mit anderen ins Cockpit, um den Angreifer zu überwältigen. Crewmitglieder von Fly-Dubai konnten die Maschine dann landen. Israels Regierungschef Netanyahu nannte die Passagiere Helden. Der Vorfall ereignete sich auf einem Flug nach Tel Aviv.
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1: Anderthalb Wochen nach der Berlin-Wahl starten am Vormittag Gespräche über eine mögliche Regierungsbildung. Spitzenpolitiker der Linken, Grünen und SPD wollen vor Sondierungen erstmal gemeinsame Verabredungen zu dem zuletzt heftig diskutierten Thema Antisemitismus, aber auch zum Umgang mit Rassismus und organisierter Kriminalität treffen. Grüne und SPD hatten das zur Vorbedingung gemacht. Die Linke könnte mit Co-Fraktionschefin Ereib zum ersten Mal eine regierende Bürgermeisterin stellen. Der Neuköllner linke Abgeordnete Kocak gibt seinen Sitz im Bundestagsinnenausschuss ab. Er wolle nicht, dass seine Parteikollegen in der wichtigen parlamentarischen Arbeit zusätzlich belastet werden, schreibt Kocak auf X. Nach Diskussionen über seine Kontakte zur Familie Remo stellte er klar, er sei im Umgang mit diesen Kontakten seinem eigenen Selbstverständnis nicht gerecht geworden. Kocak hatte seine Ausschusstätigkeit wegen der Vorwürfe schon ruhen lassen. 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
2: Heute ist der 1. Oktober und wir starten rein mit 15 Grad aktuell und 25 Grad maximal. Dazu ein Mix aus Sonne und vielen Wolken heute, aber es bleibt trocken.
3: Wir schauen auf die 100 in Stadt in Richtung Wedding zwischen Britzer Tunnel und Weckstraße. Haben wir Stau und stockenden Verkehr, 10 Minuten mehr Zeit brauchen wir hier. Und auch in Richtung Treptow gibt es Stau zwischen Hohenzollerndamm und Albuinstraße plus 10 Minuten. Recht voll ist es zudem auch stadteinwärts auf der A115 vor dem Kreuz Zehlendorf. Zudem hat es im Stau einen Unfall gegeben. Wir brauchen hier 20 Minuten mehr Zeit. Es dauert außerdem länger in Tempelhof auf der Arnulfstraße bis zum Prellerweg, in Mitte auf der Chausseestraße bis zur Friedrichstraße, in Lichterfelde auf dem Ostpreußendamm und in Mitte auf der Invalidenstraße in beiden Richtungen stockender Verkehr. Charlottenburg Nord, der Saatwinkler Damm ist stadteinwärts zwischen Buchholzweg und Friedrich-Olbrich-Damm nach dem Unfall gesperrt. Und wir haben noch ein paar aktuelle Meldungen zur S-Bahn. Wegen der Reparatur an der Strecke in Friedrichsfelde Ost kommt es auf den Linien 5, 7 und 75 zu Verspätungen und Ausfällen. Und auf der Ringbahn fahren zwischen Halensee und Beußelstraße durchgehend bis Sonntag Betriebsschluss Busse statt Bahn. Der Ersatzverkehr hält nicht am S-Bahnhof Westkreuz. 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
2: Katrin hat uns heute früh ein kleines Gedicht geschickt und zwar: Der Oktober, farbenfroh, Himmel brennt oft lichterloh, ist er freundlich und auch zahm, wird es nochmal richtig warm.
3: Wie schön.
2: Nicht wahr?
3: Danke Katrin für diese Einlassung. Und wir wollen lyrisch genauso hochwertig weitermachen mit Bronski Beat und Small Town Boy. Guten Morgen zusammen.

0: Life is a Roller Coaster. Rowan Keating auf RBB 88.8. Manchmal ist es aber auch nur ein Tretboot.
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2: Ja, wir sitzen nicht beide in einem Boot.
0: Nee.
2: Wir zwei für unsere heutige Schätzfrage. Es geht nach Tegel und für mich wird's sportlich. Ich muss Tretboot fahren, weil Tim ausfällt. Ohne ihn.
0: Ja, mit Rücken, das ist ganz problematisch, aber ich bin mir sicher, du wirst es auch alleine wunderbar schaffen. Die Frage ist, wie lange braucht Lydia, um im Tretboot auf dem Tegeler See vom Bootsverleih unter die Sechserbrücke und wieder zurückzufahren? Ja, das wird hochspannend.
2: Ja, das wäre die Ideallinie, so ohne Wind und so wären 520 Meter. Ich möchte mich natürlich seelisch ein bisschen drauf vorbereiten und deshalb guten Morgen, Juliette vom Bootsverleih Mühl am Tegeler See.
3: Guten Morgen, Lydia.
2: Pass auf, eigentlich war ja geplant, dass ich mit meinem Kollegen Tim strampel und diese Strecke von 520 Metern schaffe. Jetzt hat er aber Rücken, der alte Mann. Und jetzt muss ich alleine. Schaffe ich denn das?
3: Das kannst du absolut schaffen. Es wird aber sehr sportlich.
2: Oh Gott, mir graut's ja schon. Aber das sind doch bestimmt ganz ergonomische Tretboote, die ihr da habt. Und meine Lieblingsfarbe ist auch dabei und das wird mir Glück bringen.
3: Mit Sicherheit.
2: Was habt ihr denn für Tretboote? Was kann ich mir aussuchen?
3: Also, wir haben Vierer- und Fünfer-Tretboote. Ich würde dir ein Vierer-Tretboot empfehlen. Wir haben zwei ganz neue in unserer Flotte, das Blaue und das Grüne. Ich würde dir eins von diesen beiden empfehlen, weil die sich leichter treten lassen.
2: Okay, dann nehme ich Grün. Kann ich mir das schon reservieren?
3: Absolut.
2: Und wie schnell kann man maximal fahren mit so einem Tretboot?
3: Ja, das ist immer die Frage. Wellengang, Wind, ob du Rückenwind hast, ob du Vorderwind hast, also...
2: Okay, ich breche wahrscheinlich alle Rekorde, sowieso.
3: Höchstwahrscheinlich, ja.
2: Oh Gott,
3: also
2: wahrscheinlich überhaupt nicht.
3: Also wirst du nicht so schnell vorankommen, denke ich mal.
2: Oh wei, aber das geht, ne? Und es ist auch nicht so, dass man dann immer nur im Kreis fährt, weil ich ja nur auf einer Seite des Tretboots sitze. Man hat noch so ein Steuerruder in der Hand, ne?
3: Genau, du hast eine Lenkstange und damit kannst du nach rechts und nach links lenken. Das Boot lenkt natürlich nur, solange du trittst.
2: Und gibt's eine bestimmte Technik, die du mir empfehlen kannst?
3: Treten, treten, treten.
2: Okay.
3: Sobald du aufhörst zu treten, lenkt das Boot auch nicht mehr.
2: Okay, gut, dann freue ich mich sehr, dass ich dieses Experiment bei euch starten darf und nachher ins Tretboot einsteige. Und ja, drück mir die Daumen für wenig Wind.
3: Ich drück dir die Daumen für ganz viel Rückenwind.
2: So, das ist gut.
0: Da bin ich mir auch mal sehr, sehr gespannt, was da am Ende des Tages bei rumkommt. Ihr sollt auf jeden Fall schätzen, wie lange braucht Lydia, um mit dem Tretboot auf dem Teglersee zur Sechserbrücke und zurück zu fahren. Bitte jetzt her mit euren Tipps 030 30 32 88 88.
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0: Über 888 Mitarbeiter, es spricht Ihren RBB-Sicherheitsbeauftragten Herrn Mangold mit einer Durchsage zum Reizthema Pylonenrückführung. Ich wiederhole mir nur ungern. Pylonen, die zu Veranstaltung ausgeliehen worden waren, müssen danach fristgerecht zurückgeführt werden sein. Mir fehlen aktuell 7 Sicherheitspylonen. Einen habe ich schon in der Kantine gesehen, 2 waren im Parkhaus und einen habe ich noch als lustigen Zwerg verkleidet auf den Stuhl von die vorlaute Fahrstuhlbeauftragte Frau Schmöckert-Rumpf vor sich gesehen. Das finde ich ja persönlich recht lustig. Der kann auch ruhig bleiben.
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0: G-Rhythmics, and here comes the rain again of RBB 88. Ach, es ist 9.23 Uhr. Guten Morgen, Berlin.
1: Teilweise hat unsere Guten Morgen Berlin-Reporterin Juliane heute Schlangen an den Tankstellen gesehen, weil seit Mitternacht gilt der neue Tankrabatt. 17 Cent Steuererleichterung. Aktuell kostet der Liter Super E10 an vielen Tankstellen so um die 2 Euro.
0: Juliane, du bist in Pankow, sprichst doch schon den gesamten Morgen mit Autofahrern. Wie erleichtert sind die?
2: Die sind schon ziemlich erleichtert. Also viele haben mir auch erzählt, sie haben sich das Tanken für heute quasi aufgespart. Also die sind in den letzten Tagen mit den letzten Tropfen im Tank unterwegs gewesen und heute vor der Arbeit ging es dann endlich zur Tankstelle.
3: Ich war heute Morgen tanken. War schon gut. Ich meine, letzten Endes ist mein Tank immer noch nicht voll, das muss ich schon so sagen, ja. Na, weil mit 2 Euro immer noch sehr teuer ist.
4: Spritpreise könnten noch tiefer fallen. Welche andere Länder sehen? Nimm mal einfach mal die scheiß CO2-Steuer darunter.
5: Habe ich mich gefreut drüber. Das darf so weitergehen, bitte. Wir brauchen die Erleichterung.
6: Also ich habe sofort getankt. Ich glaube, 20 Euro habe ich durchaus weniger bezahlt.
2: Das ist mal ein Wort, oder? 20 Euro pro Tankfüllung, das ist ordentlich. Die kann er heute schön woanders ausgeben vielleicht. Allerdings waren auch nicht alle so begeistert von Tankrabatt an sich. Ich habe mich auch unter Bahnfahrenden umgehört. Und da gab es durchaus auch kritische Stimmen. Da hieß es zum Beispiel 2,5 Milliarden Euro Steuergeschenke fürs Autofahren. Das macht doch gar keinen Sinn. Allein aus Umweltgründen sollte das Autofahren nicht weiter gefördert werden. Zumal der Tankrabatt ja auch in 2 Monaten wieder ausläuft. Und dann geht das ganze Spiel mit den teuren Spritpreisen wieder von vorne los. Das habe ich gehört. Außerdem sei es unfair, dass eben nur eine bestimmte Menschengruppe, nämlich die Autofahrer, von den Erleichterungen profitieren. Und ein Mann sagte mir noch, man hätte doch lieber das Deutschland-Ticket bezuschussen sollen, um eben Menschen dazu bringen, vom Auto auf die Bahn umzusteigen.
0: Soweit unsere Guten Morgen Berlin-Reporterin Juliane Kowolik vom Start des Tankrabatts, der seit Mitternacht gilt und durchaus dazu geführt hat, dass auf einigen Tankstellen in Berlin der Sprit deutlich günstiger geworden ist. Auf rbb888.de gibt es ein kleines Beweisfoto von einer Tankstelle in Hohenschönhausen im Guten Morgen Berlin-Reporterinnen-Blog. Es ist jetzt 9.25 Uhr. Guten Morgen zusammen.

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1: 9:30, hier ist Max Keter.
2: Guten Morgen. Start der Kältehilfesaison. Dazu stehen ab heute rund 670 Notübernachtungsplätze für obdachlose Menschen zur Verfügung. Ziel sind 1.000 in den Wintermonaten. Die Wohlfahrtsverbände kritisieren, dass zu wenig Geld für die Versorgung von Obdachlosen zur Verfügung steht, sagte uns die Direktorin des regionalen Diakonischen Werks Ursula Schön.
3: Wenn wir immer nur auf den Akutfall reagieren und nicht Strukturen erhalten und neu aufbauen, dann haben wir ein großes Thema, weil die Situation der Menschen eigentlich immer mehr in eine Verelendung führt. Wir haben Veränderungen in den Krankenhausleistungen, in Altenheimleistungen, in Pflegeleistungen, die gekürzt und verschoben werden. Und insoweit brauchen wir eine gemeinsame Anstrengung aller Akteure und Akteurinnen in Berlin, um da wirklich weiterzukommen.
2: Sozialsenatorin Kissel-Tepe wies darauf hin, dass es immer schwieriger wird, geeignete Immobilien zu finden. Erste Vorgespräche von Linken, Grünen und SPD. Vertreter der Parteien kommen heute Vormittag zu einer

0: Er hatte seine Ausschusstätigkeit wegen der Vorwürfe schon vorher ruhen lassen. Kotschak soll freundschaftliche Chatnachrichten mit einem Sohn einer dem Clan-Milieu zugeordneten Großfamilie ausgetauscht haben. 2 Tage Streik im Einzelhandel. Die Gewerkschaft Verdi ruft heute und morgen Mitarbeiter auf, die Arbeit niederzulegen. Zu einer Großkundgebung am Breitscheidplatz werden heute Vormittag mehrere hundert Teilnehmer erwartet, sagte uns Verdi-Sprecherin Conny Weißbach.
1: Wir brauchen den gleichen Abschluss wie in Nordrhein-Westfalen und wir brauchen 14,20 Euro und wir brauchen dann im Sommer 2027 14,90 Euro als Einstiegslöhne. Das ist das absolute Minimum. Das ist ein Job, der interessant ist, der aber auch auf vielen Ebenen beanspruchend ist.
0: In einigen Geschäften und auch beim Online-Versand kann es für Kunden zu Einschränkungen kommen heute und morgen. Naturschützer mahnen zur Vorsicht. Ab heute dürfen Bäume und Hecken wieder gefällt und stark zurückgeschnitten werden. Doch nach wie vor können sich noch bewohnte Nester in den Ästen und hohlen Stämmen befinden, sagt Uwe Bahr vom BUND.
2: Problematisch könnte zum Beispiel sein, dass es Bäume gibt, die auf einem Baugrundstück stehen, aber nicht hinreichend auf Baumhöhlen, in denen Fledermausarten beheimatet sein könnten, geprüft worden ist. Wenn man weiß, dass man für dieses Bauvorhaben eine Baugenehmigung erwarten darf, dann muss das gemacht werden. Das wird oftmals eben leider vernachlässigt.
0: Und der BUND rät, auch beim Rückschnitt von Hecken vorher nochmal nach Tieren und Nestern zu gucken.
3: 15 bis 16 Grad im Moment. Wir erreichen heute an diesem 1. Oktober noch 25 Grad. Dazu ein Mix aus Sonne und vielen Wolken. Es bleibt trocken.
4: Wir schauen auf die A100 in Stadtring Richtung Wedding. Zwischen Britzer Tunnel und Weckstraße haben wir Stau und stockenden Verkehr. 10 Minuten mehr Zeit brauchen wir hier. Und in Richtung Treptow gibt es Stau zwischen Hohenzollerndamm und Albuinstraße. Plus 10 Minuten mehr Zeit sollten wir hier mit einplanen. Recht voll ist es zudem stadteinwärts auf der A115 vor dem Kreuz Zehlendorf. Zudem hat es im Stau selbst einen Unfall gegeben. 20 Minuten mehr Zeit brauchen wir hier. Außerdem dauert es länger in Tempelhof auf der Arnulfstraße bis zum Prellerweg. In Mitte auf der Chausseestraße bis zur Friedrichstraße. In Lichterfelde auf dem Ostpreußendamm und in Mitte auf der Invalidenstraße, und zwar in beiden Richtungen. Westend Heerstraße in Höhe Flatowallee sind die Ampeln außer Betrieb. Fahrt bitte dementsprechend vorsichtig hier heran. Außerdem haben wir auf der Heerstraße das Problem, dass zwischen der Mohrungerallee und Flatowallee in beiden Richtungen die Spuranzeiger defekt sind. Die mittlere Spur ist gesperrt. Friedrichshain-Landsberger Allee zwischen Matthiasstraße und Ernst-Zinner-Weg ist stadteinwärts bis Ende Oktober nur eine Spur frei. Und zur S-Bahn auf der Ringbahn fahren zwischen Halensee und Beutelstraße durchgehend bis Sonntag Betriebsschluss Busse statt Bahn. Der Ersatzverkehr hält nicht am S-Bahnhof Westkreuz. Alle Meldungen zu Straßen und Schienen findet ihr auf rbb888.de oder in unserer ARD Sounds App. Wir wünschen euch eine gute Fahrt.
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3: Ey, gestern ist was Verrücktes passiert, Tim. Mm. Im schnellsten Musikrätsel der Stadt spielen wir ja immer um diese Zeit.
4: Jeden Tag.
3: Immer tolle Gewinner und man kann immer unsere tolle rbb888 Lieblingstasse gewinnen. Gestern hat niemand rausgefunden, welchen Song wir gesucht haben.
4: Krass.
3: Es war auch was recht Unbekanntes von France Gall. War echt schwer. Aber heute, sage ich dir, jetzt wo wir hier wieder zusammen sind, gibt es wieder Gewinner.
4: Also, ich höre mal, was wir hier heute haben.
3: Oder?
4: Oh doch. Ja, ja, ja.
3: Das kriegen die Leute doch hin. Mach nochmal.
4: Ja, doch, da habe ich gleich ein gutes Gefühl.
3: Na, jetzt anrufen und mitspielen. 030 30 32 88 8100.

0: Ed Sheeran trägt seine alten Songs auf. Repeated auf RBB 88.8. Es ist 9.41 Uhr.
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2: Das schnellste Musikrätsel der Stadt. Wir haben Miriam aus Altegel am Telefon als Spielkandidatin. Hallo.
3: Guten Morgen.
0: Miriam, dein Beruf hat auch zeitweise was mit Geschwindigkeit zu tun.
3: Ja.
0: Du arbeitest als Lokführerin.
3: Nee. Zugführerin, Zugchefin. Als Lokführerin nicht. Aber ich bin die Chefin auf dem Zug hinterm Lokführer quasi.
0: Ah.
2: Ah, genau. Die Frau, die Durchsagen auch macht.
3: Jawohl, genau. Guten Morgen.
0: Also wenn man dann auch sowas hört, wie zum Beispiel, für Sie, lieber Herr So-und-so, liegt eine Nachricht vor, dann war das jemand, der kein Ticket dabei hatte, wo du den Perso aufgenommen hast, den mit dabei genommen hast und dann musste er seinen Perso wieder abholen, richtig?
3: Ja, also eigentlich mache ich das am Platz. Wir haben ja da so eine mobile Station am Gürtel zu hängen, wo wir diese Fahrpreisnacherhebungen ja ausdrucken können. Und also mit dem Ausweis gehe ich nicht weg. Das kann auch schief gehen, ne? Wenn man mit dem Ausweis dann da einfach weggeht. Nee, das mache ich nicht. Außerdem müssen die anderen das ja nicht so mitbekommen, dass ich das überhaupt nicht.
2: Was hast du für eine Vorstellung?
0: Ich erzähle das, weil mir mal was passiert ist. Ich hatte tatsächlich
3: beim Fernverkehr oder regional?
0: Beim Fernverkehr.
3: Okay.
0: Und da hieß es dann, bitte kommen Sie zum Zugführer, es liegt eine Nachricht für Sie vor. Und seitdem weiß ich, wann immer ich im Zug sitze und höre, es liegt eine Nachricht für Sie vor, weiß ich, oh.
2: Ach du Schreck.
3: Nee.
2: Also, Miriam,
3: Wir
2: haben eine Sekunde für dich. Hör mal. Die Frage ist, welcher Hit ist das?
3: Ach, die großartige Alison Moyet von Yazoo mit Don't Go, bei der ich letzte Woche gerade zum Konzert war.
2: Schaffen für dich. Unsere Tasse schicken wir dir zu.
3: Unbedingt.
0: So, und wir hören uns natürlich zusammen auch den Gewinner 80er Yazoo und Don't Go auf RBB 88.8. 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

0: Übrigens, der James Blunt kommt nächstes Jahr auch wieder auf Tournee zu uns nach Berlin. Wie schön das ist. Ich würde ja niemals zum James Blunt-Konzert gehen, weil ich die Musik nicht so doll finde, sage ich ganz ehrlich.
1: Ich schon.
0: Aber der ist so witzig und auch auf der Bühne, weil er sich so über sich selber lustig macht.
1: Ja, das stimmt.
0: Alleine deshalb lohnt es sich schon wahnsinnig. 9.51 Uhr haben wir es, RBB 888. 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
1: Es ist 10 Uhr, ich bin Michael Ernst. Guten Tag. Um Mitternacht ist der zweite Tankrabatt in diesem Jahr in Kraft getreten. 3 Monate lang wird die Energiesteuer auf Benzin und Diesel abgesenkt. Damit sollen die Preise um jeweils knapp 17 Cent pro Liter zurückgehen. Am Morgen waren es schon bis zu 11 Cent. Der neue Tankrabatt fällt eigentlich erst auf Kraftstoff an, der seit Mitternacht Raffinerien oder Tanklager verlässt. Er soll aber sofort an den Tankstellen spürbar sein. Die Mineralölkonzerne sind nicht verpflichtet, den Rabatt weiterzugeben. Unter anderem deswegen ist er umstritten. Der Wirtschaftsrat der CDU hat Teile der von der Bundesregierung beschlossenen Pflegereform scharf kritisiert. Die parteinahe Lobbyorganisation hält es für ein falsches Signal, die Beitragsbemessungsgrenze anzuheben. Wer immer stärker auf noch höhere Beiträge für Leistungsträger setze, belaste Arbeit und Beschäftigung, hieß es. Die Krankenkasse DAK Gesundheit sieht vor allem die stärkere Belastung von Kinderlosen kritisch. Die Forderung der SPD, die Eigenanteile der Pflegekosten in Heimen zu deckeln, lehnt Bundesgesundheitsminister Linnemann ab. In den USA ist die erste Hinrichtung einer Frau seit über 200 Jahren gescheitert. Die Vollstreckung der Todesstrafe hat nicht geklappt, da die verurteilte 50-Jährige auch nach Verabreichung 2 Giftspritzen noch gelebt hat. Sie kam in ein Krankenhaus. Die Frau war vor 30 Jahren für den Mord an einer Bekannten zum Tode verurteilt worden. Die Hitzewelle in Europa und ein trockener Winter haben die Gletscherschmelze in den Schweizer Alpen extrem beschleunigt. Sie haben in diesem Jahr 5,5% ihrer Gesamtmasse verloren, heißt es von der Organisation Glamos. Seit 2022 ist fast 1/5 des Gletschereises weggeschmolzen. Das Volumen der Gletscher in den Alpen geht seit mehr als einem Jahrhundert zurück. Durch die Erderwärmung hat sich die Entwicklung aber deutlich beschleunigt.
0: Und jetzt das Wichtigste aus Berlin.
1: Linke, Grüne und SPD kommen in einer Stunde zu einer ersten Dreierrunde zusammen, um die Möglichkeit einer Zusammenarbeit nach der Berlinwahl zu erörtern. Bei dem Treffen handelt es sich auf Wunsch von Grünen und SPD aber ausdrücklich nicht um eine Sondierung. In kleiner Runde wollen die führenden Köpfe der Parteien ausloten, ob es lohnt, echte Sondierungsgespräche zu eröffnen. Aus den Parteien ist zu hören, dass unter Umständen noch weitere Vorgespräche notwendig sein könnten, unter anderem wegen der Antisemitismus. Vorwürfe gegen die Linke. In unserer Region sind Beschäftigte im Einzelhandel heute und morgen zum Streik aufgerufen. Kunden müssen daher damit rechnen, dass in einigen Geschäften Regale länger leer bleiben oder sich längere Schlangen an den Kassen bilden. Die Gewerkschaft Verdi will damit erreichen, dass der Einstiegslohn in der Branche ausnahmslos auf 14,90 Euro steigt. Dabei soll der Abschluss in Nordrhein-Westfalen als Vorbild dienen. 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
2: Unser Berlin-Wetter ist heute wieder super sonnig bei Tageshöchstwerten wie in den letzten Tagen um die 25 Grad und das wirklich den ganzen Tag. Ein paar lockere Wolken, aber sehr, sehr freundlich. Jetzt im Moment messen wir 16,6 Grad in Lichtenberg, 16 Grad in Pankow und 16,7 Grad in Mitte. Es wird also nach und nach wieder wärmer. Morgen soll es eher bewölkt sein bei 20 Grad und am Sonnabendsonntag wolkig mit Sonnenschein. Am Sonntag dann aber schon wieder richtig sonnig bei 21 Grad. Stadtverkehr Berlin A100, Stadtring in Richtung Wedding zwischen Britzer Tunnel und Wechsstraße 10 Minuten Stau und in Richtung Treptow gibt es Stau zwischen Hohenzollerndamm und Albuinstraße 10 Minuten braucht ihr länger. Ziemlich voll ist es auch stadteinwärts auf der A115 vor dem Kreuz Zehlendorf plus 10 Minuten. Außerdem dauert es länger in Friedrichshain auf der Stralauer Allee in beiden Richtungen, in Mitte auf der Chausseestraße bis zur Friedrichstraße, in Westend auf der Königin Elisabethstraße in Richtung Spandau und in Mitte auf der Invalidenstraße in beiden Richtungen. Westend herrscht Straßenhöhe Flatow-Allee sind die Ampeln außer Betrieb. Vorsicht in Westend, auf der Heerstraße zwischen Mohrunger Allee und Flatow-Allee sind in beiden Richtungen die Spuranzeiger defekt, die mittlere Spur ist gesperrt. Und zur S-Bahn auf der Ringbahn fahren zwischen Hallensee und Beusselstraße durchgehend bis Sonntag betriebslos Busse statt Bahn. Der Ersatzverkehr hält nicht am S-Bahnhof Westkreuz. Alle Meldungen zu Straßen und Schienen findet ihr auf rbb888.de und in unserer ARD Sounds App. Kommt gut und sicher ans Ziel.
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2: Mit Arnie Friedrich für euch im Studio. Na, seid ihr heute Morgen auch mit den Öffis zur Arbeit gefahren? Oh ja, das macht gerade richtig Spaß. Wie viel länger habt ihr gebraucht?

0: Hall of Fame von The Script und Will I Am hier auf RBB 88.8. Wir haben es genau, 10:45.
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0: Ach, es ist so schön, wir hören einen Song im Radio und denken, ach Mensch, wie toll. Hat er sich super ausgedacht, oder sie, diesen Song. Ja, und dann merkt man erstmal, wie viele Leute dann dahinter stecken und dass das möglicherweise gar nicht das Original ist. Darum geht es auch heute wieder, hier ist Heiner Knapp.
2: Wir alle kennen diesen Song.
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2: Und die meisten von uns
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2: Denken, das sei das Original.
3: 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Killing me softly.
2: Okay, die etwas jüngeren halten vielleicht das für das Original. Aber beides sind Cover. Einmal von Roberta Flack, die daraus einen weltweiten Nummer 1-Hit machte, und einmal von den Fugees 1996 mit ihrer modernen Hip-Hop-Version. Killing Me Softly With His Song entstand aber bereits 1972 und die Inspiration dafür basiert auf einem Konzertbesuch. Die Sängerin Lori Lieberman sah einen Auftritt des Musikers Don McLean und sie war so bewegt und fühlte sich so verstanden, dass sie zwei Songschreiber bat, darüber ein Lied zu verfassen, über diese überwältigende emotionale Erfahrung. He is killing me softly with his song. Sie nahm das Lied dann auch auf, 1972, aber ihre Folkballade fand kaum Beachtung, bis Roberta Flack eines Tages das Lied zufällig im Bordprogramm ihres Flugzeugs hörte. Sie beschloss, eine eigene Version daraus zu machen und ihr gelang ein Welthit. Wenn das nicht passiert wäre, würden wir den Song heute vielleicht gar nicht kennen oder nur in dieser Version. Hier ist das Original, hier ist Lori Lieberman.

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7: Es ist 10:30, hier ist Natascha Gutschmidt.
8: Guten Tag. Tankrabatt senkt die Spritpreise deutlich. Seit Mitternacht entfallen 17 Cent weniger Steuern auf Benzin und Diesel. Berlin-Reporterin Juliane Kowolik hat sich in der Stadt umgesehen und mit Autofahrern gesprochen.
9: Um ganze 34 Cent sind die Preise an einer Tankstelle in Mitte über Nacht gefallen. Entsprechend groß war der Andrang am Morgen. Der Liter Super E10 kostet an den meisten Tankstellen um die 2 Euro. Auch hier in Pankow bilden sich teilweise kurze Schlangen an den Tankstellen. Viele Autofahrer kommen vor der Arbeit noch mal her.
10: Spritpreise könnten noch tiefer fallen.
11: Habe ich mich gefreut drüber. Das darf so weitergehen, bitte. Wir brauchen die Erleichterung.
12: Also ich habe sofort getankt. Ich glaube, 20 Euro habe ich durchaus weniger bezahlt.
8: Neuköllner linker Abgeordneter Kotschak gibt Sitz im Bundestagsinnenausschuss auf. Er zieht damit Konsequenzen aus der Kritik an seinen Kontakten ins Clan-Milieu. Aus dem ARD-Hauptstadtstudio Dietrich Karlmeurer.
13: Im Kurznachrichtendienst X schreibt Kotschak, er wolle verhindern, dass die Debatte um seine Person die parlamentarische Arbeit seiner Partei belaste. Zugleich räumt er Fehler ein. Im Umgang mit der Großfamilie Remo sei er naiv und mit der Situation überfordert gewesen. Kritik hatte Kotschaks Kontakt zu Firas Remo ausgelöst. Dessen Familie wird dem Berliner Clan-Milieu zugerechnet und mit organisierter Kriminalität in Verbindung gebracht.
8: Neue Einrichtung für Eltern-Kind-Wohnen in Weißensee. In der Langhansstraße eröffnet am Nachmittag das Haus Weißensee. Auf 6 Etagen wird eine 24-Stunden-Betreuung angeboten. Das Ziel sei es, Eltern auf ihrem Weg in ein eigenverantwortliches Leben mit ihren Kindern zu begleiten, sagte uns Nora Kisselhahn vom Träger Kompetenz Jugendhilfe.
14: Uns ist natürlich wichtig, wir haben für das Haus ziemlich lange gebraucht zu bauen und dass man auch sieht, dass hier in Berlin die Jugendhilfe stark steigt.

0: Im Bewölkter am Sonntag nur sonnig. A10 östlicher Berliner Ring Richtung Dreieck-Barnim. Zwischen Hellersdorf und Marzahn gibt's aktuell eine ungesicherte Unfallstelle auf der rechten Spur. Seid hier bitte besonders vorsichtig. Stadtverkehr Berlin 100 Stadtring in Richtung Wedding. Zwischen Britzer Tunnel und Wechsstraße 10 Minuten Stau. Und in Richtung Treptow gibt es Stau zwischen Hohenzollern-Damm und Albuinstraße plus 10 Minuten. Recht voll ist es auch stadteinwärts auf der A115 vor dem Kreuz Zehlendorf plus 10 Minuten. Außerdem dauert es länger in Friedrichshain auf der Stralauer Allee in beiden Richtungen. In Westend auf der Königin-Elisabeth-Straße in Richtung Spandau, in Pichelsdorf auf der Gatower Straße in Richtung Kladow und in Mitte auf der Invalidenstraße in beiden Richtungen. Westend-Heerstraße in Höhe Flatow-Allee sind die Ampeln außer Betrieb. Vorsicht in Westend auf der Heerstraße zwischen Morunger-Allee und Flatow-Allee sind in beiden Richtungen auch noch die Spuranzeiger. Defekt, die mittlere Spur ist gesperrt. Zur S-Bahn, ihr habt es vielleicht mitbekommen, es gibt Ersatzverkehr, der nicht am S-Bahnhof Westkreuz hält. Auf der Ringbahn fahren nämlich zwischen Hallensee und Beusselstraße durchgehend bis Sonntag Betriebsschluss Busse statt Bahn. Also plant hier mehr Zeit ein. Alle Meldungen zu Straßen und Schienen findet ihr auf rbb888.de und in unserer ARD Sounds App. Gute Fahrt.
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0: Mit Anni Friedrich für euch im Studio und vielleicht kennt ihr das, ihr kommt nach Hause und da kommt euch euer Lieblingsmensch entgegen. Das kann die Omi sein, das kann euer Liebster, eure Liebste sein, das kann die beste Freundin sein. Manchmal ist das sogar vielleicht ein Hund oder eine Katze. Und genau diese Menschen und Tiere, die machen euch einfach sofort glücklich. Alles fällt von euch ab und euch geht's einfach besser. Ja, ihr habt sozusagen a groovy kind of love. Hier kommt Phil Collins.

0: Das ist einfach so ein Beat, den man sich schlecht entziehen kann. Egal ob Kopfnicker-Fraktion oder Mitwipper Jay-Z mit Hard Knock Life auf RBB 88.8. Dreiviertel elf haben wir's.
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0: Aber sowas von schätzen wir Berlin. Meine Hände formen ein Herz. Wir sind auf Kiez-Tour jeden Tag in einem anderen Kiez hier bei uns in der Stadt, an einem anderen Ort. Und das Coole ist, wir nehmen euch im Radio einfach mit. Ihr könnt ganz gechillt zu Hause sein, zur Arbeit gehen, im Büro sitzen, bei euren Hobbys nachgehen. Einfach Radio hören und schon seid ihr quasi in der ganzen Stadt. Und heute sind wir in Tegel und haben natürlich wieder so eine super Schätzfrage für euch mit dabei. Ihr wisst, es geht um die Ehre und ein DAB Plus Radio, das wir dann heute Abend an denjenigen geben, der am dichtesten dran lag. Unsere Schätzfrage heute hat mit Lydias Muskelkraft zu tun, denn wir sind in Tegel und da wird jetzt am Vormittag Tretboot gefahren auf dem Tegeler See. Die Frage ist, wie lange braucht Lydia für 520 Meter mit dem Tretboot?
2: Halbe Stunde, gebe ich mal vor, 30 Minuten. Und dann schauen wir mal, ob ich da vielleicht richtig liege. Ansonsten allen einen schönen 1. Oktober. Es soll ja nochmal schönes Wetter werden. 25 Grad. Was kann man sich mehr wünschen? Einen schönen Tag noch.
0: Na, perfektes Wetter zum Tretbootfahren, Axel. Auf jeden Fall. Also, Axel sagt 30 Minuten. Hans-Jürgen meint, ein bisschen länger.
3: Ich tippe, dass Lydia heute für die Strecke 55 Minuten braucht.
0: Na, vielleicht unterschätzt du Lydia da auch ein bisschen. Ich kann es ehrlich gesagt gar nicht einschätzen. Also, 520 Meter sind's mit dem Tretboot. Was glaubt ihr, wie lange braucht sie über den Teglersee?
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0: 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Kurz vor 11, ich bin Michael Ernst, guten Tag. Seit Mitternacht gibt es wieder einen Tankrabatt und die Preise für Benzin und Diesel sind an vielen Zapfsäulen gefallen. Der Liter Sprit war heute früh bundesweit im Schnitt um etwa 10 Cent billiger. Hintergrund ist die gesenkte Energiesteuer auf Benzin und Diesel um jeweils 17 Cent pro Liter. Ob der Nachlass aber komplett an die Verbraucher weitergegeben wird, ist umstritten. Ökonomen kritisieren außerdem, dass die Kraftstoffe durch den Tankrabatt trotz des knappen Angebots künstlich verbilligt werden. Der Bund der Steuerzahler hat sein Schwarzbuch mit Steuerverschwendungen veröffentlicht. Unter anderem prangert der Verein an, dass die Kosten für den geplanten Regierungsflughafen am BER deutlich gestiegen sind. Ursprünglich waren 344 Millionen Euro veranschlagt worden. Jetzt könnten es bis zu 2,5 Milliarden Euro werden. Die Bundesanstalt für Immobilienaufgaben erklärt die gestiegenen Kosten unter anderem mit einem erhöhten Flächenbedarf, etwa durch mehr und größere Flugzeuge und erhöhte Sicherheitsanforderungen. Die Finanzlage der Kommunen in Deutschland bleibt angespannt. Zahlen des Statistischen Bundesamts zeigen, dass die Gemeinden und Gemeindeverbände im ersten Halbjahr ein Defizit von rund 20 Milliarden Euro verzeichneten. Haupttreiber auf der Ausgabenseite waren die gestiegenen Personalkosten. Diese kletterten um 5% im Vergleich zum letzten Jahr. Kleine Kinder sind deutlich bewegungsaktiver, als viele Erwachsene vermuten. Eine Untersuchung ergab, dass 3- und 4-Jährige im Schnitt ca. 18.000 Schritte am Tag gehen. Auch zeigt die Studie, dass Kinder in ärmeren Ländern mehr Schritte machen als in reicheren, genauso wie jene, die auf dem Land und nicht in der Stadt aufwachsen. Für die Erhebung wurden etwa 3.500 Kinder in mehr als 40 Ländern mehrere Tage lang mit Bewegungssensoren ausgerüstet.
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0: Anderthalb Wochen nach der Abgeordnetenhauswahl starten gerade erste Gespräche zwischen Linken, Grünen und SPD. Mit dem Treffen soll abgeklopft werden, ob sich die drei Parteien eine gemeinsame Regierung vorstellen könnten. Die Linke hatte die Wahl gewonnen. Dem Landesverband wird allerdings immer wieder vorgeworfen, in Teilen antisemitisch zu sein. Auch soll es Kontakte zwischen Abgeordneten und Kriminellen geben. Wirtschaftlicher Pessimismus und politische Skepsis haben in diesem Jahr die Ängste der Menschen in Deutschland bestimmt. Und so, jetzt haben wir hier einen Fehler im Text. Genau, aus der Angststudie der R&V-Versicherung geben 61% der Befragten in Berlin an, dass sie sich Sorgen machen, dass Politikerinnen und Politiker von der Lage überfordert sind. Die weiteren Ängste beziehen sich auf die steigenden Lebenshaltungskosten und die Furcht, die Miete nicht mehr zahlen zu können. 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
2: Träumchen, unser Berlin-Wetter. Viel, viel Sonnenschein, Höchstwerte 25 Grad. Es bleibt den ganzen Tag sonnig und wir messen jetzt 19 Grad in Reinickendorf, 20 Grad in Spandau und 19 Grad in Steglitz. Morgen ein bisschen bewölkter, ein bisschen kühler, bei in Anführungszeichen nur 20 Grad. Und am Wochenende 21 Grad, am Sonnabend ein paar Wolken und am Sonnabend weitgehend sonnig. An beiden Tagen freundlich und trocken, aber wie gesagt, Sonnabend vielleicht ein paar mehr Wolken. A10 östlicher Berliner Ring Richtung Dreieck Barnim. Zwischen Hellersdorf und Marzahn gibt es Behinderungen nach einem Unfall auf der rechten Spur. Stadtverkehr Berlin A100 Stadtring in Richtung Treptow. Zwischen Beusselstraße und Spandauer Damm 10 Minuten plus. Ziemlich voll ist es auch stadteinwärts auf der A115 vor dem Kreuz Zehlendorf plus 10 Minuten. Außerdem dauert es länger in Westend auf der Königin Elisabethstraße in Richtung Spandau. In Pichelsdorf auf der Gartower Straße in Richtung Klado und in Mitte auf der Invalidenstraße hier in beiden Richtungen. Britz der Britzer Damm ist in Richtung Neukölln zwischen Koppelweg und Tempelhofer Weg nach einem Unfall gesperrt. Vorsicht in Westend und Wilhelmstadt auf der Heerstraße. Zwischen Kreisverkehr Theodor-Heuss-Platz und Alt-Pichelsdorf sind die Spuranzeiger defekt. Die mittlere Spur ist gesperrt und in Höhe Flatow-Allee sind die Ampeln außer Betrieb. Noch zur S-Bahn. Auf der Ringbahn fahren zwischen Hainsee und Beusselstraße durchgehend bis Sonntag Betriebsschluss Busse statt Bahn. Der Ersatzverkehr hält nicht am S-Bahnhof Westkreuz. Nehmt euch ein bisschen mehr Zeit. Alle Meldungen zu Straßen und Schienen findet ihr auf rbb888.de und in unserer ARD Sounds App. Kommt gut und sicher durch die Stadt.
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2: Mit Ali Friedrich und einem ganz, ganz neuen Track, den ihr vielleicht noch gar nicht kennt. Take That und Michael Patrick Kelly haben sich nämlich zusammengetan und singen Feel My Love. Hören wir gleich nach Whitney Houston und OMD. Wir öffnen Pandora's Box.

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0: Ganz, ganz neu, Take That und Michael Patrick Kelly auf RBB 88.8. Er hier, Stevie Wonder, kommt nächstes Jahr nach Deutschland. Und wenn ihr keine Zeit habt, nach Köln oder Hannover zu fahren, um dabei zu sein, kann ja sein, kommen hier ein paar Good News über den Musikpionier, der schon mit 11 Jahren seinen ersten Nummer 1 Hit hatte. Stevie Wonder feiert ja dieses Jahr 50 Jahre Songs in the Key of Life, legendäres Album. Und jetzt hat er vor wenigen Tagen noch 4 neue Songs veröffentlicht. Also neu im Sinne von, die haben es damals nicht auf die Platte geschafft. Wir hören mal rein. Also Songs aus den 80ern. Dies aber eben nicht drauf geschafft haben auf die Platte Key of Life. Also alte Songs, die keiner von uns kennt, neu rausgekommen von Stevie Wonder. Ein kleiner Hör-mal-rein-Tipp von uns.
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4: Ganz genau 11:30, hier ist Natascha Grütschmidt. Guten Tag. Dreiergespräche zwischen Linken, Grünen und SPD haben begonnen. Es sind Vorgespräche, um zentrale Punkte vor möglichen Sondierungen zu klären. Unter anderem zu den Themen Antisemitismus und organisierte Kriminalität. Aus unserer Redaktion Landespolitik Angela Ulrich.
5: Sie sind eine Stunde früher zusammengekommen als eigentlich geplant. Offensichtlich wollten die Spitzen von Linken, Grünen und SPD vorab Bilder vermeiden. Hinter verschlossenen Türen dürfte Tacheles geredet werden. Es geht bei diesen Vorgesprächen vor möglichen Sondierungen darum, zu verabreden, wie man mit den Themen Antisemitismus, Rassismus und organisierter Kriminalität umgehen will. Nur wenn man sich einig wird, werde tatsächlich sondiert werden, hatten Grüne und SPD klargemacht.
4: Start der Kältehilfesaison. Dazu stehen ab heute rund 670 Notübernachtungsplätze für obdachlose Menschen zur Verfügung. Ziel sind 1000 Plätze in den Wintermonaten. Die Wohlfahrtsverbände kritisieren, dass zu wenig Geld für die Versorgung von Obdachlosen zur Verfügung steht. Die Direktorin des Caritasverbandes für das Erzbistum Berlin, Ulrike Kostka, sagte uns:
6: Wir haben ein tolles Konzept hier eigentlich in Berlin auf dem Tisch liegen, wie eine gute Versorgung realisiert werden kann. Aber dazu fehlt die Finanzierung. Und das ist ganz entscheidend. Medizinische Versorgung, auch gerade für psychisch Kranke, Wohnungslose, das ist ein erhebliches Thema.
4: Ein weiteres Problem sieht Kostka auch im Alkoholverbot an Bahnhöfen. Dadurch würden Menschen verdrängt und seien immer schwerer erreichbar. Streik im Einzelhandel. Heute und morgen kann es in Brandenburg und hier in Berlin laut Verdi auch für Kunden zu Einschränkungen kommen. Die Gewerkschaft will den Druck in den Tarifverhandlungen erhöhen. Aus unserer Redaktion Mischa Frinke.
7: Nordrhein-Westfalen soll als Beispiel dienen. Das fordert Verdi in der Streikankündigung. Dort ist bereits Ende August ein Ergebnis bei den Tarifverhandlungen erzielt worden. Besonders wichtig ist der Gewerkschaft, dass der Einstiegslohn auf 14,90 Euro steigt und das ohne Ausnahme. Die Verhandlungen für Brandenburg und Berlin beginnen 3 Monate später als im übrigen Bundesgebiet. Verdi geht deswegen von einer kürzeren Laufzeit der Tarifverträge aus.

0: 28 Grad und am Sonntag nur sonnig sein wird bei auch 21 Grad. Der Blick für euch auf die Straßen A10 östlicher Berliner Ring Richtung Dreieck Barnim. Zwischen Hellersdorf und Marzahn gibt es einen Stau nach einem Unfall. Auf der rechten Spur 30 Minuten braucht ihr. Und im Staubereich hat es einen weiteren Unfall auf der linken Spur gegeben. Also hier bitte besonders vorsichtig fahren. Rein in die Stadt, 100 Stadtring Richtung Treptow zwischen Beusselstraße und Spandauerdamm 10 Minuten plus. Ziemlich voll ist es auch in Pichelsdorf auf der Gatower Straße in Richtung Klado, in Lichtenberg auf der Rehnstraße vor der Allee der Kosmonauten in beiden Richtungen und in Friedrichshain auf der Petersburger Straße vor der Landsberger Allee. Hohenschönhausen, die Randowstraße, ist zwischen Vincent van Gogh Straße und Welze Straße in beiden Richtungen wegen eines Feuerwehreinsatzes gesperrt. Vorsicht in Westend auf der Westend und Wilhelmstadt auf der Heerstraße. Zwischen Kreisverkehr Theodor-Heuss-Platz und Alt-Pichelsdorf sind die Spuranzeiger defekt und die mittlere Spur ist gesperrt. Und in Höhe Flatow-Allee sind die Ampeln außerdem außer Betrieb. Noch zur S-Bahn. Auf der Ringbahn fahren zwischen Hallensee und Beusselstraße durchgehend bis Sonntag Betriebsschluss Busse statt Bahn. Der Ersatzverkehr hält nicht am Bahnhof Westkreuz. Alle Meldungen zu Straßen und Schienen findet ihr auf rbb888.de und in unserer ARD Sounds App. Gute Fahrt!
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0: Leute, habt ihr ein Tattoo? Seid ihr tätowiert? Also ich trau mich das nicht. Gestern lief so ein Typ an mir vorbei, der war da im kompletten Hals tätowiert und ging, das muss doch so wehtan haben. Naja, und dann gibt's natürlich auch noch die unterschiedlichsten Motive, die sich Menschen so stechen lassen als Tattoo, ne? Wir hören jetzt Rihanna und ich komme einfach nicht drüber weg, dass die sich hat ein Bild stechen lassen, was ihr Kind gemalt hat. Und das war jetzt hier kein wunderschönes Picasso-Bild, ja? Es war eher so ein hoch, runter, rechts, links in bunt. Naja. Okay.

0: nächstes Jahr ist er bei uns in der Stadt. Der großartige Teddy Swims. Hier auf RBB 88.8, deine Hits, dein Berlin.
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0: Leute, was ist los mit euch? Was ist denn das hier für ein Song? Ist doch machbar, oder? Das kriegt ihr doch raus. Also 030 30 32 88 8100. Schickt mir mal eine WhatsApp ins Studio und sagt mir, was ihr gehört habt und was ihr glaubt, welcher Song das ist. Morgen Mittag gibt es dann jemanden, der angerufen wird von uns. Und der hat die richtige Lösung oder die hat die richtige Lösung. Und dann gibt's in ihr Kopfhörer von Teufel. Ihr könnt das Rätsel auch nochmal anhören auf rbb88.8.de.
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1: Es ist kurz vor 12, ich bin Andreas Marschner, guten Tag. Seit Mitternacht gibt es wieder einen Tankrabatt und die Preise für Benzin und Diesel sind an vielen Zapfsäulen gefallen. Nach Angaben von Branchenportalen war der Liter Sprit heute früh bundesweit im Schnitt um etwa 10 Cent billiger. Hintergrund ist die gesenkte Energiesteuer auf Benzin und Diesel um jeweils 17 Cent pro Liter. Ob der Nachlass aber komplett an die Verbraucher weitergegeben wird, ist umstritten. Ökonomen kritisieren außerdem, dass die Kraftstoffe durch den Tankrabatt trotz des knappen Angebots künstlich verbilligt werden. Wie lässt sich ein Ansturm von Migranten wie in der spanischen Exklave Ceuta künftig vermeiden? Darüber sprechen die EU-Innenminister heute in Luxemburg. Im Mittelpunkt dabei steht ein stärkerer Schutz der Außengrenzen der EU. Vorgesehen sind unter anderem verbesserte Überwachungs- und Frühwarnsysteme, um zum Beispiel schneller auf Entwicklungen in sozialen Medien reagieren zu können. Außerdem soll es möglich werden, mehr Menschen ohne Aufenthaltsrecht in Länder außerhalb der EU abzuschieben, berichten. Zufolge gibt es dazu unter anderem Verhandlungen mit Ruanda. Nach dem gewaltsamen Vorfall auf einem Flug von Dubai nach Tel Aviv hat sich Außenminister Wadephul geäußert. Er zeigte sich erleichtert über den Ausgang. Neben der vielen Opfer hätte ein Absturz für zusätzliche Unruhe in der Region gesorgt, sagte Wadephul. Laut der israelischen Regierung hatte einer der Piloten seinen Kollegen mit einem Messer angegriffen und wollte die Maschine von Fly Dubai abstürzen lassen. Passagiere überwältigten den Mann. Die Maschine konnte in Saudi-Arabien notlanden. Israel spricht von Terrorismus. Kleine Kinder sind deutlich bewegungsaktiver, als viele Erwachsene vermuten. Laut einer weltweiten Studie gehen 3- und 4-Jährige im Schnitt ca. 18.000 Schritte am Tag, allerdings mit großen Unterschieden zwischen den einzelnen Kindern. Die Untersuchung zeigt auch, dass Kinder in ärmeren Ländern mehr Schritte machen als in reicheren, genauso wie jene, die auf dem Land und nicht in der Stadt aufwachsen. Für die Studie hatten etwa 3.500 Kinder in mehr als 40 Ländern mehrere Tage lang Bewegungssensoren getragen.
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1: Wer regiert künftig das Land Berlin? Anderthalb Wochen nach der Abgeordnetenhauswahl starten dazu heute erste Gespräche zwischen Linken, Grünen und SPD. Mit dem Treffen soll abgeklopft werden, ob sich die drei Parteien eine gemeinsame Regierung vorstellen könnten. Die Linke hat die Wahl gewonnen. Dem Berliner Landesverband wird allerdings immer wieder vorgeworfen, in Teilen antisemitisch zu sein. Es soll auch Kontakte zwischen Abgeordneten und Kriminellen geben. Hier in Berlin und Brandenburg sind Beschäftigte im Einzelhandel heute und morgen zum Streik aufgerufen. Kunden müssen deshalb damit rechnen, dass in einigen Geschäften Regale länger leer bleiben oder sich größere Schlangen an den Kassen bilden. Die Gewerkschaft Verdi will erreichen, dass der Einstiegslohn in der Branche generell auf 14,90 Euro pro Stunde steigt. Dabei soll der Abschluss in Nordrhein-Westfalen als Vorbild dienen. Dort wurde Ende August eine Tarifeinigung erzielt. 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
3: Heute viel Sonnenschein bei Tageshöchstwerten um die 25 Grad. Wir messen jetzt Temperaturen von 20 Grad in Lichtenberg, 19 Grad in Mitte und 20 Grad in Schöneberg. Es bleibt so freundlich und sonnig. Morgen soll es schon wieder bewölkter sein bei 20 Grad. Übermorgen, also am Wochenende. 21 Grad an beiden Tagen, Sonntag mal ein bisschen bewölkter, Sonntag schon wieder sehr, sehr sonnig. 115, nee, wir fangen erstmal an nochmal mit der A10 östlicher Berliner Ring zwischen Hellersdorf in Richtung Dreieck-Barnim. Zwischen Hellersdorf und Marzahn gibt es einen Stau nach einem Unfall auf der rechten Spur und im Staubereich hat es dann auch nochmal einen weiteren Unfall gegeben auf der linken Spur. Aktuell ungefähr 10 Minuten plus. Es geht weiter zur 115 Dreieck-Notetal Richtung Dreieck-Funkturm. Zwischen Kleinmachnow und Kreuz-Zehlendorf ist die Autobahn gesperrt. Es läuft eine Unfallaufnahme. Stadtverkehr Berlin, es ist voller an Pichelsdorf auf der Gartower Straße in Richtung Kladow, in Lichtenberg auf der Rienstraße vor der Allee der Kosmonauten in beiden Richtungen und in Friedrichshain auf der Petersburger Straße vor der Landsberger Allee. Charlottenburg am Stuttgarter Platz ist die Straße zwischen Louis-Schem-Straße und Windscheidstraße in beiden Richtungen nach einem Unfall gesperrt. Und auf der Ringbahn fahren zwischen Hallensee und Beusselstraße durchgehend bis Sonntag Betriebsschluss Busse statt Bahn. Der Ersatzverkehr hält nicht am S-Bahnhof Westkreuz, plant mehr Zeit ein. Alle Meldungen zu Straßen und Schienen findet ihr auf rbb888.de und in unserer ARD Sounds App. Kommt gut und sicher durch die Stadt.
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3: Mit Anni Friedrich für euch im Studio und vielleicht habt ihr es mitbekommen, morgen haben wir ja ein Sting-Spezial, weil Sting 75 Jahre alt wird, heißt 2 Stunden lang morgen Abend Tim Koschwitz im Studio mit den coolsten Geschichten und den coolsten Songs von Sting und Police natürlich. Und das Ganze, dieses Musikspezial, macht Tim ja öfter und hat zum Beispiel eins mit Gianna Nini gemacht und auch mit den Pet Shop Boys. Und weil wir die Pet Shop Boys gleich hören, wollte ich euch nur noch mal ganz kurz einen Reminder rüber schicken und sagen, ihr könnt diese Sendung auch nachhören in der ARD Sounds App. We'll be right back.

Die Pet Shop Boys mit Domino Dancing hier auf RBB 88.8, 16 Minuten nach 12 am Donnerstagmittag. Und wenn ihr morgen Abend noch nichts groß vorhabt und einfach mal den Fernseher auslassen wollt, kann ich euch nur empfehlen, schaltet RBB 88.8 ein. Ihr werdet verwöhnt und zwar mit Sting.

0: heute Morgen. 75 Jahre alt und Tim Koschwitz lässt es sich nicht nehmen, 2 Stunden ganz, ganz viel Sting-Song zu spielen und natürlich auch viel über Sting zu erzählen. Ich meine, wusstet ihr, dass der 17 Grammys und 3 Brit Awards hat, dass er einen Stern auf dem Rock'n'Roll Hall of Fame hat, beziehungsweise eine Hollywood Walk of Fame hat, in der Rock'n'Roll Hall of Fame mit drin ist, dass er einen Verdienstorden des britischen Empire von Queen Elizabeth II. Bekommen hat und noch viel, viel mehr. Morgen Abend das Sting-Spezial hier bei uns zwischen 20 und 22 Uhr mit Tim Koschwitz im Studio zum Happy Birthday Sting, 75 Jahre alt.
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3: Es ist genau eine Minute nach 12:30. Hier ist Natascha Gutschmidt.
4: Guten Tag. Dreiergespräche zwischen Linken, Grünen und SPD haben begonnen. Anderthalb Wochen nach der Abgeordnetenhauswahl laufen die Vorgespräche, um zentrale Punkte vor möglichen Sondierungen zu klären. Unter anderem soll es um die Themen Antisemitismus und organisierte Kriminalität gehen. Die Linke hatte die Wahl gewonnen. Dem Landesverband wird allerdings immer wieder vorgeworfen, in Teilen antisemitisch zu sein. Außerdem soll es Kontakte zwischen Abgeordneten und Kriminellen geben. Tankrabatt senkt die Spritpreise deutlich. Seit Mitternacht entfallen 17 Cent weniger Steuern auf Benzin und Diesel. Berlin-Reporterin Juliane Kowolik hat sich in der Stadt umgesehen und mit Autofahrern gesprochen.
5: Um ganze 34 Cent sind die Preise an einer Tankstelle in Mitte über Nacht gefallen. Entsprechend groß war der Andrang am Morgen. Der Liter Super E10 kostet an den meisten Tankstellen um die 2 Euro. Auch hier in Pankow bilden sich teilweise kurze Schlangen an den Tankstellen. Viele Autofahrer kommen vor der Arbeit noch mal her.
6: Spritpreise könnten noch tiefer fallen.
7: Habe ich mich gefreut drüber. Das darf so weitergehen, bitte. Wir brauchen die Erleichterung.
8: Also ich habe sofort getankt. Ich glaube, 20 Euro habe ich durchaus weniger bezahlt.
4: Bund der Steuerzahler kritisiert Projekt am BER. In seinem aktuellen Schwarzbuch sind unter anderem die Kosten für das geplante Regierungsterminal Thema. Ursprünglich waren dafür rund 340 Millionen Euro angesetzt. Die Kosten könnten laut Steuerzahlerbund aber auf bis zu 2,5 Milliarden Euro steigen. Welche Projekte noch in der Kritik stehen, sagt Alexandra Karolczyk.
9: Als weitere Steuerverschwendung kritisiert der Verein einen Rückzugsort gegen Hitze im Berliner Mauerpark. Eine Holz- und Stahlkonstruktion mit Lamellendach wurde dort für fast 45.000 Euro errichtet. Laut dem Steuerzahlerbund sei es unter diesem Cooling Point bei heißem Sommerwetter nicht kühler gewesen als unter den zahlreichen Bäumen im Mauerpark. Außerdem sei das Projekt nicht ordentlich auf Wirtschaftlichkeit untersucht worden.
4: Brennendes Dachgeschoss in Charlottenburg. Das Feuer brach gestern Abend in einem fünfstöckigen Wohnhaus in der Knesebeckstraße aus. Laut Feuerwehr konnten die Bewohner sich selbst vor den Flammen retten. Die Einsatzkräfte löschten den Brand im Dachgeschoss innerhalb von etwa 3 Stunden. Verletzt wurde niemand. Neue Einrichtung für Eltern-Kind-Wohnen in Weißensee. In der Langhansstraße eröffnet am Nachmittag das Haus Weißensee. Auf 6 Etagen wird eine 24-Stunden-Betreuung angeboten. Das Ziel sei es, Eltern auf ihrem Weg in ein eigenverantwortliches Leben mit ihren Kindern zu begleiten, sagte uns Nora Kisselhahn vom Träger Kompetenz Jugendhilfe.
10: Uns ist natürlich wichtig, wir haben für das Haus ziemlich lange gebraucht.

0: Zehlendorf ist die Sperrung aufgehoben. Der Stau ab Potsdam-Babelsberg kann sich langsam abbauen. In die Stadt Rhein 100 Stadtring Richtung Wedding. Zwischen Oberlandstraße und Tempelhofer Damm steht ein brennendes Fahrzeug. Nur die linke Spur ist frei und es gibt einen Stau ab. Britzertunnel, 30 Minuten braucht ihr länger. Ziemlich voll ist es in Pichelsdorf auf der Gartower Straße in Richtung Klado, in Lichtenberg auf der Rienstraße vor der Allee der Kosmonauten in beiden Richtungen und in Friedrichshain auf der Petersburger Straße vor der Landsberger Allee. Noch zur S-Bahn. Auf den Ringbahnlinien fahren zwischen Hallensee und Beusselstraße durchgehend bis Sonntag betriebslos Busse statt Bahn. Der Ersatzverkehr hält nicht am S-Bahnhof Westkreuz, plant also mehr Zeit ein. Kommt hier gerade noch eine Meldung rein für die A111 in Richtung Oranienburg zwischen Holzhauser Straße und Tunnelforst am Tegel ist die rechte Spur gesperrt. Hier steht ein Fahrzeug und es gibt Stau ungefähr 10 Minuten plus. Alle Meldungen zu Straßen und Schienen findet ihr auf rbb888.de und in unserer ARD Sounds App. Kommt gut durch diesen Donnerstag. Und jetzt der Blick aufs wunderschöne Wetter. Fenster auf, Sonne rein. Richtig, richtig schön. Strahlend blauer Himmel. Ein paar lockere Wolken sind mit dabei. Und das bei Tageshöchstwerten auch heute wieder um die 25 Grad. Wir messen jetzt 23 Grad in Lichtenberg, 21 Grad in Mitte und 22 Grad bei euch in Schöneberg. Morgen 20 Grad, vielleicht mal ein paar dichtere Wolken, aber insgesamt wahrscheinlich auch freundlich. Und wie gesagt, nur 20 Grad. Am Wochenende 21 Grad an beiden Tagen. Sonnen kann es ein bisschen bewölkter sein. Sonntag schon wieder überwiegend sonnig.
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0: Mit Anni Friedrich für euch im Studio und einem Mann, der einen schweren Schicksalsschlag hinnehmen musste vor nicht allzu langer Zeit. Mark Hohenhömer mit Walking in Memphis. Und der hat eine schlimme Diagnose gekriegt, nämlich Parkinson. Was das mit ihm gemacht hat, körperlich natürlich heftig, aber er sagt auch, dass er total dankbar ist, dass er einfach immer noch auf der Bühne stehen und singen kann. Es ist zwar anstrengender, aber er ist sehr, sehr dankbar dafür, das immer noch tun zu können.

0: So ein relaxer Steve Miller mit dem Joker hier auf RBB 88.8. Wir hören gleich eine tolle Ballade von Ariana Grande. Hate That I Made You Love Me.
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0: Dickes Herz für unsere Stadt. Das haben wir, das habt ihr und wir nehmen euch mit einmal komplett durch die Stadt, egal wo ihr seid. Könnt auch in eurem Kiez bleiben, denn wir sind jeden Tag in einem anderen Kiez und nehmen euch mit dem Radio dort mit hin. Heute sind wir in Tegel und haben natürlich wie jeden Tag eine coole Schätzfrage mit dabei, wo ihr uns eure Tipps über 030 30 32 88 8 100 per WhatsApp ins Studio schicken könnt. Und heute geht's um Lydias Muskeln, könnte man sagen. Denn Lydia ist heute Morgen Tretboot gefahren auf dem Tegeler See. Die Frage, wie lange hat sie für 520 Meter mit dem Tretboot gebraucht?
2: Ich stehe vor dem Boot, das ist relativ lang, es ist blau-weiß. Ich bin quasi in Polizeifarben unterwegs. Vor dem Bötchen schwimmt aktuell noch ein Schwan. Ich hoffe, der nimmt gleich Reißaus, wenn ich los. Düse und ich werde düsen. Und das Ganze kommentiert unser Sportreporter Raphael Knop. Ist das passend? Du als Sportreporter, dass du dabei bist, ist mir ein Fest.
3: Meine Stimme ist warm. Jetzt ist die Frage, sind deine Muskeln, sind deine Beine warm? Es ist ja ein Tretboot und du musst jetzt hier gleich ordentlich in die Pedale stampeln.
2: Und das ganz alleine. Du darfst mir nicht helfen. Ja, ich bin gespannt. Der Wind weht auch ordentlich. So, ich steige jetzt auf.
3: Komm, hopp's mal drauf.
2: Das ist eine wackelige Nummer.
3: Halt dich fest, ich komm hinterher. Ich komm hinterher. Okay. Also normalerweise passen hier 4 Leute drauf. Pass mal auf, ich setze mich auch neben dich.
2: Und ich habe hier direkt den Hebel neben mir. Oh, es geht schon los, sieht man. So, und rechts ist rechts lenken und links ist links. Ach so, und es lenkt nur, wenn ich trete. Das
3: heißt, Lydia, der Schwan kommt aber schon an.
2: Ich kollidiere mit dem Schwan. Das ist die erste Nummer jetzt hier, die passiert. Guck mal, aber ich mache hier den Hebel nach rechts und ich fahre gar nicht rechts. Ach, guck mal jetzt. Es dauert ein bisschen, wird mir hier gesagt. Wenn ich aufhöre, ich muss schneller auch.
3: Und der Schwan, das ist ein wunderbares Bild. Der Schwan schwimmt quasi vorab. Und Lydia, du musst jetzt dich nur noch in den Windschatten zecken von diesem Schwan.
2: Oh, jetzt fliegt er weg.
3: Und jetzt fahren wir aus dem Hafen raus. In 3, 2, 1, los geht's. Die Zeit läuft.
0: Oh, und was meint ihr? Wie lange hat es dann gedauert? 520 Meter, Lydia ganz alleine auf dem Tretboot auf dem Tegeler See. Wie lange hat sie gebraucht?
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0: 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Es ist 13 Uhr, ich bin Andreas Marschner, guten Tag. Seit Mitternacht gibt es wieder einen Tankrabatt und die Preise für Benzin und Diesel sind an vielen Zapfsäulen gefallen. Nach Angaben von Branchenportalen war der Liter Sprit heute früh bundesweit im Schnitt um etwa 10 Cent billiger. Hintergrund ist die gesenkte Energiesteuer auf Benzin und Diesel um jeweils 17 Cent pro Liter. Ob der Nachlass aber komplett an die Verbraucher weitergegeben wird, ist umstritten. Der Wirtschaftsrat der CDU hat Teile der von der Bundesregierung beschlossenen Pflegereform scharf kritisiert. Die parteinahe Lobbyorganisation hält es für ein falsches Signal, die Beitragsbemessungsgrenze anzuheben. Wer immer stärker auf noch höhere Beiträge für Leistungsträger setze, belaste Arbeit und Beschäftigung, heißt es. Die Krankenkasse DRK Gesundheit sieht vor allem die stärkere Belastung von Kinderlosen kritisch. Die Forderung der SPD, die Eigenanteile der Pflegekosten in Heimen zu deckeln, lehnt Gesundheitsminister Linnemann ab. Die Finanzlage der Kommunen bei uns in Deutschland bleibt angespannt. Zahlen des Statistischen Bundesamts zeigen, dass die Gemeinden und Gemeindeverbände im ersten Halbjahr ein Defizit von rund 20 Milliarden Euro verzeichnet haben. Haupttreiber auf der Ausgabenseite waren die gestiegenen Personalkosten. Diese kletterten um 5% im Vergleich zum letzten Jahr. Wie lässt sich ein Ansturm von Migranten in der spanischen Exklave Ceuta künftig vermeiden? Darüber sprechen die EU-Innenminister heute in Luxemburg. Im Mittelpunkt dabei steht ein stärkerer Schutz der Außengrenzen der EU. Vorgesehen sind unter anderem verbesserte Überwachungs- und Frühwarnsysteme, um zum Beispiel schneller auf Entwicklungen in sozialen Medien reagieren zu können.
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0: Die Berliner Linke, die Grünen und die SPD sind am Vormittag zu ersten Vorgesprächen zusammengekommen. Spitzenvertreter der drei Parteien wollen vor möglichen Sondierungen zentrale Punkte klären. Grüne und SPD machen zur Bedingung, dass sich die Linke deutlich von Antisemitismus und der organisierten Kriminalität distanziert. Falls es zu Sondierungen kommt, sollen erst dann auch konkrete politische Themen besprochen werden, darunter die umstrittene Vergesellschaftung großer Immobilienkonzerne, die Linke fordert. Wirtschaftlicher Pessimismus und politische Skepsis haben in diesem Jahr die Ängste der Deutschen bestimmt. Das geht aus der sogenannten Angststudie der R&V-Versicherung hervor, die heute veröffentlicht wurde. Hier in Berlin geben darin 61% der Befragten an, dass sie sich Sorgen machen, dass Politikerinnen und Politiker von der Lage überfordert sind. Außerdem haben sie Angst davor, die Miete nicht mehr zahlen zu können. 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
2: Viel, viel Sonnenschein heute bei 25 Grad Tageshöchstwerten. Jetzt 29 Grad in Lichtenberg, 22 Grad in Neukölln und 21 Grad in Mitte. Morgen ein bisschen bewölkter bei 20 Grad und am Wochenende 21 Grad an beiden Tagen freundlich. Am Sonnabend vielleicht mit ein paar Wolken, am Sonntag aber Sonne satt. Vorsicht auf der A10 im westlichen Berliner Ring Richtung Dreieckwerder. Zwischen Potsdam Nord und Leest steht ein Fahrzeug auf der rechten Spur. Es geht auf die A24 Hamburg Richtung Berlin. Zwischen Neuruppin Süd und Fährbelin haben wir einen Stau. 45 Minuten braucht ihr hier länger. Und auch auf der Umfahrung über Fährbelin dauert es eine Viertelstunde länger. In die Stadt Rhein 100 Stadtring Richtung Wedding. Zwischen Oberlandstraße und Tempelhofer Damm steht ein brennendes Fahrzeug. Die rechte Spur ist gesperrt. Es gibt Stau ab Britzer Tunnel. 20 Minuten braucht ihr länger. 100 Stadtring Richtung Treptow. Zwischen Dreieck Charlottenburg und Dreieck Funktum. 10 Minuten Stau. Voller ist es auch in Pichelsdorf auf der Gartower Straße in Richtung Kladow, in Lichtenberg auf der Rienstraße vor der Allee der Kosmonauten in beiden Richtungen und in Friedrichshain auf der Petersburger Straße vor der Landsberger Allee. Noch zur S-Bahn. Auf der Ringbahn fahren zwischen Hallensee und Beustelstraße durchgehend bis Sonntag Betriebsschluss Busse statt Bahn. Der Ersatzverkehr hält nicht am S-Bahnhof Westkreuz. Plant mehr Zeit ein. 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
2: Mit Anni für euch im Studio und manchmal hört man was und weiß, das ist ein Welthit. Und genauso ging's Morten Harket, hat er gesagt, als er ins Studio kam und das Riff von Take On Me gehört hat. Das hören wir jetzt auch.

0: Ganz neu bei uns Gracie Abrams mit Look at My Life auf RBB 88.8.
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0: Eieiei, da haben wir heute einen Song drin, der erstmal in den 90ern einen Skandal auslöst. Erinnert ihr euch an den? Die Vinyls von 1990 war das ein ziemlich großer Hit, der von Australien einmal um die Welt ging und wie gesagt wegen des Textes dann doch so ein bisschen kontrovers auslöste, manchmal verboten wurde. Die Band war allerdings in Australien schon in den frühen 80ern ziemlich erfolgreich. Aber der internationale Erfolg war dann der Anfang vom Ende der Band, wie sich Sängerin Christine Amphlett erinnert.
2: It was so much fun. And we'd get on the bus after the
0: Es war so viel Spaß. Nach dem Konzert in den Tourbus, Party, die ganze Nacht. Wir waren voller Adrenalin. Dann um 6 Uhr morgens raus aus dem Bus, rein ins Hotel, 2 Stunden schlafen. Dann musste ich zu einem Radiosender Interviews geben. Ein bisschen mürrisch. Ja, aber das erwarten wir ja. Das ist ja Rock'n'Roll. Ja, ich war müde. Und ich habe Freunde und Familie aus den Augen verloren. Wahrscheinlich habe ich mehr getrunken. Und irgendwie war alles verschwommen. Ich war müde und verkatert. Und ich war nicht glücklich. Denn mein Geist begann irgendwie ausgelöscht zu werden. Gruselig klingt das. Die Band pausiert dann seit 1996. Amphlett hat dann in Musicals gesungen zum Beispiel und hat ihre Biografie veröffentlicht. 2013 ist sie nach einer Krebserkrankung verstorben. Und aus dem letzten Album der die Vinyls hören wir jetzt einen Song, der nur in Australien wieder zum Hit wurde und vom Rest der Welt leider ignoriert wurde. I'm Jealous.

0: U88 Mitarbeiter, es spricht Ihren RBB-Sicherheitsbeauftragten Herrn Mangold. 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
2: Eine Minute nach halb zwei, hier ist Natascha Gutschmidt.
3: Guten Tag. Dreiergespräche zwischen Linken, Grünen und SPD haben begonnen. Es sind Vorgespräche, um zentrale Punkte vor möglichen Sondierungen zu klären. Unter anderem zu den Themen Antisemitismus und organisierte Kriminalität. Aus unserer Redaktion Landespolitik Angela Ulrich.
4: Sie sind eine Stunde früher zusammengekommen als eigentlich geplant. Offensichtlich wollten die Spitzen von Linken, Grünen und SPD vorab Bilder vermeiden. Hinter verschlossenen Türen dürfte Tacheles geredet werden. Es geht bei diesen Vorgesprächen vor möglichen Sondierungen darum, zu verabreden, wie man mit den Themen Antisemitismus, Rassismus und organisierter Kriminalität umgehen will. Nur wenn man sich einig wird, werde tatsächlich sondiert werden, hatten Grüne und SPD klargemacht.
3: Start der Kältehilfesaison. Dazu stehen ab heute rund 670 Notübernachtungsplätze für obdachlose Menschen zur Verfügung. Ziel sind 1000 Plätze in den Wintermonaten. Die Wohlfahrtsverbände kritisieren, dass zu wenig Geld für die Versorgung von Obdachlosen zur Verfügung steht. Die Direktorin des Caritasverbandes für das Erzbistum Berlin, Ulrike Kostka, sagte uns:
5: Wir haben ein tolles Konzept hier eigentlich in Berlin auf dem Tisch liegen, wie eine gute Versorgung realisiert werden kann. Aber dazu fehlt die Finanzierung. Und das ist ganz entscheidend. Medizinische Versorgung, auch gerade für psychisch Kranke, Wohnungslose, das ist ein erhebliches Thema.
3: Ein weiteres Problem sieht Kostka auch im Alkoholverbot an Bahnhöfen. Dadurch würden Menschen verdrängt und seien immer schwerer erreichbar. Streik im Einzelhandel. Heute und morgen kann es in Brandenburg und hier in Berlin laut Verdi auch für Kunden zu Einschränkungen kommen. Die Gewerkschaft will den Druck in den Tarifverhandlungen erhöhen. Aus unserer Redaktion Mischa Frinke.
6: Nordrhein-Westfalen soll als Beispiel dienen. Das fordert Verdi in der Streikankündigung. Dort ist bereits Ende August ein Ergebnis bei den Tarifverhandlungen erzielt worden. Besonders wichtig ist der Gewerkschaft, dass der Einstiegslohn auf 14,90 Euro steigt und das ohne Ausnahme. Die Verhandlungen für Brandenburg und Berlin beginnen 3 Monate später als im übrigen Bundesgebiet. Verdi geht deswegen von einer kürzeren Laufzeit der Tarifverträge aus. Nächste Verhandlungsrunde ist morgen in einer Woche.
3: Tag des Notrufs. Mehr als 1,2 Millionen Notrufe über die Nummer 110 sind im vergangenen Jahr bei der Berliner Polizei eingegangen. Das sind 3.520 Notrufe pro Tag. Die Zahlen hat die Polizei am heutigen Tag des Notrufs genannt, der wegen der Nummer 110 auf den 1. Oktober fällt. Mehr als 200.000 der Anrufe waren keine echten Notrufe, sondern Spaßanrufe oder Fake-Anrufe und kamen von verwirrten Menschen.
2: Einfach nur herrlich, die Sonne scheint, wir kriegen wieder 25 Grad, ein richtig toller Spätsommertag auf diesen 1. Oktober hier bei uns in der Stadt. Jetzt messen wir 23 Grad in Mitte, 24 Grad in Lichtenberg und wir messen 23 Grad in Köpenick. Morgen soll es ein bisschen kühler werden, insofern als dass wir nur noch Werte um die 20 Grad kriegen und es soll auch bewölkter bleiben. Dann am Wochenende 21 Grad an beiden Tagen, am Sonntag ein bisschen bewölkter. Wirkt er am Sonntag schon wieder sehr, sehr sonnig. Stadtverkehr Berlin 100 Stadtring in Richtung Wedding. Zwischen Oberlandstraße und Tempelhofer Damm ist die Feuerwehr im Einsatz. Die rechte Spur ist gesperrt. A100 Stadtring Richtung Treptow. Zwischen Dreieck Charlottenburg und Dreieck

0: Taylor Swift mit I Knew It, I Knew You, einem Song über Menschen, die man lange nicht gesehen hat, aber die man ganz tief im Herzen trägt und wo es sich anfühlt, als wenn es erst gestern gewesen wäre, dass man sich gesehen hat. Gleich einmal Phil Collins mit Two Hearts, aber vorher brauchen wir noch mal ein paar Tipps von euch.
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0: Wir nehmen euch mit durch die gesamte Stadt, jeden Tag ein anderer Ort hier bei uns in der Stadt. Und heute sind wir in Tegel. Und natürlich haben wir wieder eine schöne Schätzfrage mit dabei. Und zwar geht's um unsere Lydia. Heute Vormittag ist sie Tretboot gefahren auf dem Tegeler See. Und jetzt die Frage an euch. Was glaubt ihr? Wie lange hat sie für 520 Meter mit dem Tretboot auf dem Tegeler See gebraucht? Michaela aus Mariendorf.
2: Ja, ich habe so ein bisschen recherchiert und mal überlegt und gerechnet. Und ja, ich denke mal, dass sie sich am Anfang erstmal ein bisschen eingrooven muss, gucken muss, wie wackelig ist das alles und was ist die schlauste Taktik, was macht die Kondition. Und ja, bin dann zu dem Schluss gekommen, dass Lydia es in 9 Minuten und 50 Sekunden schafft. Und ja, würde mich mega über das Radio freuen.
0: Genau, heute Abend gibt's dann für den oder diejenige, die am dichtesten dran ist, ein DAB Plus Radio und natürlich einen Anruf von uns. So, und jetzt kommt das Spannende. Michaela aus Mariendorf tippt also auf 9 Minuten Peng. 50, ja? Und das machen tatsächlich einige Frauen. Und jetzt kommen die Männer. Axel aus Lichtenberg mal stellvertretend für...
3: Halbe Stunde, gebe ich mal vor, 30 Minuten. Und dann schauen wir mal, ob ich da vielleicht richtig liege. Ansonsten allen einen schönen 1. Oktober. Es soll ja nochmal schönes Wetter werden. 25 Grad. Was kann man sich mehr wünschen? Einen schönen Tag noch.
0: Na, zum Beispiel das DAB Plus Radio. Aber ist euch aufgefallen, was für ein Unterschied, oder? Die Mädels, also von den Tipps, die ich bei WhatsApp hier habe, reinkommen sehen unter 030 32 88 8100. Alle so, Lydia, go for it. Und alle so um die 10 Minuten ungefähr. Und Axel und viele, viele Männer tippen ja so ab 20, 30 Minuten aufwärts. Also, unterschätzt unsere Lydia nicht. Liebe Leute, so, jetzt seid ihr dran. Her mit eurem Tipp. Was glaubt ihr? Wie lange hat Lydia für 520 Meter mit dem Tretboot auf dem Tegeler See gebraucht?
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0: 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Es ist 14 Uhr, ich bin Andreas Marschner, guten Tag. Seit Mitternacht ist ein neuer Tankrabatt in Kraft und er zeigt bereits Wirkung. An den Tankstellen sind die Preise im Schnitt gesunken. Nach Angaben des ADAC kostet da ein Liter Super E10 heute früh im Schnitt 14 Cent weniger als am Vortag. Beim Diesel fällt die Differenz sogar noch ein bisschen größer aus. Der Tankrabatt ist bis Jahresende befristet. Auf Sprit gilt bis dahin eine reduzierte Energiesteuer. Um insgesamt 17 Cent sollen die Verbraucher an den Zapfsäulen dadurch entlastet werden. Bundesbürgerinnen und Bürger haben einer Studie zufolge vor allem Sorgen wegen ihrer wirtschaftlichen Situation. Knapp 60% der Befragten fürchten, dass die Lebenshaltungskosten weiter stark steigen könnten, heißt es in der Studie Die Ängste der Deutschen, die jedes Jahr von den R&V-Versicherungen durchgeführt wird. Zugleich sinkt das Vertrauen der Menschen in die Politik. Hier fürchten die Befragten vor allem höhere Steuern und gekürzte Leistungen. Auf Platz 3 der Studie landet das Thema Migration. 52% der Teilnehmer sind der Ansicht, dass die Zahl der Geflüchteten in Deutschland den Staat und die Gesellschaft überfordern. Das Kanzleramt hat die Zuckersteuer von Finanzminister Klingbeil vorerst gestoppt. Aus Regierungskreisen heißt es, der Entwurf des Finanzministers zu zuckerhaltigen Getränken weiche vom Vorschlag der Finanzkommission Gesundheit ab und sei in dieser Form in der Regierung nicht mehrheitsfähig. Das Ministerium hat den Vorgang bisher nicht kommentiert. Kleine Kinder sind deutlich bewegungsaktiver, als viele Erwachsene vermuten. Laut einer weltweiten Studie gehen 3- und 4-Jährige im Schnitt ca. 18.000 Schritte am Tag. Allerdings mit großen Unterschieden zwischen den einzelnen Kindern. Die Untersuchung zeigt auch, dass Kinder in ärmeren Ländern mehr Schritte machen als in reicheren. Genauso wie jene, die auf dem Land und nicht in der Stadt aufwachsen. Für die Studie hatten etwa 3.500 Kinder in mehr als 40 Ländern mehrere Tage lang Bewegung. Sensoren getragen.
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0: Die Berliner Linke, die Grünen und die SPD sind zu ersten Vorgesprächen zusammengekommen. Spitzenvertreter der drei Parteien wollen vor möglichen Sondierungen zentrale Punkte klären. Grüne und SPD machen zur Bedingung, dass sich die Linke deutlich von Antisemitismus und der organisierten Kriminalität distanziert. Falls es zu Sondierungen kommt, sollen erst dann auch konkrete politische Themen besprochen werden, zum Beispiel die umstrittene Vergesellschaftung großer Immobilienkonzerne, die Linke fordert. Mehr als 1,2 Millionen Notrufe über die Nummer 110 sind im vergangenen Jahr bei der Berliner Polizei eingegangen. Das sind 3.520 Notrufe pro Tag. Die Zahlen hat die Polizei heute am Tag des Notrufs genannt, der wegen der Nummer 110 am 1. Oktober ist. Mehr als 200.000 der Anrufe waren keine echten Notrufe, sondern Spaß- und Fake-Anrufe oder kamen von verwirrten Menschen. 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
2: Schön, schöner Berliner Spätsommerwetter. Tolles Wetter in Neukölln. Blauer Himmel, Sonnenschein, 23 Grad im Schatten. Auch in Pankow 23 Grad, 24 sind's in Mitte. Wie wird's heute? Naja, es wird nicht schlechter, denn da hängt ein Hoch, das nennt sich Arno. Und das sorgt für freundliches Herbstwetter. Morgen gelangt so ganz schwache Tiefausläufer mit ein bisschen feuchter Luft nach Berlin. Aber heute erstmal nur noch Sonne, Wolken. Maximaltemperatur ist erreicht. In der Nacht dann auch gering bewölkt bis zu 9 Grad. Und dann morgen am Freitag anfänglich ein paar Wolkenlücken und gebietsweise leichter Regen. Am Nachmittag, am Abend dann viele, viele Wolken, bleibt aber trocken bei 19 Grad. Hallöchen, liebe Autofahrer. Stadtverkehr Berlin 100, Stadtring Richtung Wedding. Zwischen Oberlandstraße, Tempelhofer Damm, Feuerwehr im Einsatz. Rechte Spur ist gesperrt. 100, Stadtring Richtung Treptow. Zwischen Dreieck Charlottenburg und Dreieck Funkturm Stau plus 10 Minuten. Recht voll ist es in Neukölln. Auf der Karl-Marx-Straße, auf der Hermannstraße Richtung Hermannplatz, in Lichtenberg auf der Rienstraße, auf der Allee der Kosmonauten in beiden Richtungen Friedrichshain, auf der Petersburger und vor der Landsberger Allee. Zur S-Bahn. Auf der Ringbahn fahren zwischen Hallensee und Beuselstraße Straße durchgehend bis Sonntag Betriebsschluss Busse statt Bahnen. Der Ersatzverkehr hält nicht am Bahnhof Westkreuz. A10 westlicher Berliner Ring Richtung Dreieck-Havelland. Plus 10 Minuten Stau zwischen Großkreuz und Leest und A13 Richtung Dresden zwischen Freiwalde und Lübbenau. Hier 20 Minuten Stau. Kommt alle gut und sicher ans Ziel. 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
2: Mit Nadine Kalmach im Studio und Alex Schurich in unserer Außenstelle. Denn wir sind auf großer Kiez-Tour durch Berlin 3,5 Wochen unterwegs, auch heute und morgen noch. Alex.
3: Ja, das sind Ella und Millie, zwei süße Zwergpudel, die hier gerade ausrasten, weil Herrchen wiederkommen.
2: Ach Gott, ich wollte schon sagen, wo bist du denn gelandet? Du bist heute in Tegel an der Anlegestelle. Da haben wir gerade schon diskutiert hier im Programm. Ja, wie wird die ausgesprochen? Greenwich oder Greenwich?
3: Naja, das werden wir noch klären. Ich frage mich gleich mal hier durch die Gemeinde, wie man das um alles in der Welt ausspricht, diesen Namen. Aber ich kann dir eins sagen, es ist total gechillt hier. Also ich habe komplettes Urlaubsgefühl. Die Sonne funkelt in den Wellen des Tegeler Sees. Hier liegen die Schiffe, die Berlin, die Lichtenberg. Falls du zufällig einen Ausflugsdampfer brauchst, die Sperber hier an Brücke 5 ist zu verkaufen, steht die Handynummer drunter. Kann ich dir mitbringen?
2: Oh Gott, ich befürchte, das Gesparte reicht nicht ganz dafür. Also auf genau. Kiez-Tour. Alex, wo kann man dich treffen? Wer jetzt gerade Radio hört und sagt, den will ich treffen, den Alex Schurich, den will ich mal über die Schulter streicheln.
3: Also genau da, wo die Dampfer anlegen, hier direkt am Tegeler See. Mhm. Und das Coole ist, es ist ja nicht nur am See hier schön. Ich gehe auch so ein bisschen durch die Gegend. So in den Nebenstraßen gibt es auch total coole Kneipen. Eine davon suche ich gleich mal auf.
2: Sehr schön. Bis 17.30 Uhr live vom Tegeler See, Alex Schurich unterwegs.

0: Der gute Michael Schulte, aktuelle Single hier bei uns. Hier ist RBB 88.8. Ja, wir sind auf Kiez-Tour, heute und morgen noch. Also, wenn Sie unseren Alex draußen noch erwischen wollen, ihm mal die Flosse schütteln wollen, dann ist das heute möglich. Und zwar in Tegel, direkt am Wasser, bei perfektem Sonnenschein.
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0: Es war so schön. Wir waren in so vielen Kiezen unterwegs, in allen möglichen Stadtteilen. Und heute vorletzter Tag. Alex Schurich in Tegel, direkt vor den Tegeler Seeterrassen. Und von dort aus gibt es ein ganz, ganz besonderes Kultrestaurant. Und zwar die dicke Paula, ja, im legendären Tegel. Und da ist er jetzt.
2: Wenn du reinkommst, rechts eine kleine Bühne mit diversen Musikinstrumenten. Links eine ganze Wand voll mit Karikaturen. Die hat Gero gemacht. Der ist Guinness-Rekord. Halter im Karikaturenzeichnen. Es hängen hier Mampe-Elefanten an der Wand. Es ist durchaus einiges an Getränken aufgefahren, würde ich mal sagen, hinter dem Tresen. Es gibt mehrere Biere vom Fass. Warte mal, es sind insgesamt 8 verschiedene Sorten und mittendrin steht Gina, die sich selbst die dicke Gina nennt und schmeißt den Laden hier. Was macht ihr hier für Veranstaltungen?
3: Oh, Berliner Musikkabarett, Berliner Abend mit Alt-Berliner und Neuen-Berliner Liedern und dann aber auch Kombos, die Osternhagen, also Westernhagen-Cover singen oder Schlingel mit Klampfe, so ein bisschen Blues, Folkrock, diverses, gemischtes.
2: Und ich vermute mal, es wird immer sehr familiär, oder?
3: Absolut, hier lernt sich jeder miteinander kennen, sogar über die Tische hinaus, weil es ist ja, die Lautstärke ist ja schnell hier durch, ne? Und dann spricht auch mal der Tisch ganz hinten mit dem Tisch ganz vorne.
2: Ich glaube, in Tegel habt ihr hier so ein Ding mit dick zu laufen, ja? Also der Laden heißt die dicke Paula, du bist die dicke Gina, ein paar Meter weiter steht die dicke Marie im Wald, der älteste Baum von Tegel. Komm, wir machen lauter Sachen mit dick, die schön sind, also dicke Freunde.
3: Dicke Brüste.
2: Hast du gesagt, dicke Soße aufs Eisbein.
3: Zum Beispiel, ja, die angedickte Soßen sind immer geil. Mehlschwitze, dick die Soße an, richtig. Dicke Teller.
2: Dicke Brieftasche.
3: Ja, dicke Brieftasche ist wichtig, wenn du ausgehen willst. Zumal heutzutage überlegt man ja, wo man ausgeht mit der dicken Brieftasche. Dicke Beine.
2: Okay, die hast du, wenn du den ganzen Tag hier gestanden hast, oder?
3: Zum Beispiel. Oder wenn du Wassereinlagerungen hast, dann nimmst du die Beine nur noch unter die Arme und rollst.
2: Dickes Dankeschön und weiter viel Spaß hier in dem Laden.
3: Aber lieben Dank, ihr Lieben.
0: Also, Alex live im ganz besonderen Kultrestaurant in Tegel bei der dicken Paula. Wir sind auf Kiez-Tour, Alex gleich unterwegs auf dem Weg zu den Tegeler Seeterrassen. Wenn Sie Hallo sagen wollen, sehr gerne. Er steht direkt dort, wo die großen Schiffe, die gehen gleich auf Tour. Ja, vielleicht mit Alex. Wir werden mal sehen. Mal gucken, ob er noch eine kleine Bootstour heute macht.
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0: Ulrich ist draußen den ganzen Nachmittag. Und auch heute Morgen Lydia Mikiforow. Wir widmen quasi heute den ganzen Tag Tegel, denn wir sind auf großer Kiez-Tour unterwegs. Jeden Tag in anderer Kiez, 4 Wochen lang und heute, wie gesagt, in Tegel.
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0: Und wir bringen auch jeden Tag eine sehr lustige Schätzfrage mit. Und die war heute. Meine liebe Kollegin Lydia Mikiforow, die war heute Vormittag auf dem Tegler See. Ja, atemberaubend schön, blauer Himmel, dass die Sonne glitzert quasi auf dem Wasser. Und da gab es ein kleines Tretboot mit einem Schwan und einer Lydia drin. Und die Frage lautet, wie lange braucht die Lydia, wenn sie 520 Meter über den Tegler See schippert? Unser Berlin-Reporter Raphael Knob, der war mit an Bord und hat sie auf dem Weg zum Wendepunkt an der Tegler Hafenbrücke mit begleitet. Das Ganze hat sich so angehört. Sie hat das richtig gut gemacht.
2: Das ist ein tolles Geräusch. Und was ich wirklich sagen muss, Lydia, du hast wirklich ein tolles, konstantes Tempo drauf. Du trittst hier mit einer ordentlichen Frequenz und wir sind jetzt schon bei der Brücke. Aber du hattest auch Rückenwind. Wie geht's dir?
3: Lustig, dass du sagst ordentliche Frequenz, weil ich versuche so gemütlich wie möglich zu fahren und bin trotzdem schon etwas außer Atem. Es ist wirklich alleine so ein Boot. Zu treten ist nicht so einfach.
2: Ja, und man merkt aber schon, das Sprechen fällt ja nicht mehr ganz so leicht. Aber was ich natürlich meine auch, dass es immer um Krafteinteilung bei so einer langen Strecke geht, wie beim Marathon. Also, dass du einfach mit deinen Kräften haushaltest. Und jetzt, guck mal die...
3: Ich drifte hier unter der Brücke durch und wenn denn. Und jetzt habe ich auch keinen Rückenwind mehr. Es wird bestimmt auch noch mal anstrengender.
2: Jetzt schießt das Laktat in die Beine ein und jetzt bin ich gespannt, ob du diese Trittfrequenz auch tatsächlich weiterhalten kannst. Das sieht gut aus und die Drehung hast du wirklich gut gemacht. Jetzt fahren wir hier quasi unter der Brücke und in dieser roten Sechserbrücke raus und jetzt geht's aber da gleich aufs offene Gewässer und dann peitscht auch der Wind rein, das werden wir gleich sehen. Zeitlich sind wir aber ganz gut mit dabei, müssen wir sagen. Das ging jetzt schneller als gedacht.
3: Ich bin auch überrascht.
0: Ach, schau.
3: Aber ich merke, da geht in Sachen Fitness noch einiges, das muss ich sagen. Aber man fährt ja auch nicht jeden Tag so ein Tretboot ganz alleine. Ist noch ein extra langes Tretboot nämlich.
0: Es klingt ein bisschen wie bei Olympia, hat sich auch vielleicht ein bisschen für Lydia so angefühlt. Und jetzt ist die große Schätzfrage heute, wie lange hat Lydia gebraucht für die 520 Meter mit dem Tretboot auf dem Tegler See? Tipp abgeben, ich glaube, da war so ein kleiner Hinweis gerade in der Reportage. Ging ganz schnell, hat Raphael Knob gesagt. Aha. Also Tipp abgeben, einfach mir ins Studio hier eine WhatsApp-Sprachnachricht schicken an die 030 30 32 88 8100. Wer am nächsten dran liegt oder vielleicht eine Punktlandung nachher hat, der gewinnt ein schickes DAB Plus Radio. Viel Glück!
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1: Kurz nach 3, hier ist Natascha Gutschmidt. Guten Tag. Dreiergespräche zwischen Linken, Grünen und SPD haben begonnen. Anderthalb Wochen nach der Abgeordnetenhauswahl laufen Vorgespräche, um zentrale Punkte vor möglichen Sondierungen zu klären. Unter anderem soll es um die Themen Antisemitismus und organisierte Kriminalität gehen. Die Linke hatte die Wahl gewonnen. Dem Landesverband wird allerdings immer wieder vorgeworfen, in Teilen antisemitisch zu sein. Außerdem soll es Kontakte zwischen Abgeordneten und Kriminellen geben. Bund der Steuerzahler kritisiert Projekte in Berlin. In seinem aktuellen Schwarzbuch sind unter anderem die Kosten für das geplante Regierungsterminal am BER Thema. Ursprünglich waren dafür rund 340 Millionen Euro angesetzt. Die Kosten könnten laut Steuerzahlerbund aber auf bis zu 2,5 Milliarden Euro steigen. Welche Projekte noch in der Kritik stehen, sagt Alexandra Karolczyk.
7: Als weitere Steuerverschwendung kritisiert der Verein einen Rückzugsort gegen Hitze im Berliner Mauerpark. Eine Holz- und Stahlkonstruktion mit Lamellendach wurde dort für fast 45.000 Euro errichtet. Laut dem Steuerzahlerbund sei es unter diesem Cooling Point bei heißem Sommerwetter nicht kühler gewesen als unter den zahlreichen Bäumen im Mauerpark. Außerdem sei das Projekt nicht ordentlich auf Wirtschaftlichkeit untersucht worden.
1: Mutmaßlicher Menschenhandel und Schwarzarbeit bei Reinigungsfirmen. Nach Durchsuchungen in über 100 Objekten in Berlin und anderen Bundesländern sitzen 10 mutmaßliche Bandenmitglieder in Untersuchungshaft. Drahtzieher ist aus Sicht der Berliner Staatsanwaltschaft ein 50-Jähriger, der gestern in Hamburg festgenommen wurde. Er soll von Berlin aus zusammen mit über 20 Komplizen ein komplexes Firmengeflecht aufgebaut haben. Menschen sollen gezielt nach Deutschland eingeschleust und ausgebeutet worden sein. Bei den Untersuchungen wurden mehr als 1 Million Euro Bargeld sichergestellt, außerdem Gold im Wert von mehr als 200.000 Euro. Baumfällsaison beginnt. Ab heute dürfen Bäume und Hecken wieder gefällt und stark zurückgeschnitten werden. Naturschützer rufen aber zur Vorsicht auf, denn in den Ästen und hohlen Stämmen können noch bewohnte Nester sein, sagt Uwe Bahr vom BUND.
8: Wenn man jetzt zum Beispiel eine Hecke runterschneiden möchte, dann auf jeden Fall vorher mal schauen, ob da noch irgendwelche Nester sind. Es gibt ja auch Vogelarten, die aber auch noch im September mit Brutvorhaben beginnen. Also man sollte auf jeden Fall, bevor man also so eine Hecke runterschneidet, schauen, ob da noch irgendwas ist, was man berücksichtigen muss.
1: Auch Bäume auf Baugrundstücken sollten geprüft werden, so der Experte.
9: Es ist 14.33 Uhr. Da gibt es nichts zu meckern, oder? Ja, die Blümchen müssen ab und zu gegossen werden. Da könnte man sagen, ein bisschen Regen wäre ganz schön. Vielleicht kommt der auch morgen wieder. Aber heute erstmal blauer Himmel, Sonnenschein, maximal 24 Grad. Die haben wir schon geknackt. Da schicke ich liebe Grüße nach Mitte. Da sind es nämlich 24, auch in Treptow-Köpenick und sogar 25 in Marzahn-Hellersdorf. Wie sieht's aus in der Nacht? Da kommen lockere, gering bewölkte, ja, manchmal dichtere Bewölkungen. Aber es bleibt definitiv trocken, 13 bis 9 Grad. Morgen am Freitag erstmal ein paar Wolkenlücken, ab dem Mittag kommt dann leichter Regen, da ist er, hey. Ab dem Nachmittag, ab dem Abend stark bewölkt, aber trocken bei 19 Grad. Hallöchen, liebe Autofahrer. Es läuft noch recht gut auf dem Stadtring. 10 Minuten Stau hier in Richtung Treptow zwischen Schmargendorf und Albuinstraße. Etwas länger dauert's auch auf der Königin-Elisabeth-Straße Richtung Spandauer Damm, 15 Minuten plus. Außerdem auf der Hermannstraße Richtung Britz, auf der Rienstraße vor der Allee der Kosmonauten in beiden Richtungen und in Friedrichshain auf der Petersburger Straße vor der Landsberger Allee. Dann geht es weiter. S-Bahn auf der Ringbahn fahren zwischen Hallensee und Beußelstraße durchgehend bis Sonntag Betriebsschluss. Busse statt Bahn. Ersatz Verkehr hält nicht am Bahnhof Westkreuz. Das war's von uns. Euch wünschen wir eine gute Fahrt. Kommt gut und sicher ans Ziel. 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

0: mit auch kein Flugzeug mehr drüber fliegen. Es ist ja das Idyll schlechthin, muss man sagen.
1: Jawohl. Und wir haben noch eine Aufgabe zu lösen. Wir werden weiter dranbleiben. Wie spricht man eigentlich diese Promenade hier aus? Ja, heißt das Greenwich, Greenwich oder?
0: Ich erwähne es gar nicht mehr, weil ich Angst habe, es falsch auszusprechen. Aber du wirst es klären. Vielleicht in der nächsten halben Stunde. Alex live aus Tegel vom Teglersee bis 17.30 Uhr. Hast du eigentlich eine Badehose an? Gehst du eigentlich noch baden heute?
1: Das möchte kein Mensch miterleben. Nein, das mache ich
0: abbaden.
1: Nicht.

0: Oh oh. Hier ist RBB 888. Machen wir die Diskussion auf? Ja, wir machen sie auf, weil es müssen manche Dinge geklärt werden. Kiez-Tour heute aus Tegel. Alex Schurich, die direkt vom Tegeler See. Und jetzt die große Frage der Fragen.
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0: Ja, wir schätzen natürlich, das ist auch eine große Frage, aber jetzt ist die Aussprachenfrage, ist, die müssen wir jetzt mal klären, Alex, ja? Wir sind heute in Tegel. Du bist da an dieser Promenade. Sagt man jetzt Greenwich oder Greenwich Promenade? Wie um alles in der Welt wird diese Promenade ausgesprochen? Was sagen denn, hast du da mal die Tegler gefragt?
2: Ja, natürlich. Ja, natürlich habe ich gefragt. Und es gibt natürlich Antworten über Antworten. Also zum einen, es sieht ja schon verdammt englisch hier aus. Ne? Wenn du von Alt-Tegel von der U-Bahn hier runterkommst, dann siehst du ja als erstes mal so eine alte englische Telefonzelle, so eine rote, wo oben Telefon drauf
0: ist. Cool.
2: Und da gibt es auch so eine Postbox, was presented to Herr Herbert Griegers, Bürgermeister bei Councillor Derek J. Dean Mayor on behalf of the London Borough of, und jetzt kommt das böse Wort, Greenwich oder Greenwich oder whatsoever town, ist einfach die Partnerstadt von Tegel, ne? Und wie spricht man es jetzt aus, Tegeler, was sagt ihr?
3: Ja, also ich würde sagen Greenwich Promenade, aber ich kenne jetzt keinen weiteren Namen. Also.
4: Ich habe es sogar gelesen, aber frag mich, wo es jetzt genau steht. Ich glaube Greenwich Village. Village? Warum sage ich Village? Das ist irgendwas New York? Nein. Greenwich Promenade. Ja, keine Ahnung.
5: Ja, das ist die Greenwich Promenade. Eigentlich Greenwich nach der britischen Stadt Greenwich, meiner Meinung nach, wo unser Nullmedial ist. Ne? Und da steht ja auch hinten auch noch ein ein Briefkasten und eine Telefonzelle nach britischer Art. Ja.
4: Greenwich, finde ich, klingt korrekt. Wir sagen Greenwich. Ach da, guck mal. Greenwich Promenade. Da oben. Jetzt haben wir's.
2: Ja, denkste. Also glaube ich jedenfalls denkste. es ist wirklich vertrackt. Zumal es ja auch noch, was die eine Frau gesagt hatte, es gibt ja auch noch Greenwich oder Greenwich oder weiß der Teufel was Village. Das ist ein Teil von New York, aber das hier ist nach einem Teil von London benannt. Und Nadine, ich krieg's raus. Mein nächster Gesprächspartner hier in 20 Minuten ist ein Engländer. Der ist ein Trainer am Tegeler See und der muss das ja wohl wissen.
0: Und der muss es definitiv wissen. Ich finde aber manchmal ist es gar nicht so schlimm, wenn man Dinge auch falsch ausspricht. Es ist wie mit Ariana Grande, Grande.
2: Straße der Pariser Kommune. Straße der Pariser Kommune.
0: Weißt du, genau so. Ja, oder ja, gibt viele andere Sachen auch, ja. Und die meisten Leute sind aber relativ entspannt, wie Ariana Grande, die sagt, ist doch egal, nennt mich doch einfach Ari. So. Also, wer gerade in der Gegend ist, Alex Schurich ist heute in Tegel. Es ist die große Kiez-Tour, der vorletzte Tag. Und das Wetter könnte nicht schöner sein, direkt am Tegeler See. Wir hören ihn gleich wieder hier im Programm. Alex Schurich auf Kiez-Tour in Tegel.
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0: Die Zeit der Girl Groups ist wieder angebrochen und zwar der hier. Die kommen aus Amerika. Cat's Eye Animal Girl Group hier gehört auf RBB 88.8. Wenn ihr unterwegs seid, bitte vorsichtig. Auf der A113 Richtung Berlin zwischen Flughafen Schönefeld und Schönefeld Süd befindet sich ein Liegenbleiber direkt im Kurvenbereich. Seid vorsichtig.
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0: 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Es ist 15 Uhr, ich bin Andreas Marschner, guten Tag. Seit Mitternacht gilt ein neuer Tankrabatt und er zeigt bereits Wirkung. An den Tankstellen sind die Preise im Schnitt gesunken. Nach Angaben des ADAC kostete ein Liter Super E10 heute früh im Schnitt 14 Cent weniger als am Vortag. Beim Diesel fällt die Differenz sogar noch ein bisschen größer aus. Der Tankrabatt ist bis Jahresende befristet. Auf Sprit gilt bis dahin eine reduzierte Energiesteuer. Um insgesamt 17 Cent sollen die Verbraucher an den Zapfsäulen dadurch entlastet werden. Der von Finanzminister Klingbeil vorgelegte Entwurf für eine Zuckersteuer ist offenbar gestoppt worden. Mehrere Medien berichten, dass das Kanzleramt sein Veto eingelegt hat. Die Vorschläge wichen von den bisherigen Plänen ab und seien nicht mehrheitsfähig, heißt es. Klingbeil hatte seinen Entwurf gestern an die Ministerien geschickt. Demnach sollen alle Getränke mit mehr als 5 Gramm Zucker pro 100 Milliliter besteuert werden. Erwartet werden Einnahmen von rund 1 Milliarde Euro pro Jahr. Wie lässt sich ein Ansturm von Migranten wie in der spanischen Exklave Ceuta künftig vermeiden? Darüber sprechen die EU-Innenminister heute in Luxemburg. Im Mittelpunkt steht dabei ein stärkerer Schutz der Außengrenzen der EU. Vorgesehen sind unter anderem verbesserte Überwachungs- und Frühwarnsysteme, um zum Beispiel schneller auf Entwicklungen in sozialen Medien reagieren zu können. Außerdem soll es möglich werden, mehr Menschen ohne Aufenthaltsrecht in Länder außerhalb der EU abzuschieben.
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0: Wer regiert künftig hier in Berlin? Anderthalb Wochen nach der Abgeordnetenhauswahl haben dazu heute erste Gespräche zwischen Linken, Grünen und SPD begonnen. Mit dem Treffen soll abgeklopft werden, ob sich die drei Parteien eine gemeinsame Regierung vorstellen könnten. Die Linke hatte die Wahl gewonnen. Dem Berliner Landesverband wird allerdings immer wieder vorgeworfen, in Teilen antisemitisch zu sein. Es soll auch Kontakte zwischen Abgeordneten und Kriminellen geben. Der Görlitzer Park in Kreuzberg bleibt weiterhin nachts geöffnet. Das Oberverwaltungsgericht Berlin-Brandenburg hat eine Beschwerde der Senatsumweltverwaltung gegen eine Entscheidung des Verwaltungsgerichts abgewiesen. Dieses hatte die Festlegung von Öffnungszeiten durch die Senatsumweltverwaltung als formell rechtswidrig erklärt. Dafür sei der Senat nicht zuständig, sondern das Bezirksamt Friedrichshain-Kreuzberg. Der Bezirk, Anwohner und das Bündnis Görli Zaunfrei wollen verhindern, dass der Park nachts geschlossen wird. Hier in Berlin und Brandenburg sind Beschäftigte im Einzelhandel heute und morgen zum Streik aufgerufen. Kunden müssen damit rechnen, dass in einigen Geschäften Regale länger leer bleiben oder sich größere Schlangen an den Kassen bilden. Die Gewerkschaft Verdi will erreichen, dass der Einstiegslohn in der Branche generell auf 14,90 Euro pro Stunde steigt. Dabei soll der Abschluss in Nordrhein-Westfalen als Vorbild dienen. 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
2: 25 Grad, lieben Gruß nach Lichtenberg. Wir haben schon fast 26 Grad in Treptow-Köpenick, 25 in Mitte, 24 in Friedrichshain-Kreuzberg. Spätsommerlich warm, dazu viel Sonnenschein heute. In der Nacht gering bewölkt, die Temperaturen, die sacken ab auf 13 bis 9 Grad. Morgen am Freitag starten wir erstmal mal mit ein paar Wolkenlücken. Gegen Mittag kommt es zu leichtem Regen. Am Nachmittag, am Abend viele Wolken, aber trocken. Dann morgen bei 19 Grad maximal. Hallöchen, liebe Autofahrer, 3:04. Wir starten mal mit dem Stadtverkehr Berlin. Langsam wird es voller, der Feierabendverkehr, der kommt. Auf dem Stadtring Richtung Treptow, hier stockt es zwischen Schmargendorf und Albuinstraße 15 Minuten plus. In Richtung Wedding 25 Minuten zwischen Schmargendorf und Spandauer Damm. Es dauert länger auf der Königin-Elisabeth-Straße Richtung Spandauer Damm, on top 20 Minuten. Außerdem auf der Rudolf-Rühl-Allee Richtung Biesdorf, auf der Rienstraße vor der Allee der Kosmonauten in beiden Richtungen staut sich in Marzahn auf der Landsberg. Allee. Es geht weiter, Marzahn, die Raul-Wallenberg-Straße, hier nach einem Unfall zwischen Schönagel und Lea-Grundling-Straße Richtung Märkische Allee, alles komplett gesperrt. Wir gehen auf die Autobahn, Achtung, A10 westlicher Berliner Ring Richtung Dreieck Havelland, zwischen Großkreuz und Lees 10 Minuten Stau. A10 südlicher Berliner Ring Richtung Dreieck Spreeau, zwischen Schönefelder Kreuz, Niederlehme, Unfall, 15 Minuten Stau. A13 Berlin Richtung Dresden, zwischen Freiwalde und Lübbenau, 30 Minuten Stau. 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
2: Und heute immer noch auf großer Kiez-Tour. Wir sind in Tegel unterwegs. Ich im Studio, mein Name ist Nadine Kallenbach und Alex Schurich ist draußen. Alex, ich habe ein bisschen Angst, ich traue mich gar nicht mehr, diese Anlegestelle jetzt beim Namen zu nennen, weil wir einfach...
3: Das Wort,
2: ja, wie das heißt,
3: G-Wort.
2: Ja, das G-Wort. Wie heißt sie nun? Wie wird sie richtig ausgesprochen? Heißt
3: ja, sie? Also es ist ein Teil von London. Ja. Es ist Partnerbezirk von Tegel und ich habe einen, der muss es wissen.
2: Ja.
3: Der muss es wissen. Er ist nämlich Engländer. Alan ist Paddeltrainer hier, Kajaktrainer bei Blau-Weiß Tegel, einer der zahllosen Wassersportclubs hier. Alan, wie heißt das jetzt hier, diese Promenade?
4: Aus Nordengland, Greenwich Promenade.
3: Er ist aus Nordengland und sagt Greenwich Promenade und er hat mir eben gesagt, er weiß nicht, wie sie das im Süden nennen, denn die Südengländer sind eigentlich Franzosen für ihn.
2: Okay, also bis 17.30 Uhr bist du da bei bestem Wetter und bei herrlichem Sonnenschein und vielleicht gleich auch noch auf dem Wasser unterwegs. Wie ist die Planung?
3: Ja, mal gucken. Ich glaube, selber paddeln, das... Nee, wir reden mal über das Paddeln.
2: Okay, gut, machen wir gleich. In 10 Minuten Alex aus Tegel heute auf Kiez-Tour.

0: Freude der 88.8 mit Michael Jackson, dem King of Pop. I just can't stop loving you here. Um 13 Minuten nach drei an diesem Donnerstag. Wir sind auf großer Kiez-Tour heute in Tegel. Und Alex, ich muss dir sagen, du bist ja live für uns heute in Tegel. Die Doreen Herbe und die Nadine Kalmach, wir sind ja zwei Köpenicker Mädchen. Nicht so oft in Tegel unterwegs. Wir sind sehr verliebt. Wir haben uns mal ein bisschen schlau gemacht. Da gibt's ja diese sieben Inseln im Tegeler See, ja?
1: Ja.
0: Und da wurde auf einer Insel, haben wir gerade rausgefunden, kennst du noch unser Lehrer Dr. Specht? Wurde da gedreht?
1: Fernsehen, ja, klar.
0: Ja. Also wir sind gleich quasi auf dem Weg zu dir.
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0: Vier Wochen lang sind wir unterwegs. Heute vorletzter Tag aus dem wunderschönen Tegel, direkt am Tegeler See. Ein so beliebtes Ausflugsziel. Ein echtes Wassersportparadies, ähnlich wie Köpenick. Aber irgendwie noch schöner, noch größer, mit noch mehr Inseln. Und du bist direkt dort vor Ort, Alex Schurich. Da wird gerudert, gepaddelt und trainiert. Du bist an einem Ruder- und Kanuverein. Direkt dort.
1: Nix rudern, also nur paddeln, genau. Ah. Der zieht ja schon eine Grimasse, als du gerade rudern gesagt hast. Geht ja gar nicht.
0: Nee, so schlimm.
1: Ist das, wo du nach vorne guckst im Boot und wo du immer siehst, wo das Ziel ist, genau. Ja, das ist echt ein cooler Verein hier, Blau-Weiß-Tegel. Alan ist der Trainer. Er sagt, es ist der kleinste, aber auch der glücklichste aller Paddelvereine hier in Berlin. Und was ich cool finde, Paddeln ist ja ein knallharter Sport. Also in diesen Kajaks hier auf dem Tegeler See. Im Moment ist das Wetter ja noch schön, aber bis wann trainiert ihr denn draußen auf dem See?
3: Bis das Eis kommt.
1: Bis das Eis kommt?
3: Bis zum Eis.
1: Und dann?
3: Ja, und dann bleiben wir am Land und dann gehen wir in die Handballhalle.
0: Oder es werden die Kufen drunter gemacht.
1: Nee. Dann gibt es Krafttraining. Und gibt es mehr Jungs oder mehr Mädels, die sich in so ein kleines wackeliges Boot setzen und hier über den See paddeln?
3: Mehr Mädels.
1: What?
3: Mehr Mädels. Die Mädels haben keine Probleme. Die sind hart.
0: Ja, siehste. Ich habe eine Freundin. Ja, die ist ja auch bei uns in Köpenick. Ja, hinten, Wendenschloss, da hinten so die ganze Ecke, da ist auch, sind die Kanuten unterwegs, da sind die Mädels.
1: Ich höre immer nur Köpenick. Hier ist Tegel. Was ich wirklich besonders cool finde, ist die Inklusionsarbeit, die ihr hier macht, Alan. Also es gibt Gruppen für körperlich behinderte Menschen, es gibt Gruppen für geistig behinderte Menschen und da seid ihr auch besonders unterstützend.
3: Ja, wir haben momentan eine Inclusion Group, wo wir momentan die Vorreiter in Berlin sind oder auch in der Bundesrepublik, wo wir versuchen, dass die intellectual impaired Kinder dieselbe Rechte haben bei den körperlichen impaired Sportler.
1: Das Verrückte ist nämlich, mit einer körperlichen Einschränkung kriegst du meistens Sportförderung und mit einer geistigen Einschränkung ist das viel, viel schwerer und genau da macht sich der Verein stark. Alan ist ein ganz interessanter Typ, ist als britischer Besatzungssoldat hier hängen geblieben, hat ganz lange in Spandau gewohnt und ist jetzt seit wie vielen Jahren hier im French Sector?
3: 33 Jahre.
1: Und trainiert jetzt gleich hier die nächste Kindergruppe. Danke für den Besuch.
3: Dankeschön.
0: Ach süß. Also Alex heute live. Ich bin fast ein bisschen neidisch, kann man nicht sagen, ja, aber ich bereue es schon, dass du da draußen bist, in der Sonne stehst, direkt am Tegeler See und einfach den schönsten Job der Welt heute hast, Alex. Muss man so sagen. Das ist eine gute Geschichte.
1: So ist das. Ne? Auch bei der Berufswahl.
0: Also, ab nächste Woche bist du wieder hier im Studio, aber heute und morgen ist er nach draußen auf großer Kiez-Tour, heute in Tegel.
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90er. Das haben sie gerufen. No Mercy, Please Don't Go hier auf RBB 88.8. 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
0: 15:30 Uhr, hier ist Natascha Gutschmidt. Guten Tag. Görlitzer Park bleibt weiter nachts offen. Das Oberverwaltungsgericht Berlin-Brandenburg hat im Eilverfahren eine Beschwerde der Senatsumweltverwaltung abgewiesen. Damit kassiert der Senat die nächste Niederlage im Streit um den Park. Aus unserer Redaktion Landespolitik Angela Ulrich.
7: Schon die Vorinstanz, das Verwaltungsgericht, hatte Anfang Juni entschieden, dass der Senat nicht zuständig sei, um Öffnungszeiten für den Görlitzer Park festzulegen. Genau das hatte aber die Senatsumweltverwaltung per Allgemeinverfügung getan. Das Oberverwaltungsgericht sagt nun auch, nein, nicht der Senat, sondern der Bezirk Friedrichshain-Kreuzberg sei dafür zuständig, wann der Görli geschlossen und wann er offen sein soll. Damit haben Anwohner und Mitglieder des Bündnisses Görli zaunfrei nun durch mehrere Instanzen erfolgreich durchgesetzt, dass der Park offen bleibt. Das Hauptsacheverfahren steht allerdings noch aus.
0: Dreiergespräche zwischen Linken, Grünen und SPD haben begonnen. Anderthalb Wochen nach der Abgeordnetenhauswahl laufen Vorgespräche, um zentrale Punkte vor möglichen Sondierungen zu klären. Unter anderem soll es um die Themen Antisemitismus und organisierte Kriminalität gehen. Die Linke hatte die Wahl gewonnen. Dem Landesverband wird allerdings immer wieder vorgeworfen, in Teilen antisemitisch zu sein. Außerdem soll es Kontakte zwischen Abgeordneten und Kriminellen geben. Tag des Notrufs. Mehr als 1,2 Millionen Notrufe über die Nummer 110 sind im vergangenen Jahr bei der Berliner Polizei eingegangen. Das sind 3.520 Notrufe pro Tag. Die Zahlen hat die Polizei am heutigen Tag des Notrufs genannt, der wegen der Nummer 110 am 1. Oktober ist. Mehr als 200.000 der Anrufe waren keine echten Notrufe, sondern Spaß- oder Fake-Anrufe oder kamen von verwirrten Menschen. Kältehilfesaison gestartet. Ab heute stehen rund 670 Notübernachtungsplätze für obdachlose Menschen zur Verfügung. Ziel sind 1000 Plätze in den Wintermonaten. Die Wohlfahrtsverbände kritisieren, dass zu wenig Geld für die Versorgung von Obdachlosen zur Verfügung steht. Die Direktorin des Caritasverbandes Berlin, Ulrike Kostka, sagte uns:
8: Wir haben ein tolles Konzept hier eigentlich in Berlin auf dem Tisch liegen, wie eine gute Versorgung realisiert werden kann. Aber dazu fehlt die Finanzierung. Und das ist ganz entscheidend. Medizinische Versorgung, auch gerade für psychisch kranke Wohnungslose, das ist ein erhebliches Thema.
0: Ein weiteres Problem sieht Kostka auch im Alkoholverbot an Bahnhöfen. Dadurch würden Menschen verdrängt und seien immer schwerer erreichbar.
9: Es ist 15.33 Uhr. Sonnige Grüße nach Mitte, 25 Grad, ebenso in Neukölln, Treptow-Köpenick, Pankow, Charlottenburg-Wilmersdorf, überall 25 Grad. Maximaltemperatur ist hiermit erreicht. Wir gehen langsam in die Nacht hinein, bis zum Abend freundlicher Wechsel aus Sonne und Wolken. In der Nacht gering bewölkt, 13 bis 9 Grad. Morgen am Freitag starten wir mit Wolkenlücken. Gegen Mittag leichter Regen, am Nachmittag am Abend stark bewölkt, bei 19 Grad maximal. Hallöchen, liebe Autofahrer. Kurz nach 3:30 Uhr. Die Straßen werden voller Feierabendverkehr. Der Stadtring Richtung Treptow. Hier stockt es zwischen Schmargendorf und Albuinstraße 15 Minuten plus. In Richtung Wedding 25 Minuten plus zwischen Schmargendorf und Spandauer Damm. Länger dauert es an der Kreuzung Königin Elisabethstraße, Spandauer Damm, Fürstenbrunner Straße 20 Minuten mehr. Außerdem Brandenburgische und Levis-Hampton-Straße Richtung Bismarckstraße, Gertrauden Richtung Alex, Petersburger Straße Richtung Landsberger Allee, Rudolf-Rühe-Allee Richtung Bismarck, Kiesdorf. Überall staut es sich im Feierabendverkehr. Tiergarten Helmut-Kohl-Allee hier nach einem Unfall zwischen Großem Stern und Tiergartenstraße in Richtung Klingelhöferstraße. Alles gesperrt. S-Bahn, die Ringbahn. Hier fahren Busse statt Bahnen zwischen Hallensee und Beußestraße. Der Ersatzverkehr hält nicht am Bahnhof Westkreuz. Verzögerungen A10 westlicher Berliner Ring Richtung in beiden Richtungen vor der Havelbrücke. 10 Minuten Stau, 30 Minuten A13 Richtung Dresden zwischen Freiwalde und Lübbenau. Kommt gut und sicher ans Ziel. 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
9: Mit Nadine Kalmach im Studio, Alex Schurich draußen in Tegel. Und wir waren ja gerade bei langen Verkehrsmeldungen. Wie bist du denn heute, Alex, nach Tegel gekommen? Tegel ist ja mal, meint man, so ein bisschen abgeschnitten vom Rest der Stadt, oder?
2: Ah, ins Wespennest gestochen, genau. Ah, das U6-Drama. Ja, seit Jahren wird an der Strecke von der U6 gebaut. Die U6 endet am Kutschi, am Kurt-Schumacher-Platz und danach müssen alle rennen in die Busse. Also, viele sind auf der Palme, aber manche bleiben auch ganz cool. So wie du, die ich eben getroffen habe mit ihrem kleinen Kind.
10: Wir sind schon sehr zentral. Man erreicht viele Orte sehr schnell, unkompliziert. Gerade auch jetzt, wo die U6 ja schon seit längerer Zeit eine Baustelle ist. Haben Sie das echt gut gelöst mit den Bussen und allem?
2: Ja, das, so sieht sie das. Viele Tegler sehen das anders. Angeblich geht das noch mindestens ein Jahr so.
9: Na gut, durchhalten ist die Devise. Alex Schurich ist heute direkt in Tegel. Also wer mal Hallo sagen will und einfach mal ja was Schönes loswerden will oder vielleicht auch Leid und Kummer klagen will, man findet Alex dich direkt an den Tegler Seeterrassen, vielleicht mit einem Käffchen und einer Sonnenbrille auf der Nase, oder?
2: Ihr könnt auch gerne mit dem Boot kommen. Anlegeplatz
9: ach so,
2: ist noch frei.
9: Jetzt zur Bootstour hier, genau. Also Alex heute noch bis 17.30 Uhr direkt in Tegel.

0: 88.8 mit Robert Miles. Dreamhouse, die 90er. Heute Kiez-Tour live aus Tegel. Ich biete ein Alex Schurich, suche Mensch in Tegel mit Boot. Schon jemand gefunden, Alex?
1: Bin noch auf der Suche. Bislang habe ich mit Gänsen und Pudeln hier Bekanntschaft gemacht. Und mit netten Tegelern.
0: Ja, das ist auch gut.
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0: Oh, da sind wir 4 Wochen lang unterwegs und die sind fast vorbei. Denn heute vorletzter Tag live aus Tegel. Alex Schurich ist dort direkt an den Tegeler Seeterrassen. Und Alex, man muss jetzt mal sagen, architektonisch sieht es ein bisschen aus, diese Seeterrassen, wie der ehemalige Flughafen Tegel.
1: Ja, könnte die kleine Schwester sein, ja. oder die Cousine vom ICC, dem Internationalen Stimmt. Kongresszentrum. Das ist so diese, wie soll man das nennen? Das ist so diese 70er Jahre Raumschiff-Architektur, ja. Irgendwie spektakulär verkleidet mit funkelnden Aluminiumplatten, so abgerundete Ecken. Die Treppe, die zu der Terrasse raufgeht, die sieht so aus wie eine Treppe, weiß ich nicht, vom 10-Meter-Sprungbrett im Schwimmbad oder so. Völlig abgefahrene Architektur. Und natürlich eine Legende unter Berlins Ausflugslokalen. Der Laden gehört seit kurzem dem indischen Gastronomen Bajinder Sodhi und das ist einer, der hat ganz viele Restaurants hier in Berlin, unter anderem in Moabit, in Mitte und sonst wo, und hat das jetzt hier übernommen. Und er hat mir eben, wir haben uns mal kurz auf einen Kaffee getroffen, er hat mir eben erzählt, er ist wirklich, obwohl er aus Indien kommt, er ist wirklich überzeugter Nordberliner.
3: Ich habe früher mal Gäste auf der Polizei betrieben in Schulzendorf und dieser Betrieb, Corona-bedingt, musste weg und deswegen war ich immer scharf auf hier im Reinickendorf zu bleiben. So viele tolle Menschen, von Professoren, Doktoren, politische Veranstaltungen, alles möglich gibt es hier und so viele, also fröhliche Menschen, ob jung oder alt, alle fühlen sich wohl, machen Kompliment und das ist ja Kraft, das ist die richtige Energie, was gibt's und damit machen wir weiter.
1: Das finde ich cool, ne? Nette Tegler geben dir die Energie zurück.
0: Oh. Sehr schön, mit Blick auf den See, Alex, da gibt's ja nichts Großes zu meckern, wenn man da sitzt und den Nachmittagskaffee genießt und aufs Wasser guckt, oder?
1: Ja, da oben auf dem Balkon, da steht sogar eine Palme. Nadine, hier ist Urlaub.
0: Ja, das ist wirklich paradiesisch, ja? Mit den wie viel kleine Inseln hat der Tegler See? Was haben wir von gelernt?
1: 7,
0: natürlich.
1: Und alle heißen so irgendwas mit Werder, nur die eine heißt
0: Scharfenberg. Also, wir suchen immer noch Tegler oder Teglerin mit Boot. Alex Schurich wartet direkt an den Seeterrassen und wartet darauf, abgeholt zu werden. Der kleine Alex möchte bitte jetzt zur Bootstour abgeholt werden.
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0: Und das noch bis 17.30 Uhr heute. Direkt aus Tegel, Alex an den Seeterrassen.

0: 115 auf der Avus Richtung Dreieck-Nudetal. Wir haben Personen auf der Fahrbahn zwischen Samund und Dreieck-Nudetal. Befinden sich an einem defekten Fahrzeug. Personen auf der A115 Berlin Richtung Dreieck-Nudetal. Zwischen Samund und Dreieck-Nudetal. Kommt alle gut und sicher ans Ziel.
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0: 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Es ist 16 Uhr, ich bin Andreas Marschner, guten Tag. Seit Mitternacht gibt es wieder einen Tankrabatt und die Preise für Benzin und Diesel sind an vielen Zapfsäulen gefallen. Nach Angaben von Branchenportalen war der Liter Sprit heute früh bundesweit im Schnitt um etwa 10 Cent billiger. Hintergrund ist die gesenkte Energiesteuer auf Benzin und Diesel um jeweils 17 Cent pro Liter. Ob der Nachlass aber komplett an die Verbraucher weitergegeben wird, ist umstritten. Ökonomen kritisieren außerdem, dass die Kraftstoffe durch den Tankrabatt trotz des knappen Angebots künstlich verbilligt werden. Das Kanzleramt hat den Entwurf für eine Steuer auf zuckerhaltige Getränke vorerst gestoppt. Nach Medienberichten findet der Vorschlag von Finanzminister Klingbeil von der SPD in dieser Form in der Koalition keine Mehrheit. Die Steuer selbst ist nach Informationen des ARD-Hauptstadtstudios aber nicht vom Tisch. Die Beratungen sollen neu aufgesetzt werden. Laut dem Entwurf soll die Zuckersteuer für Getränke mit mindestens 5 Gramm Zucker pro 100 Milliliter gelten. Der Bund erwartet Einnahmen von rund 1 Milliarde Euro jährlich. Bundesbürgerinnen und Bürger haben einer Studie zufolge vor allem Sorgen wegen ihrer wirtschaftlichen Situation. Knapp 60% der Befragten fürchten, dass die Lebenshaltungskosten weiter stark steigen könnten, heißt es in der Studie Die Ängste der Deutschen, die jedes Jahr von den R&V-Versicherungen durchgeführt wird. Zugleich sinkt das Vertrauen der Menschen in die Politik. Hier fürchten die Befragten vor allem höhere Steuern und gekürzte Leistungen. Auf Platz 3 der Studie landet das Thema Migration. 52% der Teilnehmer sind der Ansicht, dass die Zahl der Geflüchteten bei uns in Deutschland den Staat und die Gesellschaft überfordern.
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0: Die Berliner Linke, die Grünen und die SPD führen heute erste Vorgespräche. Die drei Parteien wollen vor möglichen Sondierungen zentrale Punkte klären. Grüne und SPD machen zur Bedingung, dass sich die Linke deutlich von Antisemitismus und der organisierten Kriminalität distanziert. Falls es zu Sondierungen kommt, sollen dann erst konkrete politische Themen besprochen werden, darunter die umstrittene Vergesellschaftung großer Immobilienkonzerne, die die Linke fordert. Der Görlitzer Park bleibt weiter nachts offen. Die Senatsverwaltung hat vor Gericht die nächste Niederlage kassiert. Das Oberverwaltungsgericht hat im Eilverfahren eine Beschwerde der Senatsumweltverwaltung gegen eine Entscheidung der Vorinstanz abgelehnt. Konkret ging es um die Rechtmäßigkeit einer Allgemeinverfügung, mit der sie die Öffnungszeiten des Görlitzer Parks festgelegt hatte. Die Richter entschieden, dass die Senatsverwaltung das nicht durfte. Damit wehrten sich Anwohner und das Bündnis Görli zaunfrei erstmal erfolgreich gegen die Schließung des Parks. Eine endgültige Entscheidung fällt erst im Hauptverfahren. 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
2: Spätsommerlich warm ist es mit 25 Grad in Mitte, Friedrichshain-Kreuzberg und auch in Charlottenburg-Wilmersdorf. Die Nächte, die sind schon deutlich kühl, man merkt das, ja. Halb Berlin ist gerade erkältet. Die halbe Familie von mir liegt auch zu Hause, alle krank, alle umgefallen. Nachts wird es kühl, tagsüber 25 Grad und in den Nächten, na, gehen die Temperaturen runter bis auf 9 Grad. Morgen am Freitag kommt da so ein bisschen der leichte Regen gegen Mittag, am Nachmittag, am Abend. Viele Wolken bei 19 Grad maximal. Hallöchen, liebe Autofahrer. Wir starten mit der 115 Berlin Richtung Dreieck-Nutetal. Wir haben Personen auf der Fahrbahn. Bitte Vorsicht zwischen Samund und Dreieck-Nutetal. Neben einem defekten Fahrzeug sind Personen auf der Fahrbahn zwischen Samund und Dreieck-Nutetal. Verzögerung auf den Brandenburger Autobahn. Hier westlicher Berliner Ring A10 in beiden Richtungen vor der Havelbrücke 10 Minuten. Und A13 Berlin Richtung Dresden zwischen Freiwalde und Lübbenau 20 Minuten. Auf dem Stadtring stockt es zwischen Schmargendorf-Albuinstraße in Richtung Treptow 15 Minuten mehr. Richtung Wedding 25 Minuten anstehen zwischen Gradestraße und Funkturm. Es gibt Sperrungen nach Unfällen und derzeit Stau in Marzahn auf der Raoul-Wallenberg-Straße, hier zwischen Schönagel und Lea-Grundlegstraße Richtung Märkische Allee. In Prenzlauer Berg auf der Greifswalder Straße zwischen Platz am Königstor und Pasteurstraße Richtung Weißensee Tiergarten, auf der Helmut-Kohl-Allee zwischen Großem Stern Tiergartenstraße Richtung Klingelhöfer-Straße. 3 Staus in Validenstraße Richtung Altmoabit, Petersburg Richtung Landsberger Ruder, frühe Allee Richtung Biesdorf. Kommt gut und sicher ans Ziel in einer sehr vollen Stadt an diesem Donnerstagnachmittag. 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
2: Und ein ganz besonderer Gruß geht heute nach Tegel. Da sagen wir Hallo Tegel, denn wir sind auf großer Kiez-Tour, machen halt heute in Tegel. Mein Kollege Alex Schurich ist draußen, direkt an der Promenade am Tegeler See. Ein Highlight ist dort natürlich die Hafenbrücke. Die meisten kennen sie allerdings nur als Sechserbrücke. Alex, warum heißt sie eigentlich so? Konntest du rausfinden, warum?
4: Ja, das ist eine uralte Geschichte. Die Brücke, die ist ja von 1908, ne? Also die überspannt so den Tegeler Hafen und die Mündung da von dem Tegeler Fließ. Und das Problem ist, wenn du halt hier am Ufer entlang flanieren willst, musst du irgendwie über diese Gewässer drüber kommen. Früher gab es da einen Fischer, den Fischer Siebert, der hat die Leute mit seinem Kahn darüber gefahren und der hat dafür 5 Pfennig verlangt und das hieß im Volksmund ein Sechser. Ah. Jetzt frag mich nicht, warum die zu Kaisers Zeiten für 5 Pfennig Sechser gesagt haben, aber so war das.
2: Okay.
4: Und ja, verrückt, ne? Und dann sind sie auf die Idee gekommen, was der Fischer kann, können wir mit unserer Brücke auf, haben so ein kleines Zollhäuschen aufgestellt und auch da musste es in Sechser.
2: Sechserbrücke. So kommen die Geschichten zustande. Du bist heute noch da bis 17.30 Uhr, noch 1,5 Stunden, direkt an der Anlegestelle Greenwich Promenade und freust dich über Besuch, habe ich gehört.
4: Ja klar, ich freue mich auf jeden, der hier vorbeikommt. Da ist ja schon wieder ein. Was,
2: Hallo. Also hin. Die RBB 888 Hörerinnen und Hörer sind da. Und wir sind auch da auf großer Kiez-Tour heute in Tegel. Alex Schurich direkt am Wasser. Mein Name ist Nadine Kallenbach. Schönen Nachmittag.

0: Where is my husband? Und dieser Satz gerade eben, your husband is coming, war tatsächlich die Oma von Ray, die diesen Satz dafür eingesprochen hat. Und der kommt hoffentlich schnell, der Husband, der Ehemann, denn sie hat gesagt, ich mache erst wieder ein neues Album, wenn der Ehemann gefunden ist. Oh Gott, na dann aber schnell hier.
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0: Und da sagen wir am Nachmittag nicht nur Hallo Berlin, sondern heute ganz besonderen Gruß. Hallo Tegel. Wir sind auf großer Kiez-Tour, machen Halt bei euch in Tegel. An einem wirklich tollen Ort, der ein bisschen wie Schwedenurlaub aussieht. Richtig schön am Tegeler See. Alex Schurich den ganzen Nachmittag live von dort. Da gibt es sogar 7 Inseln, wo man ein schönes Inselhopping machen kann mit Boot oder mit einem Stand-Up-Paddle. Und die Gegend, die ist wirklich schön. Auch die Tegler haben Alex heute schon herzlich empfangen, oder Alex? Tolle, nette Begegnung heute gehabt?
2: Ja, es kommen so nette Menschen hier vorbei. Gerade eben, ne, nach den Nachrichten habe ich ja gerufen, hallo, und ja, da war die Birgit hier. Birgit aus Tegel, und die hat mir auch ein kleines Geschenk mitgebracht. Oh. Nämlich ein Glückswürmchen. Das ist so eine selbst gehäkelte kleine Figur mit einem netten Kopf drauf. Und also mein Glückswürmchen ist eigentlich ein Schmetterling, also hat sich schon verpuppt und ist zum Schmetterling geworden. Und das andere ist so ein kleiner Engel, da kann man ein Lichtchen drin anmachen. Das ist sehr süß, Birgit. Und du machst das nicht nur alleine, sondern du triffst dich auch mit anderen, oder? Zum gemeinsamen Handarbeiten.
3: Genau, wir sind hier in der Humboldt-Bibliothek, gibt es den kreativen Freitag, und wir sind die Gruppe Die Wollustigen. Und da machen welche von uns eben Socken fürs Hospiz, andere für Obdachlose. Und ich mache eben diese Glückswürmchen für die Hospizpatienten.
2: Die Wollustigen,
0: ja. Nadine, das will ich auch. Ich weiß, wir haben gerade schon geschrien. Bester Name, sag ihr liebe Grüße.
2: Super, bester Name, sagt Nadine. Und dann habe ich eben auch noch den Peter getroffen. Peter, das ist auch so ein echt interessanter Vogel. Der hatte so ein Fahrrad. Ich habe auch ein Foto auf unser Reporterblog gestellt. Das ist kein Fahrrad, sondern das ist so eine Art Chopper. Ein goldglänzender Fahrradchopper, ein Easy Rider oder wie auch immer du das nennen willst. Das Ding, das funkelt in alle Richtungen. Das ist handmade in USA und er hat es hier in Deutschland gekauft.
4: Ja, es gibt ein Schloss Chemnitz, also es muss ja bei Chemnitz liegen, gibt es einen Cruiserladen, der verkauft amerikanische Sachen für das Fahrrad. Und Sachen, die er nicht auf Lager hat, die bestellt er in Amerika, baut die so zusammen. Und wie es hier steht, ist es nach meinem Wunsch zusammengestellt worden. Und das hat mir so gefallen und so hatte ich es dann bestellt. Es war vorher ja kein Herz drauf, es war rund gewesen. Und das Herz hat mir also besser gefallen.
2: Genau, so einen herzchenförmigen Flaschenhalter hat er noch vorne extrem filigran an diesen Chopperlenker dran gemacht. Peter, wie oft wirst du angesprochen auf das Rad?
4: Also oben beim Bäcker vorhin, ich weiß nicht, waren da glaube ich 5, 6 Leute. Aber ist egal, wir sind ein Club und man gibt Auskunft. Man will ja nicht irgendwie komisch auffallen.
2: Ja, die Ritzel-Cowboys Berlin sind das, der Club. Also wirklich nette Menschen mit, ich würde mal sagen, sehr interessanten Hobbys. Ne? Die wollüstigen Strickfrauen und Peter mit seinem Ritzel-Cowboy-Fahrrad.
0: Ja, tolles Foto gibt's von Peter auf unserem Reporterblog auf rbb888.de. Und Alex Schurich heute noch den ganzen Nachmittag. Noch über ein Stündchen ist er da. Ja, fahrt ruhig vorbei, sagt Hallo direkt an der Greenwich-Promenade bis 17.30 Uhr. Direkt die große Kiez-Tour vom Tegeler See. Grüße zu dir, Alex.
2: Danke, Grüße zurück.
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0: Justin Timberlake noch einer Boyband angehörte, das waren die 90er. NSYNC, er mit seiner Band Bye Bye Bye hier auf RBB 88.8. 5 Minuten vor 5.
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0: 4 Wochen lang sind wir unterwegs durch alle Stadtteile, durch fast alle Kieze. Heute vorletzter Tag. Unser Stopp in Tegel, direkt am Tegeler See. Und natürlich auch wie jeden Tag mit einer Schätzfrage. Guten Morgen, Berlin-Moderatorin Lydia Mikiforow war heute Vormittag auf dem See unterwegs mit einem Tretboot. Ihre Aufgabe? 520 Meter übers Wasser fahren. Wie lange braucht sie denn dafür? Unser Berlin-Reporter Raphael Knob war mit an Bord, hat Lydia begleitet auf den letzten Metern und so klang das dann kurz vorm Zieleinlauf.
2: Die herrliche Sonne glitzert auf den Wellen vom Tegeler See und Lydia dreht jetzt quasi ein auf die Zielgerade. Der Hafen ist schon zum Greifen nah und sie tritt und tritt und tritt. Lydia, du bist gut in der Zeit.
3: Bei mir glitzern die Schweißperlen. Ich glaube, dass ich morgen leichte Muskelkater habe. Ist doch krasser als gedacht, aber guck mal, jetzt war ja mal Endspurt. Jetzt geht's nochmal richtig los.
2: Genau, der Endspurt. Ihr hört es, ist tacker, tacker, tacker, tacker. Der Steuerknüppel steht auf gerade. Wir gehen jetzt quasi fahren, muss man sagen, in den Hafen rein. Und
0: schießen.
2: Die Zeit stoppt. Genau. Jetzt, Melissa, bitte die Stoppuhr anhalten. Lydia, du kannst aufhören zu treten, sonst reicht's gleich für die Parklücke nicht mehr.
3: Ja, aber sonst kann ich nicht lenken. Weißt du, man muss ja treten, Rafa. Ich bin ja Profi jetzt. Ich muss ja weiter treten, sonst kann ich nicht lenken.
2: Ich brauche deine Stimmung jetzt. Die Schweißperlen, ja, wisch mal ab, bitte. Wie geht's dir?
3: Super. Doch, also das war ja wirklich jetzt ein sehr schöner Arbeitsplatz, das muss ich sagen, in der Sonne. Aber ich habe mich auch bemüht, hier schnell zu machen. Und ich bin jetzt gespannt auf die Zeit. Ich habe ehrlich gesagt keine Vorstellung.
0: Ah, und jetzt seid ihr gefragt, was glaubt ihr, wie lange hat Lydia gebraucht für die 520 Meter mit dem Tretboot? Tipps zu mir ins Studio per WhatsApp-Sprachnachricht, wer am Ende richtig dicht dran ist oder sogar vielleicht einen Volltreffer hinlegt. Der bekommt ein richtig schickes DAB Plus Radio. Also ran ans Schätzen, halbe Stunde habt ihr noch Zeit. Viel Glück.
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3: Wir haben es kurz nach 5:30. Hier ist Andreas Marschner.
4: Guten Tag. Görlitzer Park bleibt weiter nachts offen. Das Oberverwaltungsgericht Berlin-Brandenburg hat im Eilverfahren eine Beschwerde der Senatsumweltverwaltung abgewiesen. Damit kassiert der Senat die nächste Niederlage im Streit um den Park. Aus unserer Redaktion für Landespolitik, Angela Ulrich.
5: Schon die Vorinstanz, das Verwaltungsgericht, hatte Anfang Juni entschieden, dass der Senat nicht zuständig sei, um Öffnungszeiten für den Görlitzer Park festzulegen. Genau das hatte aber die Senats Umweltverwaltung per Allgemeinverfügung getan. Das Oberverwaltungsgericht sagt nun auch, nein, nicht der Senat, sondern der Bezirk Friedrichshain-Kreuzberg sei dafür zuständig, wann der Görli geschlossen und wann er offen sein soll. Damit haben Anwohner und Mitglieder des Bündnisses Görli zaunfrei nun durch mehrere Instanzen erfolgreich durchgesetzt, dass der Park offen bleibt. Das Hauptsacheverfahren steht allerdings noch aus.
4: Bund der Steuerzahler kritisiert Projekte in Berlin. In seinem aktuellen Schwarzbuch sind unter anderem die Kosten für das geplante Regierungsterminal am BER-Thema. Ursprünglich waren dafür rund 340 Millionen Euro angesetzt. Die Kosten könnten laut Steuerzahlerbund aber auf bis zu 2,5 Milliarden Euro steigen. Welche Projekte noch in der Kritik stehen, sagt Alexandra Karolczyk.
6: Als weitere Steuerverschwendung kritisiert der Verein einen Rückzugsort gegen Hitze im Berliner Mauerpark. Eine Holz- und Stahlkonstruktion mit Lamellendach wurde dort für fast 45.000 Euro errichtet. Laut dem Steuerzahlerbund sei es unter diesem Cooling Point bei heißem Sommerwetter nicht kühler gewesen als unter den zahlreichen Bäumen im Mauerpark. Außerdem sei das Projekt nicht ordentlich auf Wirtschaftlichkeit untersucht worden.
4: Mutmaßlicher Menschenhandel und Schwarzarbeit bei Reinigungsfirmen. Nach Durchsuchungen in über 100 Objekten hier in Berlin und in anderen Bundesländern sitzen 10 Beschuldigte in Untersuchungshaft. Drahtzieher ist aus Sicht der Berliner Staatsanwaltschaft ein 50-Jähriger, der gestern in Hamburg festgenommen wurde. Er soll von Berlin aus zusammen mit über 20 Komplizen ein komplexes Firmengeflecht aufgebaut haben. Menschen sollen gezielt nach Deutschland eingeschleust und ausgebeutet worden sein. Bei den Durchsuchungen wurden mehr als 1 Million Euro Bargeld und Gold im Wert von mehr als 200.000 Euro sichergestellt. Baumfällsaison beginnt. Ab heute dürfen Bäume und Hecken wieder gefällt und stark zurückgeschnitten werden. Naturschützer rufen aber zur Vorsicht auf, denn in den Ästen und hohlen Stämmen könnten noch bewohnte Nester sein, sagt Uwe Bahr vom BUND.
7: Wenn man hier zum Beispiel eine Hecke runterschneiden möchte, dann auf jeden Fall vorher mal schauen, ob da noch irgendwelche Nester sind. Es gibt ja auch Vogelarten, die aber auch noch im September mit Brutvorhaben beginnen. Also man sollte auf jeden Fall, bevor man also so eine Hecke runterschneidet, schauen, ob da noch irgendwas ist, was man berücksichtigen muss.
4: Auch Bäume auf Baugrundstücken sollten geprüft werden, sagt der Experte.
3: Es ist 16.34 Uhr. Und immer noch fast 26 Grad. Lieben Großer Friedrichshain-Kreuzberg, 25, Neukölln, Spandau, 24 Grad. Die Aussichten bis zum Abend, leichte Schleierwolken, viel, viel Sonnenschein bis zum Abend in freundlicher Wechsel. In der Nacht gering bewölkt, 13 bis 9 Grad. Morgen am Freitag geht's los mit Wolkenlücken, also ein bisschen Sonne. Gegen Mittag leichter Regen, am Nachmittag am Abend bewölkt, trocken bei 19 Grad. Hallöchen, liebe Autofahrer, es ist voll auf dem Berliner Stadtring. Feier am Verkehr um kurz nach 5:30. Es staut sich zwischen Schmargendorf und Albuinstraße Richtung Treptow 15 Minuten anstehen. Im weiteren Verlauf Dreieck Neukölln auf der Überleitung zur 113. Stadtauswärts nach einem Unfall linke Spur gesperrt. Richtung Wedding 25 Minuten Stau plus zwischen Gradestraße und Funkturm. Hier staut es sich auch nochmal. Es gibt Sperrungen nach mehreren Unfällen in der Stadt in Marzahn auf der Raue-Wallenbergstraße hier zwischen Schönagel und Lea-Grundling-Straße Richtung Märkische Allee. Tiergarten, Helmut-Kohl-Allee zwischen Großem Stern, Tiergartenstraße in Richtung Klingelhöfer-Straße. Unfallstelle auf der Greifswalder. Gute Nachricht, wurde inzwischen geräumt. Einige Staus plus 10 Minuten. Rund um den Erst-Reuter-Platz ist es voll. Invalidenstraße Richtung Alt-Moabit. Tresco-Allee Richtung Tierpark sowie Fürst Knoten weiter Darmstadt auswärts. 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
3: Ja, an diesem Nachmittag, hallo Tegel, ganz besonders, denn wir sind auf großer Kiez-Tour unterwegs und wenn ihr alle mal Hallo sagen wollt, sehr gerne. Alex Schurich ist heute in Tegel, direkt an den Seeterrassen und wir haben viel Schönes über den Kiez gehört, ja. Die Natur, der große See, man sagt ja auch, Alex, die Côte d'Azur Berlins, ne? Dort an der Promenade, ist es so ein bisschen da?
8: Ja, auf jeden Fall, genau. Aber Nadine, es gibt natürlich auch ein paar Schattenseiten. Also gerade ist zum Beispiel der Peter hier mit seinem Fahrrad angekommen und meinte, wir sollen mal darüber reden im Radio, dass es hier nicht genug Polizei gibt. Und wenn, dann dauert es zu lange, bis sie hier sind. Weil manchmal ist hier abends auch Randale oder auch in der Fußgängerzone, ja. Also das ist zum Beispiel ein so ein Punkt, der in Tegel nicht ganz so gut ist. Und sonst so, Tegel, was gibt's sonst noch so an Beschwerden?
9: Also das Einzige, was mich wirklich nervt, sind die Baustellen, muss ich ganz ehrlich sagen. Und dass so viele Geschäfte halt entweder zumachen, immer wieder neue oder man sie gar nicht gut erreichen kann oder überhaupt nicht wahrnimmt, weil permanent überall eine Baustelle ist.
10: Mehr Sauberkeit. Das ist eigentlich, was ein bisschen fehlt. Und oben vielleicht auch noch ein paar mehr Bänke und sowas. Ansonsten ist es eigentlich schon gut.
8: Ja, würde ich auch sagen. Also ansonsten ist es eigentlich schon gut.
3: Oh, für einen Berliner war, könnte man mehr meckern. Wir sind auf großer

0: 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Wer fährt mich nach Hause? Vielleicht nach Tegel, denn da sind wir heute auf großer Kiez-Tour. 4 Wochen lang schauen wir uns die vielen verschiedenen Ecken unserer Stadt an, die sie so besonders machen. Und heute sagen wir Hallo Tegel.
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0: Wir sind nicht zu übersehen. Direkt am Ufer vom Tegeler See. Alex Schurich ist da. Unser großer, mintfarbener Bulli auch. Wir haben auch Liegestühle dabei. Und Alex, du bist ganz in der Nähe gerade. Bist ein bisschen weg vom Wasser. Du bist in einer Dorfkirche, in der Dorfkirche Alt-Tegel. Die sieht ja wunderschön aus. Nicht nur Kirche, auch ein bisschen Burg in einem, ne?
2: Ja, und es ist von den Berliner Dorfkirchen, ist es eine der neueren. Die ist, glaube ich, erst von 1911 oder 1912 so. Also nicht so ein Feldsteinbau, in dem schon die Raubritter zum Beichten gegangen sind. Und das Coole ist, in dieser Kirche machen die echt eine ganze Menge los. Jens Schmitz, der Diakon hier von der Kirchengemeinde, ist eben vorbeigekommen und er hat gesagt, hier unsere Dorfkirche in Tegel, das ist nicht irgendeine Kirche, sondern das ist...
3: Das ist die Vivo Kulturkirche. Da sind jeden zweiten Sonntag am Nachmittag Konzerte. Also nicht nur Kirchenmusik, aber auch Kirchenmusik. Ich glaube, in 3 Wochen gibt es auch keltische Musik und keltische Texte. Also das ist durchaus interessant und schön, wenn man gerade hier an der Promenade ist. Da kann man ins Konzert gehen und dann hier noch abends die Sonne genießen.
2: Ja, allerdings eine schöne Sache, ne? Und die Kirche, die hat ja überhaupt viele Räume. Und wenn man jetzt ein bisschen weiter nach Süden guckt, hier nach Tegel Süd, das ist ja ein relativ dicht bebautes Gebiet. Da gibt es ziemlich große Hochhäuser. Da gibt es auch viele Leute, die nicht so viel Geld auf der Tasche haben. Und da haben sie jetzt noch was anderes vor mit ihren Kirchenräumen. Also nicht nur Kultur da drin zu machen, sondern auch andere Sachen.
3: Die Gemeinderäume in Martinus werden im Augenblick saniert. Und da wollen wir tatsächlich so ein Zentrum machen, wo noch mehr passiert. Also Leib und Seele wird hinziehen, unsere Gemeindeveranstaltung natürlich auch. Aber wir wollen es auch öffnen für Angebote. Angebote, Initiativen der Nachbarschaft. Und das ist so die Idee an diesem Ort.
2: Was sind das denn für Sachen?
3: So ein Angebot, wo eine gesagt hat, sie möchte gerne mit anderen zusammen singen. Also solche Dinge, aber auch, es können auch Beratungsangebote sein. Also Dinge, die es in Tegel Süd nicht gibt und wo die Leute ansonsten weite Wege auf sich nehmen müssen.
2: Ja, hat er mir auch erzählt, also die fahren dann zum Teil bis ins Märkische Viertel. Da gibt es halt eine Bus-Direktverbindung, weil da bis jetzt die einzige Sozialberatung ist.
0: Alex, direkt an der Dorfkirche Alt-Tegel, bist gar nicht so weit entfernt vom Wasser, ne? Richtig, da gehst du jetzt wieder hin. Also wer noch vorbeikommen möchte und dir Hallo sagen möchte, kann das gerne noch mal tun, direkt an der Anlegestelle.
2: Aber sowas von, bis 5:30.
0: Richtig, bis 5:30 und wir klären auch gleich noch unsere Schätzfrage, denn die haben wir jeden Tag dabei auf großer Kiez-Tour. Ja, die Schätzfrage gleich nochmal und bis wann alle mitschätzen können, alles gleich bei uns.
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0: kommt von Martin Garrix, die Stimme von Ed Sheeran. Repeat It, neue Single hier auf RBB 88.8. Das Radio mal nur Ton war, das ist lange, lange her. Mittlerweile haben wir auch Bild. Und zwar sind wir auf großer Kiez-Tour und wir haben eine Homepage auf rbb88.8.de. Gibt's unseren Reporter-Blog. Und Alex ist ja den ganzen Nachmittag schon in Tegel, direkt am Tegler See. Und da kann man mal direkt auf unsere Homepage klicken. Und da sieht man alle schönen Fotos aus dem Sonnenschein. Alex unterwegs auf Kiez-Tour. Via Birgi trifft, die ihn einen kleinen Glücksbringer mitgebracht hat. Unseren Bulli. Wir haben so einen ganz alten Bulli aus den 70ern. Der steht da mit Sonnenschirm direkt am See. Im Hintergrund glitzert das Wasser. Dann gibt's natürlich diese alte englische Telefonzelle zu sehen. Peter mit seinem richtig coolen Bikerfahrrad. Und Lydia, die heute Morgen auf dem Tegler See war, eine kleine Bootstour gemacht hat. Ja, Tretboottour. Und wir wollen wissen, Schätzfrage. Wie lange braucht die Lüdi für 520 Meter? Die ist heute Morgen da lang geschippert, über den Tegler See. Wie lange hast du dafür gebraucht? Schätzfrage, jetzt noch schnell abgeben. Zu mir ins Studio. Ja, sich schnell mal eine Zahl ausdenken. Wer knapp dran ist oder vielleicht ein Volltreffer landet, der bekommt gleich in der nächsten halben Stunde ein richtig schickes DAB Plus Radio von uns, von RBB 88.8. Also, jetzt noch schnell mitmachen bei unserer heutigen Kiez-Schätzfrage.
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0: 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Es ist 17 Uhr, ich bin Andreas Marschner, guten Tag. Die EU-Innenminister haben der EU-Rückführungsverordnung zugestimmt. Damit ist auch der Weg frei für Abschiebezentren außerhalb der EU. In diese sogenannten Return-Hubs sollen abgelehnte Asylbewerber kommen, die nicht in ihre Heimatländer zurückgebracht werden können. Innenminister Dobrindt will noch in diesem Jahr Vereinbarungen mit Drittstaaten über solche Zentren treffen. Mit welchen Ländern verhandelt wird, ist unklar. Im Gespräch sind Ruanda und Uganda. Seit Mitternacht ist ein neuer Tankrabatt in Kraft und der zeigt bereits Wirkung. An den Tankstellen sind die Preise im Schnitt gesunken. Nach Angaben des ADAC kostete ein Liter Super EC heute früh im Schnitt 14 Cent weniger als am Vortag. Beim Diesel fällt die Differenz sogar noch ein bisschen größer aus. Der Tankrabatt ist bis Jahresende befristet. Auf Sprit gilt bis dahin eine reduzierte Energiesteuer. Um insgesamt 17 Cent sollen die Verbraucher an den Zapfsäulen dadurch entlastet werden. Das Kanzleramt hat die Zuckersteuer von Finanzminister Klingbeil vorerst gestoppt. Aus Regierungskreisen heißt es, der Entwurf des Finanzministers zu zuckerhaltigen Getränken weiche vom Vorschlag der Finanzkommission Gesundheit ab und sei in dieser Form in der Regierung nicht mehrheitsfähig. Das Ministerium hat den Vorgang bisher nicht kommentiert. Neuer Rekord bei Ökostrom. In den ersten drei Quartalen dieses Jahres deckten erneuerbare Energien über 60% des Stromverbrauchs, so viel wie noch nie. Das hat der Bundesverband der Energie- und Wasserwirtschaft mitgeteilt. Im Vergleich zum Vorjahreszeitraum gab es demnach ein Plus von 4 Prozentpunkten. Vor allem Strom aus Wind- und Sonnenenergie ist für den Anstieg verantwortlich.
1: Und jetzt das Wichtigste aus Berlin.
0: Der Görlitzer Park in Kreuzberg bleibt weiterhin nachts geöffnet. Das Oberverwaltungsgericht Berlin-Brandenburg hat eine Beschwerde der Senatsumweltverwaltung gegen ein entsprechendes Urteil abgewiesen. Der Senat hatte 2023 per Allgemeinverfügung Öffnungszeiten für den Park festgelegt. Das hat das Verwaltungsgericht Anfang Juni gekippt. Zur Begründung hieß es, dass nicht der Senat, sondern das Bezirksamt zuständig gewesen sei. Eine endgültige Entscheidung ist damit aber noch nicht gefallen. Das wird später im Hauptverfahren passieren. Wirtschaftlicher Pessimismus und politische Skepsis haben in diesem Jahr die Ängste der Deutschen bestimmt. Das geht aus der sogenannten Angststudie der R&V-Versicherung hervor, die heute veröffentlicht wurde. Hier in Berlin geben darin 61% der Befragten an, dass sie sich Sorgen machen, dass Politikerinnen und Politiker von der Lage überfordert sind. Außerdem haben sie Angst davor, die Miete nicht mehr zahlen zu können. Und zum Sport. Die Füchse Berlin haben die Handball-Club-WM in Ägypten mit dem 5. Platz beendet. Im letzten Spiel setzten sich die Berliner gegen den EC Pinheiros aus Brasilien mit 31-27 durch. 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
2: Romantische Abendsonne in Steglitz-Zehndorf bei 23 Grad, 24 noch in Spandau, Mitte 24 und 25 sogar noch in Lichtenberg. Wie sieht's aus? Oh, da kommt ein schöner Sonnenuntergang auf uns zu, das wird romantico. Die Nacht gering bewölkt, die Temperaturen 13 bis 9 Grad, morgen am Freitag wird's wild. Wir starten erstmal mit ein paar Wolkenlücken und ein bisschen Sonnenschein. Gegen Mittag kommt dann leichter Regen und am Nachmittag und am Abend viele Wolken, bleibt aber trocken. Das Ganze bei 19 Grad. 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Hallöchen, liebe Autofahrer, Berliner Stadtring. Es ist voll Stock zwischen Dreieck Charlottenburg, Albuinstraße Richtung Treptow und Top 25 Minuten. Richtung Dreieck Neukölln ist auch hier auf der Überleitung zur 113 stadtauswärts nach einem Unfall die linke Spur gesperrt. Hier 15 Minuten Stau ab Geradestraße. Richtung Wedding 20 Minuten plus zwischen Geradestraße und Funkturm. Sperrungen nach Unfällen gibt's in Marzahn auf der Raoul-Wallenberg-Straße. Hier zwischen Schönagel und Lea-Grundling-Straße Richtung Märkische Allee. Im Tiergarten auf der Helmut-Kohl-Allee zwischen Großem Stern, Tiergartenstraße in Richtung Klingelhöfer-Weg. Noch weitere Staupunkte. Rund um die Elsenbrücke ist es voll. Hermann-Karl-Marx-Straße Richtung Britz und Rudow. Petersburger Straße Richtung Kremslauer Berg. Malchower Chaussee stadtauswärts. A10 westlicher Berliner Ring. Hier in beiden Richtungen vor der Havelbrücke 10 Minuten Stau. 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
1: Hallo Berlin.
2: Mit Nadine Kallenbach und hallo Tegel, denn wir sind auf großer Kiez-Tour heute direkt am Seeufer. War mein Kollege Alex Schurich. Schönster Arbeitsplatz des Tages am See in der Sonne. Alex, warst du eingeschmiert mit Lichtschutzfaktor 50, mit Sonnenhut und Brille. Hoffe ich.
3: Aber sowas von, natürlich, Mutti.
2: Und es war tierisch, muss man sagen. Heute, ich habe ja schon zwei Pudel heute begrüßt, ne?
3: Ja, Elli und Willi, genau.
2: Oh, ganz niedlich. Tolle Gäste hattest du da, tolle Hörerinnen und Hörer, die dich besucht haben, die dich beschenkt haben. Und es gibt unseren Reporterblog, da kann man sich alle deine Fotos, ihr habt schöne Bilder von dort geschickt, mal angucken auf unserer Homepage auf rbb888.de. Was hast du noch alles entdeckt, Alex?
3: Naja, jede Menge andere wilde Tiere, also schräge Vögel, Paradiesvögel, Schnapsdrosseln und Gänse. Ja. Also hier gibt's so eine Kolonie, Kanada-Gänse sind das, glaube ich. Die haben alle schwarze Füße und schwarze Hälse, bis auf eine. Die hat gelbe Füße und gelben Hals, aber die ist auch gerade ins Wasser gegangen. Also vielleicht.
2: Wir wollen auch davon bitte ein Foto für unsere Homepage, ja? Für den Reporterblog. Also.
3: Ich mache ein ganz tolles Foto von der Gans.
2: Alex, auf großer Kiez, eine halbe Stunde bist du noch dort, direkt am Ufer des Teglersees an der Greenwich Promenade.

0: bis zum letzten Tönchen. Adele, Someone Like You, hier auf RBB 88.8. 14 Minuten nach 5 haben wir's. Und er ist immer noch in Tegel, Alex.
1: Yes.
0: Na, wie ist es?
1: Na,
0: der Sonnenuntergang wird langsam romantisch in Tegel.
1: Ja, ja, die Sonne scheint hier sehr flach übers Wasser. Mm. Die Wellen funkeln. Mm. So ein kleiner Haubentaucher taucht.
0: Oh.
1: Oder Haupter, der taucht.
0: Kleines Getränk noch, so ein kleines Feierabendgetränk.
1: Ach, herrlich.
0: Wäre gut,
1: Sundowner.
0: Sundowner.
1: Ja.
0: Oh, herrlich.
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0: Wir sind heute den ganzen Tag am Tegler See, den schönsten Arbeitsplatz der Stadt, muss man eigentlich sagen. Den hattest du heute, Alex, ja? Greenwich Promenade. So, Alex live dort. Ich, mein Name ist Nadine Kalmbach, live im Studio. Was macht das Kiez aus? Was bewegt die Menschen? Alex, wie war es heute für dich, so direkt da live am See, den ganzen Tag bei den Teglers?
1: Ja, ja, ich gebe die Frage mal weiter. Also ich fand es wunderschön hier, aber es gibt ja auch so eine Plauderbank am Teglersee. Also es gibt ja so verschiedene Plauderbänke in Berlin, das sind so bunt angemalte Bänke, da kannst du dich draufsetzen, wenn du angequatscht werden willst. Und auf der hier sitzt die Sarita, die ist RBB 88.8 Fan, so viel habe ich schon rausgekriegt. Sie hat ein sehr schön knallrotes Kleid an und so, ich setze mich jetzt mal zu ihr. Und Sarita, also wir haben ja schon viel über Tegel geredet, wie schön das hier ist heute den ganzen Tag. Ich habe jetzt in den vergangenen Tagen immer so gefragt, wie sind denn die Menschen hier so im Kiez? Also gestern zum Beispiel in Friedrichshagen, die Friedrichshagener sagen, wir sind ordentlich und bescheiden. Und was sagst du, wie sind die Tegeler?
4: Naja, ich bin ja jetzt hier groß geworden. Ich bin mit 12 Jahren aus dem Wedding nach Tegel gezogen. Und ich empfinde die Leute in Tegel und Umgebung Heiligensee als ziemlich hochnäsig. Und das hat sich nicht verändert.
1: Ja, hier Buff, so. Zum Ende noch mal einen Rauber gekriegt hier.
4: Naja, warum soll ich nicht sagen, was ich sehe, denke, empfinde. Ich bin ja eine typische Berliner Pflanze und auch Straßenkind, ne?
1: Aber so ein bisschen entspannt ist es hier auch, oder?
4: Ja, klar, sehr entspannt. Ich liebe meinen Tegeler See. Als Jugendliche bin ich sogar eingebrochen hinten beim Schlittschuhlaufen.
1: Aber nochmal rausgekommen, das ist auch gut so. Und jetzt machst du das öfters so, dass du hier so zum Sonnenuntergang hinkommst, ein bisschen aufs Wasser guckst?
4: Ja, ja, wenn ich Zeit habe, immer. Nur ich habe heute die Sonne verpasst, weil ich ausgeschlafen habe. Ich war gestern aus. Und wenn man erst um 10 aufsteht, verschiebt sich alles.
1: Boah, aber schön, dass du es noch bei Tageslicht geschafft hast. Also, ich würde mal sagen, es sieht nach einem netten Abend hier aus. Also schöne Grüße vom Tegeler See. Wir machen es hier noch gemütlich.
0: Sehr schön. Lass ihn ganz wunderbar ausklingen heute, dein Tag bei der Kiez-Tour. Liebe Grüße zu euch zwei auf der Plauderbank am Tegeler See, Alex.
1: So. Danke.
0: So, morgen ziehen wir weiter. Morgen letzter Tag unserer großen Kiez-Tour. 4 Wochen waren wir unterwegs. Und dann morgen in Spandau. Da findet ihr uns dann vor den Spandauer Kannen. Hier ist RBB 88.8. Er kommt live im Mai. Vielleicht sehen wir uns da. Neue Single von Sombre. My Body Isn't Ready. Hier auf RBB 88.8 um 17 Minuten nach 7.

0: Live aus Tegel, heute unsere Kiez-Tour hier auf RBB 88.8.
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0: 4 Wochen waren wir unterwegs, morgen ist schon leider der letzte Tag. Und jeden Tag haben wir auch eine wunderbare Schätzfrage mitgebracht, die man nicht ergoogeln kann. Und heute Morgen war das hier die Schätzfrage. Lydia Mikiforow war heute Vormittag unsere Guten Morgen Berlin-Moderatorin auf dem Tegeler See Tretboot fahren. Unsere Schätzfrage, wie lange hat sie gebraucht, um 520 Meter mit dem Tretboot dazu die Strecke zu erklimmen. Wir hören mal rein. Es war nicht ganz so easy. Streckenweise gab es echt einige Hindernisse.
2: Also die erste Herausforderung war, gegen den Schwan anzukommen, der eine Zeit lang hier vor uns geschwommen ist. Der flog dann aber weg und ich hatte freie Bahn. Es ist aber relativ windig und ich bin ein bisschen unorientiert, am Anfang zickzack gefahren. Hab es aber dann durch die Brücke geschafft, hab einen richtig coolen Drift hingelegt und war dann, Achtung, bei 6 Minuten und 9 Sekunden wieder zurück hier im Hafen.
0: Oh. 6 Minuten und 9 Sekunden, so lange hat Lüdi gebraucht, mit dem Tretboot 520 Meter zu fahren. Ganz nah dran war die liebe Martina mit 6,6 Sekunden. Herzlichen Glückwunsch, liebe Martina. Damit hast du ein DAB Plus Radio gewonnen.
3: Oh nein, wirklich?
0: Ja.
3: Oh, toll. Dankeschön. Ganz, ganz toll freuen wir uns beide.
4: Aber super.
3: Ich sag mal einmal Juhu und vielen lieben Dank. Fühlt euch gedrückt.
0: Oh, fühl du dich auch gedrückt, liebe Martina. Herzlichen Glückwunsch zum neuen Radio. Das gibt's auch morgen nochmal, denn morgen letzter Tag auf großer Kiez-Tour, morgen live aus Spandau.
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0: halb sechs in Berlin. Euer Berlin-Wetter mit 24 Grad in Dahlem, 24 auch in Karow, in der Nacht 13 bis 9 und die 19 kommen morgen. Leichter Regen, 19 Grad, also Schluss mit Spätsommer erstmal. Schluss mit Stau leider nicht. Auf dem Stadtring staut es sich abschnittsweise zwischen Dreieck Charlottenburg und der Albuinstraße Richtung Treptow. Insgesamt verliert ihr 25 Minuten. Am Dreieck Neukölln auf der Überleitung zur A in der 13 Stadt auswärts nach Unfall die linke Spur gesperrt. 20 Minuten plus ab Gradestraße in Richtung Wedding. 25 Minuten plus zwischen Gradestraße und dem Funkturm. Sperrungen nach Unfällen. Marzahn auf der Raul-Wallenberg-Straße zwischen Schönagel und Lea-Grundig-Straße Richtung Märkische Allee. Und den Tiergarten auf der Helmut-Kohl-Allee zwischen Großem Stern und der Tiergartenstraße Richtung Klingelhöfer-Straße. Voll rund um die Elsenbrücke. Karl-Marx-Straße Richtung Rudow. Petersburger Straße Richtung Prenzlauer Berg und Rudolf-Rühl-Allee Richtung Biesdorf.
1: Guten Abend, Berlin.
0: Herzlich willkommen, ich bin Ingo Hoppe. Rot, Grün, Rot haben sich heute das erste Mal getroffen. Wie war's denn? Hören wir gleich nach Texas am Summer Sun.

0: Hier ist der RBB 888, 5 nach halb 6. Ein Vorgespräch hat heute stattgefunden, noch keine Sondierung. Sonst gibt's ja erst Sondierungen zwischen Parteien, die möglicherweise koalieren, und dann Koalitionsverhandlungen. Aber es gab so viel Antisemitismusvorwürfe gegenüber der Linken und dann auch noch Nähe zu Clan-Kriminellen, dass es erstmal ein Vorgespräch gibt. SPD und Grüne haben die Erwartungshaltung vorher schon mal sehr klein geredet. Und eine Stunde früher haben sich Rot-Grün-Rot getroffen. Das war aber kein Problem für Angela Ulrich, die hat alles mitbekommen. Grüß dich, Angela.
1: Hallo, grüß dich, Ingo.
0: Hintergrund für dieses eher vorsichtige Vortasten waren eben die vielen Antisemitismus-Probleme, die bei der Linken aufgetreten sind. Problem ist nicht ganz das richtige Wort, ne? Skandale waren es eher. Und dann noch die Nähe zu Clan-Kriminalität. Und darüber haben die heute intensiv geredet, oder was weißt du?
1: Naja, sie sind sehr, sehr zugeknüpft gewesen, die drei, die sich ja zum allerersten Mal getroffen haben, jeweils in kleinen Delegationen. Und drei Parteichefinnen, die sind ganz am Anfang, gegen 11 dann, nachdem erste Vorgespräche schon durch waren, einmal rausgekommen aus dem Haus der Statistik, wo sie sich getroffen haben. Das ist ja hinterm Alexanderplatz. Und dann eben nochmal am Ende. Und das hörte sich dann, so wie die Gespräche gelaufen sein sollen, bei Bettina König, bei Nina Starr und bei Kerstin Wolter, Parteichefinnen von SPD, Grünen und Linken, so an.
2: Wir haben offene, konstruktive Gespräche geführt.
3: Das war uns sehr, sehr wichtig, dass das auch wirklich vertraulich bleibt. Deswegen werden wir Ihnen jetzt nichts zum Verlauf der Gespräche sagen. Wir können nur sagen, es war wirklich sehr ernsthaft.
4: Sehr konstruktiv, und wir freuen uns, die Gespräche fortzusetzen. Und das werden wir tun.
1: Also ernsthaft, konstruktiv, vertraulich vor allen Dingen. Daher, diesmal ist wirklich nichts rausgedrungen.
0: Das heißt, Angela, das, was die meisten glauben, ich auch, dass SPD und Grüne ihre Vorbehalte über Bord werfen werden und dass die da dann doch am Ende zusammenkuscheln?
1: Ist nicht sicher. Kann man nicht bisher 100% sagen, ja, die Schnittmengen zwischen diesen drei Parteien, also auch Grüne und SPD mit der Linken, ist relativ groß, diese Schnittmenge. Aber sie wollen jetzt wahrscheinlich Samstag, so wie wir das hören, möglicherweise auch Sonntag, aber erst auf jeden Fall am Wochenende, sich nochmal für weitere Vorgespräche treffen. Denn es ist immer noch nicht klar, was wirklich die Linke liefern wird, um den Vorwürfen von Antisemitismus entgegenzuwirken. Einfach nur was sagen, das ist zu wenig, hat ja auch Steffen Krach, der Spitzenkandidat der SPD, gesagt, da muss was kommen, und ob dann zum Beispiel Leute aus der Fraktion ausgeschlossen werden können.

0: 17 vor 6 auf RBB 88.8. Wir gucken mal kurz in unsere schnucklige Nachbarhauptstadt nach Potsdam. Kaffee im Pappbecher, Pizza auf einem Plastikteller. Das kostet ab sofort in Potsdam 50 Cent extra plus Mehrwertsteuer. Zumindest bei den Potsdamern gilt diese Verpackungssteuer. Berlin hat ja noch keine. Potsdam hofft, dass die Menschen dadurch mehr Mehrwertgeschirr nutzen und es weniger Müll gibt. Sie erwarten 1 Million Euro pro Jahr mehr. Das wollen sie in mehr Sauberkeit investieren. Unser Berlin-Reporter Toni Schmidt war heute mal Potsdam-Reporter, war zur Rush-Hour in Potsdamer in den Bahnhofspassagen. Toni, die Kunden mit der neuen Steuer, wie gehen sie damit um?
1: Erstaunlich gelassen. Also viele hatten das Einführungsdatum 1. Oktober jetzt nicht auf dem Schirm, werden am Tresen auf die neue Steuer hingewiesen.
2: Kostet aber 50 Cent extra für den Becher, ja?
1: Ja. Und dann wird meist immer gezahlt, mal mürrisch, mal verständnisvoll.
3: Fürs Umweltbewusstsein ist das ja in Ordnung und es kann ja auch jeder seinen Becher morgens mitbringen.
1: Werden Sie jetzt möglicherweise auf einen Eigenbecher umsatteln?
3: Ja, auf jeden Fall.
4: Wäre nicht verkehrt, ne? Nachhaltigkeit.
5: Für mich muss es jetzt nicht sein, dass er 50 Cent mehr kostet. Kostet ja so schon viel. 2,60 jetzt plus die 50 Cent noch.
4: Wird ja sowieso alles teurer. Also von daher, wir müssen es

0: irgendwie hinnehmen. Oder ich muss drauf verzichten.
1: Also Kaffee bleibt der Sprit des Morgens, nur dass es in Potsdam ab heute keinen Rabatt, sondern eine neue Steuer auf Einwegbecher gibt.
2: Nun gibt's ja, Toni, auch Alternativen, um diese Einwegsteuer zu umgehen. Und wie kommen die Alternativen an bei den Kunden?
1: Kaffeepause am Tisch mit Tasse, das machen die wenigsten. Der Recap-Becher für 2 Euro Pfand wird bisweilen schon genommen, zum Beispiel von Daniel.
3: Ja, weil sich das für mich mehr lohnt, als wenn ich, also ich arbeite hier im Center. Und wenn ich mir einen Kaffee hole, möchte ich nicht jedes Mal eine Steuer bezahlen müssen.
1: Und den Becher?
3: Den lasse ich bei mir im Büro stehen und wasche den ab und dann nehme ich den hier wieder, wenn ich mir einen Kaffee hole.
1: Wenn mehr Kunden in diese Richtung nachziehen, erfüllt die Steuer ihren Zweck. Noch aber gehen zumindest hier am Bahnhof mit Zeitdruck und Fahrplan im Nacken die meisten Heißgetränke to go im Einwegbecher raus. Und ein paar Kunden verzichten tatsächlich auf ihren Kaffee, als sie von der neuen Steuer hören. Und da merkt man, das sind die, denen 50 Cent mehr richtig wehtun.
2: Naja, wird ja auch alles und alles und alles immer teurer. Dann ist auch klar, dass irgendwann mal die Grenze erreicht ist. Potsdam hat seit heute eine neue Verpackungssteuer auf Einweggeschirr. Berlin will eventuell nachziehen, wenn das dort erfolgreich ist. Also Berlin in lauernder Beobachtungsstellung. 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

0: Asgard to become one. Um 8.06 Uhr auf RBB 88.8. Wir gelten ja als Deutsche als sehr ängstlich. German Angst haben die Briten für uns erfunden. Heute ist in Mitte die Langzeitstudie Die Ängste der Deutschen vorgestellt worden. Bundesweit werden Menschen gefragt, wovor habt ihr Angst? Rund um die Themen Wirtschaft, Politik, Gesellschaft, Gesundheit, Umwelt. Die Ergebnisse sind dann aufgeschlüsselt nach den einzelnen Bundesländern und uns interessiert natürlich Berlin. Die RBB 88.8 Reporterin Anke Michel hat sich unsere Ergebnisse angesehen. Grüß dich, Anke. Wofür haben wir in Berlin Angst?
1: Ja, die größte Sorge der Berliner, die wird eigentlich eine Stufe weiter hochgereicht. Sie lautet nämlich, schafft die Politik ihre Aufgaben noch? Denn über 60% der Befragten haben in der Studie gesagt, sie haben Angst, dass Politikerinnen und Politiker ihre Aufgaben nicht mehr schaffen, dass sie damit überfordert sind. Und dahinter folgen Themen, die viele Berliner jeden Monat im eigenen Portemonnaie spüren. Also das sind dann steigende Lebenshaltungskosten. Also wenn ich zur Tanke fahre und mir die Tankfüllung kaum noch leisten kann und auch der Supermarkteinkauf so teuer wird. Und dazu kommt dann noch die Sorge vor Steuererhöhungen oder Leistungskürzungen. Ja, und dann ganz klar auch der Wohnungsmarkt. Der ist natürlich hier bei uns in der Stadt wirklich ein totaler Dauerbrenner. Das haben wir jetzt ja gerade auch bei der Wahl gesehen. Mehr als jeder Zweite fürchtet, dass Wohnen in Berlin zunehmend unbezahlbar wird. Das Thema Mieten ist ja auch einfach allgegenwärtig. Zu hohe Mieten, knapper Wohnraum und dann die Konkurrenz bei der Wohnungssuche. Das ist das, was viele Berliner im Alltag eben merken. Und die prägen das Lebensgefühl eben vieler Menschen hier bei uns in der Stadt.
0: Ja, leuchtet ein. Welche Veränderungen gibt es denn? Also was ist im Vergleich zum Vorjahr besonders auffällig aus deiner Sicht?
1: Wirklich krass ist, dass der deutlichste Ausschlag zu sehen ist beim Vertrauen in die Politik. Also die Sorge, dass Politikerinnen und Politiker eben das nicht mehr richtig hinbekommen, ist innerhalb eines Jahres um 10 Prozentpunkte gestiegen. Das ist wirklich eine Menge und hat sich damit zur größten Berliner Angst entwickelt. Auffällig ist außerdem ein Thema, das lange eher so im Hintergrund stand, die Angst vor Pflegebedürftigkeit im Alter. Das ist ja auch gerade wieder ganz aktuell mit dieser kleinen Pflegereform. Diese Angst vor der Pflegebedürftigkeit, die hat spürbar zugenommen und gehört nun erstmals zu den 10 größten Sorgen, die wir hier so haben. Die Studie zeigt damit, dass viele Berliner nicht nur auf die Belastungen des Alltags schauen, sondern zunehmend auch auf die Frage, wie sicher ihre Zukunft eigentlich ist, wie sie hier im Alter noch gut leben können.
0: Die Ängste der Berliner, zusammengefasst von Anke Michel auf RBB 88.8.
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0: 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Es ist 18 Uhr, ich bin Andreas Marschner, guten Abend. Der seit heute wieder geltende Tankrabatt hat wie erwartet zu niedrigeren Kraftstoffpreisen geführt. Nach Berechnungen des ADAC kosten Diesel und Benzin an den Tankstellen jetzt pro Liter rund 14 bis 15 Cent weniger als gestern. Der ADAC forderte die Mineralölkonzerne auf, die komplette Steuererleichterung von etwa 17 Cent an die Verbraucher weiterzugeben. Der Tankrabatt gilt bis Ende Dezember. Wirtschaftsforscher kritisieren die Maßnahme als zu ungenau, weil auch Wohlhabende davon profitieren. Umweltverbände beklagen, dass es weniger Anreiz gibt, Sprit zu sparen. Die EU-Innenminister haben der EU-Rückführungsverordnung zugestimmt. Damit ist auch der Weg frei für Abschiebezentren außerhalb der EU. In diese sogenannten Return-Hubs sollen abgelehnte Asylbewerber kommen, die nicht in ihre Heimatländer zurückgebracht werden können. Innenminister Dobrindt will noch in diesem Jahr Vereinbarungen mit Drittstaaten über solche Zentren treffen. Mit welchen Ländern verhandelt wird, ist unklar. Im Gespräch sind Ruanda und Uganda. Die Gewalt bei Schülerprotesten in Frankreich nimmt zu. In Marseille wurden mehrere Busse und ein Feuerwehrauto in Brand gesetzt. In Paris wurden gewaltsame Auseinandersetzungen zwischen Schülern und der Polizei gemeldet. Schüler zündeten Feuerwerkskörper, die Polizei setzte Tränengas ein. Protestiert wird landesweit gegen überfüllte Klassen, Lehrermangel und weitere Missstände an Schulen. Bei uns in Deutschland ist zum ersten Mal ein Patient mit einer sogenannten Genschere behandelt worden. Der 19-Jährige erhielt an der Charité hier in Berlin ein Medikament, das auf der CRISPR-Technologie beruht. Ihm wurden Stammzellen entnommen, genetisch im Labor verändert und anschließend wieder eingesetzt. Der Patient leidet an einer genetisch bedingten Bluterkrankung und war bisher auf regelmäßige Transfusionen angewiesen.
1: Und jetzt das Wichtigste aus Berlin.
0: Hier in Berlin haben Linke, Grüne und SPD ein erstes gemeinsames Vorgespräch nach der Abgeordnetenhauswahl geführt. Dabei ging es unter anderem um den Umgang mit Antisemitismus. Vertreter von Grünen und SPD hatten von der Linken verlangt, sich klarer von Judenhass in den eigenen Reihen zu distanzieren und das zur Bedingung für Sondierungsgespräche über eine Koalition gemacht. Ergebnisse wurden nicht bekannt. Die Parteivorsitzenden sprachen lediglich von einem konstruktiven Austausch, den man fortsetzen wolle. Der Görlitzer Park in Kreuzberg bleibt weiterhin nachts geöffnet. Das Oberverwaltungsgericht Berlin-Brandenburg hat eine Beschwerde der Senatsumweltverwaltung gegen ein entsprechendes Urteil abgewiesen. Der Senat hatte 2023 per Allgemeinverfügung Öffnungszeiten für den Park festgelegt. Das hat das Verwaltungsgericht Anfang Juni gekippt. Zur Begründung hieß es, dass nicht der Senat, sondern das Bezirksamt zuständig gewesen sei. Eine endgültige Entscheidung ist damit aber noch nicht gefallen. Das wird später im Hauptverfahren passieren. Und zum Sport. Die Füchse Berlin haben die Handball-Club-WM in Ägypten mit dem 5. Platz beendet. Im letzten Spiel setzten sich die Berliner gegen den EC Pinheiros aus Brasilien mit 31-27 durch. 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
2: Das Berlin-Wetter mit 23 Grad im Märkischen Viertel und 23 in Müggelheim. In der Nacht 13 bis 9 Grad, morgen 19 und es kann ein bisschen regnen. Auf dem Stadtring staut es sich zwischen dem Tempelhofer Damm und dem Dreieck Neukölln. Auf der Überleitung zur A113 stadtauswärts, nach Unfall jetzt linke Spur gesperrt. In Richtung Wedding insgesamt 20 Minuten plus zwischen Grade Straße und dem Funkturm. Marzahn, Raul-Wallenberg-Straße nach Unfall weiterhin zwischen Schönnagel und Lea-Grundig-Straße Richtung Märkische Allee gesperrt. Voll noch rund um den Tiergarten, Müllerstraße zwischen Leopoldplatz und Seestraße, beide Richtungen, Petersburger Straße Richtung Prenzlauer Berg und Karl-Marx-Straße, da sind es ebenfalls beide Richtungen. 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
2: Blick auf die Berliner Landespolitik, das ist Donnerstagabend immer unser Thema. Heute geht's um das Gespräch, das Linke, Grüne und SPD heute geführt haben und um die Personalie Elif Ereib, die ja vielleicht, im Moment sieht so aus, die nächste regierende Bürgermeisterin wird. Ich bin Ingo Hoppe, verspreche euch eine spannende Stunde und erstmal Queen und David Bowie, here's Under Pressure.

0: Guten Abend, hier ist RBB 888, 12 nach 6 ist es und ich hoffe, es geht euch gut. Am Donnerstag analysieren wir immer so ein bisschen tiefer, was war landespolitisch so los, und es ist diesmal ganz aktuell, denn das Treffen ist gerade zu Ende gegangen. Es ist ein Dreiertreffen, aber es war keine Sondierung zwischen Linken, SPD und Grünen. Denn SPD und Grüne haben ja gesagt, ihr habt so viel Antisemitismus-Probleme bei euch bei der Linken und Nähe zu Clans. Wir wollen erstmal eine Art klärendes Vorgespräch. Das hat heute stattgefunden im Ex-Haus der Statistik gegenüber vom Alex. Ute Schumacher aus unserer Redaktion Landespolitik, mit der rede ich jetzt darüber. Hallo Ute.
1: Hallo.
0: Bin gespannt. Hat dich was überrascht an dem besonderen Treffen oder war alles so, wie du es erwartet hast? Erzähl mal.
1: Also überrascht hat es mich nicht. Es war schon sehr erwartbar. Alle drei Parteien sind willig, ein Bündnis zu schließen, wollen aber unbedingt eine Tragfähigkeit herstellen. Also es soll nicht so sein, dass während einer möglichen Regierung, wenn die gemeinsam regieren, immer wieder Vorwürfe kommen, dass Mitglieder der Fraktion der Linken sich möglicherweise antisemitisch geäußert haben oder verherrlichtend, gewaltverherrlichtend oder sonst irgendetwas. Das soll eine Regierung nicht behindern. Und deswegen wollen sie da eine Vereinbarung treffen und daran arbeiten sie jetzt scheinbar. Doch relativ ernsthaft.
0: Die Linke ist Wahlgewinner, Grüne und SPD sind auf den Plätzen. Dennoch haben die ja erklärt, Linke, du musst uns auch mal schriftlich geben, dass du offensiv etwas tust gegen Antisemitismus in deinen eigenen Reihen, und sag uns, wie du es hältst mit der Clan-Kriminalität. Wie groß ist die Bedeutung?
1: Die ist schon sehr groß, denn das haben Grüne und SPD sehr klar gemacht. Wenn da nicht wirklich was Wasserdichtes rauskommt, dann machen sie diese Koalition nicht. Und es gibt ja auch noch eine andere Option. Mit der CDU ginge, also CDU, Grüne und SPD hätten auch eine Mehrheit, eine deutlich knappere, nur 2-Stimmen-Mehrheit, aber sie hätten eine Mehrheit. Und das wäre natürlich auch möglich.
0: Insgesamt, Ute, Dreierkonstellationen sind ja noch mal schwieriger als Zweierkonstellation. Nun haben wir eine starke Linke. Grüne und SPD sind eher Juniorpartner. Trotzdem müssen die ja auch ein bisschen ihre Muckis zeigen, damit sie nicht untergehen in dem Dreierbündnis. Linke, Frau Ehrab hat schon gesagt, nee, also Vergesellschaftung in jedem Fall, da diskutieren wir gar nicht. Was glaubst du, wie pegeln die das aus?
1: Ja, erstmal ist die Frage, ob sie es überhaupt auspegeln, ob sie überhaupt zu diesem Punkt kommen. Also bei der Vergesellschaftung sind die Grünen ja durchaus verhandlungsbereiter, noch verhandlungsbereiter als die SPD. Das wird schon ein Punkt, wo es heftige Diskussionen geben wird, denke ich, weil das Wahlversprechen war der Linken. Also da müssen sie einen Kompromiss schließen, oder eine Vereinbarung treffen, die Vergesellschaftung voranbringen kann, potenziell. Das wird ein Thema, wo sie ordentlich dran arbeiten müssen, ja.
0: Es ist natürlich ein bisschen früh jetzt schon für so ein Zwischenfazit. Dennoch, ich habe so den Eindruck, die Grünen wollen unbedingt und zumindest die SPD-Linken deutlich lieber mit der Linken als mit der CDU. Geht's durch alles?
1: Ich würde aktuell sagen, die Wahrscheinlichkeit ist größer, dass es durchgeht, als dass es nicht durchgeht, ja.
0: Sagt Ute Schumacher aus unserer Redaktion Landespolitik. Nach Rihanna auf RBB 888 und Diamonds reden wir über Elif Ehrab, die Spitzenkandidatin der Linken und wahrscheinlich die nächste regierende Bürgermeisterin. 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

0: Rihanna um 19 nach 6. Hier ist RBB 88.8. Guten Abend. Ich rede mit Ute Schuhkommacher aus unserer Redaktion Landespolitik. Das erste Gespräch zwischen Linken, Grünen und der SPD hat heute stattgefunden. Reden wir mal über die Hauptperson, Ute, über die möglicherweise nächste regierende Bürgermeisterin, über Elif Eralp. Wie wirkt sie auf dich?
1: Elif Eralp macht im Moment den Rücken gerade, wirkt auf mich aber schon überrascht über die Heftigkeit des Gegenwindes, der ihr ins Gesicht bläst, denn speziell von verschiedenen Politikern der Union bundesweit, bekommt sie ja ordentlich Gegenwind, die ihr zum Teil vorwerfen, antisemitisch zu agieren. Dabei hat sie sich immer gegen Antisemitismus wirklich verwahrt. Und verschiedene andere Vorwürfe, die da auf sie einprasseln, die haben sie schon erschreckt. Das ist schon etwas, was mit ihr macht. Und da geht die Partei ja jetzt auch rechtlich gegen vor, also mit Unterlassungsklagen. Das ist etwas, was sie so nicht erwartet haben, würde ich sagen.
0: Sollte sie regierende Bürgermeisterin werden, dann wäre sie das politische Gesicht der Stadt auf nationalem, aber auch auf internationalem Parkett. Wie schätzt du das ein? Wie würde das sein?
1: Also auf nationalem Parkett habe ich den Eindruck, könnte es ganz schön rau werden, eben wegen dem, was ich gerade schon gesagt habe, dass gerade Unionspolitiker sie sehr kritisch sehen. Und das kann natürlich in den Ministerpräsidentenkonferenzen schon ungemütlich werden. Auf internationalem Parkett stelle ich es mir weniger problematisch vor, weil das da überwiegend, nicht mit allen, aber überwiegend schon eher meinem Eindruck nach dem Motto läuft, wie das mal ein Ex-Bundeskanzler sagt, getanzt wird mit denen, die im Raum sind. Und wenn sie dann eben im Raum ist, dann wird eben auch mit ihr getanzt.
0: Antisemitismusdebatte haben wir besprochen. Ex-Mitgliedschaft in der Roten Hilfe, die vom Verfassungsschutz als linksextremistische Organisation eingestuft wird. Die Wirtschaft und die Unternehmensverbände, ich formuliere das mal vornehm, die fremdeln schon sehr. Ne? Sie haben ja vorher schon immer gesagt, euer ganzes Gerede von Enteignung, das schadet schon jetzt der Stadt. Viele wollen gar nicht kommen. Ich habe gerade mit jemandem, der baut, geredet, der sagte, er war in Brandenburg bei einem Empfang und die haben alle gesagt, super, dann kommt alle zu uns. Ist toll, was die Berliner machen. Wirtschaft und Elif Eralp, kann sie erfolgreich sein?
1: Das ist schon ein heftiges Sperrfeuer, was da auf sie einprasselt. Ich interpretiere das so, dass das vor allen Dingen darauf abzielt, diese Koalition zu verhindern und dann vielleicht doch eher ein Bündnis mit der CDU zu erwirken, dadurch, dass man so ein heftiges Sperrfeuer hat. Ich denke, sollte es doch eine linksgeführte Landesregierung hier geben, dann sich abmildern. Und doch ist das Problem bei der Wohnungswirtschaft tatsächlich relevant, weil wir das ja schon in der Zeit, als es um den Mietendeckel gemerkt haben hier in Berlin, dass dann eben Wohnungskonzerne gesagt haben, naja, wenn das da droht, dann baue ich halt woanders die Wohnungen. Und das könnte natürlich schon ein Problem werden für Berlin.
0: Ute Schumacher aus unserer Redaktion Landespolitik. Nach Halt 7 auf RBB 88.8 die Mieterhöhung bei den landeseigenen Wohnungsbaugesellschaften, die einige von euch bekommen haben. Die Linke ist empört. Ja, die Gesellschaften sagen, wir brauchen das Geld.

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3: Das Berlin-Wetter mit 22 Grad in Biesdorf, 22 auch am Kudamm in der Nacht 13 bis 9. Morgen kann es regnen bei einem Höchstwert von 19 Grad. Lage entspannt sich auf den Straßen. Auf dem Stadtring stockt es aber immer noch Richtung Treptow zwischen der Gradestraße und dem Dreieck Neukölln. Und auf der Überleitung zur A113 stadtauswärts ist nach Unfall die linke Spur gesperrt. In Richtung Wedding stockt es vor dem Funkturm. Länger dauert es noch auf der Petersburger Straße Richtung Prenzlauer Berg und auf der Karl-Marx-Straße Richtung Rudow 15 Minuten plus. 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
3: Ich bin Ingo Hopper. Jetzt gibt's sowas wie so eine musikalische Sahnetorte, nur ohne Kalorien. Das ist doch toll, oder? I wanna that way. Die Backstreet Boys.

0: John und Britney Spears. Hold me close auf RBB 88.8. 7:07. Ute Schumacher ist mein Gast. Sie ist aus unserer Redaktion Landespolitik. Und wir reden über das, was wichtig war landespolitisch in dieser Woche. Jetzt reden wir über die Mieterhöhung bei den landeseigenen Wohnungsbaugesellschaften. 90.000 Mieter haben in den letzten Tagen Erhöhungen bekommen von den landeseigenen. Bei der Linken heißt es Skandal. Du, amtierender Senat, schaffst Fakten, bevor wir als Linke regieren. Wie schätzt du es ein, Ute?
1: Nein, Skandal ist es nicht. Das ist schon rechtlich zulässig, was die Wohnungsbaugesellschaften da machen. Im Mai gab es ja den neuen Mietspiegel. Dann haben verschiedene Wohnungsbaugesellschaften die Mieten erhöht. Die Landeseigenen haben das nicht getan. Die haben das erst nach der Wahl rausgeschickt.
0: Und da unterstellen ja einige Methode. Du hast deine Ohren ja auch dran an der Berliner Landespolitik. Hat da jemand Einfluss genommen?
1: Also wir hören schon, dass es den Wunsch aus der Landesregierung gab, dass das eben nicht vor der Wahl geschieht, sondern wenn, dann nach der Wahl, so wie es jetzt eben auch geschehen ist.
0: Die Wohnungsbaugesellschaften argumentieren, wir brauchen Geld, denn wir sollen den Wohnungsbau ankurbeln. Das ist sehr, sehr teuer und wir müssen den Bestand sanieren, auch teurer als früher. Haben die recht?
1: Naja, Sie haben da schon einen Punkt, denn von den Wohnungsbaugesellschaften, den Landeseigenen, ist nicht nur gefordert, dass sie immer mehr Wohnungen bauen, sondern dass sie auch günstigen Wohnraum bauen. Die Baukosten sind aber ja gestiegen all die Jahre. Und insofern brauchen sie dafür natürlich auch Geld. Also ganz von der Hand zu weisen ist es nicht.
0: Die Linken hatten ein

0: zuständig. Natürlich hat die Landesregierung großen Einfluss auf die landeseigenen Wohnungsbaugesellschaften, aber dass die das tun, das glaube ich nicht, denn sie wollen ja auch was von den Wohnungsbaugesellschaften. Die Linke möchte, dass die für 2 Milliarden Euro günstigen Wohnraum schaffen und bauen. Ich denke, darauf werden die sich konzentrieren und nicht das rückabwickeln, sondern eher dann dieses Mietmoratorium versuchen durchzusetzen für ein Jahr. Also um künftige Erhöhungen auszuschließen.
1: Rudi Schumacher aus der Redaktion Landespolitik. Gleich auf RBB 888. Nochmal eine Klatsche für den regierenden Bürgermeister. Wahrscheinlich ist ihm das jetzt auch schon egal. Der Nebenschauplatz Görlitzer Park. Der Görli muss nachts weiterhin geöffnet bleiben, obwohl der Senat es ja nicht wollte. Hat heute das Oberverwaltungsgericht Berlin-Brandenburg entschieden. Erstmal die Boomtime.

0: Der großartige Teddy Swims auf RBB 888, 13 vor 7 ist es. Am Donnerstag reden wir immer über das, was landespolitisch gerade wichtig ist bei uns in der Stadt. Und diesmal rede ich mit Ute Schumacher aus unserer Redaktion Landespolitik. So, und ein Thema bin ich euch noch schuldig, aber wir kriegen es gerade nicht hin mit Ute. Na gut, ich hoffe, ich kann das nachliefern. Gleich gibt's erstmal Erasure und Sometimes. Entschuldigung, aber es ist alles live und da kann dann irgendwie mal was passieren. Da merkt aber zumindest hier nichts aus der Konserve, nicht geschummelt.
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0: Mit Pink, 6:07 auf RBB 88.8. Ute Schumacher aus der Redaktion Landespolitik. Ich habe sie wiedergefunden. Ute, denn einen Teil haben wir noch angekündigt. Der Görlitzer Park, liebevoll als Görli gekost. Drogenumschlagplatz. Der Senat hatte gesagt, wir haben die Nase voll. Da kommt jetzt nachts ein Zaun rum. Der Bezirk hat immer erklärt, nein, das wollen wir nicht. Und der Bezirk hat Recht bekommen vor Gericht. Der Senat hat nochmal geklagt. Aber heute hat das Oberverwaltungsgericht Berlin-Brandenburg nochmal erklärt, der Park muss auch in der Zukunft weiterhin nachts geöffnet bleiben. Ist vermutlich schon egal für ihn, aber ist es nochmal eine Klatsche für den Regierenden, oder?
1: Ja, das ist noch eine Klatsche für ihn. Allerdings eine absolut erwartete Klatsche, denn das Verwaltungsgericht hatte ja schon entschieden, dass der Görli offen bleiben muss. Und das Oberverwaltungsgericht hat das eben jetzt bestätigt im nächsten Eilverfahren.
0: Was hat das Gericht denn moniert?
1: Das Gericht hat, so wie das, also das Oberverwaltungsgericht hat genauso verfügt wie das Verwaltungsgericht und sagt, der Senat war schlicht nicht zuständig. Er durfte das nicht tun. Er durfte nicht anordnen, dass der Görli nachts geschlossen sein soll. Das durfte nur der Bezirk damals und der hat das eben nicht angeordnet und deswegen war es nicht rechtens.
0: Gut, was heißt es für die Zukunft? Vermutlich, jetzt ist der Park nachts geöffnet. Eine neue linksgeführte Regierung hätte sowieso nicht das gewollt, was die CDU jetzt wollte. Also alles bleibt beim Alten.
1: Wenn es eine linksgeführte Regierung geben wird, gehe ich davon aus, dass es dabei bleibt, dass der Görli offen bleibt. Anders könnte es noch sein, wenn die CDU doch die Regierung einführt.
0: Wir warten das ab und halten euch auf dem Laufenden. Hier ist RBB 888, jetzt mit mehr 80ern. Toto habe ich für euch, hier ist Afrika.

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1: Um 19 Uhr mit Dorothea Echte. Drei Viertel der Bevölkerung in Deutschland halten die Maßnahmen der Bundesregierung gegen die hohen Energiepreise für unzureichend. Das zeigt der neue ARD-Deutschland-Trend. In der Umfrage geben 74% an, dass die schwarz-rote Koalition zu wenig gegen die Verteuerung tut. Beim neuen Tankrabatt ist das Meinungsbild gespalten. 47% halten ihn für richtig, 46% für falsch. Bundeskanzler Merz hat die Bedeutung der NATO für die internationale Stabilität hervorgehoben. Der CDU-Chef äußerte sich in Münster. Dort wurde heute der internationale Preis des Westfälischen Friedens an die NATO verliehen. Aus Münster Marco Poltronieri.
2: Merz griff in der Frage, ob der Friedenspreis an die NATO gerechtfertigt sei, Russland scharf an. Dort herrsche eine gewalttätige Haltung, die man seit fast 5 Jahren im Krieg gegen die Ukraine sehe. Die NATO dagegen garantiere Frieden. Das sahen Demonstranten vor dem historischen Rathaus anders. Bei der Begrüßung der Gäste beschimpften sie Merz und die NATO unter anderem als Kriegstreiber.
1: Der Bundeswehreinsatz im Irak ist beendet. Die letzten 28 Soldatinnen und Soldaten trafen heute auf dem Flugplatz Wunsdorf bei Hannover ein. Hauptstadtkorrespondent Oliver Neuroth.
3: 11 Jahre lang war die Bundeswehr im Irak im Einsatz, als Teil einer internationalen Mission. Die Aufgabe bestand vor allem darin, irakische Sicherheitskräfte im Kampf gegen die Terrorgruppe Islamischer Staat auszubilden. Deutschland hatte sich nicht am Kampfeinsatz gegen den IS beteiligt. Der Gedanke war, dass der Irak langfristig selbst in der Lage ist, den IS zu bekämpfen, für seine eigene Sicherheit zu sorgen, ohne auf ausländische Truppen angewiesen zu sein.
1: Die Europäische Union hat endgültig die rechtlichen Voraussetzungen für Abschiebezentren in Drittstaaten geschaffen. Die EU-Innenminister stimmten dem Gesetz bei einem Treffen in Luxemburg zu. In diesen sogenannten Return Hubs sollen ausreisepflichtige Personen unterkommen, die nicht in ihr Herkunftsland zurückkehren können. Laut Bundesinnenminister Dobrindt laufen dazu noch Verhandlungen mit mehreren Ländern. Das erste Dreiergespräch zwischen Linken, Grünen und SPD nach der Berliner Abgeordnetenhauswahl ist aus Sicht der Beteiligten konstruktiv verlaufen. Ergebnisse wurden nicht bekannt. Ein zentrales Thema war der Umgang mit Antisemitismus. Vertreter von Grünen und SPD hatten von der Linken verlangt, sich klarer von Judenhass in den eigenen Reihen zu distanzieren und das zur Bedingung für Sondierungsgespräche über eine Koalition gemacht. Soweit die Nachrichten. Das Wetter. In der Nacht zieht von West nach Ost ein Regengebiet durch, später im Westen wieder Auflockerungen, die Tiefstwerte 16 bis 7 Grad. Morgen dann in der Südosthälfte zunächst noch unbeständig, in den übrigen Landesteilen wechseln sich Sonne und Wolken ab. Die Höchstwerte liegen bei 17 Grad im Thüringer Wald und 23 Grad im Breisgau.
4: Ja, das Berlin-Wetter habt ihr schon gehört. Diesmal waren wir sogar ein bisschen in Thüringen und im Breisgau. Ist auch mal schön über den Tellerrand. Jetzt gucken wir auf unsere Straßen. Stadtring, Stock noch ein bisschen Richtung Treptow zwischen Gradestraße und dem Dreieck Neukölln. Auf der Überleitung zur A113, da ist nach einem Unfall die linke Spur gesperrt. Richtung Wedding stockt es vor dem Kreuz Schöneberg und vor dem Funkturm. Achtung, Gefahrenmeldung, ganz frisch reingekommen. 100 Stadtring Richtung Wedding zwischen Hohenzollerndamm und Kudamm. Rechte Spur gesperrt, eine Gefahrenstelle ist neu aufgetaucht. Bitte bedenken, Tag der Deutschen Einheit und wegen dieses Tages wird schon ab morgen 10 Uhr der Bereich rund ums Brandenburger Tor gesperrt. Straße des 17. Juni wird dann ab dem großen Stern gesperrt sein. Läuft bis zum Sonnabendabend. 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
4: Ich bin Ingo Hoffmann und ich wünsche euch einen schönen Abend.

0: Super Song von Anastasia, oder? Hier ist RBB 888. 11:11 Uhr und einige von euch haben bestimmt heute getankt und das war dann ein bisschen günstiger als vorher, denn der Tankrabatt wirkt, wobei nicht die kompletten 17 Cent weitergegeben wurden. Die RBB 888-Reporterin Helena Dähler, die hat einen Mittelständler im Handwerk besucht, war in Steglitz beim Sanitärbetrieb Jesse. Und du hast mit dem Geschäftsführer Efrem Turak geredet. Wir sind gespannt. Grüß dich, Helena.
1: Hallo, Ingo.
0: Wie sehr haben denn die hohen Spritkosten diesen Sanitärbetrieb belastet?
1: Ja, das ist schon ziemlich heftig. Also der Sanitärbetrieb, der hat 18 Fahrzeuge. Das sind so kleine Sprinter, die natürlich schwer beladen sind, ne, mit Werkzeug, Armaturen, alles, was so ein Sanitärinstallateur braucht. Und diese Fahrzeuge, die fahren pro Tag 150 bis 250 Kilometer durch die Stadt. Und der Geschäftsführer Efrem Turak, der hat mir das mal vorgerechnet, was das für ihn bedeutet.
2: Wir reden über monatliche Brennstoffkosten von circa, ich schätze, 2.500 Euro und momentan betragen die Kosten ca. 5.500 Euro.
1: Ja, das alleine ist für so einen Betrieb schon krass, aber es sind eben auch nicht nur die Spritkosten, hat er angemerkt. Es sei einfach alles teurer geworden. Chrom, Stahl und für ihn ist das gerade echt eine schwierige Situation. Und er versucht deswegen zum Beispiel die Wege möglichst kurz zu halten und hat sogar schon über Fahrtraining nachgedacht für die Mitarbeiter. Also langsam anfahren und alles, was man da so machen kann. Er sagt, es geht jetzt wirklich um jeden Cent, den man so sparen kann.
0: Und insgesamt wird ja vielleicht auch ein bisschen versuchen, irgendwas an uns weiterzugeben an Kosten. Also wer bezahlt schlussendlich alles?
1: Ja, das sind tatsächlich wir. Das sind die Kundinnen und Kunden. Also Turak muss sein Geschäft am Leben halten und versucht, die Kosten irgendwie zu verteilen, und zwar auf alles. Und so wie für ihn alles teurer wird, wird ihn auch für uns alles teurer, für die Kundinnen und Kunden. Und das hat er mir an so einer silbernen Mischbatterie gezeigt, die als Ausstellungsstück in seinem Büro in so einer Glasvitrine steht.
2: Da ist es zum Beispiel jetzt leider so, dass wir die Materialkosten der Armaturen irgendwie anheben müssen, um die gestiegenen Fuhrparkkosten, Spritkosten auffangen zu können. Muss man sich irgendwie so vorstellen, irgendwie wenn so eine Armatur für 50, 60 Euro vorher verkauft wurde, wird sie jetzt circa für 80, 90 verkauft werden müssen.
1: Ja, ob er deswegen viel diskutieren muss, habe ich ihn gefragt. Und klar, die merken das natürlich, die Kunden, wenn die Produkte dann im Netz suchen und feststellen, da ist es ja günstiger. Aber er sagt, er kann dann die Preise ganz gut erklären, weil viele kennen es ja persönlich auch, das Problem mit den hohen Spritpreisen.
0: Helena, du bist heute auch an der Tankstelle gewesen. Wie war die Stimmung da? Was hast du da erlebt?
1: Ja, ich bin dann mit Efrem Turak und einem dieser Kastenwagen zur Tanke gefahren. Gestern, da hat er extra für mich geguckt, war dort der Preis 2,53 Euro für den Liter Diesel. Und Efrem Turak war da schon spürbar erleichtert, sag ich mal, als er da hingefahren ist und den Preis gesehen hat. 2,30 Euro, immerhin. Er hat dann auch getankt, 75 Euro für den halben Tank hat das gekostet. Und er hat das aber tatsächlich nicht nur für mich gemacht, weil ich mit dem Mikrofon da saß. Er hat sogar allen Mitarbeitern gestern schon geschrieben, sie sollen heute unbedingt tanken, weil er befürchtet, dass der Preis auch schon bald wieder steigen könnte.
0: Helena Dähler auf RBB 888 über die Probleme eines Mittelständlers.
1: Unbedingt tanken, weil er befürchtet, dass der Preis auch schon bald wieder steigen könnte.
0: Helena Dähler auf RBB 888 über die Probleme eines Mittelständlers in Steglitz. Ja, und dann gibt es auch noch den ganz, ganz großen Preishammer für alle, die mit Gas heizen. Ich auch. Das wird auch nochmal richtig bitter. Also Moment, kein Licht am Ende des Tunnels. James Blunt auf RBB.

0: Jetzt nach dem Fantasia kommen wir zur Kategorie Skurril auf RBB 88.8. Das letzte Brot der DDR wird seit heute im Deutschlandmuseum ausgestellt in einer kleinen Tiefkühltruhe. Verantwortlich dafür ist Michael Hagedorn. Das letzte Brot der DDR wird seit heute im Deutschlandmuseum ausgestellt in einer kleinen Tiefkühltruhe. Verantwortlich dafür ist Michael Hagedorn, ein besonderer Berliner.
1: Bei unserem wöchentlichen sozusagen Nahrungsmitteleinkauf hat man da wie auch immer auch Brot gekauft und dann wussten wir, in ein paar Tagen steht die Währungsunion vor der Tür. Nehmen wir mal zur Sicherheit noch ein zweites Brot mit und frieren das ein, weil man kann ja nie wissen, ob wir dann gleich regulär einkaufen gehen können. Ja, und so kam das Brot erstmal in den Gefrierschrank.
0: Tja, so viel verstehen wir ja. Aber jetzt, ich meine, die Wiedervereinigung ist ja schon ein paar Jährchen her. Warum ist es immer noch da? Wieso hat er es so lange in seiner Tiefkühltruhe aufbewahrt? Und kann er sich eigentlich noch an den Geschmack dieses Brotes erinnern? Das erfahren wir alles morgen kurz nach 6:30 in Guten Morgen, Berlin. Bin gespannt. Hier ist RBB 888, 8 vor 8. Schönen Abend.

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5: Das Berlin-Wetter mit 21 Grad in Zehlendorf. Mögelheim meldet auch 21. In der Nacht 13 bis 9 und morgen maximal 19 Grad. Es kann auch ein bisschen regnen. Läuft insgesamt ganz gut, aber auf dem Stadtring stockt es noch Richtung Treptow zwischen der Gradestraße und dem Dreieck Neukölln. Unfallstelle auf der A-Überleitung zur A113 ist aber inzwischen geräumt, also Stau baut sich ab. In Richtung Wedding ist die rechte Spur zwischen Hohenzollern-Damm und Kudamm gesperrt, da gibt es eine Gefahrenstelle. Neues Problem aus Tempelhof, Attila-Straße, die ist zwischen dem Attila-Platz und der Paul-Schmidt-Straße nach einem Unfall aktuell gesperrt. 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
5: Ich bin Ingo Hoppe, hallo, jetzt wird's nochmal richtig fröhlich, happy mit Pharrell Williams.

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1: Timmy T, One More Try auf RBB 888. Jetzt gehen wir zurück ins Jahr 1984. Die BVG übernimmt den S-Bahn-Betrieb in West-Berlin. Da haben sie ein ziemlich sanierungsbedürftiges Streckennetz übernommen. Aber noch im selben Jahr, nämlich heute genau vor 42 Jahren, fährt auf der Nord-Süd-Strecke von Gesundbrunnen aus wieder die erste S-Bahn nach Frohnau. Auch wenn auf der Strecke noch nicht alle Bahnhöfe fertig sind. Das hören wir in unserem Beitrag. Für Fahrgäste und S-Bahn-Fahrer war das ziemlich aufregend damals.
2: Punkt 4 Uhr heute früh, ohne großes Zeremoniell, Inspektion des S-Bahn-Zuges. Für die äußere Schönheit sorgten die Fans und ihr Make-up fand reißenden Absatz. Und das hatte seine Gründe.
3: Ja, als Mitglied einer Bürgerinitiative zur Reduzierung des Autoverkehrs und zur Förderung der öffentlichen Verkehrsmittel freut man sich natürlich, wenn ein weiterer Streckenabschnitt der S-Bahn wieder in Betrieb genommen wird.
2: Auf den geglückten Start hoben die Frühaufsteher ein. Im Triebwagen aber schwitzte der Fahrer.
4: Es rutscht ein bisschen unter den Rädern, das ist das Einzige.
2: Warum rutscht's?
4: Weil lange nicht so viel fahren ist.
2: Bis zum letzten Augenblick war auf der 12 Kilometer langen Strecke zwischen Gesundbrunnen und Frohnau gearbeitet worden. So richtig fertig ist aber nur der Bahnhof Vorlangstraße auf Ostberliner Gebiet. Die Reichsbahn hat ihn für 1,6 Millionen Mark West in Schuss gebracht. Ohne Panne jedenfalls traf der Zug in Frohnau ein.
1: Ja, so war das vor 42 Jahren. Ob Stevie Wonder den ÖPNV nutzt, da bin ich nicht so sicher. Aber am 1.10.1984 war er definitiv an der Spitze unserer Charts. I just called to say I love you. Bis heute ein wunderschöner Song und jetzt für euch auch.

Guten Abend, hier ist RBB 888 und das Blättern im Schwarzbuch der Steuerzahler verursacht nie wirklich Freude, denn es geht immer um verschwendetes Geld und es war eben mal unser Geld, also das der Steuerzahler. Worum geht's? Zwei Beispiele. Der künftige Regierungsflughafen am BER sollte ursprünglich einige 100 Millionen Euro kosten. Inzwischen sprechen wir von einem Milliardenvorhaben. Der Bund der Steuerzahler hat sich auch kleineren Summen angenommen, die er sinnlos ausgegeben findet. Er ätzt gegen den Cooling Point im Mauerpark. Es geht um eine Holz- und Stahlkonstruktion mit Sitzgelegenheiten unter einem schattenspendenden Lamellendach. Und begrünte Pflanzkästen gab es noch. Das Ganze war geplant als kühler Rückzugsort an heißen Tagen. Der Bund der Steuerzahler spricht von einer, Zitat, fast 45.000 Euro teuren Bretterbude, unter der es im Sommer auch nicht kühler war als unter schattenspendenden Bäumen. Damit endet das Zitat. Wir halten fest, der Bund der Steuerzahler kümmert sich um kleine und große verschwendete Summen. Ich weiß nicht, wie es euch geht, aber ich finde es im Moment, wo so wenig Geld in den Kassen ist, gerade besonders traurig, wenn so viel verschwendet wird. Trotzdem einen schönen Abend auf RBB 888.

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1: Um 20 Uhr mit Dorothea Echte. Drei Viertel der Bevölkerung in Deutschland halten die Maßnahmen der Bundesregierung gegen die hohen Energiepreise für unzureichend. Das zeigt der neue ARD-Deutschland-Trend. In der Umfrage geben 74% an, dass die schwarz-rote Koalition zu wenig gegen die Verteuerung tut. Beim neuen Tankrabatt ist das Meinungsbild gespalten. 47% halten ihn für richtig, 46% für falsch. Bundeskanzler Merz hat die Bedeutung der NATO für die internationale Stabilität hervorgehoben. Seit drei Generationen sorge das Bündnis für Sicherheit und Frieden im euroatlantischen Raum, sagte Merz in Münster. Dort wurde die NATO heute mit dem Internationalen Preis des Westfälischen Friedens ausgezeichnet. In Münster demonstrierten mehrere Gruppen dagegen, dass die Militärallianz mit einem Friedenspreis geehrt wird. Die Bundeswehr bekommt nächstes Jahr ihr erstes Drohnenregiment. Nach den Worten von Verteidigungsminister Pistorius sollen dort die Fähigkeiten im Umgang mit unbemannten Systemen gebündelt werden. Hauptstadtkorrespondent Dietrich Karl-Meurer.
2: Das Regiment soll Drohnen zur Aufklärung nutzen und gegnerische Drohnen abfangen. Auch unbemannte Fahrzeuge am Boden sind vorgesehen. Die Systeme sollen Reichweiten bis zu 500 Kilometer abdecken. Eine eigene Einheit soll zudem gegnerische Funk- und Datenverbindungen stören. Die Soldaten sollen dort auch neue Technik testen.
1: Die Europäische Union hat endgültig die Rechtsgrundlage für Abschiebezentren in Drittstaaten geschaffen. In einem letzten formellen Schritt stimmten jetzt die EU-Innenminister dem Gesetz zu. EU-Korrespondentin Katrin Schmidt.
3: Bis Ende des Jahres sollen erste Vereinbarungen zu sogenannten Return Hubs getroffen sein, also Abschiebezentren mutmaßlich auf afrikanischem Kontinent, in die in der EU abgelehnte Asylbewerber gebracht werden können. Gemeinsam mit Dänemark, Österreich, den Niederlanden und Griechenland hat sich Deutschland in einer Gruppe formiert, die solche Pilotprojekte schaffen möchte. Die Verhandlungen mit Partnerländern liefen. Ruanda und Uganda sind immer wieder im Gespräch, aber noch nicht bestätigt.
1: In Berlin haben Linke, Grüne und SPD ein erstes gemeinsames Vorgespräch nach der Abgeordnetenhauswahl geführt. Dabei ging es unter anderem um den Umgang mit Antisemitismus. Vertreter von Grün und SPD hatten von der Linken verlangt, sich klarer von Judenhass in den eigenen Reihen zu distanzieren und das zur Bedingung für Sondierungsgespräche über eine Koalition gemacht. Ergebnisse wurden nicht bekannt. Soweit die Nachrichten. Das Wetter in der Nacht.
4: So sieht's heute Abend und morgen in Berlin aus. Heute Abend bleibt's überwiegend bewölkt, aber trocken bei noch milden 19 bis 22 Grad. In der Nacht wird's dichter bewölkt und die Temperaturen gehen runter auf etwa 14 bis 15 Grad. Morgen wird's deutlich grauer, viele Wolken, dazu kann's immer mal wieder leicht regnen. Die Temperaturen schaffen's nur noch rund auf die 18 Grad. In weiten Teilen Berlins fließt der Verkehr normal. Es gibt einen Hinweis für Tiergärten. Wegen Veranstaltungen zum Tag der Deutschen Einheit wird ab morgen 10 Uhr der Bereich rund ums Brandenburger Tor gesperrt. Die Straße des 17. Juni ist dann ab großem Stern gesperrt. Die Einschränkungen dauern bis Samstagabend. Bei der Fernbahn und mehreren Regionalbahnlinien kommt es von morgen bis Mitte Dezember zu Einschränkungen. Grund sind Bauarbeiten zwischen Berlin und Hannover. Zusätzliche Probleme macht die bereits bestehende Sperrung der Berliner Startbahnstrecke. Die S-Bahn fährt weiterhin doch dorthin.
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4: Mit Josephine Lass. Herzlich willkommen an alle Freunde der Stromgitarren und an alle, die es vielleicht noch werden wollen. Euch erwarten 2 Stunden Punk, Post-Punk, 60s Rock und die spannendsten neuen Rock-Releases. Und jetzt gibt's eigentlich nur noch eins zu sagen. Hey, ho, let's go!

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1: Einen recht schönen guten Abend, meine Damen und Herren. Ich begrüße Sie recht herzlich zu unserem heutigen Fernsehprogramm und wünsche Ihnen einen recht guten Abend.

Das ist die Frau, die Punk auch intellektuell gemacht hat, Nina Hagen. Sie nimmt ja einfach einen Song der UK-Punks The Tubes und baut daraus eine ziemlich geniale Analogie zwischen Ost- und West-Berlin und das anhand eines Farbfernsehers. Brillant, ich glaube, mehr muss man dazu nicht sagen. Ihr hört RBB 88.8, lass rocken. Schön, dass ihr heute dabei seid und heute geht's ein bisschen zackiger zu, habt ihr vielleicht schon gehört. Ich habe euch ein paar richtig schöne Punk-Songs rausgesucht und die haben in den allermeisten Fällen sogar mehr als drei Akkorde, versprochen. Der nächste, der kommt sogar auf sechs, glaube ich. Das sind die Buzzcocks mit Ever Fallen in Love auf RBB 88.8.

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Preach, David, Preach. Und warum? Ein großer Teil des Textes von Once in a Lifetime ist tatsächlich vom Evangelium inspiriert. David Byrne von den Talking Heads nutzt das, um quasi uns zuzurufen: Hey Leute, haltet mal kurz inne, atmet durch und schaut euch an, was ihr eigentlich schon alles geschafft habt im Leben. Ist schon irgendwie ganz schön, wie er das gesagt hat, finde ich. Ihr hört RBB 888, lass rocken. Und vielleicht habt ihr es schon gemerkt, wir sind jetzt endgültig im Postpunk angekommen und da bleiben wir auch noch ein bisschen. Denn jetzt erzählt uns Susie von ihrem liebsten chinesischen Restaurant aus den 70ern, dem Hong Kong Garden. Den gab's wirklich in London. Ihr hört RBB 888, lass rocken.

Ein Song, bei dem ich jedes Mal denke, was für eine geile Idee, einen Marvin Gaye Soul Song nehmen und daraus eine Post-Punk Song zu machen mit Reggae-Einfluss obendrauf. Total genial. Also die Slits waren eine feministische Punk-Band aus London und wenn ihr sie noch nicht kennt, unbedingt nachholen. Ihr hört RBB 88.8, lass rocken, und jetzt stellt euch mal vor, es ist 1969, ihr habt euch gerade im Plattenladen um die Ecke eine neue Platte gekauft. Auf dem Cover 4 ziemlich chaotische Typen, die Stooges. Ihr legt die Platte auf den Plattenteller, es knistert und knackt. Und da kommt dieser Song.

Für alle, die gerade keine Zeit oder Lust hatten, auf den Text zu achten, Blister in the Sun von den Violet Femmes kommt vielleicht wie so ein lustiger kleiner Punk-Song daher, ist es aber nicht. Gordon Gaynor singt hier über die wahrscheinlich ekligste Seite eines schwer Drogenabhängigen, nämlich seine Körperflüssigkeiten nicht mehr bei sich halten zu können und im Anschluss noch von der eigenen Freundin verlassen zu werden. Also Hände weg von den Drogen. Ihr hört RBB 88.8 und jetzt kommt eine Band mit einer wirklich bemerkenswerten Besetzung. Sänger und brillanter Texter Matt Johnson, Londoner durch und durch, Keith Laws, Professor für Neuropsychologie am Synthesizer, Johnny Marr von The Smiths an der Gitarre und Gail Ann Dorsey aus David Bowies Band am Bass. Zusammen sind sie The und sie klingen so. Ihr hört RBB 88.8, lasst rocken.

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1: Um 21 Uhr mit Dorothea Echte. Linke, Grüne und SPD in Berlin haben nach der Abgeordnetenhauswahl ein erstes Vorgespräch geführt. Spitzenvertreter der drei Parteien bezeichneten den Austausch anschließend als konstruktiv. Ergebnisse wurden aber nicht bekannt. Angela Ulrich, RBB 24 Landespolitik.
2: Ausdrücklich bleiben alle drei Seiten dabei, dass es sich weiterhin um Vorgespräche handelt und noch nicht um Sondierungen. Knackpunkte dabei sind vor allem die zuletzt heftig diskutierten Themen Antisemitismus und organisierte Kriminalität. Grüne und SPD drängen auf gemeinsame Verabredungen mit der Linken. Wie diese genau aussehen werden, ist bisher unklar.
1: Drei Viertel der Bevölkerung in Deutschland halten die Maßnahmen der Bundesregierung gegen die hohen Energiepreise für unzureichend. Das zeigt der neue ARD-Deutschland-Trend. In der Umfrage geben 74% an, dass die schwarz-rote Koalition zu wenig gegen die Verteuerung tut. Beim neuen Tankrabatt ist das Meinungsbild gespalten. 47% halten ihn für richtig, 46% für falsch. Der Tankrabatt gilt seit heute bis Ende Dezember. Wer mit der Bahn zwischen Berlin und Hannover unterwegs ist, braucht ab morgen früh deutlich länger. Grund ist, dass die Strecke über ein Jahr lang grundlegend saniert wird. In dieser Zeit werden die Fernzüge umgeleitet. Miriam Berger, RBB 24.
3: Betroffen sind auch Fahrgäste im Regionalverkehr. Zwar will die Bahn während der Bauphase ein Grundangebot aufrechterhalten, so verkehren Regionalzüge etwa zwischen Nauen und Stendal über Wittenberge. Wer aber von Stendal aus weiter nach Wolfsburg muss, ist auf Ersatzbusse angewiesen. Über die einzelnen Linien und Takte informiert die Bahn auf ihrer Internetseite.
1: Potsdam hat aufgrund seiner angespannten Finanzlage eine Haushaltssperre verhängt. Bis Ende des Jahres wird das Budget in vielen Bereichen um jeweils 5% gekürzt, wie die Stadtverwaltung mitgeteilt hat. Stadtkämmerer Exner sagte im RBB 24 Inforadio, die Kommunen müssten immer mehr Bundesregelungen umsetzen, die nicht ausfinanziert seien. Das gelte vor allem für den Sozialbereich, so der SPD-Politiker. Der Görlitzer Park in Berlin-Kreuzberg bleibt nachts offen. Das hat das Oberverwaltungsgericht Berlin-Brandenburg im Eilverfahren entschieden. Demnach war der Senat nicht zuständig, als er im Jahr 2023 per Allgemeinverfügung Öffnungszeiten für den Park festgelegt hat, sondern der Bezirk. Eine endgültige Entscheidung im Hauptverfahren steht aber noch aus. Über den Umgang mit dem Görlitzer Park wird seit vielen Jahren heftig gestritten. Soweit die Nachrichten. Weitere Meldungen aus Berlin und Brandenburg auf rbb24.de.
4: Und so sieht's heute Abend und morgen in Berlin aus. Heute bleibt's überwiegend bewölkt, aber trocken bei noch milden 19 bis 22 Grad. In der Nacht wird's dichter bewölkt und die Temperaturen gehen runter auf etwa 14 bis 15 Grad. Morgen wird's deutlich grauer, viele Wolken. Dazu kann es immer mal wieder leicht regnen. Die Temperaturen schaffen's nur noch auf rund 18 Grad. 100 Berliner Stadtring Richtung Wedding. Zwischen Hohenzollerndamm und Kurfürstendamm ist die rechte Spur wegen einer Gefahrenstelle gesperrt. Hier bitte besonders vorsichtig fahren. Vorsicht auch auf der A114 stadtauswärts. Am Dreieck Pankow liegt auf der Überfahrt in Richtung Dreieck Havelland ein Fuchs auf der rechten Spur. Ein Hinweis für den Tiergarten. Wegen Veranstaltungen zum Tag der Deutschen Einheit wird morgen ab 10 Uhr der Bereich rund ums Brandenburger Tor gesperrt. Die Straße des 17. Juni ist dann ab großem Stern gesperrt. Die Einschränkungen dauern bis Samstagabend. Zur S-Bahn. Bei der Ringbahn fahren bis Sonntag Busse zwischen Halensee und Beuselstraße. Der Ersatzverkehr hält nicht am S-Bahnhof Westkreuz. 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
4: Mit Josephine Lass. Für unsere Rock-Neuzugänge in dieser Stunde reisen wir einmal um die Welt und einmal quer durch die Genres. Es gibt 60s Rock aus Dänemark und den USA, Shoegaze aus Irland und sogar Hardrock aus Finnland. Also, habt ihr Bock auf eine kleine musikalische Weltreise? Ja, dann bleibt einfach dran.

Die Queens of the Stone Age haben den Anfang gemacht und danach gab es den brandneuen Song Tang von den Fontaines DC aus Irland und Grind Chatten am Mikro natürlich. Ja, und was soll ich sagen? Mal wieder ziemlich starke Nummer, cineastisch, düster, nachdenklich, Fontaines DC eben und irgendwie auch ein schönes Beispiel dafür, wo Rock heute noch hingehen kann. Ihr hört RBB 888 und jetzt machen wir einen kleinen Zeitsprung von 2026 zurück in die 90er und von Irland in die USA. Gwen Stefani will uns gleich erzählen, dass sie just a girl ist, nur ein Mädchen, aber so ganz kaufe ich ihr das nicht ab. Ihr hört RBB 888, lasst rocken.

Wer sich gerade gefragt hat, was war das denn bitte für eine Sprache? Ja, das war Finnisch. Sattanen heißen die sympathischen vier Troublemaker aus Helsinki. Und wenn euch der Mix aus Garage Punk und Stoner Rock gefallen hat, könnt ihr sie übrigens auch live erleben. Am Sonntag spielen Sattanen in der neuen Zukunft als Support für die ebenfalls ziemlich hörenswerte Band Kaleido Bolt. Ihr hört RBB 88.8 und auch die nächste Band könnt ihr live sehen. Allerdings müsst ihr euch dafür noch bis Februar nächsten Jahres gedulden. Ich finde aber, das Warten lohnt sich. Das ist die erste neue Single von Dirty Honey, Lights Out. Lights Out auf RBB 88.8.

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So klang unter anderem das Jahr 1966. I'm a Believer von den Monkees gab's gerade auf die Ohren. Ihr hört RBB 888 Lass rocken mit Josephine Lass. Und weil es so schön war, bleiben wir jetzt noch ein bisschen in diesem Jahr. Die Birds erzählen uns jetzt, wie es sich anfühlt, 8 Miles High zu sein. Und mit High ist natürlich ausschließlich das High im Flugzeug gemeint. Drogen haben die Jungs selbstverständlich niemals genommen. Jetzt viel Spaß mit den Birds auf RBB 888.

könnte auch aus den 60ern sein, oder? Das ist es aber tatsächlich nicht. Der Song ist aus diesem Jahr tatsächlich. Ja, Brian und Michael D'Addario sind Brüder, kommen aus Long Island, New York und klingen nicht nur ein bisschen nach Beach Boys, Beatles und Simon & Garfunkel. Die sehen auch tatsächlich genauso aus. Und woher ich das weiß? Ich habe die Lemon Tricks, so nennen sich die Jungs, am Montag live gesehen und ich muss sagen, richtig, richtig gutes Konzert. Wenn ihr den Sound mögt, schaut sie euch unbedingt an, wenn sie das nächste Mal in Berlin spielen. An dem Abend war übrigens auch die fünfköpfige, noch sehr junge Band Plastic Family als Support dabei. Ja, und die haben mich auch ziemlich neugierig gemacht. Ich bin gespannt, wohin die Reise bei denen noch geht. TV Screen ist unser vorvorletzter Song für heute. Ach ja, und noch ganz wichtige Info für zwischendurch. Im Nations League spielt Deutschland gegen Serbien stets gerade 1-0 für Deutschland. So, jetzt aber, ich hoffe, das war meine letzte Fußballmoderation in meiner Karriere. Ich hoffe, ihr habt noch einen schönen Abend und dann später ein entspanntes Wochenende. Bis nächste Woche bei Lass Rocken.

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1: Es spricht Christiane Vogt-Rentsch.
2: Am 12. August fand in Europa eine totale Sonnenfinsternis statt. Da ich an diesem Tag eine lange Autofahrt vor mir hatte, konnte ich das Schauspiel nur durch einen kurzen Halt an einem Feldweg erleben. Die eigenartige Stimmung und das merkwürdige Licht, das die Farben aufzusaugen schien, konnte ich trotzdem miterleben, auch wenn es bei uns nur eine partielle Sonnenfinsternis gab. Später sah ich im Fernsehen, wie Menschen auf Mallorca das Ereignis unmittelbar miterlebt hatten. Anschließend wurden einige von ihnen befragt und alle waren tief beeindruckt, besonders weil sie für einen Moment die Unendlichkeit des Universums erahnt hätten und dadurch eine tiefe Verbundenheit miteinander zu spüren schienen. Es gäbe noch so viel, was man nicht mit dem Verstand begreifen könne. Dieses Staunen über das, was größer ist als wir selbst, hat mir mein Vater schon als Kind mitgegeben. Wenn er abends mit mir hinausging und wir gemeinsam unter dem Sternenhimmel standen, erzählte er mit großer Begeisterung von den Planeten und den unendlichen Weiten des Universums. Mögen wir uns das Staunen über die Schöpfung immer bewahren. Ich wünsche Ihnen eine gute Nacht.
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3: Um 22 Uhr mit Thomas Haag. Guten Abend. Drei Viertel der Bevölkerung in Deutschland halten die Maßnahmen der Bundesregierung gegen die hohen Energiepreise für unzureichend. Das zeigt der neue ARD-Deutschland-Trend. Auch insgesamt verliert die schwarz-rote Koalition weiter an Zustimmung. Aus dem Hauptstadtstudio Christina Nagel.
4: 89% sagen in der repräsentativen Umfrage, dass sie weniger oder gar nicht zufrieden sind mit der Arbeit der Bundesregierung. Wenn jetzt Bundestagswahl wäre, dann würde die AfD weiter vorn liegen mit 27%. Dahinter die CDU, die leicht verliert und jetzt bei 20% liegt. Die Grünen verbessern sich leicht auf 16. Die SPD bleibt bei 13% und die Linke käme auf 11%.
3: Die Bundeswehr stellt ein eigenes Drohnenregiment auf. Bis zu 600 Soldatinnen und Soldaten werden dem Verband angehören, wie Verteidigungsminister Pistorius ankündigte. Das Regiment solle Reichweiten bis zu 500 Kilometer abdecken. Mit dem Schritt wolle man Kompetenzen im Umgang mit Drohnen und anderen unbemannten Kampfsystemen bündeln, so Pistorius weiter. Bundeskanzler Merz hat die Bedeutung der NATO für die internationale Stabilität hervorgehoben. Seit drei Generationen sorge das Bündnis für Sicherheit und Frieden im euroatlantischen Raum, sagte Merz in Münster. Dort wurde die NATO heute mit dem Internationalen Preis des Westfälischen Friedens ausgezeichnet. In Münster demonstrierten mehrere Gruppen dagegen, dass die Militärallianz mit einem Friedenspreis geehrt wird. Linke, Grüne und SPD in Berlin haben nach der Abgeordnetenhauswahl ein erstes Vorgespräch geführt. Spitzenvertreter der drei Parteien bezeichneten den Austausch anschließend als konstruktiv. Angela Ulrich, RBB 24, Landespolitik.
5: Ausdrücklich bleiben alle drei Seiten dabei, dass es sich weiterhin um Vorgespräche handelt und noch nicht um Sondierungen. Knackpunkte dabei sind vor allem die zuletzt heftig diskutierten Themen Antisemitismus und organisierte Kriminalität. Grüne und SPD drängen auf gemeinsame Verabredungen mit der Linken. Wie diese genau aussehen werden, ist bisher unklar.
3: Bahnreisende brauchen ab morgen früh auf der Strecke zwischen Berlin und Hannover deutlich länger. Grund sind Sanierungsarbeiten, die mehr als ein Jahr lang dauern werden. Laut Bahn werden Weichen, Gleise und Oberleitungen erneuert. In dieser Zeit werden die Fernzüge über Magdeburg und Braunschweig umgeleitet. Die Fahrzeit zwischen Berlin und Hannover verlängert sich dadurch auf fast 3 Stunden. Soweit die Nachrichten. Weitere Meldungen aus Berlin und Brandenburg auf rbb24.de. Das Wetter: Nachts haben wir im Westen dichtere Wolken, sonst ist es eher locker bewölkt und trocken. Die Tiefstwerte liegen bei 15 bis 7 Grad. Morgen haben wir dann mehr Wolken als Sonne und vormittags kann es in der Westhälfte auch etwas Regen geben, bei maximal 18 bis 21 Grad.
6: Das Neueste aus dem Verkehrszentrum. Vorsicht bitte auf der A1 Osnabrück Richtung Münster. In der Ausfahrt Münster Nord steht ein defektes Fahrzeug. Vorsicht auf der A27 Bremerhaven Richtung Bremen. Zwischen Bremerhaven, Überseehäfen und Zentrum liegen Gegenstände. Vorsicht auf der A28 Oldenburg Richtung Leer. Zwischen Apen, Remels und Filsum brennt ein Fahrzeug. Vorsicht auf der A8 München Richtung Stuttgart. Zwischen Kirchheim-Tech West und Wendlingen ist eine ungesicherte Unfallstelle. Vorsicht im Kreis Merzig-Wadern. Auf der Landesstraße zwischen B268 und Losheim am See steht ein defekter PKW. Und Achtung, bitte weiter auf der A46 Hemer-Hagen. Zwischen Iserlohn-Zentrum und Iserlohn-Östrich kommt ein Falschfahrer entgegen. Bitte äußerst rechts fahren, nicht überholen. Das ist die A46 Hemer-Hagen zwischen Iserlohn-Zentrum und Iserlohn-Östrich. Ein Falschfahrer, bitte Vorsicht in beiden Richtungen. Die A1 Osnabrück Richtung Bremen ist zwischen Bremen-Brinkum und Bremen-Arsten wegen Vermessungsarbeiten bis 6 Uhr gesperrt. A3 Frankfurt Richtung Köln zwischen Montabaur und Dreieck Dernbach wird die Fahrbahn erneuert. Die beiden rechten Spuren sind gesperrt. 4 Kilometer Stau. Ihr verliert hier etwa 35 Minuten. A3 Köln Richtung Frankfurt zwischen Idstein und Niedernhausen. Unfall. 5 Kilometer Stau. Eine Stunde dauert das länger. A5 Karlsruhe Richtung Frankfurt zwischen Zwingenberg und Seeheim-Jugendheim. Unfall. 1 Kilometer Stau. Viertelstunde. A7 Fulda Richtung Kassel zwischen Bad Hersfeld West und Homberg-Efze. Ein Unfall auf dem rechten und dem mittleren Fahrstreifen. Vorsicht außerdem auf der A1 Osnabrück Richtung Bremen zwischen Bramsche und Neunkirchen-Vörden steht ein defektes Fahrzeug. Vorsicht auf der A3 Frankfurt Richtung Würzburg zwischen Hößbach und Bessenbach-Walderschaff liegt ein Warndreieck. Kommt gut an!
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6: Mit Michael Reufsteck, hallo, und mit Fußball Nations League heute Abend. Deutschland spielt gegen Serbien und hat gerade das 2:0 geschossen. Wenn ich es richtig gesehen habe, während ich mit dem anderen Auge die Verkehrsmeldung vorlas, war es Florian Wirtz, der das Tor geschossen hat. Falls nicht, werdet ihr gleich eine Gegendarstellung bekommen. 2:0 ist auf jeden Fall der Zwischenstand. Deutschland führt. Und jetzt Tiffany Harris mit Find Me.
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eine Entwarnung aus dem Verkehrszentrum auf der A46 Hagen-Hemer. Kein Falschfahrer mehr zwischen Kreuzhagen und Iserlohn Zentrum. Vorsicht aber bitte auf der A7 Kassel Richtung Fulda. Zwischen Guxhagen und Melsungen ist eine ungesicherte Unfallstelle. Hallo zusammen, hier ist Pop, die gemeinsame Abendshow bei Bremen 4, RBB 888, HR3, MDR Jump, NDR 2, WDR 2, SR1 und von SWR 3. Wenn ihr es als Strafe empfinden würdet, Musik von Taylor Swift hören zu müssen, dann solltet ihr in Greensboro in North Carolina in den USA besser nicht straffällig und erwischt werden. Denn die Polizei dort hat Folgendes mitgeteilt. Alle, die heute festgenommen werden, müssen die neuen Songs von Taylor Swift in Dauerschleife hören. Als Strafe. Das ist Polizeiarbeit am Puls der Zeit. Das haben viele Menschen, die Spaß verstehen, mitbekommen und sich amüsiert. Aber auch Fans von Taylor Swift. Und deswegen musste sich das Polizeirevier anschließend in einem weiteren Post entschuldigen. Es erinnerte mich ein bisschen an damals, als Piraten im Meer abgeschreckt werden sollten, indem sie mit Musik von Britney Spears beschallt wurden. Auch das ist passiert. Gut, wir möchten uns heute auf keinen Fall Ärger einhandeln, bevor wir noch irgendwas Falsches sagen oder irgendjemandem das Gefühl geben, bestraft zu werden. Deshalb heute in dieser Show kein Song von Taylor Swift.

Die Abendshow Luan beschenkt sich demnächst zu ihrem 30. Geburtstag einfach selbst mit einem neuen Album. Luan ist bekannt geworden durch bewegende Songs wie diesen. Und gute Popsongs wie diesen. Demnächst also Neues von ihr mit einem ganzen Album und vorab aktuell einer Single namens Jö, übersetzt Augen. Es sind ja schon diverse Menschen 30 geworden, vielleicht gehört ihr dazu. Und da könnte man jetzt denken, ach sieh an, endlich schreibt mal jemand einen Song darüber, wie es ist, wenn ab 30 so langsam die Augen schlechter werden und so. Nee, in Jö geht es um die schwierigen Dinge, die das Leben so in uns anrichtet, wenn wir genau hinsehen. Und Luan nimmt es wie gewohnt mit der ganz großen Emotion. Jö, neu von Luan. 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
8: 22:31 Uhr, das Neueste aus dem Verkehrszentrum. Vorsicht auf der A3, A4, Köln Richtung Frankfurt. Zwischen Kreuzköln Ost und dem Dreieck Heumar steht ein defektes Fahrzeug. Vorsicht auf der A81, Singen Richtung Stuttgart. Zwischen Geisingen und Dreieck Bad Dürrheim ist eine ungesicherte Unfallstelle. Auf der A81 nochmal zwischen Rottenburg und Herrenberg auch eine ungesicherte Unfallstelle und Menschen auf der Fahrbahn. Eine amtliche Gefahreninformation für Gersthofen. Durch einen Brand in einem Industriebetrieb kommt es im Bereich Gersthofen zu einer Rauchausbreitung mit deutlichem Brandgeruch. Bitte schließt Fenster und Türen und schaltet Lüftungen und Klimaanlagen ab. Und eine amtliche Gefahreninformation für Schkeuditz und Wiedemar. Durch einen Brand in Schkopau-Döllnitz kommt es auch zu starker Rauchentwicklung. Bitte auch hier Fenster und Türen schließen und Lüftungen und Klimaanlagen abschalten. Die A1 Osnabrück Richtung Bremen ist zwischen Bremen-Brinkum und Arsten wegen Vermessungsarbeiten bis 6 Uhr gesperrt. A3 Frankfurt Richtung Köln zwischen Montabaur und Dreieck Dernbach 5 Kilometer Stau. A3 Köln Richtung Oberhausen zwischen Kreuz Breitscheid und Kreuz Kaiserberg 8 Kilometer wegen Bergungsarbeiten. A3 Köln Richtung Frankfurt zwischen Edstein und Niedernhausen 5 Kilometer Stau nach einem Unfall. A6 Heilbronn Richtung Nürnberg zwischen Ansbach und Lichtenau 4 Kilometer Stau. Die A7 Hamburg-Flensburg wird im Elbtunnel in beiden Richtungen wegen einer Nachtbaustelle von 23 Uhr bis ca. 5 Uhr morgen früh gesperrt. Die A7 Kassel Richtung Fulda ist zwischen Guxhagen und Melsungen wegen eines Unfalls bis auf Weiteres gesperrt. Die A8 München Richtung Stuttgart ist zwischen Kirchheimteck West und Wendlingen nach einem Unfall gesperrt. Die A8 Karlsruhe Richtung Stuttgart ist zwischen Kreuz Stuttgart und Stuttgart-Möhringen auch nach einem Unfall gesperrt. Die A28 Oldenburg Richtung Leer ist zwischen Vilsum und Leer Ost wegen eines brennenden Fahrzeugs gesperrt. Kommt alle gut an! Mit Pop, eure Abendshow mit Michael Räufschläg und jetzt Martin Garrix und Ed Sheeran. Aktueller Hit, Repeat It.

Fußball Nations League heute Abend. Deutschland gewinnt gegen Serbien, hochverdient mit 2:0. Erster Sieg unter dem neuen Bundestrainer Jürgen Klopp. Wir fassen das Spiel gleich etwas ausführlicher zusammen.

0: Bobby Main von Kamrad. Hier ist Pop die Abendshow. Großes Geknuddel gerade im Münchner Olympiastadion. Die Freude und die Erleichterung ist Fußball-Bundestrainer Jürgen Klopp deutlich anzumerken. Bei der Nations League heute Abend der erste Sieg im dritten Spiel. 2:0 gegen Serbien aus München. ARD-Sportreporter Michael Augustin.
1: Die Tore durch

Das ist eine tolle Band, die wir völlig zu Unrecht so ein bisschen aus den Augen verloren hatten in Deutschland. In ihrer Heimat Irland war jedes ihrer Alben Nummer 1. The Script ist das. Ihr aktuelles Album ist das 8. Es heißt The User's Guide to Being Human. Und daraus haben wir gerade Man in the Arena gehört. The Script in Pop, der Abendshow.

0: Olivia Dean, So Easy to Fall in Love. Hier ist Pop, die Show der guten und neuen Musik und der guten und neuen Comedy. Hier ist eine Empfehlung von uns, was Comedy angeht. Anna Lucia lebt in München, hat da Psychologie und Kommunikationswissenschaften studiert. Und wenn ihr sie mal live seht, was ihr dieses Jahr zum Beispiel noch könnt in Leer, Erlangen, Frankfurt am Main oder Stuttgart, dann werdet ihr merken, sie macht insgesamt eigentlich einen gut therapierten Eindruck.
1: Noch eine Sache, die meine Eltern gemacht haben, war, sie haben mich wegen Mobbing sofort in Therapie gesteckt. Und das war ganz gut. Hatte nur den blöden Nebeneffekt. Ich war unfassbar früh, unfassbar ausgeglichen. Wisst ihr, wie frustrierend es ist, wenn ein Arschloch wie Christina dich mobbt und du bist nicht sauer, sondern hast nur Empathie? Und du bist so, ja, Christina, ich weiß, zu Hause ist es hart, du warst nicht geplant, dein Vater liebt dich nicht, lass alles raus. Benutz mich als Projektionsfläche. Dein inneres Kind muss heilen und meins hat Therapieplatz. Wir gehen rein. Christina war die krasseste von allen Mobbern. Christina war Klassensprecherin und sie hat diese Position perfekt ausgenutzt. Christina hat mir einmal eine Strafarbeit aufgegeben und ich habe sie gemacht, weil ich bin ein Gewinner. Und am nächsten Tag war ich mir nicht sicher, wo ich diese Strafarbeit jetzt abgebe. Und da habe ich sie bei unserer Klassenlehrerin Frau Bauer abgegeben, weil in meinem Kopf war Frau Bauer Christinas Sekretärin. Und dann habe ich ihr die Arbeit gegeben und meinte, hey, Sie wissen ja Bescheid, Christina Strafarbeit. Und Frau Bauer meinte, hey, Anna Lucia, Christina darf dir tatsächlich keine Strafarbeit aufgeben, weil sie ist auch eine Schülerin. Und ich war so, hey, Frau Bauer, ich weiß nicht, wie lange Sie hier arbeiten, aber natürlich darf Christina das. Und sprechen Sie leiser, sie hört uns gerade wahrscheinlich zu. Bin ich direkt zu Christina, meinte, hey, Christina, nur dass du Bescheid weißt, Frau Bauer erzählte dir deinem Rücken Dinge über dich, die sind nicht okay. Ja, und dann wurde Frau Bauer nach der Schule in Spind gesperrt. Geschieht ihr recht, ehrlich gesagt.

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1: Um 23 Uhr mit Thomas Haag. Guten Abend. Drei Viertel der Bevölkerung in Deutschland halten die Maßnahmen der Bundesregierung gegen die hohen Energiepreise für unzureichend. Das zeigt der neue ARD-Deutschland-Trend. Auch insgesamt verliert die schwarz-rote Koalition weiter an Zustimmung. Aus dem Hauptstadtstudio Christina Nagel.
2: 89% sagen in der repräsentativen Umfrage, dass sie weniger oder gar nicht zufrieden sind mit der Arbeit der Bundesregierung. Wenn jetzt Bundestagswahl wäre, dann würde die AfD weiter vorn liegen mit 27%. Dahinter die CDU, die leicht verliert und jetzt bei 20% liegt. Die Grünen verbessern sich leicht auf 16. Die SPD bleibt bei 13% und die Linke käme auf 11%.
1: Die Bundeswehr bekommt nächstes Jahr ihr erstes Drohnenregiment. Nach den Worten von Verteidigungsminister Pistorius sollen dort die Fähigkeiten im Umgang mit unbemannten Systemen gebündelt werden. Hauptstadtkorrespondent Dietrich Karl Meurer.
3: Das Regiment soll Drohnen zur Aufklärung nutzen und gegnerische Drohnen abfangen. Auch unbemannte Fahrzeuge am Boden sind vorgesehen. Die Systeme sollen Reichweiten bis zu 500 Kilometer abdecken. Eine eigene Einheit soll zudem gegnerische Funk- und Datenverbindungen stören. Die Soldaten sollen dort auch neue Technik testen.
1: Das erste Dreiergespräch zwischen Linken, Grünen und SPD nach der Berliner Abgeordnetenhauswahl ist aus Sicht der Beteiligten konstruktiv verlaufen. Ergebnisse wurden aber nicht benannt. Man habe absolute Vertraulichkeit vereinbart, hieß es. Für das Wochenende sind weitere Runden geplant. Ein zentrales Thema war der Umgang mit Antisemitismus. Vertreter von Grünen und SPD hatten von den Linken verlangt, sich klarer von Judenhass in den eigenen Reihen zu distanzieren und das zur Bedingung für Sondierungsgespräche über eine Koalition gemacht. Bahnreisende brauchen ab morgen früh auf der Strecke zwischen Berlin und Hannover deutlich länger. Grund sind Sanierungsarbeiten, die mehr als ein Jahr lang dauern werden. Laut Bahn werden Weichen, Gleise und Oberleitungen erneuert. In dieser Zeit werden die Fernzüge über Magdeburg und Braunschweig umgeleitet. Die Fahrzeit zwischen Berlin und Hannover verlängert sich dadurch auf fast 3 Stunden. Die deutsche Fußballnationalmannschaft hat ihren ersten Sieg mit dem neuen Bundestrainer Klopp gefeiert. Im dritten Spiel der Nations League schlug die DFB-Elf am Abend in München Serbien mit 2:0. Als nächstes gibt es am Sonntag das Rückspiel in Griechenland. Soweit die Nachrichten. 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Das Wetter. Nachts haben wir im Westen dichte Wolken, sonst ist es eher locker bewölkt und es bleibt auch trocken bei Tiefstwerten von 15 bis 7 Grad. Morgen haben wir dann mehr Wolken als Sonne und vormittags in der Westhälfte auch immer wieder mal etwas Regen bei 18 bis 21 Grad.
4: Das Neueste aus dem Verkehrszentrum. Achtung, auf der A81 Singen Richtung Stuttgart zwischen Böblingen, Sindelfingen und Ausfahrt Leonberg Ost. Gefahr durch Steinewerfer. A81 Singen Heilbronn zwischen Böblingen, Sindelfingen und Ausfahrt Leonberg Ost. Personen werfen hier Steine auf die Fahrbahn. Vorsicht auf der B269 Grenzübergang Saarlouis Richtung Birkenfeld zwischen Alsweiler und Marpingen ist eine ungesicherte Unfallstelle. Die A1 Osnabrück Richtung Bremen ist zwischen Bremen-Brinkum und Arsten wegen Vermessungsarbeiten bis 6 Uhr gesperrt. A3 Frankfurt Richtung Köln zwischen Montabaur und Dreieck Dernbach 4 Kilometer Stau. A3 Köln Richtung Oberhausen zwischen Kreuz Breitscheid und Kreuz Kaiserberg 6 Kilometer, hier laufen Bergungsarbeiten. Auf der A3 Köln Richtung Frankfurt zwischen Idstein und Niedernhausen nach einem Unfall 5 Kilometer Stau. Sperrungen wegen eines Unfalls auf der A7 Kassel Richtung Fulda zwischen Guxhagen und Melsungen bis auf Weiteres und auf der A8 Karlsruhe Richtung Stuttgart zwischen Kreuz Stuttgart und Stuttgart-Möhringen. Die A9 Berlin Richtung Halle-Leipzig ist zwischen Nemeck und Klein-Marzens gesperrt. Die A40 Duisburg-Essen ist zwischen Kreuz Duisburg und Kreuz Kaiserberg wegen Bauarbeiten in beiden Richtungen bis Montag gesperrt. Die A40 Duisburg Richtung Venlo ist zwischen Wankum und Niederdorf wegen Bauarbeiten bis morgen früh gesperrt. Die A46 Wuppertal Richtung Düsseldorf ist zwischen Wuppertal-Varresbeck und Sonnenborner Kreuz nach einem Unfall gesperrt. Die A52 Mönchengladbach Richtung Düsseldorf ist zwischen Kreuz Neersen und Kreuz Karst wegen Fahrbahnerneuerungen bis Freitag gesperrt. Die A61 Mönchengladbach Richtung Venlo ist zwischen Kaltenkirchen und Grenzwald wegen Bauarbeiten bis Montag früh gesperrt. Und die A81 ist gesperrt, Singen Richtung Stuttgart zwischen Rottenburg und Herrenberg wegen Bergungsarbeiten. Kommt gut an!
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4: Mit Michael Reifsteck, hallo, und jetzt mit Lost Frequencies und Bastille, Head Down.
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0: Es ist Donnerstagabend und es war der erste Sieg für die deutsche Fußballnationalmannschaft mit dem neuen Bundestrainer Jürgen Klopp. 2:0 gegen Serbien in der Nations League. Zweite Premiere heute Abend, das erste Länderspieltor für Tom Bischoff von Bayern München. Den ZDF-Kollegen hat er erzählt, wie sich das alles anfühlt.
1: Ich habe einfach alles rausgelassen. Ich habe mich unfassbar gefreut und mir tun die Knie schon weh vom Knierutscher leider, aber das nehme ich mit und einfach ein unbeschreibliches Gefühl. Ich finde einfach, Jürgen ist ein Trainer, der einen mitnimmt, der einen mitzieht. Und ich glaube, das sieht man, wie die Menschen alle ins Stadion kommen und wie die Menschen einfach ja, den deutschen Fußball ja, sehen wollen. Und das hat er geschafft und ich hoffe, das geht genauso weiter.
0: Da denkt man immer, die Fußballer haben die größte Verletzungsgefahr bei schlimmen Fouls. Nein, der Torjubel auf Knien rutschend tut anschließend noch weh. So, noch eine Premiere, die dritte. Die gab's für Florian Wirtz, den Torschützen, zum 2:0. Der war zum ersten Mal Kapitän für 45 Minuten. Die anderen 45 Minuten war Serge Gnabry. Und Florian Wirtz war beim Gespräch hinterher im ZDF noch irgendwie so ein bisschen durch den Wind.
2: Ja, klar, ist was Besonderes. Ich habe mir ja jetzt nicht, stand jetzt nicht auf meiner To-Do-Liste, dass ich in den nächsten paar Spielen Kapitän bin. Aber ja, das macht einen stolz. Und ja, ich habe trotzdem versucht, einfach weiter Gas zu geben auf dem Platz. Dafür zu sorgen, dass wir das Spiel nach Hause holen und ja, ist uns gelungen.
0: Aber die Fußballer-Interview-Textbausteine sitzen, das ist gut. Und Bundestrainer Jürgen Klopp hat auch noch ein paar Wörter. Aber ich glaube, da sind Doppelte dabei.
3: Der Rhythmus muss sein. Einfach. Flo, Flo, Flo. Wirtz. Einfach. Und dann kommen wir in solche Situationen. Gar nicht so schlecht gemacht.
0: Das ist doch ein Rezept. Kann gerne so weitergehen gegen Griechenland am Sonntagabend. Dann kann die Revanche glücken. Griechenland hat heute Abend gegen die Niederlande 2:2 gespielt. Dänemark gegen Portugal 2:4. Und Wales gegen Norwegen 2:1. Und wir wiederholen gerne nochmal, weil es so schön ist. Deutschland gegen Serbien 2:0.

Take Me Back ist neu von Kygo, Robin Schulz und Max Macknown. Das ist der Sänger, der war bis vor kurzem noch Max Unknown. Aber jetzt singt er einen Hit für Kygo und Robin Schulz. Take Me Back. In Pop, der Abendshow. Wenn wir jetzt noch jemanden finden, der für uns das Licht anlässt, das wäre auch fein.

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23.32 Uhr, das Neueste aus dem Verkehrszentrum. Vorsicht auf der A81 Stuttgart Richtung Heilbronn. Zwischen Mundelsheim und Ilsfeld ist eine ungesicherte Unfallstelle. Die A1 Osnabrück Richtung Bremen ist zwischen Bremen-Brinkum und Arsten wegen Vermessungsarbeiten bis 6 Uhr gesperrt. A3 Frankfurt Richtung Köln zwischen Montabaur und Dreieck Dernbach 4 Kilometer Stau. Die A3 Frankfurt Richtung Köln ist zwischen Kreuzborn-Siegburg und Lohmar außerdem nach einem Unfall gesperrt. A3 Köln Richtung Oberhausen zwischen Kreuz Breitscheid und Kreuz Kaiserberg 6 Kilometer Stau wegen Bergungsarbeiten. A3 Köln Richtung Frankfurt zwischen Idstein und Niedernhausen 5 Kilometer Stau nach einem Unfall. Die A8 Karlsruhe Richtung Stuttgart ist zwischen Kreuz Stuttgart und Stuttgart-Möhringen nach einem Unfall gesperrt. Die A40 Duisburg-Essen ist zwischen Kreuz Duisburg und Kreuz Kaiserberg wegen Bauarbeiten in beiden Richtungen bis Montag gesperrt. Die A40 Duisburg Richtung Venlo ist zwischen Wankum und Niederdorf wegen Bauarbeiten bis 5 Uhr gesperrt. Die A52 Mönchengladbach Richtung Düsseldorf ist zwischen Kreuz Neersen und Kreuz Karst wegen Fahrbahnerneuerungen bis morgen Abend gesperrt. Die A61 Mönchengladbach Richtung Venlo ist zwischen Kaldenkirchen und Grenzwald wegen Bauarbeiten bis Montag früh gesperrt. Und die A96 Lindau Richtung München ist zwischen Weißensberg und Wangen-West nach einem Unfall gesperrt. Kommt gut an! Mit Pop, der Abendshow mit Michael Reufschweck, DJ Goja, Jason Derulo und Melody, Michiko.

Pink, Trustfall. Und jetzt ein Hit, drei Stars. Hier geht's darum zu entscheiden, wie der nächste Hit klingen und wer den nächsten Hit singen soll. Das entscheidet ihr live unter 07221 2011. Wir bieten euch drei Soundbeispiele an. Und ihr sagt uns, was davon komplett im Radio kommen soll. Don't Let Go Love in den 90ern, ein Hit von En Vogue. Heute bei uns.

0: heißt es auch More Than Friends. Aber was spielen wir? 07221 2011, James Hype, Bastille und Craig David oder Loose Saint? Welche Version hättet ihr gerne? Ihr entscheidet jetzt. 07221 2011. Hallo, wer ist da?
1: Ja, der Micha wieder aus Neuwied.
0: Hi, Micha.
1: Grüß dich, Michael.
0: Hast du den Juryvorsitz heute wieder? Nummer 1, James Hype? Alles klar.
1: Genau.
0: Danke dir, tschüss.
1: Danke, ciao.
0: Michael Räufschneck ist hier. Hallo, wer ist jetzt am Telefon?
2: Hallo, der Rudolf aus Essheim. Grüß dich.
0: Rudolf, was darf sein?
2: Ich hätte gern die 3, das hört sich interessant an.
0: Das ist auch interessant, aber mal gucken, ob sie sich durchsetzen kann. Loose Saint für dich, vielen Dank. Tschüss.
2: Danke, ciao.
0: Wer ist jetzt dran? Hallo.
3: Ist der Dirk und ich nehme heute mal die 3.
0: Auch die 3, 2-1 für Loose Saint, vielen Dank. Vielleicht hören wir sie gleich, das wäre doch mal eine Sache. Wer spricht jetzt?
4: Hallo, Max Schützer-Apparat.
0: Hi, was darf sein?
4: Ich würde auch die 3. Version gerne.
0: Auch die 3. Version, dann haben wir sie heute. Loose Saint ist wirklich eine tolle Newcomerin, hat eine tolle Stimme, macht auch gute eigene Musik. Aber auch hiermit hat sie viel Aufmerksamkeit erregt mit ihrer Version von More Than Friends, die gewonnen hat. Vielen Dank euch fürs Abstimmen. Hier ist sie.

Das ist eine sehr schöne Version von Don't Let Go Love. Lou Saint ist die Sängerin. Als Titel hat sie More Than Friends gewählt. Das war die Benennung des Cover-Songs, der Cover-Version von James Hype. Der hatte More Than Friends ausgewählt. Und falls ihr euch fragt, diese Lou Saint, die kennen wir doch irgendwoher oder nicht? Ja, vielleicht. Von ihrem ganz neuen Song Tip Street, den wir diese Woche schon mal vorgestellt haben. Eher vielleicht von einem Song, den wir in den letzten Monaten immer mal wieder sehr gerne gespielt haben. Love Bites Back. Das ist diese Lou Saint. Und was wir gerade gehört haben, More Than Friends, hat sie vor ein paar Jahren schon aufgenommen. Gute Stimme, von der hören wir vielleicht noch viel. Sie hätte es verdient und unsere Ohren auch.

0: Better Days von Glockenbach und Declan J. Donovan.
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0: Muss unangenehm sein für Ganoven, von einer Polizistin erwischt zu werden, die nicht mal im Dienst ist. Es passiert in Villingen-Schwenningen. Da hat am Montag ein Mann in einem Freizeitcenter einen 2,5 Meter großen Plüschaffen angezündet. Warum auch immer man sowas tun sollte. Halt, soll man ja nicht tun. Deshalb wurde er von der Polizei gesucht. Es gab Aufnahmen von Überwachungskameras. Die Polizei wusste also, wie er aussieht. Und dann ist er zufällig in der Stadt einer Polizistin über den Weg gelaufen. Die hatte frei, war privat unterwegs, aber sie hat ihn gesehen und erkannt. Eigentlich gilt das ja als schlecht für die mentale Gesundheit, wenn man in der Freizeit so sehr an die Arbeit denkt, aber sie hatte eine gute Balance gefunden. Sie hat dann die Kollegen gerufen und die haben den mutmaßlichen Brandstifter festgenommen. In jeder Hinsicht also Respekt, gut gelöst. Hier ist Gracie Abrams und Look at My Life.

Tracy Abramson, Look at My Life. Das ist der aktuelle Hit von ihr. Und das ist dann im Grunde das Ende dieser Show. Das ist Pop, die Abendshow mit Michael Reifsteck. Schön, dass ihr dabei wart. Vielen Dank fürs Zuhören. Gleich die Popnacht mit Dennis Tienert. Aber auch heute Abend gab es wieder ein paar Themen, zu denen wir leider nicht mehr gekommen sind. Wir hatten noch vor, eine realistische Einschätzung der Gefahr einer allmählichen Grünfärbung junger Rotbarsche. Dann das Referat eines Schuhmachers zum Thema gute Absätze halten länger als gute Vorsätze. Und eine ausführliche Analyse der Ursachen für den immer weiter zurückgehenden Diebstahl von Faxgeräten. Naja, vielleicht beim nächsten Mal. Gute Nacht!

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1: Um 0 Uhr mit Wolfgang Berger. Die Bundeswehr stellt ein eigenes Drohnenregiment auf. Verteidigungsminister Pistorius sagte auf dem niedersächsischen Truppenübungsplatz Bergen, wer sich zu Lande durchsetzen wolle, müsse den Kampf mit unbemannten Systemen beherrschen. Aus der Nachrichtenredaktion Gisela Former.
2: Demnach wird der Verband aus bis zu 600 Männern und Frauen bestehen. Er könne Reichweiten bis zu 500 Kilometern abdecken. Das Drohnenregiment soll auch mit den neuen Kamikaze-Drohnen ausgerüstet sein, die die Bundeswehr gerade erprobt. Der neue Verband wird offenbar Teil der 10. Panzerdivision werden, zu der auch die zum Schutz der NATO-Ostflanke in Litauen stationierte Panzerbrigade 45 gehört. Die Einführung von Drohnen ist auch eine Lehre aus dem Verlauf des Kriegs in der Ukraine.
1: 3/4 der Bevölkerung in Deutschland halten die Maßnahmen der Bundesregierung gegen die hohen Energiepreise für unzureichend. Das zeigt eine repräsentative Umfrage von Infratest DIMAP für den ARD-Deutschland-Trend. Darin gaben 74% an, dass die schwarz-rote Koalition zu wenig gegen die Teuerung tut. Beim neuen Tankrabatt ist das Meinungsbild gespalten. 47% halten ihn für richtig, fast ebenso viele für falsch. Der Tankrabatt gilt von heute an bis Ende Dezember. Ein Tanker ist nach Angaben des britischen Militärs in der Straße von Hormus von einem Geschoss getroffen worden. Das Schiff sei daraufhin in Brand geraten, teilte die Seehandelsaufsicht der britischen Marine mit. Die Besatzung ist demnach in Sicherheit. Bislang bekannte sich niemand zu dem Angriff. Die deutsche Fußballnationalmannschaft hat in München ihren ersten Sieg unter Bundestrainer Klopp gefeiert. Im dritten Spiel der Nations League setzte sich das DFB-Team mit 2:0 gegen Serbien durch. Aus München Michael Augustin.
3: Der erste Sieg des neuen Bundestrainers Jürgen Klopp, ein hochverdienter Erfolg. Das deutsche Team gab mehr als 20 Torschüsse ab, darunter riesengroße Chancen. Am Ende, und das ist ein kleiner Makel, aber nur 2 Treffer. Der erste durch Tom Bischoff, Ende der ersten Halbzeit, der zweite durch Florian Wirtz nach gut einer Stunde. Serbien war ein schwacher Gegner, beschränkte sich nur auf die Defensive. Anders als gegen Griechenland fand die DFB-Elf diesmal Lösungen und Lücken. Die deutsche Mannschaft ließ den Ball gut laufen und wurde mit viel Beifall verabschiedet. Sonntag geht es in der Nations League mit dem Rückspiel in Griechenland weiter.
1: Das waren die Nachrichten. Und hier noch das Wetter in Deutschland. Viele Wolken und gebietsweise Regen, Nebel möglich. Minimal 15 bis 8 Grad. Tagsüber dann ostwärts abziehender Regen, später von Westen her freundlicher mit Sonne, Höchstwerte 15 Grad, im Erzgebirge bis 24 Grad am Oberrhein. Am Sonnabend ein Wechsel aus Sonne und Wolken, vereinzelt Schauer möglich, 19 bis 25 Grad. Am Sonntag im Westen wechselnd bewölkt, im Süden und Osten sind einzelne Schauer möglich. Das Ganze bei 17 bis 24 Grad. Es ist 0:03 Uhr.
4: Das Neueste aus dem Verkehrszentrum in der Popnacht. Vorsicht auf der A5 Kassel-Frankfurt. Zwischen Bad Homburger Kreuz und Nordwestkreuz Frankfurt steht ein defektes Fahrzeug. Die A1 Osnabrück Richtung Bremen ist zwischen Bremen-Brinkum und Arsten wegen Vermessungsarbeiten bis um 6 Uhr gesperrt. A3 Köln Richtung Frankfurt zwischen Idstein und Niedernhausen 5 Kilometer Stau nach einem Unfall. Die A8 Karlsruhe-Stuttgart zwischen Kreuz-Stuttgart und Stuttgart-Möhringen 3 Kilometer Stau nach einem LKW-Unfall. Die A40 Duisburg-Essen ist zwischen Kreuz-Duisburg und Kreuz-Kaiserberg wegen Bauarbeiten in beiden Richtungen bis Montag gesperrt. Die A40 Duisburg Richtung Venlo ist zwischen Bankum und Niederdorf wegen Bauarbeiten bis um 5 gesperrt. Die A52 Mönchengladbach Richtung Düsseldorf ist zwischen Kreuz-Nersen und Kreuz-Karst wegen Fahrbahnerneuerung bis heute Abend gesperrt. Die A61 Mönchengladbach Richtung Venlo ist zwischen Kaldenkirchen und Grenzwald wegen Bauarbeiten bis Montagmorgen gesperrt. Die A81 Singen-Stuttgart ist zwischen Geisingen und Dreieck Bad Dürrheim wegen Bergungsarbeiten gesperrt. Die A96 Lindau Richtung München ist zwischen Weißensberg und Wangen-West nach einem Unfall gesperrt. Und frisch reingekommen noch, die B29 Aalen Richtung Stuttgart ist in Höhe Winterbach nach einem Unfall gesperrt. Kommt gut durch die Nacht.
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4: 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Hallo Deutschland, hallo Welt. Bin doch wohl nicht alleine hier, oder? Macht euch gerne bemerkbar. Einloggen einmal in die Show. WhatsApp oder Signal rüberschicken an die 0722 1211. Wir starten mit Zumba.
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1: Popnachthörer Matthias schreibt hier gerade ins Studio, na zum Glück ist nicht die KI fürs Aufschließen zuständig. Na, na, na, Matthias. Aber du hast recht, da würde niemand aufschließen. Die KI hat sich wohl mal eine Nacht Auszeit gegönnt hier. Work-Life-Balance. Es ist so wichtig. Mich erinnert auch der Michi noch an Aufschließen. Na klar, kommt rein. Das machen wir doch als erstes herein in unseren Safe Space. Alles, was zwischen Mitternacht und 5 passiert, bleibt unter uns garantiert. Gucken wir uns kurz mal diesen 2. Oktober 2026 an. Heute ist Welttag des Lächelns. Übt das am besten mal, bevor ihr heute rausgeht, kurz vorm Spiegel und dann lächelt ein paar Menschen an. Das tut beiden Seiten gut. Außerdem ist heute Tag des Reinigungspersonals. Auch da, falls irgendwelche Reinigungskräfte gerade um euch sind, weil ihr auf der Arbeit in der Nachtschicht sitzt und manchmal wird da ja auch nachts geputzt, dann seid auch da bitte heute besonders nett. Es ist deren Ehrentag. Seid dankbar. Vielleicht gebt ihr mal einen Kaffee aus oder so oder ein Stückchen Kuchen oder sowas. Wäre doch schön. Dann bitte heute gewaltfrei durch den Tag gehen. Auch wichtig. Heute ist Internationaler Tag der Gewaltlosigkeit. Muss man in diesen Zeiten ja auch einfordern, ne? Das hätte ich vor ein paar Jahren noch nicht erwähnt. Aber heute, seid bitte lieb zueinander alle. Es ist, das wäre doch die Lösung aller Probleme. Einfach lieb sein, sich um den eigenen Kram kümmern und sich nicht um in das Leben anderer einmischen, dann sollte das doch irgendwie funktionieren, dass es keine Gewalt gibt auf dieser Welt. So, und dann haben wir heute noch, gib deinem Auto einen Namentag. Das habe ich tatsächlich auch viele Jahre gemacht. Ich hatte bisher 4 Autos. Also aktuell fahre ich das 4. Nee, stimmt nicht. Ich hatte noch einen Reinfall. Das habe ich nur ein Jahr gefahren. Das muss ich dann wegen Insolvenz von dieser Firma wieder aufgeben. Das hat auch keinen Namen bekommen. Aber tatsächlich, mein aktuelles hat auch keins. Mein erstes hieß Golffried. Zweites Auto hieß Moritz. Und dann hatte ich noch so einen kleinen Flitzer, der hieß Monty. Jetzt bin ich aber in dem aktuellen Auto schon so 2 Jahre unterwegs. Und das, ich habe diese Tradition leider nicht fortgeführt. Mir fällt einfach kein passender Name ein. Da denke ich bis heute drüber nach. Aber ihr könnt ja mir vielleicht ein paar Inspirationen geben. Wie heißt denn euer Auto oder LKW vielleicht auch? Habt ihr tatsächlich eurem Auto oder eurem LKW einen Namen gegeben? Dann schickt den doch mal gerne rüber hier an die 072212. Vielleicht sind da ein paar lustige Sachen dabei, die ihr mir mit mir teilen könnt. Nico Santos jetzt.

Meldung aus dem Verkehrszentrum. Achtung, Falschfahrer auf der A37 Hannover Messe Burgdorf zwischen Miesburg und Kreuz Hannover Buchholz. Kommt euch ein Falschfahrer entgegen. Fahrt äußerst rechts. Nicht überholen auf der A37 Hannover Messe Burgdorf zwischen Miesburg und Kreuz Hannover Buchholz ist ein Falschfahrer unterwegs. Vorsicht hier in beiden Richtungen.

0: Ja, guten Morgen.
1: Moin.
0: Hier ist der Michael aus Xanten.
1: Hallo.
0: Ja, du hast mal nach den Namen von Autos und so gefragt.
1: Ja.
0: Also, meine Autos heißen alle grundsätzlich Schüssel. Und meine Motorräder sind grundsätzlich Mopeds.
1: Moped?
0: Ja. Kannst du ja auch verwenden.
1: Ja, eben.
0: Viel Spaß noch.
1: So schön einfach, wenn man sich noch irgendwie über andere Dinge Gedanken machen müsste. Ne? Aber immerhin hast du eine liebevolle Bezeichnung. Sagst nicht einfach nur Auto oder Motorrad. Hier zum Beispiel von Manu aus Oberfeld kommt noch ein Name von ihrem Auto. Das heißt Borsti. Wahrscheinlich, also nicht, da steht kein Grund dabei, aber es könnte an dem Kühlergrill liegen. Der sieht aus wie so Borsten von so einem, na hier, von so einem Walross oder so. Genau, Borsti, schöne Idee. Oder hier von Robin aus Dresden kommt, unser Auto heißt Pürsi. P-U-R-S-S-I. Leider steht keine Erklärung dabei, wie man auf so einen Namen kommt. Ich habe noch nachgefragt, bisher hat Robin noch nicht geantwortet. Pürsi, aber auch sehr, sehr eigen, schön kreativ. Hallo Dennis, ich nenne mein Abschleppfahrzeug Krokodil, kommt hier von Eduard aus Schopfheim, weil es verdammt lang ist und die Schnauze in Kombination mit dem Autoanhänger einfach wie ein Krokodil aussieht. Das ist Miss Blue, kommt von Martin aus Mainz hier für seinen Kombi. Dann haben einige Leute noch gefragt, was ich denn für ein Auto fahre, weil es doch dann einfacher sei, mir zu helfen bei meinem Namen. Ja, ich kann ja hier jetzt im Radio keinen Marken nennen, weißt du? Das geht leider nicht. Aber ich kann die Farbe verraten. Vielleicht hilft das ein bisschen bei der Auswahl. Es ist grün-metallig, ein dunkelgrün-metallisches Auto. So, von Sonnenschein hier, Mania kommt. Hallo liebes Popnacht-Team, mein Auto heißt Hirschi. Alex mit einer Sprachnachricht.
2: Yes, guten Morgen. Mein Auto heißt Bam Bam. Gruß, ja. Alex.
1: Von Fett Feuerstein, oder? Bam Bam.
3: Maria, hallo. Maria. Mein Auto heißt Ella.
1: Süß. Ella? Auch eine Idee. Mein Roller heißt Rudi, kommt von Margit hier. Den besitze ich seit 26 Jahren. Rudi scheint also für sehr Kontinuität zu stehen und Stabilität. Hier haben wir noch den Sascha, der hat einen Markennamen genannt, deswegen kann ich die Audio nicht noch vorspielen, aber er sagt, er nennt sein Auto einfach immer Dicker. Und Birgit noch, guten Abend Dennis, mein Auto heißt schlicht und ergreifend Autole. Liebe Grüße aus Baden-Baden nach Baden-Baden. Liebe Grüße zurück. Joy Denalani jetzt neu. I miss the summer already. Ich nicht.

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8: Es ist 0.30 Uhr, das Neueste aus dem SWR3-Verkehrszentrum. Weiterhin Achtung, Falschfahrer auf der A37 Hannover-Messe-Burgdorf zwischen Miesburg und Kreuz Hannover-Buchholz kommt euch ein Falschfahrer entgegen. Fahrt aus erst rechts, nicht überholen. Auf der A37 Hannover-Messe-Burgdorf zwischen Miesburg und Kreuz Hannover-Buchholz ist ein Falschfahrer unterwegs. Vorsicht hier in beiden Richtungen. Die A1 Osnabrück Richtung Bremen ist zwischen Bremen-Brinkum und Arsten wegen Fahrbahnvermessungsarbeiten bis 6 Uhr gesperrt. Die A3 Köln Richtung Frankfurt zwischen Itzstein und Niedernhausen. 5 Kilometer Stau nach einem Unfall. Die A8 Karlsruhe-Stuttgart. Zwischen Kreuz-Stuttgart und Stuttgart-Möhringen. 3 Kilometer Stau nach einem LKW-Unfall. Und da steht auch der Manuel aus Ettenheim. Manuel, du hast irgendwie eine Message, die du loswerden wolltest, ne?
9: Genau, es wäre super, wenn die Leute die Rettungsgasse einhalten könnten, auch wenn es mal ein kleines Stückchen vorwärts geht, dass die restlichen Einsatzkräfte auch noch vor Ort kommen könnten.
8: Aber ist da jetzt wieder freigegeben? Weil du sagst jetzt vorhin Vollsperrung und jetzt steht hier 3 Kilometer Stau nach einem LKW-Unfall.
9: Also es geht ein bisschen was vorwärts, aber es kommen immer wieder Feuerwehrautos noch durch.
8: Ah ja, okay. Ja, alles klar. Also denkt an die Rettungsgasse. Danke, Manuel. Liebe Grüße, durchhalten.
9: Dankeschön.
8: Komm bald an. Mach's gut.
9: Danke, ciao.
8: Die A29 Oldenburg Ahlhorner Heide ist zwischen Ahlhorn und Dreieck Ahlhorner Heide wegen Bergungsarbeiten in beiden Richtungen gesperrt. Die A40 Duisburg-Essen ist zwischen Kreuz Duisburg und Kreuz Kaiserberg wegen Bauarbeiten in beiden Richtungen bis Montag gesperrt. Dann haben wir die A40 Duisburg-Venlo, die ist zwischen Wankum und Niederdorf wegen Bauarbeiten bis um 5 gesperrt. Die A52 Mönchengladbach Richtung Düsseldorf ist zwischen Kreuz Neersen und Kreuz Karst wegen Fahrbahnerneuerung bis heute Abend gesperrt. Die A61 Mönchengladbach Richtung Venlo ist zwischen Kaldenkirchen und Grenzwald wegen Bauarbeiten bis Montagmorgen gesperrt. Die B29 Aalen Richtung Stuttgart ist in Höhe Winterbach nach einem Unfall gesperrt. Und die A25 Geesthacht Hamburg ist zwischen Kurslack und Nettelnburg in beiden Richtungen bis ca. 4 Uhr gesperrt. Kommt gut durch die Nacht. Hier ist die Popnacht, wie immer mit Liebe gemacht von SWR3 mit unseren Brüdern und Schwestern von Bremen 4, HR3, MDR Jump, MDR 2, RBB 888, SR1, WDR 2 und Dennis Tienert. Hi.

0: 39. Na, Mika in der Popnacht, Sprachnachricht.
1: Moin, die Nadine hier. Sag mal, wie ist denn deine Paketgeschichte eigentlich weitergegangen? Und außerdem, mein Auto heißt entweder Kleiner oder Knutkugel.
0: Klassiker.
1: Ich wünsche euch noch viel Spaß.
0: Danke dir auch. Schön, dass du dabei bist, Nadine. Stimmt, ich habe euch noch ein Update hier zu schulden, zu dieser Paket-Odyssee. Seit Dienstag versucht der Dienstleister mit den braunen Autos mir ja morgens um kurz vor 9 ein Paket zuzustellen, das ungünstig ist, nach einer Nachtschicht, wenn man erst um 6 Uhr ins Bett geht. Darum kam dann nach dem ersten Zustellversuch, man habe mich nicht angetroffen und versuche es am nächsten Tag. Und am nächsten Tag hieß es dann in der Sendungsverfolgung, aber meine Adresse sei falsch. Und ich soll diese doch bitte im Portal unter diesem Link korrigieren. Abgesehen davon, dass die Adresse aber vollkommen richtig ist, konnte man in dem Portal aber meine Adresse gar nicht bestätigen. Das war vom Absender gesperrt. Ebenso wie das Paket zum Beispiel bei einem Nachbarn oder in einem Shop zu hinterlegen. Am nächsten Tag haben die mich dann angerufen. Natürlich auch wieder morgens um 7, da habe ich geschlafen. Also habe ich dann irgendwann mittags versucht, auf dieser Nummer, die da angezeigt wurde, zurückzurufen. Und dann kommt man leider in ein Sprachsystem. Also man kommt nicht zu einem Menschen, sondern in so ein komisches System. Von wegen drücken Sie dieses, drücken Sie jenes. Das habe ich erstmal versucht nach den Dingen, die abgefragt wurden. Und dann war ich im Prinzip genauso schlau wie auf den Link, den ich da geklickt habe. Dann habe ich im Internet mal geschaut, habe die KI gefragt, wie kommt man denn an diesem System vorbei? Weil da gab es keine Möglichkeit, die man auswählen könnte, um mit einem echten Menschen zu sprechen. Und das ist ein Trick für euch, habe ich euch, glaube ich, gestern schon verraten. Drückt einfach 10-mal oder mehrmals die 0, dann ist dieses System überfordert und dann gibt es ein Freizeichen und dann geht jemand dran. Allerdings bringt es nicht viel, weil die Menschen, die da dran gehen haben, wie ich jetzt mehrfach festgestellt habe, leider überhaupt keine Ahnung und versprechen dir alles Mögliche und hören dir gar nicht richtig zu und stellen dir 1000-mal Fragen, die du eigentlich schon beantwortet hast. Es ist wirklich witzig. Es ist Comedy eigentlich. Ich hätte das mal alles aufnehmen müssen und hier im Radio spielen müssen, aber das kann ich natürlich nicht machen. Jedenfalls neuester Stand. Heute Morgen hatte ich, als ich aufgewacht bin, wieder 3 Anrufe von diesem Dienstleister auf meinem Handy, von dieser Festnetznummer, aber dann auch eine unbekannte Handynummer, auf der ich dann mal zurückgerufen habe. Und ich weiß nicht, woran es lag, ob die Mitarbeiter da jetzt selber langsam ein bisschen genervt sind oder ob das irgendjemand im Radio gehört hat die letzten Tage, der in diesem Paketdienst, in diesem Zentrum arbeitet. Jedenfalls hat mich dieses Zentrum selber angerufen über eine Handynummer, offensichtlich privat, und hat gesagt, hier, wir müssen das mit dem Paket jetzt mal auf die Reihe kriegen. Wie können wir das denn machen? Und dann habe ich halt gesagt, ja blöd, ich bin halt bis mittags im Bett und vorher kann ich leider nicht aufmachen. Und der meinte auch, es geht nicht anders, weil mit dem Dienstleister sei vereinbart, Expresslieferung vor 9 Uhr. Er müsste erstmal mit dem Absender abklären, ob sie es mir auch später zustellen dürfen. Und er würde mich nochmal zurückrufen. Das hat er dann gemacht im Laufe des Nachmittags. Und jetzt haben wir vereinbart, Leute, haltet euch fest, um 14 Uhr heute wird dieses Paket bei mir ankommen. Angeblich. Ich glaube noch nicht so ganz dran. Ich kann es euch leider dann auch nicht mehr mitteilen, weil wir uns die nächsten Nächte nicht hören. Aber drückt mal bitte alle mit die Daumen. Ich erzähl's euch dann irgendwann beim nächsten Mal, in ein paar Wochen, wenn wir uns hier nachts wieder hören, okay?

Meldung aus dem Verkehrszentrum. Achtung, Falschfahrer auf der A13 Schönefelder Kreuz Richtung Dresden. Zwischen Duben und Bronco kommt euch ein Falschfahrer entgegen. Fahrt äußerst rechts, nicht überholen. Auf der A13 Schönefelder Kreuz Richtung Dresden. Zwischen Duben und Bronco ist ein Falschfahrer unterwegs. Vorsicht hier in beiden Richtungen.

Hi Dennis, klaro brauchen Autos einen Namen. Unser Roter hieß Fridolin, war ein echtes Unikum. Schreibt Tatjana hier aus Salem an die 0722 1 2011. Oder hallo, hier ist Thomas aus Stuttgart. Wir haben zwei Autos. Einer heißt Karl Gottlieb Pfund. Hä? Karl Gottlieb Pfund? Wieso? Und einer heißt Ladislav. Sehr kreativ. Hallo Dennis, mein Auto heißt Olaf. Das habe ich im Januar bekommen. Grüßt Carola hier noch. Oder der Roger aus Küsnacht aus der Schweiz. Mein Auto heißt Pocket Rocket. Moin moin. Meiner heißt Django. Viele Grüße aus Schleswig. Kommt hier von Jace, wenn ich das richtig entziffern kann. Oder hier, meine Kiste heißt Ratzfatz. Passt zu meinem Nachnamen Ratzel und der Wagen ist auch flott. Kommt hier aus Toronto. Liebe Grüße mal über den Teich. Und Kirsten hat auch noch geschrieben, mein erstes Auto hieß Bayern Trabi. Mein Lieblingsauto war Scotty, die Rennschnecke. Danach kam Hänschen und Lola fahre ich zurzeit.

0: mit. Liebe Grüße aus Hohenecken. Meinem Schatz wünsche ich alles Gute heute zum Geburtstag. Hä, Kirsten? Hat eins deiner Autos heute Geburtstag?
1: Nein, mein richtiger Schatz. Aus Fleisch und Blut.
0: Gott sei Dank. Okay, wer ist das denn?
1: Das ist der Andreas.
0: Andreas, happy birthday.
2: Danke.
0: Ganz frisch jetzt, oder was? Also jetzt quasi seit 50 Minuten.
1: Ja, exakt.
0: Seid genau. Ihr da am Feiern groß?
1: Wir sind zu zweit und vernaschen irgendwie so die Reste, die übrig geblieben sind der letzten Tage und trinken dabei ein Schlückchen Wein.
0: Entspannt.
1: Entspannt.
0: Ihr müsst offensichtlich morgen nicht raus, was?
1: Stimmt, ich hab frei.
0: Ach, ihr seid ja... Und wieso solche tollen Namen für deine Autos?
1: Naja, Bayern Trabi erklärt sich von der Marke, ja, sage ich mal. Und er sah halt so ein bisschen, es war Baujahr 76, etwas kantig aus, sage ich, ja, mal. Scotty die Rennschnecke, weil ich ein großer Schottland-Fan bin und das Auto aber nicht so schnell war. Hänschen bezog sich auf meinen Schwiegervater, von dem ich das Auto übernommen habe.
0: Ah ja.
1: Und Lola zickt.
0: Lola zickt. sehr eigenwilliges Auto.
1: Ja, genau, okay. So kann man es nennen. Ja,
0: mit Charakter.
1: Mit Charakter, definitiv. Waren sie aber alle.
0: Ja, aber die passen gut auf dich auf. Also du hast noch nicht irgendwie Schiffsbruch erlitten mal mit einem dieser Karren.
1: Ach, immer mal wieder, aber nicht ernst.
0: Ja, aber nicht irgendwie, wo es dir dann, weißt du, mit Unfall oder gut. So mit dir. Nee, alles gut. Dann Grüße auch an Lola. Feiert noch schön.
1: Dankeschön, jawohl. Ja,
0: und eine gute Nacht. Schön, dass ihr dabei seid hier in der Popnacht.
1: Ich wünsche dir auch eine gute Nacht und danke. Gutes Ausschlafen. Tschüss. Ciao.

0: aus dem Verkehrszentrum. Achtung, Falschfahrer auf der A66 Wiesbaden-Frankfurt zwischen Wiesbaden-Wiebrich und Wiesbaden-Nordenstadt. Kommt euch ein Falschfahrer entgegen, fahrt äußerst rechts. Nicht überholen auf der A66 Wiesbaden-Frankfurt zwischen Wiesbaden-Wiebrich und Wiesbaden-Nordenstadt. Ein Falschfahrer. Vorsicht hier in beiden Richtungen.
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2: Um 1 Uhr mit Thomas Haag. Guten Morgen. Drei Viertel der Bevölkerung in Deutschland halten die Maßnahmen der Bundesregierung gegen die hohen Energiepreise für unzureichend. Das zeigt der neue ARD-Deutschland-Trend. Auch insgesamt verliert die schwarz-rote Koalition weiter an Zustimmung. Aus dem Hauptstadtstudio Christina Nagel.
3: 89% sagen in der repräsentativen Umfrage, dass sie weniger oder gar nicht zufrieden sind mit der Arbeit der Bundesregierung. Wenn jetzt Bundestagswahl wäre, dann würde die AfD weiter vorn liegen mit 27%. Dahinter die CDU, die leicht verliert und jetzt bei 20% liegt. Die Grünen verbessern sich leicht auf 16. Die SPD bleibt bei 13% und die Linke käme auf 11%.
2: Die Bundeswehr stellt ein eigenes Drohnenregiment auf, das speziell auf den Kampf gegen unbemannte Systeme ausgerichtet ist. Bis zu 600 Soldatinnen und Soldaten werden im Verband angehören, wie Verteidigungsminister Pistorius ankündigte. Das Regiment solle Reichweiten bis zu 500 Kilometer abdecken. Mit dem Schritt wolle man Kompetenzen im Umgang mit Drohnen und anderen unbemannten Kampfsystemen bündeln, so Pistorius weiter. Wer mit der Bahn zwischen Berlin und Hannover unterwegs ist, braucht ab heute früh deutlich länger. Grund ist, dass die Strecke über ein Jahr lang grundlegend saniert wird. In dieser Zeit werden die Fernzüge umgeleitet. Miriam Berger, RBB 24.
4: Betroffen sind auch Fahrgäste im Regionalverkehr. Zwar will die Bahn während der Bauphase ein Grundangebot aufrechterhalten, so verkehren Regionalzüge etwa zwischen Nauen und Stendal über Wittenberge. Wer aber von Stendal aus weiter nach Wolfsburg muss, ist auf Ersatzbusse angewiesen. Über die einzelnen Linien und Takte informiert die Bahn auf ihrer Internetseite.
2: Der Görlitzer Park in Berlin-Kreuzberg bleibt nachts offen. Das hat das Oberverwaltungsgericht Berlin-Brandenburg im Eilverfahren entschieden. Demnach war der Senat nicht zuständig, als er im Jahr 2023 per Allgemeinverfügung Öffnungszeiten für den Park festgelegt hat, sondern der Bezirk. Eine endgültige Entscheidung im Hauptverfahren steht aber noch aus. Über den Umgang mit dem Görlitzer Park wird seit vielen Jahren heftig gestritten. Er gilt als Kriminalitätsschwerpunkt. Die deutsche Fußballnationalmannschaft hat ihren ersten Sieg mit dem neuen Bundestrainer Klopp gefeiert. Im dritten Spiel der Nations League schlug die DFB-Elf am Abend in München Serbien mit 2:0. Als nächstes gibt es am Sonntag das Rückspiel in Griechenland. Soweit die Nachrichten. 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Das Wetter nachts im Westen dichte Wolken, sonst eher locker bewölkt und trocken bei Tiefstwerten von 15 bis 7 Grad. Am Tage mehr Wolken als Sonne und vormittags in der Westhälfte auch etwas Regen bei maximal 18 bis 21 Grad.
0: Das Neueste aus dem Verkehrszentrum in der Popnacht. Vorsicht auf der A3 Frankfurt Richtung Würzburg. Zwischen Bessenbach-Walderschaff und Weibersbrunnen steht ein defektes Fahrzeug. Dann der Falschfahrer weiterhin auf der A13. Schönefelder Kreuz Richtung Dresden zwischen Duben und Bronco. Kommt er euch entgegen, fahrt äußerst rechts, nicht überholen auf der A13. Schönefelder Kreuz Richtung Dresden zwischen Duben und Bronco ist ein Falschfahrer unterwegs. Vorsicht hier in beiden Richtungen. Dann haben wir den Falschfahrer auf der A37 Hannover Messe Burgdorf zwischen Miesburg und Kreuz Hannover Buchholz. Weiterhin äußerst rechts fahren, nicht überholen. Auf der A37 Hannover Messe in Burgdorf zwischen Miesburg und Kreuz Hannover Buchholz ist ein Falschfahrer unterwegs. Vorsicht hier in beiden Richtungen. Achtung, Falschfahrer auf der A66 Wiesbaden-Frankfurt zwischen Wiesbaden-Wiebrich und Wiesbaden-Nordenstadt kommt er euch entgegen. Auch hier äußerst rechts fahren, nicht überholen. Auf der A66 Wiesbaden-Frankfurt zwischen Wiesbaden-Wiebrich und Wiesbaden-Nordenstadt ist ein Falschfahrer unterwegs. Vorsicht in beiden Richtungen. A8 Karlsruhe-Stuttgart zwischen Kreuz-Stuttgart und Stuttgart-Möhringen. 3 Kilometer Stau nach einem LKW-Unfall. Die A25 Hamburg Richtung Geesthacht ist zwischen Nettelnburg und Kurslack bis ca. 4 Uhr gesperrt. Die A29 Oldenburg Richtung Ahlhorner Heide ist zwischen Ahlhorn und Dreieck Ahlhorner Heide wegen Bergungsarbeiten in beiden Richtungen gesperrt. Die A40 Duisburg-Essen ist zwischen Kreuz Duisburg und Kreuz Kaiserberg wegen Bauarbeiten in beiden Richtungen bis Montag gesperrt. Die A40 Duisburg Richtung Venlo ist zwischen Wankum und Niederdorf wegen Bauarbeiten bis um 5 gesperrt. Die A52 Mönchengladbach Richtung Düsseldorf ist zwischen Kreuz Neersen und Kreuz Karst wegen Fahrbahnerneuerungen bis heute Abend gesperrt. Die A61 Mönchengladbach Richtung Venlo ist zwischen Kaldenkirchen und Grenzwald wegen Bauarbeiten bis Montagmorgen gesperrt. Und die A66 Wiesbaden-Frankfurt ist zwischen Wallau und Wiesbadener Kreuz nach einem Unfall gesperrt. Kommt gut durch die Nacht.
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0: Mit Dennis Tienert, hallo Deutschland, hallo Welt und hallo allen Geburtstagsmenschen heute. Hier kommt schon der nächste Geburtstagsgruß von Christina aus Stuttgart. Hallo.
5: Hallo, bei hier ist Christine.
0: Ja, bei dir, heißt du anders, habe ich falsch gesagt? Christine, oder?
5: Christine, genau. Okay.
0: Bei dir hat der Schwager Geburtstag heute.
5: Korrekt.
0: Wie heißt der und warum ist er es wert, ihm übers Radio zu gratulieren?
5: Weil er einfach der beste Schwager ist.
0: Ja.
5: He's the best brother-in-law. And yes, definitely it's worth to make a phone call via the radio station. And yes, the whole family is wishing him a very great fifth birthday.
0: Der spricht nur Englisch?
5: Er versteht auch Deutsch, aber eher Englisch.
0: Okay, jetzt hast du den Namen noch nicht gesagt.
5: Doch, Michael.
0: Ach so, Michael. Okay, gut. Dann mag Michael Hunde?
5: Eher nicht, nein.
0: Ach schade, das ist total blöd, weil ich habe jetzt das hier rausgesucht. Oh. Ich habe nichts anderes gefunden.
5: Kein Problem, das akzeptiert er auch.
0: Wieso mag er keine Hunde? Dann kann das doch eigentlich kein guter Mensch sein.
5: Ah doch, aber er hat auch schon andere Begegnungen mit Hunden gehabt.
0: Okay, verstehe ich. Denn so geht es mir mit Katzen. Von daher ist es natürlich akzeptiert. Wir sagen auch Happy Birthday, Michael. Ist er denn bei dir in der Nähe?
5: Nein, er sitzt in einem anderen Auto und er bewegt sich nur im Stau voran. Das war gerade die Karlsruher Strecke, wo du aufgeführt hast.
0: Verstehe. Dann haltet durch und drückt euch später lieb und habt einen schönen Tag. Ja, liebe Grüße.
5: Vielen Dank.
0: Ciao.
5: Bye, bye, Michael.
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0: dann wollen wir doch mal hören, was das Schicksal heute mit uns vorhat.
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0: Auf in die letzte Runde dieser Woche. Das nächste Chartroulette gibt es erst wieder am 26. Oktober. Deswegen genießen wir das heute. Und wir hoffen einfach drauf, dass es das Roulette heute auch gut mit uns meint. Wir werden jetzt wieder gemeinsam ein Zufallsdatum erstellen. Jeder hilft mit von euch. Deswegen brauchen wir jetzt eure Handys, Smartphones in die Hand nehmen, den Messenger eures Vertrauens öffnen. Unsere Nummer habt ihr sicherlich längst abgespeichert, 07221 2011. Da macht ein Chatfenster auf. Und innerhalb der nächsten vier Songs brauche ich jetzt jeweils eine Zahl für dieses Datum. Im ersten Song brauche ich wieder die Zahl für den Tag, also eine Zahl von 1 bis 31. Im zweiten könnt ihr mir dann entweder euren Lieblingsmonat als Zahl schicken oder eben auch ausgeschrieben. Für die Ästheten gerne auch als Wort. Dann die wichtigste Zahl im dritten Song ist diese Jahreszahl, aus dem der Song sein soll, den wir gleich zufällig aus unserer Chartgeschichte rausziehen. Und im vierten Song brauche ich dann noch eine Chartplatzierung, eine Zahl von 1 bis 10. Ihr habt es eigentlich die letzten Tage ja schon mitbekommen, wie es geht, deswegen brauche ich nicht mehr erklären. Schickt jetzt eure Zahl von 1 bis 31, während Flo mit Leak It läuft hier in der Popnacht. An die 07221 2011.
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Taylor Swift in der Popnacht. Aber irgendwie gefällt es mir mittlerweile. Ich habe jetzt dreimal gehört, Patient Zero. Ganz schön eigentlich. So, Leute, jetzt die wichtigste Zahl. Das Jahr brauchen wir jetzt noch, aus dem der Song sein soll. Wir hier gleich zufällig beim Chartroulette ziehen. Alles von 1980 bis heute ist erlaubt. Schickt euer Lieblingsmusikjahr jetzt rüber an die 0722 1 20 11.

auf in die letzte Runde Chartroulette für diese Woche. Alle Zahlen sind da, die ihr hier reingeschickt habt, die letzten vier Songs. Und aus denen ziehen wir jetzt gleich wieder. Bauen uns ein Datum zusammen. Solange die Roulette-Kugel rollt, dreht sich blind der Mauszeiger in unserem Postfach. Fällt die Kugel, bleibt der Zeiger stehen. Und das ist unsere Auswahl. Geht los mit dem Takt. Den bekommen wir heute von Depinio. Hi Dennis, einmal bitte die 16. Grüße von Thorsten aus Norwegen. Im Monat Mai sind wir unterwegs, schickt uns Ramona. Im Jahr, 2017 kommt von Andreas. Ich glaube, so lange waren wir schon aktuell, waren wir schon nicht mal so aktuell. 2017 könnte Rekord sein, was die Aktualität angeht. Okay, also 16. Mai 2017, Platzierung noch. Die kommt von Arndt. Es ist die 4. Was war am 16. Mai 2017 Platz 4 der deutschen Singlecharts? Aha. Und ich such's uns raus. Oh. Ist doch eigentlich ganz okay. Passt sogar hier zu unserem Spannungsbett vom Ton her. Hört ihr das? Burak Yeter, Tuesday, unser Chartroulette heute.

Raketa und Tuesday, unser Chartroulette heute. Ich versuche gerade noch die Daten dazu zu laden, aber die Datenbank ist wieder extrem langsam heute. Insgesamt 36 Wochen in den deutschen Singlecharts, 3 Wochen davon Höchstposition Platz 2. Nächstes Chartroulette dann, hatte ich vorhin schon gesagt, ne, 26. Oktober, da hören wir uns hier wieder in der Nacht. Es ist 1.32 Uhr, das Neueste aus dem Verkehrszentrum. Falschfahrer auf der A66 Wiesbaden-Frankfurt, weiterhin zwischen Wiesbaden-Biebrich und Wiesbaden-Nordenstadt kommt euch entgegen. Fahrt äußerst rechts, nicht überholen. Auf der A66 Wiesbaden-Frankfurt zwischen Wiesbaden-Biebrich und Wiesbaden-Nordenstadt ist ein Falschfahrer unterwegs. Vorsicht hier in beiden Richtungen. Die A8 Karlsruhe-Stuttgart zwischen Kreuz Stuttgart und Stuttgart-Möhringen, 3 Kilometer Stau nach einem LKW-Unfall. Die A25 Hamburg Richtung Geesthacht ist zwischen Nettelnburg und Kurslack bis ca. 4 Uhr gesperrt. Die A29 Oldenburg-Ahlhorner Heide ist zwischen Ahlhorn und Dreieck-Ahlhorner Heide wegen Bergungsarbeiten in beiden Richtungen gesperrt. Die A40 Duisburg-Essen ist zwischen Kreuz Duisburg und Kreuz Kaiserberg wegen Bauarbeiten in beiden Richtungen bis Montag gesperrt. Die A40 Duisburg Richtung Venlo ist zwischen Wankum und Niederdorf wegen Bauarbeiten bis um 5 gesperrt. Die A52 Mönchengladbach Richtung Düsseldorf ist zwischen Kreuz Nersen und Kreuz Karst wegen Bauarbeiten, wegen Fahrbahnerneuerung, aber das wird wahrscheinlich sowas sein, bis heute Abend gesperrt. Die A61 Mönchengladbach Richtung Venlo ist zwischen Kaltenkirchen und Grenzwald wegen Bauarbeiten bis Montagmorgen gesperrt. Und die A66 Wiesbaden-Frankfurt ist zwischen Wallau und Wiesbadener Kreuz nach einem Unfall gesperrt. Allen unterwegs gutes und sicheres Ankommen. 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

kennt ihr Deutschland und seine Schätze? Die großartigen Sachen, die dieses Land einzigartig machen, das beweist ihr hier immer bei unserem Spiel Deutschland Dart, was wir zusammen spielen in der Popnacht, bei dem ich vor euch einen Pfeil werfe auf eine imaginäre Deutschlandkarte. Ja, da irgendwo stecken bleibt, in irgendeinem Ort oder einer Sache, die auf ihre Weise einzigartig ist und meistens mit einem Superlativ zu beschreiben ist. Also es ist immer das Größte, Kleinste, Einzige, Schwerste, Breiteste, Höchste, Schmalste, irgendwas. Alles, was mit einem St endet, in der Regel. Und euer Job ist es, rauszurätseln, was es denn wohl ist. Achtung, Köpfe runter! Mhm, da steckt er wieder. Und einen Tipp gibt's von mir auch noch für euch zum Einstieg. Wie nennen wir es? Luftig. Ich würde sagen, luftig ist eine gute Beschreibung. Womit könnte luftig zusammenhängen? Was könnte luftig superlativ beschreiben? Wer fängt an? 07221 2011. Fragen, die ich mit Ja und Nein beantworten kann, zu stellen. Wenn ihr drei Neins habt, ist dann der nächste dran. 07221 2011. Wir spielen natürlich wieder um den begehrtesten Preis der Nacht, um einen Popnacht-Goodie für euch.

0: Dieser Applaus ist nicht für Meatloaf, sondern für Michael aus Xantenano.
1: Hi, grüß dich.
0: Weißt du warum?
1: Erzähl.
0: Weil du der Mutigste bist. Du bist der Erste. Der Erste hat es immer am schwersten. Ich merke immer bei diesem Spiel, den ersten Kandidaten zu finden, ist besonders schwierig, weil keiner traut sich. Weil keiner, jeder weiß irgendwie, er kann gar nicht in der ersten Runde gewinnen. Also es ist sehr unwahrscheinlich und deswegen meldet sich keiner und lässt erstmal die anderen vor. Ne? So Menschen wie du, die dann die Initiative ergreifen und den ersten Schritt machen. Und immer wenn der Erste dran war, dann läuft's. Also Michael, du hast eine verantwortungsvolle Aufgabe auf der Suche nach unserem Deutschland-Dart-File. Wo setzen wir denn an? Wir haben bisher den Tipp, luftig.
1: Ja, ist für mich ziemlich deutlich, aber ich würde mal sagen, wir suchen ein Gebäude, ja?
0: Ja.
1: Super.
0: Also, ja, ein Gebäude ist ja was ein Mensch gebaut hat, ne?
1: Richtig, genau. Richtig. Und zwar ein richtig großes Gebäude.
0: Ja,
1: okay.
0: Jetzt kriege ich gerade ein bisschen Angst. Ich möchte nicht, dass du jetzt schon löst.
1: Soll ich jetzt was Falsches sagen?
0: Nein, natürlich nicht. Natürlich nicht.
1: Liegt das Gebäude in Brandenburg?
0: Och Mann, hör auf jetzt. Ich bin gar nicht vorbereitet. Wenn du das jetzt löst, warte mal, erzähl noch mal kurz einen Witz oder so. Warte, ich habe wirklich jetzt nicht mit Recht zu lösen. Aber es sieht sehr danach aus, dass du löst. Warte kurz. Was brauche ich? Ich brauche das hier noch. Und ich habe ja auch den Text noch gar nicht mir bereitgelegt für die Auflösung. Na gut. Ich wäre soweit.
1: Ja, kurz und schmerzlos. Ich würde sagen, das ist die ehemalige Luftschiffhalle in Briesen.
0: Wie lustig. Nein, ist es nicht. Das ist ja lustig. Ich dachte jetzt wirklich, dass du das löst. Nee, aber wir befinden uns in Brandenburg und es ist ein sehr hohes Gebäude.
1: Ein sehr hohes Gebäude in Brandenburg. Mhm. Was haben wir denn da anzubieten? Gehört Berlin mit zu Brandenburg oder wie siehst du das? Ist das eins, Berlin-Brandenburg, sagt man ja immer so?
0: Natürlich nicht, nein.
1: Natürlich nicht.
0: Es ist Brandenburg, ganz klar und eindeutig.
1: Okay. Ja, jetzt stehe ich ein bisschen auf dem Schlauch, weil ich mich wirklich auf die Luftschiffhalle eingeschossen hatte.
0: Oh, da fällt mir aber ein Stein vom Herzen, weil das Problem ist immer, wenn in der ersten Runde vor 2 Uhr gelöst wird, dann muss ich mir für die ganze nächste Stunde noch was anderes überlegen, weißt du? Das sind die Probleme des Moderators hier in dieser Sendung.
1: Ja, ja.
0: Du hast aber noch 2 frei.
1: Ich habe noch 2 frei, oh Gott.
0: 2 Neins.
1: Ich fahre öfter mal durch Brandenburg, aber irgendwas Hohes ist mir da noch nicht aufgefallen. Also ein großes Bauwerk, irgendwie ein Wendemast oder sowas, kann ich mir da auch nicht vorstellen. Ach, ich gebe mal einfach weiter an den Nächsten.
0: Na gut, Michael. Okay. Machen wir so. Dann danke ich dir für
1: Thema.
0: Die Vorarbeit. Das ist schon mal sehr wichtig. Luftig, Brandenburg, hohes Gebäude. 07221 2011, wer fragt weiter? Grüße Michael, ciao!

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1: Um 2 Uhr mit Thomas Haag. Guten Morgen. Die Bahnstrecke zwischen Berlin und Hannover ist ab heute für 14 Monate wegen Sanierungsarbeiten gesperrt. Die Fernzüge werden nach Angaben der Deutschen Bahn über Magdeburg und Braunschweig umgeleitet. Heike Schüler berichtet.
2: Bisher dauerte die Zugfahrt von Berlin nach Hannover 1 Stunde und 40 Minuten. Seit heute sind es fast 3 Stunden. Dafür kann man in manche ICEs auch am Hauptbahnhof Potsdam zusteigen. Im Havelland fällt der Regionalexpress RE4 komplett weg. Ein Busersatzverkehr ist eingerichtet. Der X4 zum Beispiel fährt über Rathenow und Nennhausen zum Bahnhof Nauen. Von dort geht es mit einem Regionalzug weiter nach Berlin. Wer aus Elztal oder Dalgo-Düberitz startet, fährt über Falkensee.
1: 3/4 der Bevölkerung in Deutschland halten die Maßnahmen der Bundesregierung gegen die hohen Energiepreise für unzureichend. Das zeigt der neue ARD-Deutschland-Trend. In der Umfrage geben 74% an, dass die schwarz-rote Koalition zu wenig gegen die Verteuerung tut. Beim neuen Tankrabatt ist das meiner